0: wo die US-Soldatinnen und Soldaten nach Polen verlegt werden sollen, schrieb Trump nicht. Vor kurzem hatte der US-Präsident angekündigt, dass er 5000 oder mehr US-Armee-Angehörige aus Deutschland abziehen wolle. Das US-Raumfahrtunternehmen SpaceX hat den geplanten Start einer Starship-Rakete abgebrochen. Es habe Probleme an der Startrampe gegeben, teilte Unternehmen Elon Musk mit. Nun werde abgeklärt, ob die Probleme rasch gelöst werden könnten. Dann würde morgen ein neuer Versuch gestartet. Es wäre der 12. Test mit der größten je gebauten Rakete. Schon frühere Versuche waren nicht alle erfolgreich. Mehrmals ist eine Rakete in der Luft explodiert. Die Starship-Rakete soll dereinst auch zum Mars fliegen. Der Blick aufs Wetter. Heute Freitag wird es sonnig und sommerlich warm mit Höchstwerten um 27 Grad. Das waren Nachrichten von Radio SRF. Verantwortlich Michael Wieland.
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Sie hörten von Gabriel Fauré Elegie für Violoncello und Orchester in C-Moll Opus 24. Antoine Lederlin wurde begleitet vom Sinfonieorchester Basel. Dirigent Ivor Bolton.

0: Antonio Meneses Violoncello und Gérard Wies Klavier spielten das Adagio aus der Sonate für Klavier und Violoncello in D-Dur Opus 58 von Felix Mendelssohn Bartholdy.
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Sie hörten Grand Vals e Pizzicato aus dem Ballett Raimonda von Alexander Glasunow. Das Scottish National Orchestra musizierte unter der Leitung von Neeme Järvi.

0: Das war das Adagio für Violine und Orchester in E-Dur, Köchelverzeichnis 261 von Wolfgang Amadeus Mozart. Arabella Steinbacher hat die Solo-Violine gespielt, begleitet von den Festival Strings Lucerne.
1: Hören wir nun die Sinfonie Nummer 1 in D-Dur von Ferdinand Ries in einer Aufnahme mit der Tapiola Sinfonietta unter der Leitung von Janne Nissonen.

Die Tapiola Sinfonietta unter der Leitung von Janne Niesonen spielte die Sinfonie Nummer 1 in D-Dur von Ferdinand Ries.

Die Cellistin Sol Gabetta und das dänische Nationale Sinfonieorchester spielten von Edward Elgar La Capricieuse. Dirigent war Mario Venzago.

Auf dem Programm steht nun das Blockflötenkonzert in G-Dur von Anton Häberle. Der Solist Maurice Steger wird begleitet vom Orchestra della Svizzera Italiana unter der Leitung von Howard Griffiths.

Sie hörten von Anton Heberle das Blockflötenkonzert in G-Dur. Maurice Steger wurde begleitet vom Orchestra della Svizzera Italiana, Dirigent Howard Griffiths.

Sie hörten den Violinisten Sebastian Bohren mit dem Preludio aus der Partita Nummer 3 in E-Dur, Bach-Werke-Verzeichnis 1006 von Johann Sebastian Bach.

Sie hörten von Johann Nepomuk Hummel Andante aus dem Klarinettenquartett in S-Dur. Das Lucerne String Trio begleitete Stefan Siegenthaler.

0: Eine Steppenskizze aus Mittelasien von Alexander Borodin. Das Orchester des Bayerischen Rundfunks wurde dirigiert von Esa-Pekka Salonen.
1: Nun spielt Andrea Dembech zusammen mit dem Orchestra da Camera del Conservatorio di Musica di Mantova den ersten Satz aus dem Klavierkonzert in C-Dur von Luigi Gatti. Dirigent Luca Bertazzi.

0: Regula Mühlemann, begleitet von den Charts Chamber Artists, interpretierte den Lamento della Ninfa und das Stück mit dem Titel Amor aus den Madrigali Guerrieri et Amorosi von Claudio Monteverdi.
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Das war der dritte Satz, Intermezzo, aus der Sinfonie Nummer 2 in B-Dur, Opus 18 von Johann Severin Svendsen. Thomas Dausgaard dirigierte das dänische Nationale Radiosinfonieorchester.

0: Die Nachrichten von SRF um 4 mit Michael Wieland. Die Zürcher Grasshoppers bleiben in der höchsten Schweizer Fußballliga. GC sichert sich in der Barrage gegen Aarau den letzten Platz in der Super League mit einem 2:1-Sieg im Rückspiel. Der Siegestreffer fiel in der Verlängerung durch einen Penalty. Das Hinspiel hatte 0:0 geendet. Es sei keine gute Saison gewesen, bilanziert GC-Spieler Amir Abrashi. Zum Ligaerhalt habe es Glück gebraucht.
1: In dieser Situation, letztes Spiel, Verlängerung, bist einmal weniger zuerst. Was das mental für Psychospiel ist in dem Moment, das ist unglaublich. Aber die Jungs haben gesagt, ich habe es mehrmals gesagt, Jungs, bis zum Schluss, ihr macht es für eure Familie, für den grossen Club, der GC Zürich. Es sind so viele Sachen im Spiel und die Jungs haben bis zum Schluss nicht aufgegeben. Und der liebe Gott ist heute mit uns gewesen.
0: Mit dem Sieg gegen Aarau schafft GC zum dritten Mal in Folge in der Barrage den Ligaerhalt. Zum Eishockey. Die Schweiz bleibt an ihrer Heimweltmeisterschaft weiterhin ungeschlagen. Sie hat im 5. Spiel gegen Großbritannien 4:1 gewonnen. Die weiteren Resultate. Die Slowakei hat gegen Dänemark 5:1 gewonnen. Zuvor hatte Finnland Lettland geschlagen mit 7:1. Und Kanada gewann gegen Norwegen 6:5 nach Verlängerung. Eigentlich hätte das US-Repräsentantenhaus heute über eine Resolution abstimmen sollen, die mehr Mitsprache des Parlaments im Irankrieg fordert. Doch die republikanische Führung der Parlamentskammer hat die Abstimmung kurzfristig verschoben. Kritik daran gibt es von den Demokraten. Die Abstimmung sei nur verschoben worden, weil die Vorlage voraussichtlich eine Mehrheit gefunden hätte. Anfang Woche hatte die zweite Parlamentskammer, der Senat, einer ähnlichen Resolution zugestimmt. Weitere Meldungen in der Übersicht. Die USA wollen 5'000 zusätzliche Armeeangehörige nach Polen schicken. US-Präsident Donald Trump begründet dies mit dem guten Verhältnis zum rechtskonservativen polnischen Präsidenten Karol Nawrocki. Wann und von wo die US-Soldatinnen und Soldaten nach Polen verlegt werden sollen, schrieb Trump nicht. Vor kurzem hat er angekündigt, 5'000 oder mehr USA-Armeeangehörige aus Deutschland abziehen zu wollen. Und das US-Raumfahrtsunternehmen SpaceX hat den geplanten Start einer Starship-Rakete abgebrochen. Es habe Probleme an der Startrampe im US-Bundesstaat Texas gegeben, teilte Unternehmer Elon Musk mit. Nun werde abgeklärt, ob die Probleme rasch gelöst werden könnten, dann würde morgen ein neuer Versuch gestartet. Es wäre der 12. Test mit der größten je gebauten Rakete. Schon frühere Versuche waren nicht alle erfolgreich. Der Blick aufs Wetter. Heute Freitag wird es sonnig und sommerlich warm mit Höchstwerten um 27 Grad. Das waren Nachrichten von Radio SRF. Verantwortlich Michael Wieland.
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Das Orchestre de la Suisse Romande unter der Leitung von Roberto Benzi spielte Lola la Abandonada aus den Tres Recuerdos für Orchester von Diodato Severac.

Aus der Sinfonie Nummer 3 in D-Dur, Deutschverzeichnis 200 von Franz Schubert, hörten Sie den zweiten Satz Allegretto. Marcello Viotti dirigierte das Rundfunk-Sinfonieorchester Saarbrücken.

0: Wir hörten das Adagio aus dem Klavierkonzert Nummer 5 in Es-Dur von Ludwig van Beethoven. Simon Rattle dirigierte das London Symphony Orchestra. Der Solist am Klavier war Christian Zimmermann.
1: Die Tschechische Philharmonie Prag unter der Leitung von Jiří Bělohlávek interpretiert jetzt die Sinfonie Nummer 3 in Es-Dur von Antonín Dvořák.

0: Sie hörten Thema aus Schindlers List von John Williams. Das Orchestre Symphonique de Bienne stand unter der Leitung von Thomas Rösner.
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0: Der dritte Satz Allegro aus der Klarinettensonate in B-Dur von Johann Baptist Wanhal. Es musizierten Luigi Magistrelli an der Klarinette und Sumiko Hoyo am Klavier.
1: Und jetzt die Variationen über ein Rokoko-Thema, Opus 33 von Piotr Iljitsch Tschaikowski. Der Solist ist Johannes Moser. Er wird begleitet vom Orchestre de la Suisse Romande, dirigiert von Andrew Manzi.

Der Cellist Johannes Moser spielte Variationen über ein Rokoko-Thema, Opus 33 von Piotr Ilitsch Tschaikowski. Andrew Manzi dirigierte das Orchestre de la Suisse Romande.

Baldassare Galuppi, Sinfonia della Serenata in F-Dur. Es musizierte das English Chamber Orchestra unter der Leitung von Paul Angerer.

Nikita Magaloff interpretierte die Fantaisie Impromptu Nummer 4 in Cis-Moll Op. 66 von Frédéric Chopin.

Aus der sinfonischen Dichtung »Ländliche Hochzeit«, Opus 26 von Karl Goldmark, erklang der vierte Satz »Im Garten«. Jesús López Cobos dirigierte das Los Angeles Philharmonic Orchestra.

0: Das Capriccio Barockorchester unter der Leitung von Dominik Kiefer spielte das Ritornello aus Almira, Königin von Kastilien, von Georg Friedrich Händel.
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Sie hörten Maria Kliegel Violoncello und Francesco Piemontesi Klavier mit Mazurka aus Konzertstücke Opus 20 von Camillo Schumann.

Sie hörten von Anton Bruckner das Graduale Locus Iste. Das Vokalensemble des SWR Stuttgart wurde dirigiert von Marcus Creed.

Das City of Birmingham Symphony Orchestra unter der Leitung von Paavo Järvi spielte den Turkey Trot aus Leonard Bernsteins Divertimento für Orchester.

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1: Die Nachrichten von SRF um 6 mit Sandro Peter. Kein Geld vom Bund für European Championships in der Schweiz. Ein Rückschlag für Swiss Olympic. Kein Aufstieg für die Fußballer von Aarau. Die Zürcher Grasshoppers sichern sich den Ligaerhalt in Extremis. Das Wetter, es ist sonnig und sommerlich warm bei 27 Grad. Während in der Schweiz mit der Eishockey-WM derzeit eine sportliche Großveranstaltung stattfindet, wird schon über weitere Großevents diskutiert. Zum Beispiel die European Championships. Eine Art Mini-Olympische Spiele, an diesen finden jeweils die Europameisterschaften in 13 verschiedenen Sportarten statt. Doch die Schweizer Kandidatur für 2030 steht vor dem Aus. Der Bundesrat will kein Geld dafür ausgeben. Für Swiss Olympic ein herber Rückschlag. Sportredaktor Beat Sprecher berichtet.
2: Die Absage vom Bundesrat ist für den Präsidenten des von Swiss Olympic eingesetzten Kandidaturvereins, für Severin Moser, ein herber Dämpfer.
3: Weil wir über die letzten Monate schon den Eindruck bekommen haben, dass der Bundesrat das Projekt unterstützt.
2: Kein Bundesgeld also und ein sehr wegweisender Entscheid für das ganze Projekt.
3: Weil die Kantone und die Städte natürlich immer auch fragen, ist der Bund mit dabei? Und wenn der Bund dann nicht dabei ist, ist natürlich dann auch die Chance größer, dass Kantone oder Städte sagen, nein, es geht nicht.
2: Rein privat finanzieren lässt sich dieser Multisportanlass wohl kaum. Swiss Olympic rechnet mit einem Budget von rund 200 Millionen Franken. Knapp zwei Drittel müsste die öffentliche Hand übernehmen. Deshalb bleibt nur, es noch einmal zu versuchen, vielleicht auf dem Weg über das Parlament Geld zu bekommen. Allerdings sehr optimistisch klingt Ruth Metzler-Arnold, Präsidentin von Swiss Olympic, nicht.
4: Man führt dort Gespräche mit einzelnen Mitgliedern des Bundesparlaments, aber wir sind uns bewusst, dass die Chancen nicht sehr hoch sind.
2: Ein Scheitern der Kandidatur wäre vor allem für die Sommer- und Hallensportarten ein großer Rückschlag. Denn die Wintersportarten können auf die Durchführung der Olympischen Winterspiele 2038 in der Schweiz hoffen.
1: Zu weiteren Meldungen aus dem Ausland. Die USA wollen 5'000 zusätzliche Armeeangehörige nach Polen schicken. Das hat US-Präsident Donald Trump angekündigt. Er begründet dies mit dem guten Verhältnis zu Karol Nawrocki, dem rechtskonservativen polnischen Präsidenten. Vor kurzem hatte Trump angekündigt, dass er 5'000 oder mehr Armeeangehörige aus Deutschland abziehen wolle. Der Chef der türkischen Oppositionspartei CHP, Özgür Özel, muss seinen Posten räumen. Das hat ein Gericht angeordnet. Es hat ihn und die gesamte Parteiführung abgesetzt. Dies, weil bei deren Wahl 2023 Parteimitglieder bestochen worden seien. Özel weist dies zurück und sagte, die Partei werde das Urteil weiterziehen. Nochmals zum Sport. Die Zürcher Grasshoppers bleiben in der höchsten Schweizer Fußballliga. GC sichert sich in der Barrage gegen Aarau den letzten Platz in der Super League mit einem 2-1-Sieg im Rückspiel. Der Siegstreffer fiel in der Verlängerung durch einen Penalty. Es sei keine gute Saison gewesen, bilanziert GC-Spieler Amir Abrashi. Zum Ligaerhalt habe es Glück gebraucht.
5: In dieser Situation, letztes Spiel, Verlängerung, bist einmal weniger zuerst. Was das mental für Psychospiele ist in dem Moment, das ist unglaublich. Aber die Jungs haben gesagt, ich habe es mehrmals gesagt, Jungs, bis zum Schluss, ihr macht es für eure Familie, für den grossen Club, der GC Zürich. Es sind so viele Sachen im Spiel und die Jungs haben bis zum Schluss nicht aufgegeben. Und der liebe Gott ist heute mit uns gewesen.
1: Die Enttäuschung beim FC Aarau dagegen ist gross. Goalie Marvin Hübel.
6: Ich bin jetzt auch schon länger in diesem Verein. Ich habe auch den ganzen Scheiß miterlebt, den sie jetzt schon hatten, mit immer so knapp am Aufstieg dran. Maximale Enttäuschung nachher. Es tut mir einfach unglaublich leid für alle, die etwas mit dem Verein zu tun haben.
1: Mit dem Sieg gegen Aarau schafft GC zum dritten Mal in Folge den Ligaerhalt in der Barrage. Und jetzt noch zur Eishockey-WM. Dort steht die Schweiz definitiv im Viertelfinal und das zwei Spiele vor Ende der Vorrunde. Am Abend feierte das Schweizer Team den fünften Sieg im fünften Spiel mit einem 4-1 gegen Großbritannien. In den anderen Spielen gewann die Slowakei gegen Dänemark mit 5-1, Finnland besiegte Lettland mit 7-1 und Kanada gewann gegen Norwegen mit 6-5 nach Verlängerung. Die Börsendaten von SIX, der Dow Jones Index in New York hat 0,6% gewonnen. Der Nikkei Index in Tokio

0: Nulla in mundo pax sincera. Felix Gliesser spielte Vivaldis Arie auf dem Horn, begleitet von den Charts Chamber Artists. 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
1: Das ist schon, ja, das Paradies gewesen.
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Oma Belle Rebelle, hier auf dem Cello gesungen, Christian-Pierre Lamarca spielte eines der sechs Lieder für Sing, Stimme und Klavier von Charles Kuno. Christian-Pierre Lamarca wurde begleitet von Amandine Savary. Und damit wir in die Gänge kommen, dafür sorgt jetzt Joseph Haydn.

Josef Haydn bringt hier Farbe und Schwung in den Morgen. Das war das Presto aus seiner Sinfonie Nummer 4. Giovanni Antonini trieb hier Il Giardino Armonico an. Und Giovanni Antonini steht gleich nochmal am Dirigentenpult, jetzt beim Kammerorchester Basel, zusammen mit Emmanuel Bailly, dem Flötisten.

0: Flötenkonzert G-Dur von Christoph Willibald Gluck. Emmanuel Bailly spielte das Adagio. Giovanni Antonini leitete das Kammerorchester Basel. Es ist 6:30. Guten Morgen, Nina Gigax.
1: Guten Morgen. Bei uns geht es heute um Sport und Geld. Der Bundesrat will kein Geld geben für eine geplante Großveranstaltung in der Schweiz, die European Championships. Ein Rückschlag vor allem für Hallensportarten wie etwa Unihockey. Feiern können dafür die Fußballmänner der Zürcher Grasshoppers. GC bleibt in der höchsten Schweizer Fußballliga. Mit mir im Studio heute früh ist Mario Sturni. Er bringt uns die Sonne an diesem Freitag.
2: Ja, oder zumindest die sonnigen Wetteraussichten, denn heute wird es sommerlich warm mit Höchstwerten um 27 Grad.
1: Großveranstaltungen im Sport, davon gibt es einige in der Schweiz. Die Ski-, Freestyle- und Biathlon-WM im letzten Winter zum Beispiel, aktuell die Eishockey-Weltmeisterschaft, nächstes Jahr die Ski-Weltmeisterschaft. Angedacht wären außerdem auch die European Championships, eine Art Mini-Olympische Spiele. 13 verschiedene Sportarten an 6 Orten in der Schweiz führen Europameisterschaften durch. Diese Kandidatur für 2030 steht nun allerdings vor dem Aus. Der Bundesrat hat die finanzielle Unterstützung gestrichen. Sportredaktor Beat Sprecher.
3: Die Absage vom Bundesrat ist für den Präsidenten des von Swiss Olympic eingesetzten Kandidaturvereins, für Severin Moser, ein herber Dämpfer.
4: Moralisch ist der Rückschlag natürlich riesig, weil wir über die letzten Monate schon den Eindruck bekommen haben, dass der Bundesrat das Projekt unterstützt.
3: Aber nun nennt der Bundesrat die angespannte finanzielle Situation als Grund für die fehlende Unterstützung. Kein Bundesgeld also und ein sehr wegweisender Entscheid für das ganze Projekt.
4: Wir haben gedacht, dass wir so 40, 45 Millionen bekommen sollten. Die Bundesfinanzierung ist darum auch key, weil die Kantone und die Städte natürlich immer auch fragen, ist der Bund mit dabei? Und wenn der Bund dann nicht dabei ist, ist natürlich dann auch die Chance größer, dass Kantone oder Städte sagen, nein, es geht nicht.
3: Rein privat finanzieren lässt sich dieser Multisportanlass wohl kaum. Swiss Olympic rechnet mit einem Budget von rund 200 Millionen Franken. Knapp 2/3 müsste die öffentliche Hand übernehmen. Deshalb bleibt nur, es noch einmal zu versuchen, vielleicht auf dem Weg über das Parlament Geld zu bekommen. Allerdings sehr optimistisch klingt Ruth Metzler-Arnold, Präsidentin von Swiss Olympic, nicht.
5: Man führt dort Gespräche mit einzelnen Mitgliedern des Bundesparlaments, aber wir sind uns bewusst, dass die Chancen nicht sehr hoch sind.
3: Ein Scheitern der Kandidatur wäre vor allem für die Sommer- und Hallensportarten ein Rückschlag und auch eine Ungleichbehandlung im Vergleich zum Winter, sagt Ruth Metzler-Arnold.
5: Das Sportparlament hatte ja ganz bewusst, als man Ja gesagt hat, zur Kandidatur für Olympische, Paralympische Winterspiele auch ganz klar gesagt, wir machen auch etwas für die Sommersportarten, Hallen- und Sommersportarten. Das fehlt jetzt.
3: Vor allem sei es schade für die kleinen Sportarten, wie zum Beispiel das Unihockey, die solche Grossveranstaltungen für die Entwicklung brauchen. Ihnen fehlt die grosse Strahlkraft, die zum Beispiel andere Sportarten während den Olympischen Spielen bekommen. Fürs Unihockey droht eine grosse Chance zu platzen, sagt Daniel Bareis, Zentralpräsident des Unihockey-Verbandes.
6: Es würde nach vorne in kleineren Schritten gehen. Also ich glaube, wir können uns weiterentwickeln international, aber es wäre ein Booster gewesen, um die Entwicklung schneller voranzutreiben.
3: Deshalb hofft die Schweizer Sportwelt, dass die Finanzierung doch noch zustande kommt, um eben die Chance für Sommer- und Hallensportarten zu nutzen.
1: Sportredaktor Beat Sprecher hat berichtet. Und wir bleiben gleich beim Sport. Spannung bis zum Schluss am Abend. Und dann war klar, die Zürcher Grasshoppers bleiben in der höchsten Schweizer Fußballliga.
2: GC sicherte sich in der Barrage gegen Aarau den letzten Platz in der Super League mit einem 2:1-Sieg im Rückspiel. Der Siegestreffer fiel in der Verlängerung durch einen Penalty. Es sei keine gute Saison gewesen, bilanzierte GC-Spieler Amir Abrashi. Zum Ligaerhalt habe es Glück gebraucht.
7: In dieser Situation, letztes Spiel, Verlängerung, bist einmal weniger zuerst. Was das mental für Psychospiele ist in dem Moment, das ist unglaublich. Aber die Jungs haben gesagt, ich habe es mehrmals gesagt, Jungs, bis zum Schluss. Ihr macht es für eure Familie, für den grossen Club, der GC Zürich. Es sind so viele Sachen im Spiel und die Jungs haben bis zum Schluss nicht aufgegeben. Und der liebe Gott ist heute mit uns gewesen.
2: Während sich GC also freuen konnte, ist dagegen beim FC Aarau und Goalie Marvin Hübel die Enttäuschung gross.
8: Ich bin jetzt auch schon länger in diesem Verein. Ich habe ja, auch den ganzen Scheiß miterlebt, den sie jetzt schon hatten, mit immer so knapp am Aufstieg dran. Maximale Enttäuschung nachher. ja, es tut mir einfach unglaublich leid für alle, die etwas mit dem Verein zu tun haben.
2: Mit dem Sieg gegen Aarau schafft GC zum dritten Mal in Folge in der Barrage den Ligaerhalt.
1: Es läuft dafür für die Schweizer Eishockey-Nazi an der Heim-WM. Zwei Spiele vor Ende der Vorrunde ist bereits klar, sie ist im Viertelfinal.
2: Am Abend feierte das Schweizer Team den fünften Sieg im fünften Spiel und das mit einem 4:1 gegen Großbritannien. In den anderen Spielen gewann die Slowakei gegen Dänemark mit 5:1, Finnland besiegte Lettland mit 7:1 und Kanada gewann gegen Norwegen mit 6:5 nach Verlängerung.
1: So viel vom Sport, jetzt zu den weiteren Meldungen des Morgens. Noch nicht lange ist es her, da hat US-Präsident Donald Trump angekündigt, Truppen aus Deutschland abziehen zu wollen. Im benachbarten Polen will er die Präsenz jetzt aber ausbauen.
2: Die USA würden 5'000 zusätzliche Armeeangehörige nach Polen schicken, kündigt der US-Präsident Trump auf seiner Online-Plattform an. Wann und von wo die US-Soldatinnen und Soldaten nach Polen verlegt werden sollen, das schrieb Trump aber nicht. Begründet wird der Schritt vom US-Präsidenten nicht mit einer militärischen Strategie, vielmehr nennt Trump als Grund sein gutes Verhältnis zum rechtskonservativen polnischen Präsidenten Karol Nawrocki. Vor kurzem hatte der US-Präsident angekündigt, dass er 5'000 oder mehr US-Armeeangehörige aus Deutschland abziehen wolle. Der Ankündigung vorausgegangen war Kritik von Bundeskanzler Friedrich Merz am US-Vorgehen im Iran. Immer wieder gerät die Opposition in der Türkei ins Visier der Justiz. Nun hat ein Gericht entschieden, dass Özgür Özel als Chef der Oppositionspartei CHP abgesetzt werden soll. Wie die staatliche Nachrichtenagentur Anadolu weitermeldet, müssen auch die übrigen Mitglieder der Parteiführung ihre Ämter abgeben. Im Verfahren geht es um die Frage, ob Parteimitglieder bestochen wurden, um für Özel zu stimmen. Die CHP-Parteiführung weist dies zurück. Özel kündigte am Abend auch an, die Partei werde den Entscheid beim obersten Gericht anfechten. Die türkische Justiz geht seit über einem Jahr gegen die Oppositionspartei vor und hat hunderte CHP-Mitglieder und auch zahlreiche Stadt- und Gemeindepräsidenten festnehmen lassen. Dann musste das US-Raumfahrtunternehmen SpaceX den geplanten Start einer Starship-Rakete in der Nacht abbrechen. Es habe Probleme an der Startrampe im US-Bundesstaat Texas gegeben, teilte Unternehmer Elon Musk mit. Nun werde abgeklärt, ob die Probleme rasch gelöst werden könnten. Dann würde in der Nacht auf morgen ein neuer Versuch gestartet. Es wäre der 12. Test mit der größten je gebauten Rakete. Schon frühere Versuche waren aber nicht alle erfolgreich. Mehrmals ist eine Rakete in der Luft explodiert. Die Starship-Rakete soll dereinst auch zum Mars fliegen.
1: Sonne pur. Die Wetteraussichten für diesen Freitag gibt's gleich hier bei uns. Zuerst noch Zahlen, die Börsendaten von SIX.
2: Der Dow Jones Index in New York hat 0,6% gewonnen. Der Nikkei Index in Tokio steigt ebenfalls und zwar um 2,6%. Der Euro wird zu 91,33 Rappen gehandelt und der Dollar zu 78,64 Rappen. Und das sommerliche Wetter heute ist den ganzen Tag über sonnig, dazu warm mit Temperaturen um 27 Grad.
1: Soweit die Informationen von heute Morgen an diesem Freitag. Verantwortlich ist Nicole Roos. Die Zeit 6.38 Uhr.
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0: Achtung, fertig, Sommer heißt es seit gestern. Sonnencreme nicht vergessen. Starten Sie gut in den Tag.

Kunstvoll, virtuos verziert. Die Musik von Santiago de Murcia. Cristina Pluhar leitete das Ensemble L'Arpeggiata. Sie spielten die Romanesca. Gambe, sie ist ein fester Bestandteil beim Ensemble L'Arpeggiata, das Sie gerade hörten. Jetzt rückt die Gambe noch etwas mehr ins Zentrum. Johann Gottlieb Graun sei Dank. Hier ist sein Gambenkonzert D-Moll.

0: Gamben-Konzert D-Moll von Johann Gottlieb Graun. Vittorio Chielmi leitete beim Allegro von der Gambe aus das Ensemble Il Suonar Parlante.
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0: Klarinette und Klavier umgarnen sich hier gegenseitig. Das waren Deborah Marshall und Angela Gassenhuber mit Germain Taillefer's Arabesque für Klarinette und Klavier. Kannst nicht das Fünferli und das Weckli haben? Ja, diesen Ausdruck kennen Sie bestimmt. Entweder eben das Weckli oder das Fünferli. Beides geht nicht. Ein klassisches Dilemma. Aber haben Sie schon mal vom Trilemma gehört?
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0: Anna Jungen weiß mehr.
2: Manchmal will man alles gleichzeitig. Das ist aber selten möglich. Beispiel: Eine Schülerin möchte gute Noten, viel Freizeit und genügend Schlaf. Ein klassisches Trilemma. Eine Situation nämlich, in der man drei Dinge will, aber nur zwei davon gleichzeitig möglich sind. In diesem Fall, wer viel lernt und genug schläft, hat wenig Freizeit. Wer viel Freizeit und genug Schlaf will, lernt vielleicht zu wenig. Und wer gute Noten und viel Freizeit möchte, opfert den Schlaf. Ideengeschichtlich geht das Trilemma auf die Religionskritik des antiken Philosophen Epikur zurück. Angesichts des Elends in der Welt verwirft Epikur mit Logik die Vorstellung eines allmächtigen und wohlwollenden Gottes. Denn aus dieser Vorstellung ergeben sich lauter Widersprüche. Erstens, wenn Gott das Leid verhindern will, aber nicht kann, dann ist er nicht allmächtig, sondern schwach. Zweitens, wenn Gott das Leid verhindern kann, aber es nicht will, dann ist Gott nicht gütig, sondern missgünstig. Drittens, wenn Gott das Leid verhindern kann und will, warum gibt es dann Leid? Religionsphilosophisch bekannt ist dieses Problem oder eben Trilemma auch unter dem Schlagwort Theodizee. Von den Höhen metaphysischer Probleme kommen wir zurück zur handfesten Charakteristik eines Trilemmas. Letztlich beschreibt es schlicht die Wahl zwischen drei erstrebenswerten Gütern, die in direkter Beziehung zueinander stehen. Eine der Optionen zieht aber gezwungenermaßen den kürzeren. Eine Art Dreiecksbeziehung ohne Happy End.
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0: Filmmusik von John Williams zum Harry Potter Film «The Philosopher's Stone». Das war die Musik zur Eule zu Hedwig. Es ist 7 Uhr und Enora Maurer ist im Studio.
1: Guten Morgen.
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0: Und wir starten mit dem San Francisco Symphony Orchestra. Dieses hat zum ersten Mal eine Frau zur musikalischen Leiterin ernannt.
1: Die 39-jährige Dirigentin Elim Chan wird die Leitung übernehmen. Ab der Saison 2027 für 6 Jahre. Chan ist in Hongkong geboren und hat dann in den USA studiert. Sie war unter anderem Chefdirigentin des Symphonieorchesters von Antwerpen, erste Gastdirigentin des Royal Scottish National Orchestra. Und ab Herbst wird Chan auch künstlerische Partnerin der Wiener Symphoniker sein für 2 Saisons. In San Francisco folgt Elim Chan auf Esa-Pekka Salonen. Er hatte vor 2 Jahren seinen Abgang angekündigt. Er sei mit der Orchesterleitung nicht einverstanden.
0: Dann nach Spanien. Dort zieht ein Armeemuseum Filmfans an.
1: Das Museum in Toledo hat nämlich ein neues Exponat. Die Originalkanone aus dem Western-Klassiker «The Good, the Bad and the Ugly». Auf Deutsch 2 glorreiche Halunken mit Clint Eastwood. Eine Gruppe von Freiwilligen hat die Kanone aufgespürt. Die Gruppe widmet sich der Restaurierung eines Friedhofs. Der wurde extra errichtet für den Höhepunkt von Sergio Leones Western. Anlass ist der 60. Jahrestag des Filmstarts. Und laut dem Direktor des Museums in Toledo sorgt der Ruhm der Kanone bereits jetzt für großes Aufsehen.
0: Und dann noch nach England. Dort gibt es eine neue Ausstellung über Winston Churchill, nicht als Politiker, sondern als Maler.
1: Ja, Winston Churchill hat nämlich auch gemalt. Ab 1915, als er nach dem Scheitern der Schlacht um die Dardanellen gezwungen war, sein Amt in der Regierung niederzulegen. Für ihn sei das eine sehr schwierige Zeit gewesen, sagt die Kuratorin der Ausstellung in London. Er habe plötzlich viel Freizeit gehabt und entdeckte die Malerei als Mittel, um den Stress und die Ängste abzubauen.
0: Und hat sich Churchill das Malen selber beigebracht?
1: Er wird als Autodidakt bezeichnet, aber umgeben von anerkannten Malern. Der Porträtmaler John Lavery etwa hat ihm Anleitungen gegeben. Später interessierte sich Churchill aber für Landschaften. Er habe die Malerei auch als Vorwand zum Reisen gesehen, so die Kuratorin. Während dem Zweiten Weltkrieg, da war Churchill ja auch Premierminister, hat er offenbar nur ein Bild gemalt, entstanden bei einem Aufenthalt in Marokko. Das Werk hat Churchill dem amerikanischen Präsidenten Franklin D. Roosevelt geschenkt und eine Zeit lang gehörte es offenbar auch der Schauspielerin Angelina Jolie.
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0: Außer ein Herz und eine Sonne kann ich nichts malen. Darüber geht das mein Wissen nicht hinaus. Aber heute würde das Herz und die Sonne auch reichen. Enora Maurer und ich, Caroline Lüchinger, begleiten Sie in den Tag. Schön sind Sie da.

0: Steven Isserlis spielte das zweite der beiden Stücke Opus 36 von César Cui zusammen mit dem Chamber Orchestra of Europe. Grüne Welle, ja, das ist was Wunderbares, wenn man mit dem Velo oder dem Auto durch die Stadt fährt. Jede Ampel springt sofort auf grün. Grüne Welle eben, wunderbar. Grüne Welle, so heißt auch das neueste Buch der deutschen Autorin Esther Schüttpelz. Und da geht's auch um grüne Ampeln beim Autofahren. Aber nicht nur. Tim Felchlin hat Grüne Welle gelesen.
1: Es ist später Abend. Eine namenlose Frau, deren Alter in der Dunkelheit schlecht zu bestimmen ist, steigt nach dem Kinobesuch mit einer Freundin in ihren metallic-blauen Golf-Kombi. Sie will nach Hause fahren, verpasst aber die richtige Auffahrt. Statt umzukehren, fährt sie weiter in die Nacht hinein, als wiesen ihr die Ampeln den Weg. Esther Schüttpelz' Roman handelt von einer ziellosen Fahrt. Die Idee kam der Autorin beim Autofahren.
2: Das kam mir genauso. Ich war mit meiner Freundin im Kino, wollte nach Hause fahren, habe in diesem Auto die Ausfahrt verpasst. Und ich war zu dem Zeitpunkt schon länger so auf der Suche nach einer passenden Form für das, was ich inhaltlich verhandeln wollte.
1: Was Esther Schüttpelz verhandelt, ist ein Beziehungsdrama. Zu Hause wartet der Ehemann der Frau. Zwischen den Zeilen verdichtet sich die Ahnung, dass er ihr Gewalt antut. Die Überforderung der Frau stellt Esther Schüttpelz im Roman dar.
2: Also inklusive dieser Gedanken wie, soll ich nicht doch wieder zurückkehren? Bin ich nicht eigentlich verantwortlich? Bin ich nicht auch schuld? Diese ganzen sehr schwierigen Gefühle, die üblicherweise mit so einer Situation einhergehen und die man normalerweise vielleicht auch im Laufe eines Jahres oder noch längerer Zeit durchlebt, die wollte ich gerne komprimiert einmal aufzeigen.
1: Knapp 24 Stunden dauert die Irrfahrt. Währenddessen reflektiert die Autofahrerin ihr Leben in langen, teils widersprüchlichen Gedankengängen. Sie redet aber nicht Tacheles. Was ihr Ehemann ihr genau angetan hat, bleibt nur angedeutet und das ganz bewusst, sagt die Autorin.
2: Das, glaube ich, entspricht ganz gut dem tatsächlichen Empfinden, was Menschen in so einer Situation auch haben und auch was ein Umfeld hat, wenn man eben weiß, irgendwas stimmt nicht, aber wir wissen nicht so genau was. Es gibt einfach eine große Sprachlosigkeit hinsichtlich dem Thema Gewalt, gerade im häuslichen Bereich. Und da hätte ich es unehrlich gefunden, das alles auszusprechen. Und deswegen, glaube ich, mussten hier viele Leerstellen sein und viele Andeutungen.
1: Andeutungen allein können einen Roman jedoch nicht tragen. Um die Handlung voranzutreiben, lässt die Autorin ein Reh vor das Auto springen. In einer sentimentalen Anwandlung verstaut die Frau das tote Tier im Kofferraum. Kurz darauf lässt sie zwei Anhalterinnen einsteigen, mit denen die Frau über feministische Ideale spricht, die in ihrem wirklichen Leben längst verblasst sind. Unterbrochen wird der Roadtrip von einem zweiten Erzählstrang, der auch zum Ehemann führt. Ihm verleiht Schüttpelz eine unerwartet charmante Seite. Damit trägt die Autorin der Komplexität häuslicher Gewalt Rechnung.
2: Es ging jetzt hier sicher nicht darum, ein Monster zu zeichnen, was ja, glaube ich, auch in der Realität in den allermeisten Fällen nicht der Fall ist. Also man braucht ja keinen ganz furchtbaren Psychopathen oder so suchen, wenn man einen gewalttätigen Mann in der Gesellschaft sucht.
1: Die Sympathien liegen aber klar bei der namenlosen Frau im metallic-blauen Golf. Ihre emotionale Reise reichert Esther Schüttpelz mit messerscharfen und witzigen Beobachtungen an. Klug zurückhaltend umkreist sie das Thema häuslicher Gewalt. Und durchgehend fährt unausgesprochen die Frage mit, ob die Frau in ihr altes Leben zurückkehrt oder nicht. Diese Spannung trägt bis ganz zum Schluss.
0: Grüne Welle von Esther Schüttpelz ist im Diogenes Verlag erschienen. Und übrigens, in der Schweiz gibt es seit diesem Monat die Telefonnummer 142 für Opfer häuslicher Gewalt und ihre Angehörigen. Ein Anruf ist kostenlos und die Beratung vertraulich. 142, eine Nummer, die wir uns alle merken sollten, in der Hoffnung, dass wir sie nie brauchen.

0: Lang, lang war das. Der Pianist will mit seiner Musik eine Brücke schlagen zwischen sich und uns, dem Publikum.
1: Every concert we play, I think we have to give our audience something to remember. You would like to touch people's heart.
0: Ja, er will die Menschen im Herzen treffen, hat er hoffentlich gerade getan. Lang, lang spielte das Paul Dark Prelude von Ann Dudley. Das war Musik zu einer BBC-Fernsehserie. Paul Dark spielte im Carnival des 18. Jahrhunderts. Das war eben die Musik dazu.

und Schluss. So endet die Sinfonie E-Moll von Johann Baptist van Hall. Das war das Concerto Köln. Er machte gerne aus etwas Bestehendem etwas Neues, etwas Eigenes. Heinrich Ignaz Franz Bieber. Er nahm bestehende Barockformen und Stile und machte daraus mit virtuoser Geigentechnik und ungewöhnlicher Klanggestaltung etwas ganz Eigenes. Die Harmonie Universelle hat jetzt die Partita Nummer 5 von Bieber neu eingespielt. Voilà, alte Klänge neu verpackt.

Alte Klänge neu verpackt, die Harmonie universelle verpackte hier Heinrich Ignaz Franz Biebers Partita Nummer 5 neu. Das war die Passacaille daraus, der fünfte Satz. Das neue Album der Harmonie universelle heißt Biber Harmonia Artificiosa Ariosa und ist bei Ancient Records erschienen.

0: So beginnt die Suite Bergamasque von Claude Debussy. Das war das Orchestre National de Lyon. Es ist 7:30. Guten Morgen, Nina Gigax.
1: Guten Morgen. Kein Geld vom Bund für eine Multisport-EM in der Schweiz. Ein herber Rückschlag ist das für die geplante Großveranstaltung und auch für die Hallensportarten wie etwa Unihockey. Freude bei den Fußballmännern der Zürcher Grasshoppers. GC bleibt in der höchsten Schweizer Fußballliga. Der Sommer kommt. Mario Sturni hat den Wetterüberblick.
2: Es wird warm heute mit bis zu 27 Grad, dazu viel Sonne.
1: Die Ski-, Freestyle- und Biathlon-WM im letzten Winter, aktuell die Eishockey-Weltmeisterschaft, nächstes Jahr die Ski-Weltmeisterschaften. Sportgroßveranstaltungen gibt's einige in der Schweiz. Angedacht wären auch die European Championships, eine Art Mini-Olympische Spiele. 13 verschiedene Sportarten an 6 Orten in der Schweiz führen Europameisterschaften durch. Diese Kandidatur für 2030 steht nun aber auf der Kippe. Der Bundesrat will den Anlass nicht finanziell unterstützen. Sportredaktor Beat Sprecher.
3: Die Absage vom Bundesrat ist für den Präsidenten des von Swiss Olympic eingesetzten Kandidaturvereins, für Severin Moser, ein herber Dämpfer.
4: Moralisch ist der Rückschlag natürlich riesig, weil wir über die letzten Monate schon den Eindruck bekommen haben, dass der Bundesrat das Projekt unterstützt.
3: Aber nun nennt der Bundesrat die angespannte finanzielle Situation als Grund für die fehlende Unterstützung. Kein Bundesgeld also und ein sehr wegweisender Entscheid für das ganze Projekt.
4: Wir haben gedacht, dass wir so 40, 45 Millionen bekommen sollten. Die Bundesfinanzierung ist darum auch key, weil die Kantone und die Städte natürlich immer auch fragen, ist der Bund mit dabei? Und wenn der Bund dann nicht dabei ist, ist natürlich dann auch die Chance größer, dass Kantone oder Städte sagen, nein, es geht nicht.
3: Rein privat finanzieren lässt sich dieser Multisportanlass wohl kaum. Swiss Olympic rechnet mit einem Budget von rund 200 Millionen Franken. Knapp 2/3 müsste die öffentliche Hand übernehmen. Deshalb bleibt nur, es noch einmal zu versuchen, vielleicht auf dem Weg über das Parlament Geld zu bekommen. Allerdings sehr optimistisch klingt Ruth Metzler-Arnold, Präsidentin von Swiss Olympic, nicht.
5: Man führt dort Gespräche mit einzelnen Mitgliedern des Bundesparlaments, aber wir sind uns bewusst, dass die Chancen nicht sehr hoch sind.
3: Ein Scheitern der Kandidatur wäre vor allem für die Sommer- und Hallensportarten ein Rückschlag und auch eine Ungleichbehandlung im Vergleich zum Winter, sagt Ruth Metzler-Arnold.
5: Das Sportparlament hatte ja ganz bewusst, als man Ja gesagt hat, zur Kandidatur für Olympische, Paralympische Winterspiele auch ganz klar gesagt, wir machen auch etwas für die Sommersportarten, Hallen- und Sommersportarten. Das fehlt jetzt.
3: Vor allem sei es schade für die kleinen Sportarten, wie zum Beispiel das Unihockey, die solche Grossveranstaltungen für die Entwicklung brauchen. Ihnen fehlt die grosse Strahlkraft, die zum Beispiel andere Sportarten während den Olympischen Spielen bekommen. Fürs Unihockey droht eine grosse Chance zu platzen, sagt Daniel Bareis, Zentralpräsident des Unihockey-Verbandes.
6: Es würde nach vorne in kleineren Schritten gehen. Also ich glaube, wir können uns weiterentwickeln international, aber es wäre ein Booster gewesen, um die Entwicklung schneller voranzutreiben.
3: Deshalb hofft die Schweizer Sportwelt, dass die Finanzierung doch noch zustande kommt, um eben die Chance für Sommer- und Hallensportarten zu nutzen.
1: Sportredaktor Beat Sprecher hat berichtet. Und wir bleiben gleich beim Sport. Spannung bis zum Schluss am Abend. Und dann war klar, die Zürcher Grasshoppers bleiben in der höchsten Schweizer Fußballliga.
2: GC sicherte sich in der Barrage gegen Aarau den letzten Platz in der Super League mit einem 2:1-Sieg im Rückspiel. Der Siegestreffer fiel in der Verlängerung durch einen Penalty. Es sei keine gute Saison gewesen, bilanziert GC-Spieler Amir Abrashi. Zum Ligaerhalt habe es Glück gebraucht.
7: In dieser Situation, letztes Spiel, Verlängerung, bist einmal weniger zuerst. Was das mental für Psychospiele ist in dem Moment, das ist unglaublich. Aber die Jungs haben gesagt, ich habe es mehrmals gesagt, Jungs, bis zum Schluss. Ihr macht es für eure Familie, für den grossen Club, der GC Zürich. Es sind so viele Sachen im Spiel und die Jungs haben bis zum Schluss nicht aufgegeben. Und der liebe Gott ist heute mit uns gewesen.
2: Während sich GC also freuen konnte, ist dagegen beim FC Aarau und Goalie Marvin Hübel die Enttäuschung gross.
8: Ich bin jetzt auch schon länger in diesem Verein. Ich habe ja, auch den ganzen Scheiß miterlebt, den sie jetzt schon kennt, mit immer so knapp am Aufstieg dran. Maximale Enttäuschung nachher. Ja, es tut mir einfach unglaublich leid für alle, die etwas mit dem Verein zu tun haben.
2: Mit dem Sieg gegen Aarau schafft GC zum dritten Mal in Folge in der Barrage den Ligaerhalt.
1: Und es läuft auch für die Schweizer Eishockey-Nazi an der Heim-WM. Zwei Spiele vor Ende der Vorrunde ist bereits klar, sie ist im Viertelfinal.
2: Am Abend feierte das Schweizer Team den fünften Sieg im fünften Spiel mit einem 4:1 gegen Großbritannien. In den anderen Spielen gewann die Slowakei gegen Dänemark mit 5:1, Finnland besiegte Lettland mit 7:1 und Kanada gewann gegen Norwegen mit 6:5 nach Verlängerung.
1: So viel vom Sport. Zu weiteren Themen des Morgens jetzt. Noch nicht lange ist es her, da hat US-Präsident Donald Trump angekündigt, Truppen aus Deutschland abziehen zu wollen. Im benachbarten Polen will er die Präsenz jetzt ausbauen.
2: Die USA würden 5'000 zusätzliche Armeeangehörige nach Polen schicken, kündigt der US-Präsident Trump auf seiner Plattform an. Wann und von wo die US-Soldatinnen und Soldaten nach Polen verlegt werden sollen, das schrieb Trump allerdings nicht. Begründet wird der Schritt vom US-Präsidenten nicht mit einer militärischen Strategie, vielmehr nennt Trump als Grund sein gutes Verhältnis zum rechtskonservativen polnischen Präsidenten Karol Nawrocki. Vor kurzem erst hatte der US-Präsident angekündigt, dass er 5'000 oder auch mehr US-Armeeangehörige aus Deutschland abziehen wolle. Der Ankündigung vorausgegangen war Kritik von Bundeskanzler Friedrich Merz am Vorgehen der USA im Iran. Immer wieder gerät die Opposition in der Türkei ins Visier der Justiz. Nun hat ein Gericht entschieden, dass Özgür Özel als Chef der Oppositionspartei CHP abgesetzt werden soll. Wie die staatliche Nachrichtenagentur Anadolu weitermeldet, müssen auch die übrigen Mitglieder der Parteiführung die Ämter abgeben. Im Verfahren geht es um die Frage, ob Parteimitglieder bestochen wurden, um für Özel zu stimmen. Die CHP-Parteiführung weist dies zurück. Özel kündigte am Abend auch an, die Partei werde den Entscheid beim obersten Gericht anfechten. Die türkische Justiz geht seit über einem Jahr gegen die Oppositionspartei vor und hat hunderte CHP-Mitglieder und auch zahlreiche Stadt- und Gemeindepräsidenten festnehmen lassen.
1: Und zum Schluss noch der Blick Richtung Weltraum. Das US-Raumfahrtunternehmen SpaceX musste in der Nacht den geplanten Start einer Starship-Rakete abbrechen.
2: Es habe Probleme an der Startrampe im US-Bundesstaat Texas gegeben, teilte Unternehmer Elon Musk mit. Nun werde abgeklärt, ob die Probleme rasch gelöst werden könnten oder nicht. Falls ja, würde in der Nacht auf morgen ein neuer Versuch gestartet. Es wäre der 12. Testflug mit der größten je gebauten Rakete. Schon frühere Versuche waren nicht alle erfolgreich. Mehrmals ist eine Rakete in der Luft explodiert. Die Starship-Rakete soll dereinst vielleicht auch mal zum Mars fliegen.
1: Und wir sind beim Service mit Wetter und Börse. Zuerst die Daten von SIX.
2: Der Dow Jones Index in New York hat zugelegt und zwar um 0,6%. Der Nikkei Index in Tokio steigt ebenfalls und zwar um 2,8%. Der Euro wird zu 91,35 Rappen gehandelt und den Dollar gibt es für 78,63 Rappen. Und dann noch das sommerliche Wetter. Es ist heute den ganzen Tag über sonnig und auch warm mit Höchsttemperaturen von bis zu 27 Grad.
1: Soweit die Informationen von heute Morgen an diesem Freitag. Verantwortlich ist Nicole Roos. Die Zeit 7.38 Uhr.
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0: Gestern ein bisschen Sommer, heute richtig Sommer und am Wochenende Hochsommer, habe ich gestern auf SRF Meteo gelesen. Klingt gut für Pfingsten, wo es normalerweise regnet. Starten Sie gut in den Sommer.

erfrischend wie ein kühles Lüftchen an einem heißen Tag. Und die soll es ja über Pfingsten geben. Das war die Danza Gaia von Madeleine Drink, auf der Oboe gespielt von Jeremy Palmier, begleitet von Dinah Ambush. Und jetzt lassen wir alle klassischen Instrumente, Geige, Cello, Klavier, Flöte, Oboe, Klarinette, braucht's jetzt alles nicht. Das einzige Instrument jetzt ist die Stimme. Voilà.

0: witzige Nummer, Tico Tico von Zequinha da Abreu, dem brasilianischen Komponisten. Tico Tico gilt als eine unsterbliche Komposition, weltweit bekannt, unzählige Male gecovert, hier eben gerade vom Calmos Ensemble Leipzig. Morgen geht's nach Lettland. Die Sendung International liefert einen Blick ins Land.
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0: Romanza Andalusa, einer der spanischen Tänze, Opus 22 von Pablo de Sarasate. Das war Chloe Hanslip zusammen mit der London Symphony Orchestra. Kunstwerke, die für Millionen versteigert werden, sind immer mal wieder Thema hier bei uns. Millionen von Franken wechseln da die Besitzer an Auktionen für Kunstwerke. Das kann auch mal etwas trocken wirken, Geldsachen halt. Dabei werden an solchen Auktionstagen die unterschiedlichsten Werke versteigert, mit ganz interessanten Geschichten. Solche Geschichten gibt es heute in der Neuen Zürcher Zeitung. Der Titel zum Artikel: 191 Millionen für einen Pollock, Spitzenpreise an den New Yorker Auktionen. Enora Maurer, du hast den Artikel gelesen.
1: Ja, Christian Schernack hat den Artikel geschrieben aus New York und er hat eine ganz interessante Beobachtung gemacht. Er schreibt, während nur wenige Straßenzüge entfernt die New Yorker Metropolitan Opera zunehmend die traditionellen Kapitalgeber ausgehen, war am Montag die Nachfrage bei Christie's im Rockefeller Center nicht nur von altem, sondern auch von viel neuem Geld bestimmt.
0: Also der Kunstmarkt, der läuft gut, kann man
1: ja
0: sagen.
1: Ja, es scheint so. Der Autor hebt hervor, dass die Jagd nach den Ikonen der Kunstgeschichte, dem Unikat, dem Original, unvermindert Spitzensport ist. Er schreibt, dass was andere Kulturbranchen in existenzielle Nöte bringt, dem Kunstmarkt trotz gravierender Veränderungen nicht den Garaus machen kann, so scheint es ihm.
0: Also, und was meint er mit diesen gravierenden Veränderungen?
1: Ja, er spricht von den neuen Gewohnheiten des Kulturkonsums im Zeitalter von TikTok und KI, aber ganz genau geht er dann nicht darauf ein. Er sagt einfach, dass während traditionelle Kulturinstitutionen wie die Metropolitan Opera Schwierigkeiten haben, ihre Kapitalgeber zu halten, während dem boomt der Kunstmarkt.
0: Also eben 191 Dollar, Millionen Dollar für ein Gemälde.
1: Ja, Drip Painting von Jackson Pollock. Der Pollock wurde von drei Bietern umworben, darunter auch der Schweizer Galerist Ivan Wirth. Der Zuschlag ging dann aber an einen anonymen Telefonbieter.
0: Da kann man also glatt mitfiebern bei solchen Auktionstagen.
1: Ja, vor allem, wenn man eben die Geschichten hinter den Gemälden etwas kennt. Der Pollock zum Beispiel stammt aus der Sammlung von Samuel Irving Newhouse. Er war Verleger und hat die Vogue und Vanity Fair zu Weltmarken gemacht, also die Magazine. Und aus seiner Sammlung kam nicht nur der Pollock, sondern auch Konstantin Brunchusius weiblicher Bronzekopf Danaide. Der ging für 107 Millionen Dollar weg. Und Joan Miros Portrait de Madame K. von 1924, das hat 53 Millionen Dollar erzielt.
0: Ja, eine ganz schön wertvolle Kollektion hat dieser Verleger da zusammengestellt.
1: Ja, ein weiteres Beispiel ist die Sammlung von Agnes Gund, der langjährigen Präsidentin des MoMA. Aus dieser Sammlung wurde ein klassisches Werk von Mark Rothko versteigert, in grün mit roten Streifen. Es verfehlte nur knapp die 100-Millionen-Grenze. Mit 98 Millionen Dollar hat es aber trotzdem einen Preisrekord erzielt für ein Gemälde von Mark Rothko.
0: Unglaublich, diese Beträge. Gab es aber auch Werke, die nicht so gut liefen?
1: Ja, so ein silbergrauer Double Elvis von Andy Warhol, der kostete zum Beispiel nur 27 Millionen Dollar. Das ist zwar eben immer noch eine enorme Summe, aber es sind doch 10 Millionen Dollar weniger, als die Einlieferer erst 2018 dafür gezahlt hatten. Oder auch Gerhard Richters Kerzenbild von 1982. Es kam aus dem Nachlass seiner langjährigen Galeristin Marion Goodman, die ihm den Weg auch nach Amerika ebnete aus Deutschland. Sie ist im Januar verstorben und das Gemälde kam aber dann nicht über seinen unteren Schätzwert von 35 Millionen Dollar hinaus.
0: Das ist fast wie an der Börse mit Höhen und Tiefen. 191 Millionen für einen Pollock, Spitzenpreise an den New Yorker Auktionen. So der Titel zum Artikel heute in der Neuen Zürcher Zeitung. 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

0: So beginnt die Oper Il Trionfi del Fatto von Agostino Stefani. Diego Fasolis leitete i Parocchisti. Es ist 8 Uhr.
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0: Wir starten mit Vincent Bolloré. Der Protest gegen den Einfluss des Milliardärs auf das französische Kino hat neue prominente Unterstützer bekommen in Oramaura.
2: Internationale Schauspieler wie Javier Bardem und Mark Ruffalo haben einen offenen Brief unterschrieben, der am Filmfestival von Cannes kursiert. Letzte Woche hatte dieser Brief 600 Unterschriften von französischen Filmschaffenden. Jetzt ist die Zahl auf über 3000 gestiegen.
0: Vielleicht noch mal einen Schritt zurück. Was werfen die Filmschaffenden Vincent Bolloré vor in diesem Brief?
2: Sie warnen vor einer, Zitat, faschistischen Übernahme der kollektiven Imagination. Also sie befürchten, dass Bolloré über seinen Fernsehsender Canal Plus der extremen Rechten zu viel Einfluss verschafft im Kino. Die Petition hat für die Unterzeichnenden Konsequenzen. Der Fernsehsender Canal Plus will mit ihnen nicht mehr zusammenarbeiten. Vincent Bolloré ist Hauptaktionär des Senders und Canal Plus ist der wichtigste Geldgeber des französischen Films.
0: Von Frankreich nach Deutschland. Dort werfen rund 30 Autorinnen und Autoren, die haben sich gegen ihren eigenen Verlag ausgesprochen. Sie werfen dem Westend-Verlag einen Rechtsruck vor. Wir haben gestern darüber berichtet. Jetzt reagiert der Verlag auf diesen Vorwurf.
2: Westend erwiderte jetzt, dass abweichende Positionen, die sich innerhalb des demokratischen Rechtsrahmens bewegen, in dem Verlag nicht diskreditiert, sondern als Beiträge zu einer offenen Debatte ernst genommen würden. Auslöser für den offenen Brief oder eben, dass sich die 32 Autorinnen und Autoren gegen den Westend Verlag ausgesprochen haben, war die Veröffentlichung des Bandes Links Deutsch, Deutsch Links. Sie sind der Meinung, das Buch enthalte Texte von Autorinnen und Autoren, deren Position der AfD nahestünden, einer ihnen zufolge demokratiebedrohenden Partei.
0: Und zum Schluss nochmal nach Frankreich, jetzt aber nach Paris. Dort wird die älteste Brücke, die Pont Neuf, gerade neu verpackt.
2: Um die Brücke herum ist eine riesige Höhle aufgeblasen worden. La Caverne du Pont Neuf heißt diese Installation. Sie stammt vom französischen Künstler J.R. und ist als Hommage gedacht an das Werk von Christo und Jean-Claude, die den Pont Neuf vor 4 Jahrzehnten in Stoff verpackt haben.
0: Und diese Caverne, diese Höhle ist auch aus Stoff?
2: Ja, aber eben mit Weiß-, Schwarz- und Grautönen und das gibt diese felsige Optik. Der Künstler hat sich von den Steinbrüchen von Kalkstein inspirieren lassen. Diese wurden verwendet für die Errichtung der Brücke und andere Gebäude in Paris. Das Kunstwerk ist noch in Arbeit. Es soll auch ein Klangerlebnis werden und eröffnet wird La Caverne du Pont Neuf dann am 6. Juni.
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0: Sie heißt Enora Maurer. Ich bin Caroline Lüchinger. Wir sind Ihr Morgenteam. Guten Morgen.
2: Guten Morgen. Thank you.

0: So beginnt die Trio-Sonate von Antonio Vivaldi, Reumverzeichnis 82. Das war Rolf Liesleband mit Ensemble. Kräftige Farben, schwungvolle Formen, futuristische Raumentwürfe. Der dänische Gestalter Werner Panton hat mit seinen Entwürfen Designgeschichte geschrieben. Morgen, am 23. Mai, wäre sein 100. Geburtstag. Aus diesem Anlass widmet ihm das Vita Design Museum in Weil am Rhein eine umfassende Retrospektive im Schaudepot. Morgen wird sie eröffnet. Irene Grüter konnte sich bereits umsehen.
1: Werner Panton war ein unkonventioneller Geist. Schon als Kind träumte er davon, einen Raum zu besitzen, der nur aus Kissen besteht, um nach Lust und Laune Wohnlandschaften formen zu können.
2: Diese Idee der freien Raumgestaltung mit organischen Formen und natürlich auch mit Farben und später dann auch Licht, das ist etwas, was wir durch sein ganzes Schaffen hindurch sehen und verfolgen können und uns, glaube ich, auch bis heute in seiner Konsequenz so fasziniert.
1: Susanne Kraner ist Co-Kuratorin der Werner Panton-Retrospektive im Vitra Schaudepot und sie staunt darüber, wie weit Panton seiner Zeit voraus war. Schon in den 1960er Jahren, als noch niemand von

Polonaise, B-Dur von Franz Schubert, das war Rainer Honeck zusammen mit dem Kammerorchester Wien-Berlin. Und jetzt genießen wir den Frühling mit Frédéric Chopin. Alexandra Kurzak singt Chopins Frühlingslied.

Erwacht die Natur, der Tau glänzt, das Vieh weidet. Das war der Frühling von Frédéric Chopin, gesungen von Alexandra Kurzak, begleitet vom Pianisten Nelson Görner. Und auf die ganze Idylle geht's François Martin jetzt etwas zackiger mit uns an.

0: Das Concerto Köln spielte hier das Allegro aus der Sinfonie G-Moll von François Martin. Es ist 8:30. Guten Morgen, Nina Gigax.
1: Guten Morgen. Bei uns geht es zuerst um Sport und Geld. Der Bundesrat will kein Geld geben für eine Multisport-EM in der Schweiz. Die Grossveranstaltung steht deshalb nun auf der Kippe. Und dann schauen wir in die Türkei. Da ist die Opposition erneut ins Visier der Justiz geraten. Weshalb und mit welchen Folgen, wir klären gleich. Der Sommer kommt. Mario Sturni hat den Wetterüberblick.
2: Ja, und es ist dann spätestens heute Nachmittag da mit Höchstwerten um 27 Grad. Dazu viel Sonne.
1: Großveranstaltungen im Sport, davon gibt's einige in der Schweiz. Die Ski-, Freestyle- und Biathlon-WM im letzten Winter zum Beispiel. Aktuell die Eishockey-Weltmeisterschaft, nächstes Jahr die Ski-Weltmeisterschaften. Angedacht wären außerdem auch die European Championships, eine Art Mini-Olympische Spiele. 13 verschiedene Sportarten an 6 verschiedenen Orten in der Schweiz führen Europameisterschaften durch. Diese Kandidatur für 2030 steht nun allerdings auf der Kippe. Der Bundesrat hat die finanzielle Unterstützung gestrichen. Sportredaktor Beat Sprecher.
3: Die Absage vom Bundesrat ist für den Präsidenten des von Swiss Olympic eingesetzten Kandidaturvereins, für Severin Moser, ein herber Dämpfer.
4: Moralisch ist der Rückschlag natürlich riesig, weil wir über die letzten Monate schon den Eindruck bekommen haben, dass der Bundesrat das Projekt unterstützt.
3: Aber nun nennt der Bundesrat die angespannte finanzielle Situation als Grund für die fehlende Unterstützung. Kein Bundesgeld also und ein sehr wegweisender Entscheid für das ganze Projekt.
4: Wir haben gedacht, dass wir so 40, 45 Millionen bekommen sollten. Die Bundesfinanzierung ist darum auch key, weil die Kantone und die Städte natürlich immer auch fragen, ist der Bund mit dabei? Und wenn der Bund dann nicht dabei ist, ist natürlich dann auch die Chance größer, dass Kantone oder Städte sagen, nein, es geht nicht.
3: Rein privat finanzieren lässt sich dieser Multisportanlass wohl kaum. Swiss Olympic rechnet mit einem Budget von rund 200 Millionen Franken. Knapp 2/3 müsste die öffentliche Hand übernehmen. Deshalb bleibt nur, es noch einmal zu versuchen, vielleicht auf dem Weg über das Parlament Geld zu bekommen. Allerdings sehr optimistisch klingt Ruth Metzler-Arnold, Präsidentin von Swiss Olympic, nicht.
5: Man führt dort Gespräche mit einzelnen Mitgliedern des Bundesparlaments, aber wir sind uns bewusst, dass die Chancen nicht sehr hoch sind.
3: Ein Scheitern der Kandidatur wäre vor allem für die Sommer- und Hallensportarten ein Rückschlag und auch eine Ungleichbehandlung im Vergleich zum Winter, sagt Ruth Metzler-Arnold.
5: Das Sportparlament hatte ja ganz bewusst, als man Ja gesagt hat zur Kandidatur für Olympische, Paralympische Winterspiele, auch ganz klar gesagt, wir machen auch etwas für die Sommersportarten, Hallen- und Sommersportarten. Das fehlt jetzt.
3: Vor allem sei es schade für die kleinen Sportarten, wie zum Beispiel das Unihockey, die solche Grossveranstaltungen für die Entwicklung brauchen. Ihnen fehlt die grosse Strahlkraft, die zum Beispiel andere Sportarten während den Olympischen Spielen bekommen. Fürs Unihockey droht eine grosse Chance zu platzen, sagt Daniel Bareis, Zentralpräsident des Unihockey-Verbandes.
6: Es würde nach vorne in kleineren Schritten gehen. Also ich glaube, wir können uns weiterentwickeln international, aber es wäre ein Booster gewesen, um die Entwicklung schneller voranzutreiben.
3: Deshalb hofft die Schweizer Sportwelt, dass die Finanzierung doch noch zustande kommt, um eben die Chance für Sommer- und Hallensportarten zu nutzen.
1: Sportredaktor Beat Sprecher hat berichtet. Erst der angekündigte Abzug aus Deutschland, nun ein Ausbau in Polen. US-Präsident Donald Trump will die Präsenz der US-Truppen in Europa offenbar neu ordnen, Mario Sturni.
7: Die USA würden 5'000 zusätzliche Armeeangehörige nach Polen schicken, kündigte Präsident Trump auf seiner Online-Plattform an. Groß ins Detail ging er dabei aber nicht, denn wann und von wo die US-Soldatinnen und Soldaten nach Polen verlegt werden sollen, das schrieb Trump nicht. Und begründet wird der Schritt nicht mit einer militärischen Strategie, vielmehr nennt Trump als Grund sein gutes Verhältnis zum rechtskonservativen polnischen Präsidenten Karol Nawrocki. Erst vor kurzem hatte der US-Präsident angekündigt, dass er 5'000 oder auch mehr US-Armeeangehörige aus Deutschland abziehen wolle. Der Ankündigung vorausgegangen war Kritik des deutschen Bundeskanzlers Friedrich Merz am US-Vorgehen im Iran. Dann gibt es hohe Temperaturen und einen hohen Stromverbrauch in Indien, wo die Hitzewelle oder eine Hitzewelle Rekorde beim Stromverbrauch täglich purzen lässt. Das indische Energieministerium schreibt, gestern sei zum vierten Mal in Folge schon so viel Strom verbraucht worden wie nie zuvor. Am Nachmittag sei ein Spitzenbedarf von knapp 271 Gigawatt registriert worden. Zum Vergleich, um so einen Bedarf abzudecken, braucht es über 200 Kernkraftwerke mit der Leistung des KKW Leibstadt. Der Bedarf in Indien ist derzeit so groß, weil wegen der Hitze die Klimaanlagen im Dauereinsatz sind. So wurden gestern zum Beispiel in der Stadt Neu-Delhi 45,3 Grad gemessen.
1: Der Blick in Richtung Weltraum jetzt. Das US-Raumfahrtunternehmen SpaceX musste in der Nacht den geplanten Start einer Starship-Rakete abbrechen.
7: Es habe Probleme an der Startrampe im US-Bundesstaat Texas gegeben, teilte Unternehmer Elon Musk mit. Nun werde abgeklärt, ob die Probleme rasch gelöst werden könnten. Dann würde in der Nacht auf morgen ein neuer Versuch gestartet. Es wäre der 12. Testflug mit der größten je gebauten Rakete. Schon frühere Versuche waren nicht alle erfolgreich. Mehrmals ist eine Rakete in der Luft explodiert. Die Starship-Rakete soll dereinst auch zum Mars fliegen.
1: Es ist der nächste Schlag gegen die größte türkische Oppositionspartei, die CHP. Seit mehr als einem Jahr geht die türkische Justiz gegen die CHP vor. Mehrere hundert Mitglieder und zahlreiche Bürgermeister wurden festgenommen. Jetzt hat ein Gericht den Chef der CHP abgesetzt, Özgür Özel. Auch der Rest der Parteiführung soll abgesetzt werden. Es geht um Korruption beim CHP-Parteitag 2023. Was steckt hinter diesem Urteil? Das habe ich Thomas Seibert gefragt, er ist freier Journalist in Istanbul.
8: Ich glaube, da müssen wir die Gründe in der Politik suchen, auch im Wahlkalender. Die nächsten Wahlen in der Türkei werden in etwa anderthalb Jahren stattfinden. Hier ist der politische Wille der Regierung von Präsident Erdogan zu erkennen, die Opposition, die wichtigste Oppositionskraft im Land vor diesen Wahlen zu schwächen, möglicherweise auch zu spalten. Man muss dazu auch wissen, dass der ehemalige CHP-Chef Kemal Kılıçdaroğlu, der jetzt per Gerichtsbeschluss wieder ins Amt kommen soll, in seiner Zeit als CHP-Vorsitzender über ein Jahrzehnt lang fast alle Wahlen gegen Erdogan verloren hatte. Er ist also für Erdogan ein wesentlich angenehmerer Oppositionschef als Özel.
1: Das Gericht hat ja angeordnet, dass Özel per sofort den Posten räumen muss. Gibt es dafür irgendeine rechtliche Grundlage?
8: Eigentlich nicht. Zuständig für diese Sachen wie Parteitage ist in der Türkei die Wahlkommission in Ankara. Und die hatte das Parteitagsergebnis von 2023 auch anerkannt, also abgenickt. Die fanden, da war alles in Ordnung. Und alle Einspruchsfristen dagegen sind natürlich längst abgelaufen. Es gibt viele Experten in der Türkei, die sagen, es gibt eigentlich keine Grundlage für diesen Prozess.
1: Das sagt der freie Journalist Thomas Seibert in Istanbul. Und Özgür Özel hat bereits angekündigt, dass seine Partei das Urteil weiterzieht und beim obersten Gerichtshof Beschwerde einreicht. Eine Meldung noch aus der Wirtschaft. Der Luxusgüterkonzern Richemont hat im vergangenen Geschäftsjahr mehr Umsatz und auch mehr Gewinn gemacht.
7: Vor allem das Schmuckgeschäft mit Marken wie Cartier lief gut. Der Umsatz von Richemont stieg auf 22,4 Milliarden Euro, ein Plus von 5% verglichen mit dem letzten Geschäftsjahr. Unter dem Strich blieb ein Gewinn von 3,5 Milliarden, das sind 27% mehr. Das Plus hat auch damit zu tun, dass Richemont inzwischen einen Geschäftsbereich verkauft hat, der zuvor noch auf das Ergebnis gedrückt hatte. Die Börsendaten von SIX, der Dow Jones Index in New York hat 0,6% gewonnen. Der Nikkei Index in Tokio steigt um 2,6%. Der Euro wird zu 91,35 Rappen gehandelt und der Dollar zu 78,69 Rappen. Und abschließend die Wetteraussichten für heute Freitag. Es ist den ganzen Tag über sonnig und dazu wird es sommerlich warm mit Höchstwerten um 27 Grad.
1: Soweit die Informationen von heute Morgen. Verantwortlich ist Nicole Roos. Die Zeit 8.39 Uhr.
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0: Schön, schöner Pfingsten, wunderbare Aussichten aufs Wochenende. So startet es sich doch gut in den Tag. Den nötigen musikalischen Schwung, den gibt's jetzt von Telemann.

wirbeln hier durch den frühen Morgen Dorothee Oberlinger, Blockflöte, Vitor Guglielmi, Gambe und das Ensemble Il Suonar Parlante. Das war das Allegro aus dem Konzert für Blockflöte, Viola da Gamba und Orchester A-Moll von Georg Philipp Telemann. Und diese ganze Rasselbande lassen wir jetzt etwas sacken. Gehen es entspannter an mit Harfenklängen von Sophia Duschek.

Ihr Weg war vorgegeben. Jener von Sophia Duschek. 1775 kam sie in Edinburgh zur Welt. Als Tochter eines italienischen Komponisten, Verlegers und Gesangspädagogen. Sie wurde quasi kaum auf der Welt von Musik umgeben. Der Vater förderte sie systematisch von klein auf und schon als Kind trat sie öffentlich auf, als Pianistin, später als Sängerin und Harfenistin. Sie hörten von Sophia Duschek gerade die Harfensonate S-Dur. Masumi Nagasawa spielte das Rondo daraus.

0: Das war das Budapester Festivalorchester mit dem ungarischen Tanz F-Moll von Johannes Brahms. Markus Schönholzer, er erhält morgen den Salzburger Stier, war auch schon Thema bei uns. Und heute ist er Komponist, Autor und Kabarettist im Kulturplatz-Talk bei uns. Da erfahren wir auch, wie aus Markus Schönholzer ein Künstler wurde. Das ist auch Thema seines Bühnenprogramms.
1: Es war nicht das Buff in meinem sogenannten Künstlerleben, das mich damals gestört hat. Nein, nein. Auch nicht das Buff in meinem WG-Zimmer. Nein, es war mehr das Buff auf der Welt. Ja. Das hat schon als mittelalterlicher Teenie angefangen. Immer gefangen war in dem Spannungsfeld zwischen Pink Floyd und Trio Oyster. oder einem weißen Hai und einem schwarzen Hecht. Ja. Oder noch besser, mit meinem grossen Wunsch nach Weltfrieden und der Tatsache, dass die Österreicher nun mal einfach dumme Siechen sind. Ja. Allen voran, der blöde Franz Klammer, der uns 4 Jahre hintereinander den Abfahrtsweltcup geklaut hat. Die dumme Sau. Ja. Ja. Es war auch eine schwierige Zeit, die 70er Jahre. Was haben wir alles gehabt? Gell? Der ausklingende Vietnamkrieg und dann die Weltwirtschaftskrise, Welthungerkrise, meine ersten Schamhaare. Ja, aber dann ein Lichtblick, Anfangs 80er Jahre, ja, die Jugendbewegung, Befreiung. Ja. Ja, oh, und dann wird aber so ein B-Movie-Westernheld, amerikanischer Präsident. Hey. Da hat es mir natürlich als Expat echt Zöckli runtergerügelt. Ja. It really rolled down my socks.
0: Ja, zieht ihm die Socken aus. Markus Schönholzer. Morgen bekommt er den Salzburger Stier. Heute ist er aber Gast im Kulturplatz-Talk. Gleich nach 9 Uhr.

0: Der Schweizer Pianist Oliver Schneider spielte hier zusammen mit dem Luzerner Sinfonieorchester unter der Leitung von James Gaffigan. Das war das Rondo aus dem zweiten Klavierkonzert B-Dur von Ludwig van Beethoven. Hat Ihnen die Musik gefallen? Valerio Benz hat sie zusammengestellt. Sie erreichen uns jederzeit mit einer Mail an studio@srf2kultur.ch.
1: Die Nachrichten von SRF um 9 mit Sandro Peter. Ein Gericht in der Türkei setzt den Präsidenten der größten Oppositionspartei ab. Beobachter sprechen von einem politischen Entscheid. Eine Hitzewelle in Indien lässt die Klimaanlagen brummen. Die Rekorde im Stromverbrauch fallen täglich. Das Wetter, es ist sonnig und sommerlich warm bei 27 Grad. Der Chef der türkischen Oppositionspartei CHP, Özgür Özel, muss seinen Posten räumen. Das hat ein Gericht angeordnet. Es hat ihn und die gesamte Parteiführung abgesetzt. Dies, weil bei deren Wahl 2023 Parteimitglieder bestochen worden seien. Özel weist dies zurück. Seine Partei sieht darin eine politisch motivierte Kampagne. Und ähnlich sieht das auch Thomas Seibert. Er ist freier Journalist in Istanbul.
2: Ich glaube, da müssen wir die Gründe in der Politik suchen, auch im Wahlkalender. Die nächsten Wahlen in der Türkei werden in etwa anderthalb Jahren stattfinden. Hier ist der politische Wille der Regierung von Präsident Erdogan zu erkennen, die Opposition, die wichtigste Oppositionskraft im Land vor diesen Wahlen zu schwächen, möglicherweise auch zu spalten. Man muss dazu auch wissen, dass der ehemalige CHP-Chef Kemal Kılıçdaroğlu, der jetzt per Gerichtsbeschluss wieder ins Amt kommen soll, in seiner Zeit als CHP-Vorsitzender über ein Jahrzehnt lang fast alle Wahlen gegen Erdogan verloren hatte. Er ist also für Erdogan ein wesentlich angenehmerer Oppositionschef als Özel.
1: Özel hat angekündigt, die Partei werde das Urteil weiterziehen. Und jetzt in die Schweiz mit zwei Meldungen aus der Kultur. Im letzten Jahr ist die Zahl der Kulturschaffenden hierzulande zurückgegangen. Und zwar um fast 5%, wie das Bundesamt für Statistik BFS schreibt. Das sei ein ähnlich starker Rückgang wie während der Corona-Pandemie. Kulturschaffende seien mit ihrer finanziellen Situation weniger zufrieden als der Durchschnitt, schreibt das BFS. Das habe eine Erhebung im Jahr 2024 gezeigt. Am Gurtenfestival dürfen dieses Jahr mehr Besucherinnen und Besucher teilnehmen. Täglich seien neu 27'000 zugelassen auf dem Berner Hausberg, schreibt das Festival. Das sind 2'000 mehr als bisher. Die Veranstalter wollen einerseits 1'000 zusätzliche Tickets verkaufen pro Tag, andererseits soll es für Kinder und Jugendliche Gratistickets und vergünstigte Tickets geben. Das Gurtenfestival findet Mitte Juli statt. In Indien fallen derzeit die Rekorde im Stromverbrauch täglich. Grund dafür ist eine Hitzewelle. Das indische Energieministerium schreibt, gestern sei zum vierten Mal in Folge so viel Strom verbraucht worden wie nie zuvor. Am Nachmittag sei ein Spitzenbedarf von knapp 271 Gigawatt registriert worden. Um dies zu decken, braucht es über 200 Kernkraftwerke mit der Leistung des KKW Leibstadt. Der Bedarf sei derzeit so groß, weil wegen der Hitze die Klimaanlagen in Indien mehr im Einsatz seien. Gestern wurden zum Beispiel in der Stadt Neu-Delhi 45,3 Grad gemessen. Eine Meldung aus der Wirtschaft. Der Luxusgüterkonzern Richemont hat im vergangenen Geschäftsjahr mehr Umsatz und auch mehr Gewinn gemacht. Vor allem das Schmuckgeschäft mit Marken wie Cartier lief gut. Der Umsatz von Richemont stieg auf 22,4 Milliarden Euro, ein Plus von 5% verglichen mit dem letzten Geschäftsjahr. Unter dem Strich blieb ein Gewinn von 3,5 Milliarden, das sind 27% mehr. Das Plus hat auch damit zu tun, dass Richemont inzwischen einen Geschäftsbereich verkauft hat, der zuvor noch aufs Ergebnis gedrückt hatte. Damit zu den Devisenkursen, geliefert von SIX. Der Euro wird zu 91,35 Rappen gehandelt, der Dollar zu 78,71 Rappen. Das Wetter: Heute ist es den ganzen Tag sonnig und es wird sommerlich warm mit Temperaturen um 27 Grad. Das waren Nachrichten von Radio SRF. Verantwortlich Tobias Mayer.
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4: Noch hat er ihn nicht überreicht bekommen, aber sicher ist er ihm. Jetzt am Wochenende wird der Schweizer Songwriter, Sänger und Geschichtenerzähler Markus Schönholzer mit dem Salzburger Stier ausgezeichnet. Herzliche Gratulation und herzlich willkommen im Kulturplatz Talk, Markus Schönholzer.
5: Grüezi.
4: Wie ist der Puls angesichts der Preisübergabe und vor allem der Preisgala zusammen mit den anderen Preisträgern?
5: Mein Puls steigt langsam, also, aber ich kann mich auch schon lange freuen. Ich weiß ja das schon lange, dass ich diesen Preis bekomme und entsprechend steigt er flach an und ich bin recht zufrieden.
4: Und lässt sich noch so managen?
5: Es lässt sich sehr gut managen, ja.
4: Ist ja auch wichtig. Der Salzburger Stier gilt als wichtigster Kabarettpreis des deutschsprachigen Raums. Die Liste der Ausgezeichneten liest sich wie ein Who is Who der Kabarettkünstler und Künstlerinnen deutscher Sprache. Und der diesjährige Preisträger Markus Schönholzer hat im Verlauf seiner langen Karriere bereits eine ganze Reihe von Preisen aus der Schweiz und im Ausland erhalten, aus den Bereichen Theater, Musik, aber auch Show. Aber zur Feier des Tages wollen wir den Fokus ganz auf das Aktuelle schaffen, also aufs Kabarett legen. Und das geht natürlich am besten, indem wir uns zur Einstimmung eine erste Kostprobe aus dem aktuellen Bühnenprogramm die Schönholzers zu Gemüte führen. Es geht dabei um ein Leiden, das derzeit in aller Munde ist.
6: Oh, du, wo habe ich Brüllen an? Ich kann ja gar nichts sehen. Es hat eben eine aufgeräumt, da findest du gar nichts mehr. Du, hat er noch den Herd angelassen und das Handy aufgekehrt. Und jemand hat mir die Liste unter den Schlüsselbund verleiht. Oh, aha, ich habe ja Brüllen an. Jetzt sehe ich die Liste schon. Also dran wie der Blitz. Aber langsam jetzt. Pressiert doch gar nicht so. Auf der Liste steht «Morgen Steuern machen». Ja, darum ist es doch gar keine Frage. Zuerst schreibe ich ein Lied über ADS, ADS, ADS. Aufmerksamkeitsdefizitsyndrom. Weil morgen ist ja auch noch ein Tag.
4: ADS ist ungefähr das Letzte, was man für das Schreiben von Liedern brauchen kann, stelle ich mir vor.
5: Ja, aber es kann auch inspirierend sein, habe ich gehört.
4: Aha, ich wollte jetzt noch nachfragen, was man so als ausgefuchster Profi, Autor und Komponist für Tricks auf Lager hat, um den kreativen Raum zu sichern.
5: Das ist ein Geheimnis. Nein, es gibt keine Tricks. Es gibt nur Arbeit.
4: Markus Schönholzer, über die Hälfte deines Lebens hast du deine Lieder und Texte für andere verfasst. Und da wir vor ein paar Jahren mal in einem Projekt zusammengearbeitet haben, werden wir uns duzen. Also, nach jahrelangem Texten und Komponieren für andere trittst du jetzt selbst mit deinem Material auf. Was macht das mit dem Songwriter, wenn er für sich selbst schreibt?
5: Oh, das ist aber eine interessante Frage. Was macht das mit mir? Ich werde natürlich persönlicher. Ich stehe jetzt im Zentrum meiner Arbeit, wobei ich mir immer Mühe gebe, dass das irgendwie auch noch gemeingut bleibt. Also es soll ja nicht nur um mich gehen in meinen Programmen. Ich schreibe zwar und ich spiele mein Leben nach, aber die anderen sollen ihr Leben darin erkennen können. Aber es ist schon eine sehr persönliche Arbeit. Ich rede plötzlich über meine Eltern, die sehr alt sind und der Vater schon verstorben inzwischen. Es ist eine Aufarbeitung einer längst vergangenen Zeit, die ich aber thematisch in die heutige Zeit führe.
4: Und man sagt doch immer so schön, Tragödie plus Zeit gleich Komödie. Gilt das auch in diesem Zusammenhang?
5: Also das Persönliche hilft mir insofern, indem es mir die Möglichkeit gibt, über mich selber zu lachen. Und es ist mir ein großes Anliegen, eigentlich nicht über andere zu lachen, sondern über mein Versagen zu lachen, also über mein eigenes Leben zu lachen. Ich finde, das ist sehr nahe bei mir als Person. Ich bin nicht gerne derjenige, der auf andere zeigt und sagt, schau mal, was der für einen Scheiß baut und so. Sondern es geht mir eigentlich viel besser, wenn ich auf mich gucken kann, auf mich zeigen kann und sage, hey, ich habe wieder heute überhaupt nicht das hingekriegt, was ich eigentlich als guter Mensch möchte. Und darum geht es immer wieder.
4: Und darum geht es ja eigentlich auch im Kabarett und in der Satire, dass man eben einen Abgleich macht zwischen dem, was gefragt wäre, was das Ideal wäre und was der Mensch, in diesem Fall eben man selbst, geleistet hat oder geschafft hat auf dem Weg.
5: Genau, und da bewege ich mich aber nicht zwischen den Magneten Gesellschaft, Politik, sondern es ist mehr das Häusliche, die Ziele, die man sich im Leben setzt, diese wunderbaren, schönen Ziele und das Holprige und das Fallen auf dem Weg dorthin. Das finde ich einfach sehr lustig. Ja.
4: Das heißt, man muss aber auch mit einem, würde ich vermuten, wenn ich die Lieder höre, liebevollen Blick auf das Versagen schauen.
5: Ja, auf alle Fälle. Ich liebe mich. Ich liebe auch andere Menschen, aber ich liebe vor allem mich.
4: Ja, aber auch die Mutter und den Vater, wenn man zuhört.
5: Natürlich alle auch, aber es geht natürlich um meine Perspektive. Ich nehme ja nicht die Perspektive der Mutter ein oder des Vaters oder meiner Geschwister, sondern ich erzähle die Geschichten aus meiner Perspektive. Das ist auch das Lustige daran, dass nicht verstehen können, was die anderen eigentlich sich gedacht haben.
4: Noch immer nicht, nach all den Jahren.
5: Ja, natürlich. Aber wenn man es aus der Perspektive eines Kindes oder eines erwachsen werdenden Menschen macht, dann ist das schon auch ein großes Staunen. Und dieses Staunen trage ich mit.
4: Das Programm behandelt ja im Prinzip so die erste Hälfte des Markus Schönholzerschen Lebens. Man soll nicht so Sachen schreiben, wenn man sie dann nicht sagen kann. Es geht um die Kindheit, es geht um die Jugend und es geht um den Übergang ins Erwachsenenwerden. Und an dieser Stelle möchte ich ganz gerne eine kleine Auswahl von Ausschnitten einspielen. Zum einen, damit fassbar wird, worüber wir hier genau reden. Und zum anderen auch, weil wir damit auch gleich ein paar biografische Eckpunkte einfließen lassen können. Starten wir doch einmal mit der Pubertät.
6: Ja, irgendwo habe ich mal gelesen, dass man erst mit 25 richtig erwachsen wird, ja. Ja, vorher hat man schon das ganze Hirn, aber die einzelnen Regionen sind nicht miteinander verbunden. So kann es eben durchaus passieren, dass zum Beispiel die Region, die für Schmöcken verantwortlich ist, schon schmeckt, dass man stinkt. Aber die Region, die Dusche darstellen würde, die erfahrt nie etwas davon. Ja. Ja.
4: Und wenn wir gerade schon beim Thema der Unverbundenheit sind, dazu gehört naturgemäß auch der Abschied von der Mutter. Diese erscheint dem jungen Mann schon einmal in Tiergestalt.
6: Also die Kuh in dem Tram symbolisiert eindeutig meine Mutter. Ja, ja und meine Mutter, die Kuh, die rührt mir jetzt ins Leben raus. Ja, und sagt Markus, jetzt musst du selber schauen. Und mit selber schauen meint sie natürlich selber zahlen. Aber zum Glück kann ich mich ja zum Primarlehrer ausbilden lassen. Also das hat der Lehrkörper vom Lehrerseminar für mich gemacht. Ja. Mein Körper hat von dieser Ausbildung nicht viel mitbekommen.
4: Markus Schönholzer hat auch ein griffiges Merkmal dafür gefunden, woran man Erwachsene erkennt. Sie gehen freiwillig wandern. Auch weil sie hoffen, die Natur ganz allein still für sich genießen zu können.
6: Ja, was machen die da oben dran, auf dem Hocker oben dran? Ja, schön ist da, auf dem Hocker oben dran. Ach, sieht man, hoppla, bis zum Hocker neben dran, das letzte Mal Pech. Ja, dort hat es eben Nebel gehabt. Ja, heute ist schön, ja, der Föhn ganz genau so blau. Oi, au! Und ciao, ciao, ciao, ciao, ciao. Und plötzlich weiss ich ganz genau, wohin ich will. Ich nehme den ersten Zug auf Zürich heim. Ich gehe in mein Zimmer und ich schlüpfe ins Bett. Da bin ich immer glücklich und allein. Hey, was machen die

0: meinem Bett, aus dem Kopf, aus meinem Kopf. Gute Nacht.
1: Wohin hat sich denn der junge Markus dahin geträumt, wenn er gekonnt hat?
2: Als kleiner Junge.
1: Ja, oder vielleicht so als Teenager, so wenn man so an der Schwelle steht und das Gefühl hat, ich würde jetzt mein Leben dann langsam anfangen zu gestalten.
2: Ja, hui, wenn man nur wüsste, wohin. Ich glaube, mein größter Traum wäre gewesen, wenn jemand aufgetaucht wäre und gesagt hätte, du wirst in Zukunft diesen Beruf haben und du wirst glücklich werden. Also ich habe diese Botschaft so nicht gespürt. Ich hatte keine Ahnung, wohin es mich schlägt. Ich bin ins Lehrerseminar gegangen, so hieß das damals, weil es dort einen Chor hatte, weil man Gitarrenunterricht hatte. Ich hatte keine Ahnung, das gebe ich ehrlich zu, dass das was mit Kindern zu tun hat. Das habe ich dann erst im dritten Semester erfahren quasi. Also es war mir furztreckegal. Ich habe das einfach als Rettungsanker gesehen, um das zu machen oder weiterzumachen in meinem Leben, was ich eigentlich sowieso gerne getan habe.
1: Und das war
2: Musizieren, Theater spielen, Chor singen, all das Zeugs.
1: Welche Rolle hat die Gitarre gespielt in der Jugend?
2: Eine ganz wichtige. Sie war ein guter Freund von mir. Ich bin ja in die Schweiz emigriert mit meiner Familie, konnte kein Deutsch, war entsprechend einsam und saß oft auf der Bettkante und habe mich mit Liedern und altem Liedgut, was ich noch aus Amerika kannte und so, ein bisschen getröstet, aber mich auch ein bisschen an andere Orte begeben. Also es waren meine ersten Erlebnisse des Flows, wo man eigentlich sich eine neue Welt erträumen kann. Und das habe ich eigentlich schon ganz früh mit der Gitarre gemacht.
1: Und ein anderes Element, was auch immer ganz gut hilft, um sich irgendwo anders hin zu fantasieren, sind ja die Bücher. Haben die auch eine Rolle gespielt?
2: Die haben schnell mal eine Rolle gespielt, klar. Also ich habe wahrscheinlich Deutsch durch Bücher kennengelernt, weniger durch das Gespräch. Am Anfang ist man ja ein bisschen, man kommt aus Amerika hier an und man hat keine Sportarten. Ich habe keine Sportarten gekannt, die man hier praktiziert. Also
1: weil
2: ist
1: da
2: Anbindung,
1: nicht Fußball gespielt wurde,
2: ja,
1: zum
2: da
1: Beispiel.
2: Da wurde nicht Fußball gespielt, kannte ich gar nicht. Also kommst du da nicht an deine Kollegen ran. Und das dauert halt eine Zeit, bis man dann die Sprache kann, bis man dann ein bisschen Fußball spielen darf. Und davor waren es einfach diese Bücher, die mich begleitet haben und ein bisschen getröstet haben. Ich durfte nur Deutsch lesen, weil meine Eltern dagegen waren, dass ich da weiterhin im englischen Raum rumträume. Also habe ich Deutsch gelernt.
1: Und das war ja am Anfang auch ein Hindernis, um in Kontakt zu kommen mit den Gleichaltrigen, wenn man die Sprache nicht so gut kann und irgendwann kann man sie dann. Mhm. Hat das im späteren Verlauf, wenn man dann anfängt, professionell sich mit Text zu beschäftigen, nämlich zu Texten Lieder zu schreiben, vielleicht dann sogar einen Vorteil, wenn man sich so sorgfältig der Sprache angenähert hat?
2: Höchstens einen Vorteil, weil ich weiß, dass die Sprache nichts Selbstverständliches ist. Ich musste sie mir aneignen und ich musste das mit großer Sorgfalt tun, weil es kam ja nicht nur Hochdeutsch, es kam dann auch Schweizerdeutsch und dann waren die diversen Dialekte, die mich umgeben haben, das hat das Ohr schon geöffnet. Nicht, dass ich unbedingt ein scharfes Ohr für Dialekte entwickelt hätte, überhaupt nicht. Es ist immer noch ein Mischmasch bei mir. Aber was es ist, ich habe mir es aneignen müssen. Es wurde mir nicht geschenkt. Und entsprechend sorgfältig will ich auch heute noch die Sprache behandeln. Irgendwie kenne ich das gar nicht anders.
1: Und gleichzeitig ist ja da doch noch diese ursprüngliche Muttersprache, stelle ich mir vor, das Englische. Und wenn man sich mit Musik beschäftigt, ist es ja schon noch toll, wenn man die englischen Songs, die Songwriter, die Pop, den Rock, wenn man das

0: Oder? Und da habe ich schon wahrscheinlich dadurch auch ein bisschen eine andere Haltung entwickelt zu Liedgut und was man verstehen kann und will, wenn man ein Lied hört.
1: War das auch dem Handwerk zuträglich, wie man Lieder baut?
0: Ja, vielleicht schon, aber auch nicht unbedingt, weil jede Genauigkeit im Leben kann ja auch eine Last sein oder man wird auch anderen zur Last. Wenn ich dann der Schönholzimmer komme und sage, ja, das finde ich noch nicht so gut, könnte man anders sagen, nützt das niemandem was, oder? Es ist eigentlich einfach, der Flow muss stimmen, oft wollen die Menschen gar nicht hinhören und ich habe halt dann halt nie solche Musik gemacht, wo man nicht hinhören muss. Ich habe immer Musik gemacht, die vom Gegenüber gefordert hat, jetzt mir Aufmerksamkeit zu schenken.
1: Das ist ja legitim.
0: Das ist legitim, aber kann anstrengend sein für andere Menschen.
1: Und dann kommt ja noch etwas dazu, nämlich wenn man diesen weiten Horizont hat, wenn man diese Prägung hat, wenn man die USA quasi irgendwie doch aufgenommen hat, das hat ja auch musikalische Auswirkungen. Also wenn ich das Liedgut von Markus Schönholzer höre, dann höre ich ja da eine weitere Welt, als ich sie höre bei Kolleginnen und Kollegen, die halt einfach hier sozialisiert wurden.
0: Ja, eine andere Welt ist es bestimmt. Also es ist nicht unbedingt eine weitere Welt, aber es ist eine andere Welt. Ja, klar, ich wurde geprägt von anderen Musikern. Ich habe halt einfach, aber wie eigentlich bei allen anderen Menschen, ich habe das gehört, was die Eltern gehört haben. Und die Eltern haben halt englisches Kabarett, kann man auch wirklich sagen, Kabarettmusik gehört. Das merke ich erst heute, dass ich eigentlich so erzogen wurde. Oder Tom Lehrer ist eigentlich ein Kabarettist am Piano.
1: Das heißt, da schlummert noch irgendwo ein Schatz?
0: Es schlummert ein Schatz. Ich habe ihn erst in den letzten 6-7 Jahren wiederentdeckt. Klar, ich war nie ein bierernster, oder nein, wie sagt man dem? Ich war nie ein sehr ernster Mensch in Sachen Texten. Ich mochte immer den Humor drin. Aber dass man ihn so weit treibt wie ein Tom Lehrer oder auch andere, das ist natürlich schon, das ist Kabarett. Und ich habe lange nicht gemerkt, dass es mich dahin zieht.
1: Was war im Weg, dass das nicht klar wurde? Andere Aufträge, andere.
0: Andere Aufträge. Klar, im Musical, in den Musicals, die ich geschrieben habe, habe ich natürlich auch getextet teilweise. Teilweise waren es nur Vertonungen, aber in denen, die ich texten durfte, habe ich schon gemerkt, dass der Text im Vordergrund steht und dass das Kabaretthafte dann schon auch mitschwingt. Aber die Aufträge für Theater, Aufträge für Tanz, also es waren zum Teil rein kompositorische Aufträge, das waren nicht immer unbedingt Aufträge, die mich als Sprecher oder Sänger involviert hätten.
1: Sie sind beim Kulturplatz Talk auf SRF 2 Kultur. Zu Gast ist heute der diesjährige Schweizer Preisträger des Salzburger Stiers. Das ist der bedeutendste Kabarettpreis des deutschsprachigen Raums, der zusammen von der Schweiz, Deutschland, Österreich und Südtirol vergeben wird. Und sehr häufig wird dieser Preis eigentlich an junge Künstlerinnen und Künstler vergeben. In diesem Fall ist das nicht so. Andererseits, Markus Schönholzers Karriere auf der Kleinkunstbühne, um dieses Wort doch einmal zu sagen, ist noch verhältnismäßig jung. Aber eben, das betrifft nur das Interpretieren der eigenen Lieder, nicht das Komponieren. Was hat so, sagen wir ungefähr in der Lebensmitte, den Ausschlag gegeben, das Singen und Spielen selbst in die Hand zu nehmen, nicht mehr den anderen zu überlassen?
0: Also, diese Budgets für ein Musical, die sind riesig. Das bringt Druck. Da will jemand auch Geld verdienen damit. Da tritt der manchmal auch dann die Kunst etwas in den Hintergrund. Oder die Kunst wird Geld zu verdienen mit Musik, oder? Und das ist etwas, was ich nicht sehr geliebt habe. Andere Menschen werden dadurch gickrig, freudig, weiß ich was. Mich hat das nicht beglückt. Ich habe gemerkt, dass ich irgendwie kleiner arbeiten muss, um die Ziele, die mir wichtig sind, erreichen zu können. Sei es in der Musik, oder sei es auf der Bühne.
1: Man könnte sagen, reduce to the max, um einen alten Werbespruch zu zitieren. Also quasi sich wirklich auf den Text, auf die Musik und auf das Auftreten zu fokussieren.
0: Ja, ob ich damit die maximale Wirkung erreicht habe, das will ich im Raum stehen lassen, aber es ist bestimmt näher bei mir. Ich funktioniere besser, wenn ich in kleinen Gruppen arbeite, als wenn ich mich als Hero vor eine große Gruppe stelle und da den Führer spiele. Weil das ist man dann, wenn

0: den Komponisten spielt und dann plötzlich 20 Schauspieler da sind und ein großer Chor und ein Orchester. Das muss man zutiefst wollen, sonst wird das Stress. Und ich habe immer gemerkt, irgendwie kostet das alles zu viel Energie.
1: Die dann im dümmsten Fall von der Kreativität weggeht, ja, weil man eigentlich zu einem Chef wird.
0: Ja, ganz klar. Also ich muss den Chef spielen. Andere Menschen sind Chefs, ich bin keiner.
1: Jetzt ist das Auftreten, das Proben ist das eine und dann gibt es ja noch das Kreieren. Was wäre denn so die ideale Balance für Marco Schönholzer zwischen all diesen verschiedenen Faktoren?
0: Also ich würde am allerliebsten quasi ganz, ganz viel Zeit... Nein, ich sage das anders. Ich hätte gerne jemand, der für mich das ganze Büroleben macht, dass ich da nichts damit zu tun hätte. Alles wieder wird einfach gleich erledigt. Eine Zauberfee oder ein Zauberlehrling, der hier da alles wegmacht. Und ich könnte eigentlich nur über das nächste Lied nachdenken. Und wenn ich wieder 7 oder 20 beisammen habe, mache ich ein neues Programm und gehe damit auf die Bühne. Also das müssten kurze Wege sein. Vielleicht kriege ich das noch hin, dass ich mein Leben noch entschlacken kann von allen Sachen, die ich nicht gerne mache.
1: Oder dass irgendwo ein Assistent daherkommt.
0: Ist nicht, keine Ahnung. Was ich aber nicht weglassen möchte, und das musste ich früher oft, ich möchte die Bühne nicht mehr weglassen. Das selber Singen, das selber Interpretieren dieser Texte, das ist mir schon wahnsinnig wichtig geworden. Das ist ein zentraler Bestandteil meines Lebens.
1: Und welcher Aspekt ist der entscheidende? Also dass die Gestaltungskraft einfach bis zuletzt in den Händen zu halten oder der Austausch mit dem Publikum?
0: Beides. Der Austausch mit dem Publikum führt zu neuen Ideen, führt zu einer Reinterpretation des Werks. Also das klingt jetzt großartig, ist einfach, man merkt, ob es funktioniert oder nicht, oder? Und dann macht man halt Änderungen. Und das inspiriert mich in großem Maß.
1: Gerade, das habe ich auf der Homepage gesehen, ist ein neues Programm im Werden, das so ungefähr in einem Jahr dann Premiere haben wird. Wie entsteht so ein Programm, wenn man jetzt noch nicht in dieser idealen Welt lebt, ja, in der man einfach so vor sich hin komponieren und dichten kann?
0: Mhm. Also es ist schon ein bisschen so, ich komponiere und dichte einfach so vor mich hin. Das mache ich ja immer. Mich zwickt es dann und ich schreibe neue Lieder. Und die sammeln sich wieder. Und ich habe ja auch über die Jahre gelernt, an die Zukunft zu denken. Ich weiß ja, dass das Programm, was ich jetzt spiele, zu Ende geht und dann kommt ja ein neues. Und in diesem Fall, wo ich jetzt mich mit Die Schönholzers auf die Bühne gewagt habe, wusste ich, ich höre dieses Programm eigentlich mit der Geburt meiner Töchter auf. Und ich habe ja auch noch ein zweites Leben, nämlich die zweiten 32 Jahre bis heute. Und ich werde einfach einen zweiten Teil auch wieder familiäres Leben gestalten. Und meine Familie, meine Eltern fallen in den Hintergrund und jetzt bin ich der Chef, ich bin der Vater, ich muss eine Familie ernähren und ich falle auf die Schnauze. Und das ist jetzt ja die neue Energie in diesem Stück. Und ich habe natürlich sofort begonnen, wenn ich Stücke geschrieben habe, diese irgendwo in der zweiten Lebenshälfte, wo ich ja auch stecke, gell, die habe ich dort verortet und dort haben sie ja dann ihre Kraft gewonnen.
1: Und dann gibt es irgendwo ein Atelier und da ist eine Wand und dann hängt dann für jedes Lied irgendwie ein Zettel oder ist es doch dann eher eine Computerdatei? Oder wie wird das organisiert?
0: Nein, das wird lange nicht organisiert. Das ist langes Chaos. Ich bin ein Mensch, der Sedimentschichten baut im Atelier und dann entdecke ich wieder etwas unten und das inspiriert sich dann selber irgendwie, dieser Haufen Papier. Und ich mache ja auch immer Texte noch für andere Menschen oder Lieder für andere Menschen, also es mischt sich ja alles, oder? Ich muss das eigentlich so gegen Ende hin dann alles auseinanderkratzen und neu sortieren, damit es mein Programm wird, oder? Aber das ist kein strukturiertes Vorgehen. Paul Steinmann, mein Regisseur, hilft mir, Strukturen zu schaffen im Vorfeld und irgendwann ja, kommt der Druck und dann wäre ich dann schon strukturiert.
1: Und gibt es einen definierten Zeitpunkt, wann der Regisseur das erste Mal etwas sehen, lesen, hören darf?
0: Ja, wenn ich es kann. Ich will die Lieder immer schon können. Also ich will sie so interpretieren, dass ich was Gutes auf den Tisch lege. Also ich komme nicht einmal mit halben Texten an und keinen Akkorden, sondern ich will schon mal ein Ding haben. Und dann lasse ich die Leute ran und dann reden wir drüber. Es ist ein sau aufwendiger Prozess so, aber es geht nicht anders bei mir. Ich will irgendwie gute Behauptungen machen, damit die auch wieder gute Behauptungen zurückschicken können an mich. Und dieses Rumlabern, man könnte das auch noch anders machen, das interessiert mich eigentlich nur bedingt.
1: Das wäre dann eher ein schmerzhafter Prozess, wenn es dann so ungefähr wäre. Das
0: ungefähr mag ich nicht so. Ich bin nicht ein Ungefährer. Das ist auch ein Problem, oder? Weil es wäre viel einfacher, ich könnte das Leben ungefähr leben. Das fällt mir schwer.
1: Aber ungefähr auf der Bühne stehen ist auch sowieso keine gute Idee.
0: Ja, ich weiß nicht. Es gibt Menschen, die können mit dem Ungefähren, und ich meine das wirklich selbstkritisch, es gibt Menschen, die können mit dem Ungefähren sehr gut umgehen und inspirieren sich durch den Moment in großem Maß, oder? Da bin ich mehr dann noch am Tunen mit dem Publikum. Eigentlich bin ich ein Vorbereiter, der schon mit recht geladenen Pistolen auf die Bühne geht und weiß, wen er erschießen möchte. Entschuldigung, schlechter Vergleich.
1: Aber theatralisch funktioniert es eigentlich sehr gut. Ja. Dafür ist mir jetzt gerade meine Frage wieder entfallen. Zuweilen hört man ja von Kabarettisten und Kabarettistinnen, die allein unterwegs sind, allein auf der Bühne stehen, ganz allein sind sie ja nicht im Theater, dass dieses Tourneeleben als Solokünstler einen auch ein Stück weit einsam macht. Trifft das zu?
0: Also ich finde das überhaupt nicht. Ich bin gerne alleine, ich kann gut damit umgehen. Aber wenn ich irgendwo ankomme, dann gibt es ganz nette Menschen, die sich auf mich freuen. Und die haben mir die Banane und das Brötli und alles in die Garderobe gelegt, sich vorbereitet. Die haben viele Fragen. Wir kommen ins Schwatzen. Wir machen irgendwelche Späße miteinander. Ich muss eigentlich eher immer aufpassen, dass ich nicht schon erschöpft auf die Bühne gehe, wenn ich in solche Gruppen reingerate. Das ist meistens richtig angeregt. Und mich interessieren auch diese Menschen. Also einsam fühle ich mich in dieser Phase nicht. Der Punkt der Einsamkeit ist schon da, man ist halt immer für alles verantwortlich, oder? Wenn ich einen Scheiß baue auf der Bühne, dann kann ich nicht sagen, ja, da kam das Stichwort zu spät oder der Einspieler zu spät, ich bin ja einer, der alles selber macht. Das ist dann halt einfach mein Problem, oder?
1: Aber auf der anderen Seite gehört einem dann auch der große Applaus ganz allein.
0: Das ist auch sehr schön.
1: Jetzt steht sie bevor, die Preisverleihung, Salzburger Stier. Was bedeutet dir dieser Preis?
0: Er bedeutet mir persönlich viel, weil er mir irgendwie die Legitimation gibt, weiterzuarbeiten, ohne dass man jetzt sagt, ach, der Schönholzer könnte ja auch einmal aufhören, jetzt ist er 64, also es gibt ja auch Junge und so. Also ich habe irgendwie diesen Rückenwind, der kommt, den genieße ich schon, weil ich, ja nicht, ich habe es ja vorhin schon angesprochen, kein Chef, ich bin nicht so ein selbstsicherer Mensch, oder? Und dieser Stier, der sagt mir, jetzt kannst du arbeiten, oder? Ich finde, man findet das gut. Also darf ich es auch noch weiter pflegen. Und das ist doch ein Geschenk, oder? Mit einem guten Gefühl in die nächste Saison zu starten und nicht schon darüber nachdenken zu müssen, ach, jetzt geht meine Karriere langsam zu Ende.
1: Danach sieht es nun gar nicht aus. Noch einmal ganz herzliche Gratulation zum Stier und herzlichen Dank für den Besuch im Kulturplatz-Talk. Natürlich zeichnet SRF die Preisübergabe des Salzburger Stiers an Marco Schönholzer auf. Gesendet wird sie dann auf SRF 1 in der Sendung Spass partout um 20 Uhr am 3. Juni. Und wer gerne persönlich mit Marco Schönholzer feiern möchte, am Freitag, 6. Juni heißt es, in Zürich im Theater am Hechtplatz dann, der Stier ist hier. Und natürlich tourt Marco Schönholzer noch bis nächsten Frühling mit seinem aktuellen Programm Kreuz und Quer durch die Schweiz. Mein Name ist Barbara Peter und der nächste Kulturplatz-Talk, der erwartet Sie am Pfingstmontag. Da laden wir Sie ein nach Rom in den Petersdom oder so ähnlich. Jedenfalls ergründet Religionsredaktorin Judith Wipfler zusammen mit meinem Kollegen Florian Hauser, was die Anziehungskraft dieses ganz besonderen Kirchenbaus in Rom ausmacht, der jedes Jahr 10 Millionen Besucherinnen und Besucher anzieht und damit den Weltrekord hält.

Wunderschöne Klänge von Charles Mauleverer. Er stammt von der britischen Kanalinsel Jersey. Den Ort musste ich sofort googeln, kannte ich nicht. Und wow, sieht das schön aus. Da möchte ich mal hin. Kein Wunder, dass jemand, der von dort kommt, so schöne Musik schreibt. Das war von Charles Mauleverer. Das Nonette Lee Reynolds leitete das Royal Scottish National Orchestra. Und von den Kanalinseln hüpfen wir jetzt nach Kuba. Isaac Albenis sei Dank.

0: Cuba, so heißt dieser Satz, aus Isaac Albenis Suite Española. Das war Manuel Barrueco.
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So klang es im August 2019 in der Lukaskirche in Luzern. Das war ein SRF 2 Kultur Live-Mitschnitt vom Luzern Festival. Das Basler Trio Eclipse spielte damals in der Lukaskirche. Das war das Andante Grazioso aus dem Klarinettentrio A-Moll von Johannes Brahms. Fröhlich, farbig, schwungvoll geht jetzt Josef Haydn weiter mit uns in den Morgen. Auf geht's!

Und Schluss. So endet das Trompetenkonzert von Joseph Haydn. Anything Helset spielte zusammen mit dem Norwegian Chamber Orchestra. 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

0: Concerto Grosso Nummer 11 von Francesco Gemignani. Die Tessinerin Chiara Bianchini leitete das Ensemble 415. Das ist SRF 2 Kultur.
1: Die Nachrichten von SRF um 10 mit Jan von Tobel. Die USA wollen 5000 zusätzliche Soldaten in Polen stationieren. Mark Rutte, der Generalsekretär der NATO, begrüßt diesen Plan. Das sagte er vor einem Treffen der Außenminister des Verteidigungsbündnisses in Schweden. Die Ankündigung von US-Präsident Trump ändere aber nichts am Ziel der NATO, dass die europäischen Mitgliedstaaten mehr Verantwortung übernehmen sollten.
2: The trajectory we are on, which is a stronger Europe and a stronger NATO, making sure we will over time, step by step, be less reliant on one ally only, as we have been for so long, which is the United States, will continue.
1: Das Verteidigungsbündnis müsse unabhängiger von den USA werden. Das sei im Sinne der USA, aber auch im Sinne der NATO, so Rutte. Wir kommen in die Schweiz. Für die nationalen Abstimmungen vom 8. März hatten die verschiedenen Kampagnen 10,7 Millionen Franken zur Verfügung. Das sagen die definitiven Zahlen, welche die eidgenössische Finanzkontrolle veröffentlicht hat. Der Großteil des Geldes, nämlich 7,5 Millionen Franken, wurde bei der SRG-Initiative eingesetzt. Dabei hatten die Gegnerinnen und Gegner der Initiative 5,7 Millionen zur Verfügung, die Ja-Kampagne 1,8 Millionen. Bei der Klimafonds-Initiative und der Individualbesteuerung war deutlich weniger Geld im Spiel. Dort waren es rund 1,8 Millionen und 1,4 Millionen Franken. Für die Initiative «Bargeld ist Freiheit» und den Gegenentwurf dazu wurde keine Kampagne ausgewiesen. Und jetzt noch zwei Meldungen aus der Schweizer Kultur. In diesem Bereich haben letztes Jahr weniger Leute gearbeitet als im Vorjahr. Die Zahl ist um fast 5% zurückgegangen, wie das Bundesamt für Statistik BFS schreibt. Ein Grund könnte die finanzielle Situation sein. Kulturschaffende seien damit weniger zufrieden als der Durchschnitt. Das zeigen Zahlen aus dem Jahr 2024. Das Gurten-Festival dürfte dieses Jahr mehr Besucherinnen und Besucher anziehen. Neu seien täglich 27.000 zugelassen, schreibt das Festival. 2.000 mehr als bisher. Einerseits gelangten für jeden Tag 1.000 Tickets zusätzlich in den Verkauf. Andererseits soll es für Kinder und Jugendliche Gratistickets und vergünstigte Eintritte geben. Das Gurten-Festival ist Mitte Juli. Die Börsendaten von SIX. Der Swiss Market Index liegt im Moment bei 13.533 Punkten plus 0,6%. Der Euro wird zu 91,28 Rappen gehandelt, der Dollar zu 78,62 Rappen. Und das Wetter? Es ist sonnig und wird sommerlich warm mit Höchstwerten um 27 Grad. Das waren Nachrichten von Radio SRF, verantwortlich Tobias Mayer.
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4: Und Valerio Benz am Mikrofon. Ein Wahnsinns-Pfingstwochenende steht vor der Tür. Wolkenloser Himmel, nichts als Sonne. Freuen wir uns darauf mit Johann Melchior Molter, seine Ouvertüre in C-Dur.

Johann Melchior Mold und seine prächtige Ouvertüre aus der Orchestersuite C-Dur. Martin Job leitete das Main-Barockorchester Frankfurt. Der nächste Komponist ist als Konkurrent von Georg Friedrich Händel in die Musikgeschichte eingegangen. Giovanni Bononcini, von Modena stammend, hat auch er versucht, in London die große Opernkarriere zu machen, was ihm teilweise auch gelang. Zum Beispiel dank Arien wie dieser hier.

Simone Kermes mit der Arie der Aurilla Dice Tirsi aus der Favola per Musica Endimione von Giovanni Bononcini. Claudio Sele leitete le Musiche Nuove. Fast nahtlos übergibt Giovanni Bononcini jetzt den Stab an seinen Landsmann Gaetano Brunetti, der 1744 zur Welt kam, nur 3 Jahre nach Bononcinis Tod, vor Bononcinis Tod besser gesagt. Im Oboensextett von Gaetano Brunetti klingt allerdings bereits eine noch spätere Musik an, zumindest in meinen Ohren, nämlich jene von Gioachino Rossini.

0: Das Finale aus dem Sextett für Oboe und Streicher Nummer 1 B-Dur von Gaetano Brunetti, Roberto Silla Oboe und das Maniatico Ensemble.
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0: Das sprichwörtliche Fünferli und Zweckli kennen wir alle und wir wissen, beides kann man nicht haben. Entweder oder. Ein klassisches Dilemma. Was aber ist ein Trilemma? Anna Jungen.
2: Manchmal will man alles gleichzeitig. Das ist aber selten möglich. Beispiel: Eine Schülerin möchte gute Noten, viel Freizeit und genügend Schlaf. Ein klassisches Trilemma. Eine Situation nämlich, in der man drei Dinge will, aber nur zwei davon gleichzeitig möglich sind. In diesem Fall, wer viel lernt und genug schläft, hat wenig Freizeit. Wer viel Freizeit und genug Schlaf will, lernt vielleicht zu wenig. Und wer gute Noten und viel Freizeit möchte, opfert den Schlaf. Ideengeschichtlich geht das Trilemma auf die Religionskritik des antiken Philosophen Epikur zurück. Angesichts des Elends in der Welt verwirft Epikur mit Logik die Vorstellung eines allmächtigen und wohlwollenden Gottes. Denn aus dieser Vorstellung ergeben sich lauter Widersprüche. Erstens, wenn Gott das Leid verhindern will, aber nicht kann, dann ist er nicht allmächtig, sondern schwach. Zweitens, wenn Gott das Leid verhindern kann, aber es nicht will, dann ist Gott nicht gütig, sondern missgünstig. Drittens, wenn Gott das Leid verhindern kann und will, warum gibt es dann Leid? Religionsphilosophisch bekannt ist dieses Problem oder eben Trilemma auch unter dem Schlagwort Theodizee. Von den Höhen metaphysischer Probleme kommen wir zurück zur handfesten Charakteristik eines Trilemmas. Letztlich beschreibt es schlicht die Wahl zwischen drei erstrebenswerten Gütern, die in direkter Beziehung zueinander stehen. Eine der Optionen zieht aber gezwungenermaßen den kürzeren. Eine Art Dreiecksbeziehung ohne Happy End.
0: Und ein Trilemma, das immer drängender wird, ist das sogenannte demografische Trilemma. Dieses hat mit den sinkenden Geburtenraten in vielen Ländern zu tun, mit der Debatte um Zuwanderung und dem Wunsch nach wirtschaftlichem Wachstum. 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

Humor à la Dmitri Schostakowitsch, Gavotte und Trio aus der Schauspielmusik «Die menschliche Komödie». Mark Fitzgerald am Pult des Malmö Opera Orchestra. Die nächste Musik, sie stammt von einem Komponisten, der für Orgelmusik bekannt geworden ist, Charles-Marie Widor. Hier spart er sich allerdings die Luft für die Orgelpfeifen zugunsten eines Trios, Klavier, Geige, Cello.

geistvoll und verspielt Allegro con Spirito de Este Satz aus dem Concierto de Aranjuez von Joaquin Rodrigo. Eine Aufnahme mit Thibaut Garcia, Gitarre und dem Orchestre National du Capitole de Toulouse und Ben Glasberg. Davor hat das Trio Parnassus ein Stück von Charles-Marie Widor gespielt und jetzt nochmals ganz andere Klänge hier auf SRF 2 Kultur.

A Weaver of Dreams, jemand, der Träume webt. 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Derweil machen wir hier eine Rolle rückwärts, englische Barockmusik von Henry Purcell.

Dance for a Chinese Man and Woman als Chaconne hier aus der Oper The Fairy Queen von Henry Purcell, gespielt vom Ensemble Il Giardino Armonico aus Mailand unter der Leitung von Giovanni Antonini.

Alexander Serdar mit dem zweiten Satz aus der Klaviersonate Nummer 5, C-Dur von Baldassare Galuppi. SRF 2 Kultur am Freitag, dem 22. Mai, ein zumindest wettermäßig wunderschönes Pfingstwochenende steht uns bevor. Und plötzlich erscheint das Leben leicht, für einmal tatsächlich wie ein Kinderspiel. Jeu d'enfant, so ist auch die Petite Suite Opus 22 übertitelt von Georges Bizet.

Georges Bizet, bestens gelaunt in seiner Petite Suite Chez d'enfants, Pavoyer, wie ließ das Orchestre de Paris tanzen. Freitagvormittag, wir walzern in Richtung 11 Uhr mit Johannes Brahms, vierhändig am Klavier mit Marie-Joseph Schütt und Jean-François Heisser.

0: Wir beginnen die Sendung mit einer umstrittenen Wahl in den Zürcher Kantonsrat. Es geht um Isabel Garcia. Sie hat kurz nach den Wahlen 2023 die Partei gewechselt. Nun sagt das Bundesgericht, die Wahl ist trotzdem gültig. Es hat die Beschwerde dagegen abgewiesen. Isabel Garcia war für die Grünliberalen gewählt worden. Kurz nach der Wahl gab sie ihren Wechsel zur FDP bekannt. Die Beschwerdeführer kritisierten, sie habe so die Wählerschaft getäuscht. Das Bundesgericht sieht das anders. Es sei nicht bewiesen, dass Isabel Garcia den Wechsel bereits vor den Wahlen geplant habe. Deshalb dürfe sie im Kantonsrat bleiben. Zwei weitere kurze Meldungen aus der Schweiz. Für die nationalen Abstimmungen vom 8. März hatten die verschiedenen Kampagnen 10,7 Millionen Franken zur Verfügung. Das sagt die eidgenössische Finanzkontrolle. Der Großteil des Geldes, nämlich 7,5 Millionen Franken, wurde bei der SRG-Initiative eingesetzt. Dabei hatten die Gegnerinnen und Gegner der Initiative 5,7 Millionen zur Verfügung, die Ja-Kampagne 1,8 Millionen. An Schweizer Flughäfen sind in den ersten drei Monaten des Jahres gut 13 Millionen Menschen an- und abgereist, wie das Bundesamt für Statistik schreibt. Das sind 5% mehr als im ersten Quartal des letzten Jahres. Gleichzeitig ist die Zahl der Starts und Landungen nur leicht gestiegen. Beim Stichwort Schmuggelware denken wohl die wenigsten zuerst an Pommes frites. Doch genau das hat der Schweizer Zoll am Montag sichergestellt, und zwar in Flü im Kanton Solothurn. Dort haben Zollbeamte fast 2 Tonnen gefrorene Pommes frites in einem ungekühlten Lieferwagen mit Schweizer Kennzeichen entdeckt. Der Fahrer, ein Iraker, sei zuvor aus Frankreich eingereist, teilt der Zoll mit. Man habe die Pommes frites beschlagnahmt und den Fahrer angezeigt. Bereits vor rund 2 Monaten hatte der Zoll einen Iraker mit unverzollten Pommes frites angehalten bei der Autobahnraststätte Pratteln. Neben den Pommes frites wurden damals auch große Mengen Chicken Nuggets, Mayonnaise und Ketchup gefunden. Das Wetter. Es ist sonnig und wird sommerlich warm mit Höchstwerten um 27 Grad. Das waren Nachrichten von Radio SRF, verantwortlich Adrian Huber.
1: 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Mit mir am Mikrofon Valerio Benz. Der Countdown läuft für das bevorstehende Pfingstwochenende. Die Wetterprognosen könnten besser nicht sein. Also Weißwein kühlstellen oder Apfelsaft meinetwegen. Häppchen vorbereiten, einfach keine Pommes frites. Und dann raus in den Garten. Dazu ein kleines Ständchen von Henri-Joseph de Croce.

Vlad Weverberg, Klarinette und Mitglieder des Südwestdeutschen Kammerorchesters Pforzheim mit der Partita Nummer 12 für zwei Klarinetten, zwei Bratschen und Kontrabass von Henri-Joseph de Cruz. Man nehme Cembalo-Sonaten von Domenico Scarlatti, man mache daraus Concerti Grossi, man heiße Charles Avison.

Charles Avison, der englische Barockkomponist, er hätte von den Lebensdaten her der Sohn sein können von Domenico Scarlatti, war er nicht, so viel wir wissen. Aber dafür hat er dessen Cembalo-Sonaten sehr geliebt und sie zu Concerti Grossi weiterverarbeitet, hier zum Beispiel im Concerto Nummer 5, D-Moll. Es war eine Aufnahme mit dem Ensemble Tiento Nuovo unter Ignacio Prego. Es ist Freitagvormittag und Sie hören Radio SRF 2 Kultur mit Klängen jetzt von Ludovico Einaudi. Das ist jener Mann, der die Klaviermusik demokratisiert hat sozusagen, der damit ein riesiges Publikum erreicht. Stella del Mattino heißt der folgende Titel.

Stella del Mattino von und mit Ludovico Einaudi am Klavier. Nicht das Klavier, sondern die Orgel gilt als die Königin der Instrumente. Und dies nicht nur, weil sie tatsächlich das allergrößte Musikinstrument ist in der räumlichen Ausdehnung, sondern auch wegen ihrer immensen klanglichen Möglichkeiten. Aber die Orgel hat es etwas schwer heutzutage. Ihr Zuhause ist meist eine Kirche und in die Kirche gehen die Menschen je länger, je weniger. Als Orgelfan kann man das stillleidend bedauern oder man versucht, Musikliebhaber auf anderem Wege an dieses großartige Instrument hinzuführen, etwa über jene Orgeln, die in einem Konzertsaal stehen. Ein prominentes Beispiel findet sich in der Tonhalle Zürich und ist Protagonistin der internationalen Orgeltage Zürich, die morgen Samstag beginnen und das ganze verlängerte Pfingstwochenende umfassen. Morgen um 19.30 Uhr geht's los mit dem Eröffnungskonzert. Bunt ist es musikalisch, bietet eine große stilistische Palette, etwa mit erwartbaren Werken von Johann Sebastian Bach, aber auch vielen weniger erwartbaren, wie einer Opernouvertüre von Giuseppe Verdi etwa. Dazu passt, dass die Orgel hier Gesellschaft bekommt von verwandten Instrumenten, also solchen, die ebenfalls aus Luft Musik machen, namentlich einem Blechbläserensemble und einem Saxophonquartett. In vollem Einsatz morgen Abend mit 10 Fingern und 2 Füßen der Tonhalle-Organist Christian Schmidt. Er kennt die Kuhn-Orgel der Tonhalle wie kaum ein anderer, aber er kennt auch viele weitere Orgeln, etwa jene der evangelisch-lutherischen Marktkirche von Hannover. Darauf hören wir ihn jetzt mit einem Choral von Charles Köckle.

Tres Adagio aus den vier Chorälen für Orglopus 98 von Charles Köckle, gespielt hier von Christian Schmidt. Christian Schmidt ist morgen Abend live zu hören, auch in der Tonhalle Zürich anlässlich der Internationalen Orgeltage Zürich. Sie kannten sich sehr gut, waren eng befreundet, bewegten sich jahrzehntelang in denselben musikalischen Kreisen in Paris. Charles Köckle und die nächste Komponistin Nadia Boulanger.

Das Finale aus der Sinfonie Nummer 1 D-Dur von Lars-Erik Larsson. Andrew Manzi leitete das Symphonieorchester Helsingborg. Und davor sang Niklas Pan, begleitet von Myra Huang, am Klavier das Lied «Cantique» von Nadia Boulanger. Ja, eigentlich sollten wir bei diesem Wetter und den Aussichten fürs Pfingstwochenende mehr als gut gelaunt sein, aber man kann natürlich alles noch steigern. Durchs Büro hüpfen oder über eine Blumenwiese mit Musik von natürlich Wolfgang Amadeus Mozart.

0: Ulrich Hübner war der Solist hier im Hornkonzert Nummer 3 Es-Dur von Wolfgang Amadeus Mozart. Sius van Immersee leitete das Orchester Anima Eterna.
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0: Es ist wohl das modernste Wahrzeichen Japans, der Tokyo Sky Tree. Mit 634 Metern Höhe überragt der schlanke Turm aus Stahl und Beton sämtliche Gebäude der japanischen Hauptstadt. Doch der höchste Fernsehturm ist nicht nur wegen seiner Höhe imposant, er ist auch ein Symbol menschlicher Ingenieurskunst, denn die Konstruktion muss heftigen Erdbeben und Taifunen trotzen. Heute, vor 14 Jahren, am 22. Mai, wurde der Tokyo Sky Tree eröffnet. Die Tageschronik von Manuel Risi.
2: Wer in den Straßen Tokios unterwegs ist, kann ihn von fast überall her sehen. Den Tokyo Sky Tree, den höchsten Fernsehturm der Welt und mit seinen 634 Metern Höhe auch das dritthöchste Gebäude der Welt. Hoch ragt er hinaus zwischen Wohnhäusern, Bahnlinien und leuchtenden Neonreklamen. Er prägt das Bild der Millionenstadt. Und von Sonnenuntergang bis Mitternacht leuchtet er in verschiedenen Farben. Nötig wurde der Bau des Tokyo Sky Trees aus Platzgründen. Bauland ist auf dem Inselstaat Japan begrenzt. In Tokio wird daher in die Höhe gebaut. Der bisherige Fernsehturm, der Tokyo Tower, erfüllte mit seinen 333 Metern Höhe seinen Zweck als Sende- und Kommunikationsturm nicht mehr. Sein Sendesignal wird von umliegenden Häusern geblockt. Und mit der Umstellung auf digitales Fernsehen stiegen auch die Anforderungen an die Sendeanlagen in Tokio. Doch der Tokyo Sky Tree muss nicht nur Telekommunikationssignale über die Dächer der Stadt hinaustragen. Die Konstruktion aus Stahl und Beton muss auch den Naturgewalten trotzen. Japan liegt am pazifischen Feuerring, wo mehrere tektonische Platten aufeinandertreffen. In der Region kommt es zu tausenden Erdbeben pro Jahr. Hinzu kommen Taifune, heftige Tropenstürme. Beim Bau des Tokyo Sky Trees seien diese Naturgewalten berücksichtigt worden, erklärt Konishi Atsuo in einem Beitrag von NHK World Japan. Er hat den Tokyo Sky Tree mitentworfen.
3: Der Tokyo Sky Tree verfügt über ein spezielles System, das ihn vor Erdbeben und Wind schützt.
2: Im Kern des Turms steht eine riesige Säule mit einem Durchmesser von 8 Metern und 375 Metern Höhe. Die Säule sei dazu da, die Vibrationen des Bodens und des Turms abzufangen, sagt Konishi Atsuo.
3: Der Tokyo Sky Tree ist hoch, daher schwingt er langsam. Das langsame Schwingen an sich ist kein Problem, aber da sich dieser Bereich in der Nähe eines Flusses befindet und der Boden nicht sehr stabil ist, schwingt auch der Boden langsam mit. Wenn sich diese beiden Schwingungsrhythmen überlagern, kommt es zu einer strukturellen Resonanz.
2: Diese strukturelle Resonanz, also dass Boden und Turm im selben Rhythmus schwingen, führt bei einem Erdbeben zu großen Schäden. Die Säule in der Mitte des Turms soll dies verhindern. Sie fängt die Schwingungen ab, was die Wirkung des Erdbebens auf den Turm reduziert. Es ist eine Bautechnik, die in Japan seit Jahrhunderten angewendet wird und auch die alten Pagoden vor der zerstörerischen Kraft von Erdbeben schützt. Seine Stabilität unter Beweis stellen musste der Sky Tree dabei noch vor seiner Fertigstellung. Im März 2011 erschütterte ein schweres Beben Japan und der darauf folgende Tsunami führte zur Atomkatastrophe von Fukushima. Dem neuen Fernsehturm konnte die Katastrophe jedoch nichts anhaben. Und so konnte der Tokyo Sky Tree am 22. Mai 2012 wie geplant eröffnet werden, nach knapp 4 Jahren Bauzeit. Heute gehört der Fernsehturm zu den bekanntesten Wahrzeichen Japans und Millionen Touristinnen und Touristen besuchen jedes Jahr den Turm und die Aussichtsplattformen.

Sebastian Manz, Klarinette und Herbert Schuch, Klavier mit dem vierten der Fantasiestücke Opus 43 von Nils Wilhelm Gade. Glaubt man dem Titel von Joseph Haydn Sinfonie Nummer 100 in G-Dur, so wird es jetzt militärisch. Aber keine Angst, als Militärsinfonie ist das Werk nur deshalb bekannt, weil an manchen Stellen mit Pauke, Triangel, Becken und großer Trommel die Assoziation einer Militärkapelle entsteht. Ansonsten eine ganz friedliche Sache, so wie Joseph Haydn selbst.

Joseph Haydn, seine Londoner Sinfonie G-Dur mit dem Beinamen Militärsinfonie, das war der erste Satz daraus mit der Handel & Haydn Society und der Harry Christophers. SRF 2 Kultur mit einem slawischen Tanz geht es in Richtung Mittagsmenü. Antonin Dvorak.

0: Antonín Dvořák, sein slawischer Tanz, Opus 72 Nummer 2 in E-Moll, gespielt hier vierhändig am Klavier von Katja und Kwanza Bunyatischvili.
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0: Die Nachrichten von SRF um 12 mit Jan von Tobel. Wir beginnen mit einer Wahl im Kanton Zürich, die schweizweit für Aufsehen gesorgt hat. Es geht um die Kantonsparlamentarierin Isabel Garcia, die kurz nach ihrer Wiederwahl 2023 die Partei wechselte, von der GLP zur FDP. Nun sagt das Bundesgericht, die Wahl ist trotzdem gültig. Es hat die Beschwerde dagegen abgewiesen. Die Beschwerdeführer hatten kritisiert, Garcia habe die Wählerschaft getäuscht, indem sie kurz nach ihrer Wiederwahl die Partei gewechselt habe. Das Bundesgericht sieht das nun anders. Es sei nicht bewiesen, dass Isabel Garcia den Wechsel bereits vor den Wahlen geplant habe. Deshalb dürfe sie im Kantonsrat bleiben. Nun ins Ausland. Israel soll erneut Ziele im Libanon angegriffen haben, trotz Waffenruhe. Das sagt das Gesundheitsministerium des Libanons. Bei israelischen Luftangriffen seien seit der Nacht 10 Menschen getötet worden, darunter ein Kind und 6 Sanitäter. Weitere Personen seien verletzt worden. Das israelische Militär hat sich zu den mutmaßlichen Angriffen bislang nicht geäußert. Es meldet aber, es habe 2 Bewaffnete nahe der israelischen Grenze im Südlibanon getötet. Und auch ein verdächtiges Luftobjekt sei auf dem Weg in den israelischen Luftraum identifiziert worden. Es habe den Luftraum aber nicht erreicht. Die Außenminister der NATO-Staaten treffen sich heute im schwedischen Helsingborg. Vor den Gesprächen hat sich NATO-Generalsekretär dazu geäußert, dass die USA 5'000 zusätzliche Soldaten in Polen stationieren wollen. Er begrüße den Schritt, die Ankündigung von US-Präsident Trump ändere aber nichts am Ziel der NATO, dass die europäischen Mitgliedstaaten mehr Verantwortung übernehmen sollten, sagte Mark Rutte.
1: The trajectory we are on, which is a stronger Europe and a stronger NATO, making sure we will over time, step by step, be less reliant on one ally only, as we have been for so long, which is the United States, will continue.
0: Das Verteidigungsbündnis müsse unabhängiger von den USA werden. Das sei im Sinne der USA, aber auch im Sinne der NATO, sagte Rutte. Wir kommen zu den Börsendaten von SIX. Der Swiss Market Index liegt im Moment bei 13.490 Punkten plus 0,3%. Der Euro wird zu 91,23 Rappen gehandelt und der Dollar zu 78,62 Rappen. Und das Wetter? Es ist sonnig und sommerlich warm mit Höchstwerten um 27 Grad heute. Morgen wird es noch etwas wärmer mit bis zu 29 Grad. Das waren Nachrichten von Radio SRF, verantwortlich Adrian Huber.
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3: Mein Name ist Enora Maurer und heute geht es um folgende Themen. Wie fest darf sich ein Künstler am Leben anderer bedienen als Vorlage für seine Kunst? Der spanische Regisseur Pedro Almodóvar hat einen neuen Film gemacht und behandelt diese Frage. Dann der dänische Gestalter Werner Panton wäre jetzt 100 Jahre alt. Das Vitra-Museum widmet ihm eine umfassende Retrospektive. Und passend fürs Pfingstwochenende nostalgische Eindrücke von Autofahrten in den 50er und 60er Jahren. Er gilt als der spanische Meister des Melodramas, Pedro Almodóvar. Der mittlerweile 76-jährige Regisseur schaut auf eine jahrzehntelange Karriere zurück. Seine bekanntesten Filme sind etwa Volver, Alles über meine Mutter oder Frauen am Rande des Nervenzusammenbruchs. Jetzt zeigt er seinen neuesten Film, seinen 24. Spielfilm Amarga Navidad, an den Filmfestspielen in Cannes. Im Rennen um die Goldene Palme. Kulturredaktorin Mara Schwab hat mit Caroline Lüchinger darüber gesprochen.
4: Mara Schwab von der SRF Kulturredaktion, du hast Amarga Navidad gesehen, eins vorneweg. Würdest du dem Film die Goldene Palme verleihen?
5: Ja, also Almodóvar hat den Hauptpreis von Cannes auf jeden Fall mal verdient. geht, auch wenn es in meinen Augen nicht unbedingt für diesen Film. Er ist aber ja schon zum 7. Mal nominiert. Noch nie hat es geklappt. Und das, obwohl Almodóvar mittlerweile wirklich zur internationalen Marke geworden ist. Also er hat eine eigene Handschrift, man erkennt sofort, ah, das ist ein Almodóvar-Film.
4: Darauf kommen wir zurück, aber zuerst zum neuesten Film, zu Amarga Navidad, auf Deutsch Bitteres Fest. Der läuft ab heute bei uns in den Kinos. Worum geht's?
5: Es geht eigentlich um die Frage, wie viel darf sich der Künstler am Leben anderer als Vorlage für seine Kunst bedienen. Und dafür nimmt Almodóvar zwei Geschichten. Zum einen gibt es Raúl, den Drehbuchautor, und der schreibt jetzt ein neues Drehbuch. Und dort ist die Hauptfigur Elsa. Und sie ist auch Drehbuchautorin. Und man merkt schon, das ist sehr verschachtelt, sehr selbstreferenziell. Und jetzt ist es aber so, dass diese beiden Drehbuchautoren in einer Krise stecken. Also beiden fehlt eigentlich die Inspiration. Raúl hat seit Jahren keinen neuen Film mehr rausgebracht und Elsa ist sogar aus Not in die Werbebranche gewechselt. Und beide bedienen sich jetzt bei ihren Freunden und deren Leben als Vorlage für ihre Filme. Seien das eben zum Beispiel Suizidversuche oder Ehekrisen.
4: Raúl, der Protagonist, ist Drehbuchautor, sagst du. Schreibt da Almodóvar über sich selbst?
5: Das war auch mein erster Gedanke und Almodóvar ist ja bekannt dafür, dass er viel Biografisches reingibt und dann mit Fiktion vermischt. Raúl und er haben viele Parallelen, sind beide ältere Männer, beide haben jahrzehntelange Karrieren, beide sind schwul, beide halten ihre Privatleben aus der Öffentlichkeit raus. Nun, wir wissen nicht, ob Almodóvar auch eine Sinnkrise hatte. Was aber klar ist, dieser Film ist sicher eine Art, sich mit einem möglichen Ende oder einem neuen Kapitel seiner Karriere auseinanderzusetzen.
4: Und du hast es schon angesprochen, es gibt Elemente, die machen einen Film zu einem typischen Almodóvar-Film. Im Spanischen gibt es sogar das Wort Almodovariano, also Almodovaresk. Streut er seine Markenzeichen auch im neuen Film ein?
5: Ja, von denen gibt es ganz viele. Da ist zum Beispiel, sind die dramatischen Farben, die fallen auf, wenn etwa Elsa in diesem knallroten Kleid in der schwarzen Lavalandschaft von Lanzarote entlang spaziert oder auch die teils sehr bizarren Beziehungsgeflechte. Und ja, da hat es auch die starken, exzentrischen Frauenfiguren. Dafür ist er ja bekannt. Was dieses Mal etwas anders ist, es hat keine großen Stars.
4: Also keine Stars, ein Thema, das durchaus auch auf ihn bezogen werden kann. Lohnt es sich, den Film zu sehen?
5: Also ich fand es interessant und auch reizvoll, ebenso vermeintlich in die Gedankenwelt eines Regisseurs einzutauchen. Die, die jetzt an den frühen Almodóvar denken, die sind vielleicht ein bisschen enttäuscht, weil der neue Film ist näher bei seinem letzten Film. Es hat sicher auch viel Kitsch, viel Drama, aber so hysterisch wie die frühen Filme, das ist er nicht. Aber dafür wirft eben spannende Fragen auf, zum Beispiel, welche Konflikte entstehen, wenn sich Leute vom Künstler ausgenutzt fühlen und sie vielleicht mehr Ruhm verdient hätten. Und jetzt in dem neuen Film bleibt eben Raúl Protagonist, aber am Schluss des Films versucht er zumindest, die Hauptrolle jemand anderem zu geben. Was aber entsteht, ist so eine Art Ratespiel. Also so, wer diente hierfür als Vorlage? Soll die Person nun gewürdigt oder kritisiert werden? Und irgendwann wird dieses Spiel fast schon so Selbstbespiegelung und damit leid auch ein bisschen nischig und ermüdend.
3: Der Film «Amarga Navidad», Deutsch «Bitteres Fest», läuft jetzt in den Kinos der Deutschschweiz. Vom Film zu kräftigen Farben, schwungvollen Formen, futuristischen Raumentwürfen. Der dänische Gestalter Werner Panton hat mit seinen Entwürfen Designgeschichte geschrieben. Morgen am 23. Mai wäre er 100 Jahre alt geworden. Aus diesem Anlass widmet ihm das Vitra Design Museum in Weil am Rhein eine umfassende Retrospektive im Schaudepot. Morgen Samstag wird sie eröffnet. Irin Grütter konnte sich bereits dort umschauen.
6: Werner Panton war ein unkonventioneller Geist. Schon als Kind träumte er davon, einen Raum zu besitzen, der nur aus Kissen besteht, um nach Lust und Laune Wohnlandschaften formen zu können.
7: Diese Idee der freien Raumgestaltung mit organischen Formen und natürlich auch mit Farben und später dann auch Licht, das ist etwas, was wir durch sein ganzes Schaffen hindurch sehen und verfolgen können und uns, glaube ich, auch bis heute in seiner Konsequenz so fasziniert.
6: Susanne Kraner ist Co-Kuratorin der Werner Panton-Retrospektive im Vitra Schaudepot und sie staunt darüber, wie weit Panton seiner Zeit voraus war. Schon in den 1960er Jahren, als noch niemand von Immersion sprach, vom Eintauchen mit allen Sinnen, entwarf er Räume, die wie ein Gesamtkunstwerk wirken. Visionäre Wohnlandschaften, in denen alles wie aus einem Guss wirkt, futuristische Formen, die dazu einladen, nicht einfach statisch irgendwo zu sitzen, sondern sich zu bewegen, sich hinzufläzen oder auch mal zu klettern.
7: Es wirkt ja heute so spielerisch und so leicht, diese Räume, diese Raumerlebnisse, das sind ja wirklich Orte, die nicht von dieser Welt erscheinen, die natürlich auch im Zeitgeschmack des Space Age oder des Futurismus entstanden sind. Und dieses Zusammenspiel von Formen, Licht und Farbe, Farbe war ihm extrem wichtig in seinem Werk, das ist etwas, was uns bis heute fasziniert.
6: Das Herzstück der Ausstellung ist die begehbare Fantasy Landscape. Ein Raum, in dem man sich fühlt wie im Inneren eines Organismus, fließende Formen mit Stoffen bezogen, in einem bunten Spektrum von Rot über Lila bis Nachtblau.
7: Er hat selber mal in einem Interview gesagt, Farbe ist ihm eigentlich wichtiger als die Form und hat sich sehr früh schon mit der Farbwirkung auf Menschen auseinandergesetzt.
6: Man sitzt bequemer auf einer Farbe, die man mag, soll Panton gesagt haben. Sein berühmtestes Möbelstück wurde der Panton Chair, der erste Freischwinger, der komplett aus Kunststoff besteht. Bis Panton den Entwurf umsetzen konnte, dauerte es allerdings eine Weile. Er tourte mit seinem VW-Bus durch ganz Europa, um für seine Idee einen Produzenten zu finden, erzählt Kuratorin Susanne Kraner.
7: Das war gar nicht so einfach, weil die Idee war so radikal und so neu und dieses unternehmerische Risiko, was man damit eingehen musste, war für viele zu groß.
6: Schließlich fand Panton die Firma Vitra in Weil am Rhein, die das Wagnis einging. 1967 kam der Panton Chair auf den Markt, nach einem langen Entwicklungsprozess. Für die Zusammenarbeit zog Panton mit Familie von Dänemark nach Basel. Viele seiner Entwürfe vermachte er später dem Vitra-Museum, das für die Retrospektive nun aus dem Vollen schöpfen kann. Die Schau zeigt das Schaffen des Designers in seiner ganzen Breite. Von berühmten Entwürfen wie der Flowerpot-Leuchte und dem Cone-Chair, der wie eine Eiswaffel auf einer Spitze steht, bis hin zum Spätwerk der 1990er Jahre. Dieses allerdings kann nicht mit der Innovationskraft seiner früheren Werke mithalten, in denen sich die Aufbruchsstimmung der 60er Jahre spiegelt.
7: Es ist auch eine Zeit des Optimismus. Es ist eine Zeit, in der die Industrie ganz viel neuen Materialien auf den Markt kommt, mit neuen Kunststoffen, mit neuen Textilfasern, die wir auch im Werk von Werner Panton im großen Umfang sehen und die ihm natürlich auch erlaubt haben, diese neuen Materialien, seine organisch grandiosen Entwürfe umzusetzen.
6: Werner Pantons Ziel war, die Fantasie anzuregen und die Konformität zu durchbrechen, mit Humor, Extravaganz und einer spielerischen Leichtigkeit. Die Ausstellung vermittelt ein Lebensgefühl, das weit von unserer Gegenwart entfernt ist und doch immer noch kräftig ausstrahlt.
3: Werner Panton – Form, Farbe, Raum. Die Ausstellung ist im Vitra-Museum in Weil am Rhein zu sehen und dauert ein Jahr. Damit zu einer kurzen Meldung aus der Schweizer Jazz-Szene. Erkennen Sie Ihr Spiel? Das ist die Solopianistin, Bandleaderin und Komponistin Manon Müllener. Sie erhält den diesjährigen Swiss Jazz Award. Manon Müllener trete auf den wichtigsten Jazzbühnen weltweit auf und zähle zu den prägenden Persönlichkeiten der Schweizer Jazzszene, schreiben die Verantwortlichen in einer Mitteilung. Manon Müllener kombiniert modernen Jazz mit afrokubanischen Einflüssen. Der Swiss Jazz Award wird seit 2007 vergeben. Er zeichnet aufstrebende oder etablierte Musikerinnen und Musiker aus, die auch international auftreten.
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3: Grüne Welle, das ist was Wunderbares, wenn man mit dem Velo oder dem Auto durch die Stadt fährt und jede Ampel springt gleich auf grün. Grüne Welle eben. Grüne Welle, so heißt auch das neueste Buch der deutschen Autorin Esther Schüttpelz. Und da geht es auch um grüne Ampeln beim Autofahren, aber noch um weit mehr. Tim Felschlin hat Grüne Welle gelesen.
8: Es ist später Abend. Eine namenlose Frau, deren Alter in der Dunkelheit schlecht zu bestimmen ist, steigt nach dem Kinobesuch mit einer Freundin in ihren metallic-blauen Golf-Kombi. Sie will nach Hause fahren, verpasst aber die richtige Auffahrt. Statt umzukehren, fährt sie weiter in die Nacht hinein, als wiesen ihr die Ampeln den Weg. Esther Schüttpelts Roman handelt von einer ziellosen Fahrt. Die Idee kam der Autorin beim Autofahren.
9: Das kam mir genauso. Ich war mit meiner Freundin im Kino, wollte nach Hause fahren, habe in diesem Auto die Ausfahrt verpasst. Und ich war zu dem Zeitpunkt schon länger so auf der Suche nach einer passenden Form für das, was ich inhaltlich verhandeln wollte.
8: Was Esther Schüttpelts verhandelt, ist ein Beziehungsdrama. Zu Hause wartet der Ehemann der Frau. Zwischen den Zeilen verdichtet sich die Ahnung, dass er ihr Gewalt antut. Die Überforderung der Frau stellt Esther Schüttpelts im Roman dar.
9: Also inklusive dieser Gedanken wie, soll ich nicht doch wieder zurückkehren? Bin ich nicht eigentlich verantwortlich? Bin ich nicht auch schuld? Diese ganzen sehr schwierigen Gefühle, die üblicherweise mit so einer Situation einhergehen und die man normalerweise vielleicht auch im Laufe eines Jahres oder noch längerer Zeit durchlebt, die wollte ich gerne komprimiert einmal aufzeigen.
8: Knapp 24 Stunden dauert die Irrfahrt. Währenddessen reflektiert die Autofahrerin ihr Leben in langen, teils widersprüchlichen Gedankengängen. Sie redet aber nicht Tacheles. Was ihr Ehemann ihr genau angetan hat, bleibt nur angedeutet und das ganz bewusst, sagt die Autorin.
9: Das, glaube ich, entspricht ganz gut dem tatsächlichen Empfinden, was Menschen in so einer Situation auch haben und auch was ein Umfeld hat, wenn man eben weiß, irgendwas stimmt nicht, aber wir wissen nicht so genau was. Es gibt einfach eine große Sprachlosigkeit hinsichtlich dem Thema Gewalt, gerade im häuslichen Bereich. Und da hätte ich es unehrlich gefunden, das alles auszusprechen. Und deswegen, glaube ich, mussten hier viele Leerstellen sein und viele Andeutungen.
8: Andeutungen allein können einen Roman jedoch nicht tragen. Um die Handlung voranzutreiben, lässt die Autorin ein Reh vor das Auto springen. In einer sentimentalen Anwandlung verstaut die Frau das tote Tier im Kofferraum. Kurz darauf lässt sie zwei Anhalterinnen einsteigen, mit denen die Frau über feministische Ideale spricht, die in ihrem wirklichen Leben längst verblasst sind. Unterbrochen wird der Roadtrip von einem zweiten Erzählstrang, der auch zum Ehemann führt. Ihm verleiht Schüttpelts eine unerwartet charmante Seite. Damit trägt die Autorin der Komplexität häuslicher Gewalt Rechnung.
9: Es ging jetzt hier sicher nicht darum, ein Monster zu zeichnen, was ja, glaube ich, auch in der Realität in den allermeisten Fällen nicht der Fall ist. Also man braucht ja keinen ganz furchtbaren Psychopathen oder so suchen, wenn man einen gewalttätigen Mann in der Gesellschaft sucht.
8: Die Sympathien liegen aber klar bei der namenlosen Frau im metallicblauen Golf. Ihre emotionale Reise reichert Esther Schüttpelts mit messerscharfen und witzigen Beobachtungen an. Klug zurückhaltend umkreist sie das Thema häuslicher Gewalt. Und durchgehend fährt unausgesprochen die Frage mit, ob die Frau in ihr altes Leben zurückkehrt oder nicht. Diese Spannung trägt bis ganz zum Schluss.
3: Grüne Welle von Esther Schüttpelts ist im Diogenes Verlag erschienen. Und übrigens, in der Schweiz gibt's seit diesem Monat die Telefonnummer 142 für Opfer häuslicher Gewalt und ihre Angehörigen. Ein Anruf ist kostenlos und Beratung vertraulich. Die Pfingsttage stehen vor der Tür. Eine gute Gelegenheit für eine kleine Reise. Für die vielen Menschen, die gern ins Auto steigen. Heute ist das eine komfortable Art, um eine kleine Ferienfahrt zu beginnen. Das war nicht immer so. Hörerinnen und Hörer von SRF 1 erinnern sich an das Autofahren in den 1950er und 60er Jahren. Viele erinnern sich gern daran, welche Hochgefühle das Autofahren damals bei ihnen auslöste. Auch wenn die Fahrzeuge nicht so komfortabel waren wie heute. Katharina Brierley hat diese Erinnerungen zusammengestellt.
10: Ich mag mich erinnern, die erste Fahrt mit 18, selbstverständlich an Côte d'Azur und wieder heim. Das war einfach das Nonplusultra von Gefühl von Freiheit.
11: So erinnert sich Zeitzeuge Peter Giger an seine erste weite Fahrt, noch dazu ins Ausland. In den 50er und 60er Jahren war es noch etwas Besonderes, ein Auto zu besitzen, erzählt der 70-jährige Christian Sengstag.
12: Es war noch keine Selbstverständlichkeit, dass man ein Auto hat. Und wenn man dann eins gehabt hat, eben, wie Sie sagen, nicht, das war ein unheimliches Freiheitsgefühl. Ja. Es war auch ein Gefühl, dass

0: jetzt gehen wir am Abend fort. Und dann, wenn wir fort sind, ja, drei Plätze, aber wir waren vier oder fünf auf fort. Also die letzten müssen hinten auf Stoßstangen.
1: Experimentelle Konstruktionen wie diese waren damals noch kein Problem. Schließlich gab es noch keine Anschnallpflicht. Und so packte man die gesamte Familie ins Auto, teils auf sehr kreative Art und Weise. Roswitha Tauber erinnert sich an eine Fahrt ins Tessin.
2: Wir hatten Platz, in dem die kleineren Geschwister die hinten auf der, also es hat dort so einen Absatz vor dem Fenster gehabt, da ist eins gelegen. Und der Säugling war in einer Hängematte, die man gespannt hat. Es war aber sehr eng.
1: Teilweise konnten die Kinder, die im Auto saßen, auch gleich beim Fahren mithelfen. So erging es dieser Hörerin im familieneigenen VW Käfer.
3: Er hat noch keinen Blinker, nicht so etwas gehabt, sondern einen Zeiger, den man hat können raustun auf der Seite. Und dafür das hat es einen Knopf gehabt und einen am den Windschutzscheibe. Wir haben dann vorne hocken, natürlich ohne Gurt oder irgendetwas. Und dann hat der Vater einmal gesagt, so, jetzt fahren wir rechts und dann haben wir dürfen den Schalter drüllen, der hat gemacht zack und dann ist so ein Winker rausgekommen auf der Seite. Das haben wir immer grausam lustig gefunden.
1: Wenn man bedenkt, wie unbequem die Autos damals waren, kann man sich darüber wundern, wie leidenschaftlich gerne viele damals in ihren Wagen herumfuhren. Teilweise fehlte es an grundlegender Ausstattung, erzählt Zeitzeuge Christian Sengstag.
4: Das ist verrückt, ja. Am ersten Auto keine Waschanlage. Mhm. Keine Scheibenwaschanlage. Also, wenn da vorne ein Lastwagen war und es war nass und dann haben die ganze Scheibe vollgespritzt mit Dreck, dann hätten wir einfach den nächsten Brunnen suchen müssen.
1: Anstrengendere Touren standen die Autos von damals nur durch, wenn man ihnen zwischendurch eine kleine Erfrischung bot. Walter Iseschmidt berichtet von einer heute abenteuerlich wirkenden Einrichtung in den Bergen.
0: An jedem Pass sind in Abständen sind Spritzkannen aufgehängt mit Wasser, weil die Autos haben gekocht in den Bergen. Und er hat einfach sehr viel gehabt. Sie musste anhalten, warten, bis er abgekühlt hat, Wasser nachfüllen und weiter können.
5: Heute unvorstellbar, dass man auf dem Weg über einen Pass Pausen einlegen muss, damit das Auto überhaupt weiterfahren kann. Und damit wünsche ich eine gute Fahrt oder einfach ein schönes Pfingstwochenende. Mein Name Enora Maurer.

0: 12.30 Uhr, Rendezvous. Die Mittagsinformationen von Radio SRF. Wird die ETH zur Waffenfabrik? Bei der Drohnenforschung, Cybersicherheit und bei Überwachungstechnologien arbeiten die ETH und Arma Swiss enger zusammen. Wo sind die Grenzen? Kennen Sie die Kakerlaken-Partei? In Indien provoziert ein Richter arbeitslose Jungakademiker. Deren politische Bewegung könnte sogar Premier Modi gefährlich werden. Wenn künstliche Intelligenz ihre Inhalte stibitzt. FDP-Ständerätin Petra Gössi will das Urheberrecht stärken. Und wenn der Berg das Hab und Gut verschüttet. Werner Bellwald hat beim Bergsturz von Platzen alles verloren.
1: Wenn man jetzt noch steht, haben wir Hand von dem Schuttkegel, wo denkt einfach, das gibt es doch gar nicht. Und das ist das Gefühl, das man noch genau gleich hat wie am ersten Tag.
0: Er blickt aufs vergangene Jahr zurück im Tagesgespräch. Rendezvous. Die Themen zusammengestellt hat Radka Laubacher. Zur Sendung begrüßt sie Ivana Pribakovic. Die Weltlage hat sich geändert. Die Schweizer Regierung will ihre Waffenfähigkeit ausbauen. In diesem Kontext ist die engere Zusammenarbeit von Arma Swiss mit der ETH zu sehen. Arma Swiss will ihre jährlichen Investitionen an den Hochschulen verzehnfachen. Die ETH soll ihre besten Köpfe aus der Forschung in die Entwicklung von Drohnen, bei Cybersicherheit und bei Überwachungstechnologien einsetzen. Wissenschaftsredaktor Christian von Burg, der ETH-Rat hat Ja gesagt zu dieser verstärkten Kooperation. Hat er überhaupt eine Wahl?
2: Nein, würde ich sagen. Ich meine, die ETH wird finanziert vom Bund. Es ist der Wunsch des Bundesrates, dass die ETH enger mit dem Bundesamt für Rüstung der Arma Swiss zusammenarbeitet. Da kann die ETH kaum sagen, wir wollen uns die Finger nicht schmutzig machen. Wir sagen grundsätzlich Nein zu so einer Kooperation. Zumal diese Zusammenarbeit in kleinerem Ausmaß längst besteht. Aber die ETH hat Vorbehalte und sie hat deshalb nun Rahmenbedingungen verabschiedet.
0: Welche Rahmenbedingungen denn?
2: Ja, die ETH behält sich das Recht vor, bestimmte Technologien und deren Anwendungsgebiete auszuschließen. Sprich, falls in Zukunft eine Anfrage von Arma Swiss käme, die sich aus ethischen Gründen zum Beispiel nicht mit den Grundsätzen der ETH vereinbaren ließe, dann nehme sich die Hochschule das Recht, Nein zu sagen. Zudem wird niemand an der ETH gezwungen, für die Rüstung zu arbeiten. Das bleibe freiwillig, schreibt der ETH-Rat in seiner Mitteilung.
0: Was sagen denn zum Beispiel die betroffenen Professorinnen und Professoren zu dieser Entwicklung?
2: Ja, viele haben bei diesem Thema zwei Herzen in der Brust. Ich konnte mit Roland Siegwart, dem renommierten Robotik- und Drohnenprofessor an der ETH Zürich, sprechen. Er sagt:
3: Meine, grundsätzlich sind die meisten jungen Leute und auch älteren Leute, Forscher, nicht unbedingt so erpicht, im militärischen Bereich Technologien zu entwickeln. Aber die Situation auf der Welt hat sich ein bisschen geändert und ich glaube, da ist ein Umdenken, inklusive bei mir, dass man sagt, wenn wir etwas beitragen können, dass die Verteidigungsfähigkeit der Schweiz besser wird, dann sollten wir das tun.
2: Und er ist unterdessen sogar einen Schritt weitergegangen. Er hat mit anderen eine Non-Profit-Firma gegründet außerhalb der ETH, die den Technologietransfer von der ETH zu Arma Swiss jetzt vorantreiben soll.
0: Also jetzt mal ganz konkret: Werden die ETH-Gebäude jetzt quasi zu einer Waffenfabrik?
2: Nein, das ist eine weitere Linie, welche die Hochschule gezogen hat. Die Forschung, die militärischen Zwecken dient, die soll extern gemacht werden. Also ETH-Forschende wechseln zum Beispiel an Standorte der Arma Swiss und arbeiten dort vor Ort. Auch die Finanzierung dieser zusätzlichen Aufwendungen soll durch zusätzliche Gelder außerhalb des bestehenden Globalbudgets der ETH stattfinden. Aber ja, es stellt sich natürlich die Frage, wie scharf sich diese Trennung von militärischer und nicht-militärischer Forschung wirklich machen lässt. Viel Wissen und viele Produkte lassen sich ja so oder so einsetzen.
0: Hochschulen sind ja grundsätzlich offene Gebäude, auch innerlich. Wie verhindert man denn, dass Spione sich jetzt in diese Zusammenarbeit einschleusen?
2: Ja, die Mitarbeitenden, die sich in der Rüstung engagieren wollen, die müssen eine verstärkte Sicherheitsprüfung über sich ergehen lassen in Zukunft. Schon heute ist es so, dass etwa auch Studierende und Forschende aus China zum Beispiel überprüft werden, wenn sie in sensiblen Bereichen an der ETH tätig sind. werden sie mit der chinesischen Rüstungsindustrie in Verbindung gebracht, dann werden sie schon heute nicht zugelassen.
0: Wenn wir an Drohnen denken, denken wir aktuell am ehesten an die Ukraine. Wie wichtig ist denn die Schweiz im internationalen Kontext?
2: Ja, es ist schon so, dass in der Ukraine, insbesondere in der Drohnentechnologie, jetzt unglaubliche Fortschritte gemacht werden. Insbesondere schafft es die Ukraine schnell und in unglaublich großen Mengen Drohnen zu produzieren. Ich habe mir aber von den Fachleuten an der ETH sagen lassen, dass die angewendete Technik oft nicht sehr innovativ sei. Künftige Drohnen sollen noch viel autonomer und noch weniger störanfällig werden. Und in diesem Bereich ist die ETH-Forschung an der Weltspitze mit dabei.
0: Christian von Burg im Rendezvous, vielen Dank für diese Einschätzung. Und in den Nachrichten geht es zunächst um eine Wahl im Kanton Zürich, die schweizweit für Aufsehen gesorgt hat. Jan von Tobel.
4: Es ist die Wahl der Zürcher Kantonsparlamentarierin Isabel Garcia. Sie hatte kurz nach ihrer Wiederwahl 2023 die Partei gewechselt, von der GLP zur FDP. Nun sagt das Bundesgericht, die Wahl ist trotzdem gültig, es hat die Beschwerde dagegen abgewiesen. Die Beschwerdeführer hatten kritisiert, Garcia habe die Wählerschaft getäuscht. Das Bundesgericht sieht das nun anders. Es sei nicht bewiesen, dass Isabel Garcia den Wechsel bereits vor den Wahlen geplant habe. Deshalb dürfe sie im Kantonsrat bleiben. Das Stimmvolk hat am 8. März über vier nationale Vorlagen abgestimmt. Insgesamt hatten die verschiedenen Kampagnen für die Abstimmung 10,7 Millionen Franken zur Verfügung. Das zeigen die definitiven Zahlen, welche die eidgenössische Finanzkontrolle veröffentlicht hat. Der Großteil des Geldes, nämlich 7,5 Millionen Franken, wurde bei der SRG-Initiative eingesetzt. Dabei hatten die Gegnerinnen und Gegner der Initiative 5,7 Millionen zur Verfügung, die Jahrkampagne 1,8 Millionen. Bei der Klimafonds-Initiative und der Individualbesteuerung war deutlich weniger Geld im Spiel. Dort waren es rund 1,8 Millionen und 1,4 Millionen Franken. Für die Bargeldinitiative sowie den Gegenentwurf dazu wurde keine Kampagne ausgewiesen. Im Kulturbereich haben letztes Jahr weniger Leute gearbeitet als im Vorjahr. Die Zahl in der Schweiz ist um fast 5% zurückgegangen, wie das Bundesamt für Statistik schreibt. Ein Grund könnte die finanzielle Situation sein. Kulturschaffende seien damit weniger zufrieden als der Durchschnitt. Das zeigt eine Umfrage aus dem Jahr 2024. Die Außenminister der NATO-Staaten treffen sich heute im schwedischen Helsingborg. Vor den Gesprächen hat sich NATO-Generalsekretär Mark Rutte dazu geäußert, dass die USA 5'000 zusätzliche Soldaten in Polen stationieren wollen. Er begrüße den Schritt, die Ankündigung von US-Präsident Trump ändere aber nichts am Ziel der NATO, dass die europäischen Mitgliedstaaten mehr Verantwortung übernehmen sollten.
5: The trajectory we are on, which is a stronger Europe and a stronger NATO, making sure we will over time, step by step, be less reliant on one ally only, as we have been for so long, which is the United States, will continue.
4: Das Verteidigungsbündnis müsse unabhängiger von den USA werden. Das sei im Sinne der USA, aber auch im Sinne der NATO, sagte Rutte. Und nochmals zu einem Bundesgerichtsurteil. Da geht es um Baupläne der BLS beim Lötschberg-Eisenbahntunnel. Das Gericht gibt grünes Licht für einen Installationsplatz im Steinbruch mit Holz. Gegen das Projekt gewehrt hatte sich die Blausee AG. Sie betreibt unterhalb der Baustelle eine Fischzucht und befürchtet, dass die Baustelle das Grundwasser und die Fischzucht gefährden könnte. Das Bundesgericht hat die Beschwerde abgewiesen. Es sagt, dass das Abfall- und Gewässerschutzrecht nicht verletzt würden. Der Guetzli-Produzent Kambli stellt seine Führung neu auf. Grund? Das Ehepaar Danja und Nils Kambli hat sich getrennt. Nils Kambli, bisher Geschäftsführer und Vizepräsident des Verwaltungsrates, werde sich beruflich neu orientieren, schreibt das Unternehmen. Danja Kambli, sie ist Urenkelin des Gründers, werde das Unternehmen neu alleine führen. Kambli hat über 500 Angestellte und macht rund 200 Millionen Franken Umsatz pro Jahr. Das Wetter. Heute und morgen scheint ganztags die Sonne und es ist sommerlich warm. Heute mit Temperaturen um 27 Grad, morgen um 29 Grad.
0: Ein fulminanter Aufstieg ist das, was der Kakerlakenpartei gelungen ist. Innerhalb einer Woche seit Gründung der Partei hat sie bereits 10 Millionen Follower auf Instagram. Mehr als die regierende BJP-Partei. Den Ex-Account der Kakerlaken ließ die Regierung inzwischen sperren. Denn die Bewegung könnte zu einer Gefahr für Premierminister Modi werden. Auch Oppositionspolitiker unterstützen sie. Begonnen hat alles mit einer Aussage von Indiens höchstem Richter. Dieser verglich arbeitslose Jungakademiker mit Kakerlaken und Parasiten. Maren Peters.
6: Ich bin eine Kakerlake, singt dieser junge Rapper. Und er ist nicht allein mit diesem Bekenntnis. Die Kakerlakenpartei hat innerhalb weniger Tage Millionen von Anhängerinnen und Anhängern im Internet mobilisiert und es auch in nationalen Zeitungen auf die Titelseite gebracht. Der indische Student und Experte für strategische Kommunikation, Abhijit Diebke, der in Boston studiert, hatte die Partei erst am letzten Samstag auf Social Media gegründet. Es war als Satire gemeint, eine Reaktion auf die umstrittene Äußerung von Indiens höchstem Richter Surya Kant. Während einer Anhörung vor Gericht hatte der Richter arbeitslose junge Leute mit Kakerlaken und Parasiten verglichen, die in den Journalismus oder Aktivismus abdrifteten, um die Regierung zu attackieren.
7: They are youngsters like cockroaches. They don't get any employment, they don't have any place in profession.
6: Der oberste Richter brachte die lichtscheue Schabe plötzlich ins Rampenlicht. Auch wenn Richter Kant später klarstellte, dass er nur junge Leute mit gefälschten Uni-Abschlüssen gemeint habe, für Schadensbegrenzung war es schon zu spät. Social Media war plötzlich voll mit bissigen Kakerlaken-Kommentaren, Parodien, Songs. Der Richter hatte einen wunden Punkt getroffen. In Indien, dem bevölkerungsreichsten Land der Welt, sind fast 40% der unter 30-Jährigen mit Universitätsabschluss arbeitslos. Und gerade erst hat wieder ein landesweiter Skandal um gekaufte Aufnahmetests für Medizinstudienplätze das Land erschüttert. Zehntausende junge Leute hatten monatelang für diesen Test gepaukt. Die Jungen sind sehr frustriert und wirklich sauer auf die Regierung, sagte Kakerlaken-Parteichef Abhijit Diebke, der plötzlich auch im Rampenlicht steht. Die Jungen wissen nicht, wohin mit ihrem Frust. Trotzdem bleibt der Ton ironisch. Wer seiner Partei auf Google beitreten will, muss arbeitslos und faul sein, chronisch online und geschwollen daherreden können. Das kommt gut an.
7: Good morning to all cockroaches.
6: Guten Morgen, ihr Kakerlaken, begrüßte Diebke seine Gefolgschaft in einem Insta-Post diese Woche. Sobald ihr morgens aufwacht, werdet ihr bemerken, wie viele wir sind. Lasst uns daraus eine Bewegung machen. Dass die Satirepartei an Fahrt aufnimmt, macht Premierminister Narendra Modi offenbar nervös. Nach den erfolgreichen Gen-Z-Protesten in Nachbarländern wie Bangladesch und Nepal mag Modi befürchten, dass ihm Ähnliches in Indien bevorstehen könnte. Die Modi-Getreuen werfen Kakerlaken-Chef Diebke vor, eine politische Agenda zu haben, was dieser zurückweist. Diebke hatte früher kurz für eine Oppositionspartei gearbeitet. Diese Woche ließ die Regierung den X-Account der Kakerlakenpartei sperren. Nur Minuten später eröffnete Parteichef Diebke einen neuen Account unter dem Motto: Die Kakerlaken sind zurück. Und es sieht nicht so aus, als würden sie allzu schnell wieder verschwinden.
0: Ja, manchmal ist Schweigen Gold, der Bericht von Maren Peters. Weiter geht's im Rendezvous mit diesen Themen. Das Erfolgsmodell der SVP, warum es andere Parteien kaum kopieren können. Der Lernhunger der künstlichen Intelligenz, warum es mehr Schutz für menschengemachte Inhalte braucht. Stichwort Urheberrecht. Und der Augenzeugenbericht aus dem bürgerkriegsgeschüttelten Darfur. Der Präsident von Médecins Sans Frontières beschreibt erschütternde Szenen im Sudan. Überfüllte Züge, eine belastete Umwelt, rare Wohnungen. In der Bevölkerung wächst der Unmut über überteuerte Wohnungen und Dichtestress in Städten. Die Probleme sehen verschiedene Schweizer Parteien, doch öffentlich Kritik äußert kaum jemand außerhalb der SVP. Die SVP benennt die hohe Zuwanderung und die Migration als Problem und bekämpft sie. Warum schweigen die anderen Parteien? Bundeshausredaktorin Ruth Witwer ist der Frage nachgegangen.
8: Wie viele Ausländerinnen und Ausländer verträgt die Schweiz? Wie geht sie mit Flüchtlingen und Asylsuchenden um? Und dazu die Sorge ums Klima, die Umweltbelastung. Diese Themen stehen in Umfragen meistens vorne, etwa im UBS-Sorgenbarometer. Die SVP versucht erneut, die Zuwanderung zu begrenzen. Über ihre aktuelle Volksinitiative «Keine 10 Millionen Schweiz» wird am 14. Juni abgestimmt. Sie soll für eine maßvolle Zuwanderung sorgen. Wenn nicht, kann als letzte Konsequenz das Personenfreizügigkeitsabkommen mit der EU gekündigt werden. SVP-Parteichef Nationalrat Marcel Dettling.
9: Wir müssen ein vernünftiges Wachstum hinkriegen bei der Bevölkerung. So kann es nicht weitergehen in Zukunft. Eine massvolle Zuwanderungspolitik betreiben.
8: Doch eine breite Mehrheit von links über Mitte bis FDP hat die Initiative im Parlament abgelehnt. Trotzdem, nicht nur die SVP bekämpft die hohe Zuwanderung. Zwei Ständeräte und ein Nationalrat der Mitte-Fraktion haben die Initiative «Keine 10 Millionen Schweiz» unterstützt. Mehrere enthielten sich der Stimme. Damit drücken diese Mitte-Parlamentarier aus, dass sie bei der Zuwanderung durchaus Handlungsbedarf sehen. Das Unbehagen thematisierte Gerhard Pfister in der Debatte im Nationalrat.
10: Aus unserer Sicht adressiert die Initiative eine Sorge, die nicht nur in rechten Kreisen zu finden ist, sondern bis in die politische Mitte reicht.
8: Pfister lehnt die Initiative ab, aber er wollte ihr einen Gegenvorschlag gegenüberstellen. Dieser sollte die Zuwanderung begrenzen, ohne die Beziehungen zur EU zu gefährden, konkret die Personenfreizügigkeit. Pfister ging es um die Balance zwischen Wachstum und Nachhaltigkeit. Doch die Gegenkonzepte der Mitte im National- und Ständerat kamen nicht durch. Nein gestimmt hat auch die neue Fraktionschefin der Grünen, Greta Gysin.
11: Wenn wir einen guten Vorschlag gehabt hätten und den haben wir wirklich auch selber gesucht, dann hätten wir dem zugestimmt.
8: Die Tessiner Nationalrätin sieht Herausforderungen im Wohnungsmarkt oder bei der Infrastruktur, aber kein Zuwanderungsproblem. Eine starre Obergrenze bei der Bevölkerungszahl löse keines dieser Probleme.
11: Die SVP bekämpft jede Massnahme, die mehr Natur- und Umweltschutz bringen würde und präsentiert diese Initiative als Nachhaltigkeitsinitiative. Das ist per se ein Witz.
8: Dass die Linken keinen Gegenvorschlag zur SVP-Initiative wollten, ist für Lukas Golda nachvollziehbar. Weil sie damit mehr der SVP helfen würden als sich selbst, sagt der Politologe vom Forschungsinstitut GFS Bern. Seit dem Aufstieg der SVP sei Migrationskritik für Mitte-Links schwierig.
12: Wenn man sich mehr auf das Feld der Migrationskritik bewegt, macht man vielleicht auch eben direkt das Geschäft der SVP und man hilft eher der SVP, ihre Strahlkraft über das eigene Lager hinaus noch mehr zu stärken.
8: Deshalb scheuten sich die Parteien außerhalb der SVP, ihre Bedenken an der Zuwanderung laut zu äußern, weil das ihre Wähler verschrecken und als Verrat an den Werten angesehen würde. Und zu gewinnen sei auch nichts.
12: Eigene Akzente zu setzen, ist ein ganz anderes Kaliber. Da müsste die Themenführerschaft weg von der SVP genommen werden in diesem migrationskritischen Diskurs. Und das ist bisher keiner Partei gelungen.
8: Im Windschatten der SVP habe die SP jedoch von der Polarisierung um die Zuwanderung auch profitiert, sagt Politologe Golder. Mit ihrer strikten Abgrenzung von der Position der SVP konnten die Sozialdemokraten bei Wählerinnen und Wählern punkten. In der ersten SRG-Umfrage zu den Stimmabsichten lehnen die befragten SP-Sympathisanten die SVP-Initiative deutlich ab. Das bedeutet, dezidierter Widerstand gegen die Migrationskritik bringt der SP mehr als ein Versuch, auch auf diesen Zug aufzuspringen. Das Thema Zuwanderung beschäftigt alle in irgendeiner Form. Doch politisch Kapital schlagen können lediglich die Polparteien SP und SVP.

0: 11 Minuten vor 1 hören. Rendezvous. Wer künstliche Intelligenz nutzt, ist froh, wenn die KI gute Resultate liefert. Damit das so ist, muss die KI trainiert werden. Mit verschiedensten Inhalten, auch solchen von Journalistinnen und Journalisten oder Kulturschaffenden. Aber wenn diese dafür nicht entschädigt werden, ist das ein Problem. FDP-Ständerätin Petra Gössi will das ändern. Sie verlangt in einem Vorstoß, dass der Zugriff der KI neu den Urheberinnen und Urhebern der Texte vergütet wird. Raphael Zehnder.
1: Die Geschäftsführerin des Verbands der Autorinnen und Autoren der Schweiz, ADS, Cornelia Mechler, freut sich.
2: Wir sind froh, dass das Thema Urheberrecht überhaupt jetzt in den Fokus gerät, dass man sich mal Gedanken macht, wie KI in den letzten Jahren das Urheberrecht angegriffen hat, beziehungsweise die Urheber um ihre Rechte gebracht hat.
1: Denn die generative KI beute menschliche Kreativleistung aus.
2: Bereits seit Jahren werden die Werke von Musikerinnen und Künstlern und Autorinnen und Übersetzern und auch Verlagen missbraucht. Und es ist für uns ein Missbrauch, weil der Zweck dieser kreativen Werke und Äußerungen aller Art die Nutzung durch Menschen ist. Im Internet gilt das geistige Eigentum eben auch. Das ist ein Deal der Gesellschaft und der Nutzenden mit den Urheberinnen. Publiziert eure Werke, dafür gewähren wir euch einen Rechtsschutz.
1: In Sachen KI ist dieser sehr löchrig. Das KI-Unternehmen Anthropic etwa hat über Internetbibliotheken Millionen von Büchern und Artikeln abgegriffen, ohne Vergütung. Auch gegen OpenAI und Meta laufen vor allem in den USA Gerichtsverfahren wegen Urheberrechtsverletzung. Hinsichtlich Urheberrecht haben KI-Unternehmen die Künste und die Medien überrollt. Von Diebstahl sprach der Autor Lukas Bärfuß im Tagesanzeiger. Von moderner Piraterie Verlegerpräsident Andrea Masüger. Von Datenklau in enormem Ausmaß Tanja Messerli vom Schweizer Buchhändler- und Verlegerverband. Diese Ansicht teilt Philipp Kübler, Direktor der Verwertungsgesellschaft Proliteris. Das sei der Wilde Westen, sagt er. Eine schamlose Selbstbedienung.
3: Und zwar immer in Form des Rohstoffes. Aus Sicht der KI-Modelle und Systeme ist eben ein kreatives Werk nur Rohstoff. Und die Behauptung dieser technologiebezogenen Betrachtung ist ja dann, ja, das einzelne Werk ist nicht so wichtig, aber in Summe sind das halt Big Data, große Datenmengen, die wir brauchen können für das Training. Und was wir ja dann damit machen, ist gar nicht mehr werkbezogen.
1: Damit wolle die Branche sagen, Lizenzen dafür seien unnötig. Zusammen mit Kulturschaffenden und Medienunternehmen sei die Proliteris ganz anderer Meinung.
3: Dieses Material, kreatives, publiziertes, menschlich generiertes Material, wäre eigentlich lizenzpflichtig und es ist eine Rechtsverletzung und eine Schamlosigkeit, dass das in den letzten Jahren anders gelaufen ist.
1: Die Motion von Petra Gössi will nun diese Lücke im Urheberrecht schließen. Der Auftrag liegt beim Bundesrat. Wahrnehmen würden die Rechte der Kulturschaffenden wahrscheinlich die Verwertungsgesellschaften über erweiterte Kollektivlizenzen. Das heißt, die KI-Firmen müssten Lizenzverträge abschließen, um Werke nutzen zu können. Etwa mit Proliteris für Wort und Foto und mit der Suiza für Musik. Die Erträge kämen den Urheberinnen und Urhebern zugut. Diese könnten selbst entscheiden, sagt Proliteris-Direktor Philipp Kübler.
3: Im Fall der erweiterten Lizenz sagt man dann, sie können es wählen, draußen zu sein, aber sie sind eigentlich automatisch drin.
1: KI im Urheberrecht. Für die Schweiz wäre das eine Premiere. Und auch Kollektivlizenzen für die KI-Verwendung wären neu. Eine pragmatische Lösung, um KI-Modelle nicht zu behindern und Rechteinhaber zu entschädigen, sagt der Proliteris-Direktor. In der EU und in den USA dagegen müssen die einzelnen Urheber, Verlage und Produzentinnen individuell ihre Rechtsansprüche gegen die Tech-Firmen geltend machen. Ein langwieriger, kostspieliger und für die meisten nicht zu leistender Aufwand.
0: Raphael Zehnder. 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

0: Eine der größten humanitären Krisen spielt sich ab und man bekommt nur schwer Einblick in Darfur im Westen des Sudan. Kaum jemand berichtet von dort, weil die Sicherheitslage so katastrophal ist. Dabei sind wegen des Bürgerkriegs Millionen Menschen auf der Flucht. Der internationale Präsident von Médecins Sans Frontières war vor kurzem in Darfur, um sich selbst einen Überblick über die Gesundheitsversorgung zu verschaffen. Was er gesehen hat, ist erschreckend. Roman Fillinger.
1: Tawila. Das ist das größte Flüchtlingslager in Darfur, vielleicht das größte der Welt. 400.000 bis 1 Million Vertriebene leben dort, die meisten in behelfsmäßigen Strohhütten. Dass die Schätzungen so weit auseinandergehen, zeige, dass das humanitäre System in Darfur versage, sagt Médecins Sans Frontières Präsident Javid Abdelmonem.
2: You need to count how many people are there in order to know what they need.
1: Wenn man nicht wisse, wie viele Vertriebene in einem Lager leben, könne man auch nicht wissen, was sie brauchten. Klar ist nur, sie bräuchten mehr. Mehr Essen, mehr medizinische Versorgung, bessere Latrinen.
2: I checked all the latrines around the camps. I didn't see one hand washing site.
1: Ich habe in Tawila nicht eine Einrichtung zum Händewaschen gesehen. Und das kurz vor der Regenzeit, dann, wenn üblicherweise die Cholera ausbricht. Und außerhalb von Tawila sei die Lage noch schlimmer.
2: When you strike out of Tawila, you go to other more remote parts of Darfur, then you start to really see the lack of presence of healthcare.
1: In den abgelegeneren Gebieten von Darfur sei die Gesundheitsversorgung nach über 3 Jahren Krieg inexistent. Die Folgen: die Kindersterblichkeit steigt, die Müttersterblichkeit steigt und, weil zu wenig geimpft wird, häufen sich Masern, Meningitis und Diphtherieausbrüche. Die Krankheiten suchen Menschen heim, von denen viele im Krieg verwundet wurden, zum Beispiel durch sexuelle Gewalt. Das Ausmaß dieser Kriegsverbrechen wurde für Abdelmonem in Tawila dadurch greifbar, dass praktisch alle Frauen, mit denen er sprach, die Namen der Ärztinnen kannten, die sich im Lager um die Opfer sexueller Gewalt kümmern.
2: That it's so commonplace that everyone knows the name is terrible.
1: Die katastrophale humanitäre Lage in Darfur ist auch eine Folge der Kürzungen bei der humanitären Hilfe in den USA und anderswo. Vor allem aber ist das Elend das Werk der beiden Bürgerkriegsparteien, der sudanesischen Armee auf der einen und der Milizen der Rapid Support Forces auf der anderen Seite. Der Präsident von Médecins Sans Frontières hat die führenden Köpfe beider Seiten getroffen. Die Gespräche waren ernüchternd.
2: There seems to be really no will to end this war peacefully.
1: Er habe nicht den geringsten Willen gespürt, diesen Krieg friedlich zu beenden. Im Gegenteil, beide Seiten schrecken nicht davor zurück, gezielt Spitäler anzugreifen. Die Ärztinnen und Krankenpfleger von Médecins Sans Frontières in Darfur hätten Angst, zur Arbeit zu kommen.
2: They put up their hand and they say, we're scared to come to work. Hospitals are a target now.
1: Die Spitäler seien zum Angriffsziel geworden. Die Zahlen der Weltgesundheitsorganisation geben Abdelmonem recht. Zwischen 2023 und 2025 sind bei Angriffen auf Gesundheitseinrichtungen im Sudan mehr als 1700 Menschen umgekommen. Den Grund dafür sieht der Präsident von Médecins Sans Frontières auch in Gaza, auch in der Ukraine oder in Afghanistan. Überall dort, wo Kriegsparteien Gesundheitseinrichtungen angreifen und ungestraft davonkommen.
2: I think it's a feature of the worldwide impunity.
1: Die Attacken auf Spitäler in Darfur seien eine Folge der weltweiten Straflosigkeit für solche völkerrechtswidrigen Angriffe. Das Bild, das Abdelmonem von Darfur und seiner Gesundheitsversorgung zeichnet, ist trostlos. Und doch gab es auf seiner Reise auch Lichtblicke. Zum Beispiel die junge sudanesische Ärztin, die im Flüchtlingslager ein Baby mit Hirnhautentzündung behandelte. Nach allen Regeln der Kunst.
2: Like she didn't miss a beat and that baby had gotten top-notch care.
1: Dieses Baby bekam in jener Nacht eine erstklassige medizinische Behandlung, mitten in einer der größten humanitären Katastrophen der Gegenwart.
0: Roman Fillingers Bericht im Rendezvous. 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Werner Bellwald hat beim Bergsturz von Blatten sein Zuhause und sein Lebenswerk verloren. Wenige Wochen nach der Katastrophe hat er beschrieben, wie sich das anfühlt. Nun ist er wieder zu Gast im Tagesgespräch und schaut zurück auf das vergangene Jahr nach den Schlagzeilen mit Jan von Tobel.
3: Die ETH soll enger mit dem Bundesamt für Rüstung Armaswiss zusammenarbeiten. Das will der Bundesrat wegen der aktuellen Weltlage. Der ETH-Rat hat grundsätzlich Ja gesagt dazu, unter verschiedenen Bedingungen. Unter anderem sollen ETH-Angestellte frei wählen dürfen, ob sie im Rüstungsbereich arbeiten wollen. Obwohl die Zürcher Kantonsparlamentarierin Isabel Garcia kurz nach ihrer Wiederwahl 2023 von der GLP zur FDP gewechselt hat, bleibt die Wahl gültig. Das hat das Bundesgericht entschieden. Es sei nicht bewiesen, dass sie den Wechsel schon vor den Wahlen geplant habe. Im Kulturbereich haben letztes Jahr weniger Leute gearbeitet als im Vorjahr. Die Zahl in der Schweiz ist um fast 5% zurückgegangen, wie das Bundesamt für Statistik BFS schreibt.
4: 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Mit dem Klassiktelefon, diese steht heute ganz im Zeichen des schönen Mai, des Frühlings, des bevorstehenden langen Pfingstwochenendes. Mikrofon Valerio Benz, unser erster Wunsch geht an ein noch ganz junges Geburtstagskind und kommt aus Aarau.
5: Unsere Enkelin, Marlene, wird am Freitag, 22. Mai, 3 Jahre alt. Marlene hat gern Musik und singt häufig. Das Lied von Mozart, «Komm lieber Mai und mache», gefällt ihr besonders gut. Wir wünschen ihr die Musik darum zum Geburtstag, gesungen oder auch instrumental. Vielen Dank, Peter und Ursi Stössel, Aarau.

Komm lieber Mai und mache die Bäume wieder grün. Der Wunsch wurde bereits erhört natürlich, wenn man nach draußen schaut. Sehnsucht nach dem Frühling, so der Titel dieses Liedes von Wolfgang Amadeus Mozart. Barbara Schlick, Mezzosopran und Tini Matto am Hammerklavier. Von Donnerstag bis Sonntag hat in Biel das Eidgenössische Musikfest stattgefunden. Für Roman Büsser ein unvergessliches musikalisches Happening. Als musikalische Erinnerung wünschte sich den Marsch Pomp and Circumstance Nummer 4 von Edward Elgar und er schreibt dazu: Ganz besonders grüße ich damit meine Liebste, nämlich Monika Müller-Büsser in Wallenstadt.

Edward Elgar, der vierte seiner Militärmärsche Pomp and Circumstance, Donald Runicles dirigierte in dieser Aufnahme des Atlanta Symphony Orchestra. Kevin Erler, ein klassikbegeisterter junger Mann, der sich unter anderem leidenschaftlich im Zürcher Konzertchor engagiert. Dieser hat aktuell ein Großprojekt geplant mit einem Konzert in Zürich und einer Konzertreise nach Vilnius. Kevin Erler schreibt: Unglücklicherweise habe ich mir vor 2 Wochen das Knie kaputt gemacht, so dass ich diese lang ersehnte Reise nun nicht miterleben kann. Umso mehr würde er sich freuen, im Klassiktelefon die Zugabe des Programms zu hören, das Devine Musu von Vaclovas Augustinas. Das Stück mag in diesen turbulenten Zeiten besonderen Trost spenden, ergänzt Kevin Erler.

0: Devine Musu, ein Vokalstück des litauischen Komponisten Vaclovas Augustinas, gesungen hier vom Maggie Ensemble. Freitag, 22. Mai, Sie hören das Klassiktelefon auf SRF 2 Kultur. Ihre Wünsche in unser aller Ohren.
1: Hier ist Evelyn Zürcher in Arlesheim. Ich wünsche mir auf den 22. Mai, das ist der Freitag, das ist unser Hochzeitstag, leider feiere ich den alleine, ein Stück, wo ich den Vornamen nicht weiss, einfach, es heisst von Heineken, Sonate G-Moll, mit Bläser drin, der dritte Teil. Da wäre ich ganz glücklich, wenn Sie das könnten bringen. Und ich danke Ihnen zum Voraus für die wunderbare Sendung, die Sie immer machen.

0: Von Johann David Heinichen war das der dritte Satz aus einem Konzert für Flöte, Oboe, Streicher und Basso Continuo G-Moll. In dieser Aufnahme mit Martin Stadler, Oboe, Lawrence Dean, Querflöte und dem Ensemble Fiori Musicali unter Thomas Albert. Der nächste Wunsch ist ein spezieller, zugeschnitten auf das bevorstehende Wochenende und die dazugehörigen Feierlichkeiten.
1: Am Sonntag ist Pfingsten. Wir Juden feiern am Freitag Schavuot, nach 49 Tagen umerzählen. Ich bitte die Musikredaktion, etwas Passendes für Schavuot im Fundus zu suchen. Schavuot ist verbunden mit Matan Torah, mit Gersten, mit Cheesecake, mit dem Buch Ruth und vielem mehr. Ich lasse mich gerne überraschen und inspirieren. Danke vielmals, Roswitha Hennessy aus Zürich.

0: vielleicht nicht ganz präzise zugeschnitten für Shavuot, jedenfalls aber eine Rarität aus der klassischen Musik für einen jüdischen Feiertag. Und zwar ist es wohl eines der ungewöhnlichsten Werke im gesamten Schubert-Repertoire. Franz Schubert hat nämlich hier den 92. Psalm vertont im hebräischen Originaltext, dies im Auftrag von Salomon Sulzer, dem berühmten Oberkantor der Wiener Synagoge. Für Bariton, gemischten Chor und Solostimmen, dieses Werk gehört hier mit dem Arnold Schönberg Chor und der Erwin Ordner und verschiedenen Gesangssolistinnen. Auf die jüdische Synagoge folgt jetzt das christliche Benediktinerkloster. Von dort aus Einsiedeln meldet sich unser nächster Hörer.
1: Da ist der Pater Lukas in Einsiedle. Mein Wunsch wäre, stelle mir ein Doppelkonzert für Flöte und Fagott, F-Dur, zweiter Satz. Mit dieser Musik möchte ich im ganzen Team vom Radio DRS2 Kultur danken und gratulieren. Mach es wieder so. Gleichzeitig grüße ich mit dieser Musik meine Geschwister, die im Toggenburg und im Rital, sowie Frau Carmen Graf in Meerstetten. Herzlichen Dank.

0: Ein wunderbares Gespann Blockflöte und Fagott in diesem Konzert-F-Duo von Georg Philipp Telemann. Den zweiten Satz daraus gespielt haben Michael Schneider Blockflöte und Marita Schaar Faust Fagott. Dazu das Ensemble La Stagione Frankfurt. Klassiktelefon auf SRF 2 Kultur, heute die letzte Sendung der Woche, aber bereits am Pfingstmontag gibt es die nächste Ausgabe und erst noch eine extra lange. Bereits ab 12.38 Uhr geht es dann los. Rufen Sie an, wünschen Sie sich etwas, 0848 365 364, die Nummer. Das schöne Wetter heute und die nächsten Tage, es macht Freude und es stimuliert auch musikalisch.
1: Das ist Ruth Brunschwiller von Wittenbach. Ich möchte gerne den Wonnemonat Mai noch ein bisschen ehren, und zwar mit einem schönen Maienlied. Sie lesen schon ein schönes aus. Jetzt wird sie dann besonders schön und heiß, und darum habe ich gedacht, so tun wir den Wonnemonat noch ein bisschen begrüßen. Danke vielmals und einen schönen Tag.

0: Ja, der Mai ist gekommen, sang hier das Vokalensemble Singapur in diesem wunderbaren Arrangement. Und er bleibt noch ein paar Tage, der Mai. Unsere Wünsche allerdings hier im Klassiktelefon, sie neigen sich langsam dem Ende zu. Bereits steht der 8. und letzte an für heute. Er kommt im wunderbaren Appenzeller Dialekt.
1: Meine Gratulation geht heute an zwei Frauen, die über das kommende Wochenende ihren 90. Geburtstag dürfen feiern. Der erste Gruß geht nach München zu der Frau Ingeborg Hallstein. Sie ist in den 60er und 70er Jahren rund um die Welt eine der grössten Koloratursopranen bekannt gewesen. Der zweite Gruß geht ganz in die Nähe, in die Hauptstadt von Ossenrode, nach Herisau, zur Hermine Neff Koller. Selbstverständlich soll heute die Stimme von der Frau Hallsteiner klingen. Die Wahl fällt auf Gabardine aus dem Barbier von Rossini. Ganz herzlichen Dank, Armin Neff in Kastanienbaum.

Wow, aus der Oper Il Barbiere di Siviglia von Gioachino Rossini, die Arie Frag ich mein beklommenes Herz, also in der deutschen Übersetzung, gesungen hier von der deutschen Koloratursopranistin Ingeborg Hallstein, die morgen ihren 90. Geburtstag feiert und mit diesem Wunsch von unserem Hörer Armin Neff beglückwünscht wurde. Begleitet hat sie hier das Bayerische Staatsorchester München unter der Leitung von Hans Löwlein. Mit diesen Klängen schließen wir die Klassiktelefonleitung. Nächste Sendung am Montag, Pfingstmontag, da beginnt das Klassiktelefon sogar früher als sonst, nämlich bereits nach den 12.30 Uhr Nachrichten. Entsprechend gibt es dort mehr Platz für Ihre Wünsche. Es lohnt sich also, sich zu melden, am liebsten mündlich auf die Nummer 0848 365 364 oder schriftlich per Mail auf klassiktelefon@srf.ch. Und das ist das Concerto heute Freitag, 22. Mai. Redaktion David Schwab, Moderation stets Valerio Benz. Stellen Sie sich vor, Sie sitzen in einem Konzertsaal. Sie schauen zur Bühne und dort steht ein Cembalo. Schön sieht es aus mit seinen kunstvoll gedrechselten Beinen und den Intarsien an der Seite. Der Deckel ist geöffnet und seine Innenseite ist bemalt mit einer idyllischen Hirtenszene. Dann setzt sich der Cembalist ans Instrument und legt die Hände auf die Tasten. Was erwarten Sie jetzt für Musik? Bach oder Händel, Scarlatti, Cupra? Auf jeden Fall Musik aus der Heimat des Cembalos, nämlich dem Barock. Aber dann spielt der Cembalist dieses Stück hier.

Ja, auch das ist Cembalo-Musik, nämlich geschrieben von Boslav Martinus, ein Impromptu für Cembalo Nummer 2, gespielt hier von Justin Taylor. Justin Taylor hat dieses Stück für sein neues Album aufgenommen. Das kommt heute auf den Markt und es geht der Geschichte der Cembalo-Musik im 20. Jahrhundert auf die Spur. Eine spannende Geschichte ist, dass das Cembalo war nach der Französischen Revolution fast völlig aus dem Musikleben verschwunden. Aber im ersten Drittel des 20. Jahrhunderts wurde es aus seinem Dornröschenschlaf geweckt. Der entscheidende Weckruf kam von Wanda Landowska. Die Musikerin fand, es könne nicht sein, dass das Cembalo nur noch in Museen anzutreffen sei. Sie holte es deshalb zurück in den Konzertsaal und dort spielte sie nicht nur die Musik der barocken Tastenmeister, sie bat auch verschiedene Komponisten ihrer Zeit, neue Musik für das Cembalo zu schreiben. Und mit einigen von ihnen hat sie eng zusammengearbeitet, zum Beispiel mit Francis Poulenc. Er hat für Wanda Landowska ein Konzert geschrieben, das zu einem Meilenstein in der Cembalo-Literatur der Moderne geworden ist. Es ist ein echtes Solokonzert, das Cembalo tritt in einen Dialog mit dem modernen Sinfonieorchester. Es greift zwar Elemente der barocken Musiksprache auf und schlägt damit den Bogen zu den Wurzeln des Cembalos. Es trägt klanglich und farblich aber ganz klar den Stempel der Moderne. Und dieser Blick in die Vergangenheit durch die Brille der Moderne spiegelt sich auch im Titel dieses Konzerts. Poulenc hat es «Concert champêtre» genannt, eine Anspielung auf das barocke Ideal des idyllischen Landlebens, das Poulenc hier neu inszeniert, witzig und raffiniert. Das Concert champêtre von Francis Poulenc. Justin Taylor spielt es auf seinem neuen Album zusammen mit dem Orchestre National de Lille. Die Leitung hat Chloé Dufresne.

Der Klang des Cembalos. Silbrig glänzende Glückseligkeit in Francis Poulencs Cembalo-Konzert Concert Champêtre gehört in dieser neuen Aufnahme mit dem französischen Cembalisten Juste Taylor und nicht Justin Taylor, wie von mir vorher fälschlicherweise auf Englisch ausgesprochen. Keine Missverständnisse geben kann es beim Orchestre National de Lille, das hier von Chloé Dufresne geleitet wurde. Dieses Konzert von Poulenc, es entstand mitten im zweiten Frühling des Cembalos am Anfang des 20. Jahrhunderts. Nach einem 100-jährigen Tiefschlaf kehrte das Instrument damals ins Musikleben zurück und seither ist es von da nicht mehr fortzudenken. Allerdings, wirklich Fuß fassen konnte das Cembalo dann doch nur in der Szene der alten Musik. Neue Instrumente werden heute meist nach barocken Vorbildern erbaut. Neue Bauarten, die den Klang des Cembalos verstärken und damit einem modernen Instrumentenklangbild anpassen wollten, konnten sich nicht durchsetzen und neue Cembalo-Musik entstand in den letzten 100 Jahren nur häppchenweise. So blieb das Cembalo in der Klangwelt der Moderne letzten Endes ein Exot, es ist da nicht wirklich heimisch geworden. Spannend ist, dass die Geschichte mit umgekehrten Vorzeichen ganz anders verlaufen ist. Während auf dem barocken Tasteninstrument nur selten Musik der Moderne gespielt wird, ist es gang und gäbe, auf dem modernen Tasteninstrument Barockmusik zu spielen. Bach und Händel, Scarlatti und Couperin, dass Pianistinnen und Pianisten ihre Musik auf dem modernen Konzertflügel darbieten, ist längst zum Normalfall geworden. Der eine Anachronismus ist ein Nischenprodukt geblieben, der andere hat sich etablieren können. Wir springen im Concerto jetzt Kopf voran von der einen dieser beiden Klangwelten in die andere. In den nächsten 20 Minuten gibt es hier französische Barockmusik auf dem modernen Konzertflügel zu hören. Cédric Pecha spielt eine Suite aus dem 4e Livre de Pièces de Clavecin von François Couperin.

Völlig verträumt endet sie die Cembalo-Suite Nummer 25 S-Dur aus dem 4. Livre de Pièces de Clavecin von François Couperin, gespielt hier nicht auf dem Cembalo, sondern auf dem Klavier vom Lausanner Pianisten Cédric Becher. Wir überqueren heute in Concerto verschiedene Klangbrücken, die die Musikwelt der Renaissance und des Barocks mit späteren Jahrhunderten verbindet. Zuerst hat das Cembalo Musik aus dem 20. Jahrhundert gespielt. Hier gab es Barockmusik auf dem modernen Konzertflügel zu hören. Und zum Schluss werfen wir jetzt einen Blick in die Renaissance aus der Perspektive des 19. Jahrhunderts. Am Ausgangspunkt steht hier Victor Hugos Drama «Le Roi s'amuse». Das düstere Stück spielt am französischen Königshof des 16. Jahrhunderts und es erzählt von Zynismus, von Machtmissbrauch und sexueller Ausbeutung. Das Porträt des skrupellosen Königs, der sich auf Kosten von anderen amüsiert, hat einen Skandal ausgelöst und wurde nach nur einer einzigen Vorstellung verboten. Erst 50 Jahre später kehrte das Stück auf die Bühne zurück und diesmal gab es Musik dazu. Leo Delib hat für eine Ballszene 7 Tänze im alten Stil komponiert. Er hat Tanzformen verwendet, die in der Renaissance populär waren und ihnen ein sinfonisches Klangkleid nach der Mode des 19. Jahrhunderts geschneidert. Und diese 7 Tänze im alten Stil von Leo Delib runden diese Concerto-Ausgabe ab. Das Nationale Sinfonieorchester Estlands spielt sie unter der Leitung von Neeme Järvi.

0: Das estnisch-nationale Sinfonieorchester unter der Leitung von Neeme Järvi mit den 7 Tänzen im alten Stil Le Roi s'amuse von Leo Delib. Dies zum Schluss der heutigen Ausgabe von Concerto hier auf SRF 2 Kultur mit Musik von Bohuslav Martinu, Francis Poulenc, François Couperin und zuletzt Leo Delib. Redaktion David Schwab. Durch die Sendung geführt habe ich Valerio Benz.
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0: Adrien Schosch und Ivo Haag mit diesem Feuillet-Album aus der vierhändigen Klaviersuite Opus 19 von Charles Köckle.
1: Die Nachrichten von SRF um 3 mit Dominik Brandt. Nationalrätin Greta Gysin ist neue Fraktionschefin der Grünen im eidgenössischen Parlament. Die Fraktionsversammlung der Grünen hat die Tessinerin zur Nachfolgerin von Aline Trede gewählt. Diese ist neu in der Berner Kantonsregierung. Gysin war die einzige Kandidatin. Die 42-jährige Tessinerin sieht sich als die richtige Person, um parteiübergreifend zusammenzuarbeiten.
2: Weil ich eben diese Fähigkeit habe, mit Leuten zu sprechen, die nicht meine politische Vision haben. Ich bin sehr offen, ich gehe offen auf Menschen zu. Ich werde auch akzeptiert von anderen Parteien und anderen Personen aus anderen Parteien. Und deshalb, ich denke, das ist die Grundvoraussetzung dafür. Wie erfolgreich ich dabei sein werde, das werden wir sehen.
1: Sagt Greta Gysin, die neue Fraktionschefin der Grünen im Bundeshaus. Die unabhängige Beschwerdeinstanz für Radio und Fernsehen UBI hat in ihrer letzten Sitzung zwei Fälle behandelt, die Radio SRF betreffen. Eine Beschwerde gegen die Sendung Treffpunkt auf Radio SRF 1 hieß die UBI gut. Darin wurde eine SRF-Wissenschaftsjournalistin zur Covid-Impfung in der Schweiz interviewt. Die UBI teilt die Ansicht des Beschwerdeführers, wonach die Sendung nicht sachgerecht gewesen sei. Ohne eine kritische Einordnung sei hier ein einseitig positives Gesamtbild von mRNA-Impfstoffen vermittelt worden. Eine Beschwerde gegen die Sendung «Tagesgespräch», ebenfalls auf Radio SRF 1 mit Impfchef Christoph Berger, hat die UBI jedoch einstimmig abgelehnt. Die UBI lobte explizit das kritische Nachfragen der, Zitat, «gut vorbereiteten Moderatorin». Das Ebola-Virus breitet sich im zentralafrikanischen Kongo-Kinshasa weiter aus und das mit hohem Tempo. Das sagt der Chef der Weltgesundheitsorganisation Tedros Ghebreyesus. Mittlerweile dürften über 170 Menschen an den Folgen gestorben sein. Man rechne mit über 750 Infektionen. Labor bestätigt seien bislang 82 Infektionen, so Ghebreyesus.
3: The Ebola outbreak in the Democratic Republic of the Congo is spreading rapidly. We are now revising our risk assessment to very high at the national level.
1: Die Weltgesundheitsorganisation beurteile das Risiko für Kongo-Kinshasa mittlerweile als sehr hoch. Das weltweite Risiko allerdings schätzt die Weltgesundheitsorganisation weiter als tief ein. Ein mit Ebola infizierter US-Amerikaner ist nach Deutschland gebracht worden für die Behandlung. Er sei geschwächt, müsse jedoch nicht intensivmedizinisch versorgt werden, teilt das deutsche Spital mit. Und das Wetter, es ist sonnig und sommerlich warm, heute mit etwa 27, morgen mit rund 29 Grad. Das waren Nachrichten von Radio SRF, verantwortlich Patrick Seiler.
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0: Durch diesen Freitagnachmittag begleitet sie Valerio Benz am Radio. Wir starten mit einer festlichen Ode auf das bevorstehende Pfingstwochenende. So festlich, wie das Wetter strahlend und warm wird. Als hätte er es gewusst, wofür wir seine Musik missbrauchen. Hier Georg Friedrich Händel. Eine Ouvertüre muss ja nicht immer nur für den Opernvorhang sein.

Imeneo, eine der vielen Opern von Georg Friedrich Händel, das war die Ouvertüre daraus, gespielt vom Ensemble Europa Galante, Leitung Fabio Biondi. Wir bleiben barock mit einem Bassmotiv, das sich verlässlich wiederholt und wiederholt und wiederholt, könnte eigentlich langweilig werden, tut es aber nicht. Es ist nämlich einfach das Grundrezept einer jeden Chaconne oder in diesem Fall auf Italienisch einer Giacona.

Wer sie geschrieben hat, diese Giacona a quattro in C-Dur, das wissen wir nicht. Ein Herr Anonymous oder eine Frau Anonima. Identifiziert haben wir die Ausführenden hier, nämlich das Ensemble L'Arpeggiata und seine Leiterin Christina Pluha. Stichwort Anonima. Ja, es gibt in der Musikgeschichte die Frauen, die komponiert haben. Mann und Frau, vergisst es manchmal fast, dem wirken wir jetzt etwas entgegen mit Alice Mary Smith, die englische Komponistin, die als erste Frau in Großbritannien eine Sinfonie geschrieben hat, die auch aufgeführt wurde, und zwar mit großem Erfolg.

0: ersten Satz daraus gespielt haben in dieser Aufnahme, die London Mozart Players, Dirigent Howard Shelley. 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

Das Fauré-Quartett mit dem Intermezzo aus dem Klavierquartett Nummer 2 F-Moll von Felix Mendelssohn. Was eine Hummel ist, das wissen wir. Das sympathische Insekt passt gerade perfekt zum schönen Maiwetter. Aber warum gibt es Hummel als Familienname? Ich habe natürlich nachgeschaut, noch vor einem Jahr hätte ich gesagt gegoogelt, aber heute fragt man ja die KI. Und die liebe KI sagt, der Name beziehe sich auf den ursprünglichen Spitznamen für eine Person, die umtriebig, geschäftig, ruhelos, lebendig ist, wie eine Hummel eben. Oder aber es ist ein Rufname in Ableitung von historischen germanischen Vornamen wie Humbert oder Humboldt. Also beim nächsten Komponisten Johann Nepomuk Hummel, da tippe ich tatsächlich auf die hummelschen Eigenschaften, fleißig, umtriebig, immer auf der Suche nach dem süßesten musikalischen Nektar. Auch wenn es hier etwas dramatisch beginnt in Introduktion, Thema und

0: Virtuos der französische Oboist François Leleu. Er war der Solist in Introduktionthema und Variationen für Oboe und Orchester F-Dur von Johann Nepomuk Hummel. Ebenfalls mit von der Partie hier das Münchner Kammerorchester.
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Hommage à Mozart, ein Rondo für Orchester von Jacques Ibert. Muay Thang leitete das Zürcher Kammerorchester. Ja, und nach dieser musikalischen Verbeugung vor Mozart, da spielen wir natürlich auch etwas Originales von ihm, Wolfgang Amadeus. 4 Hände, 20 Finger braucht's für diese Sonate in C-Dur.

Gülru Ensari und Herbert Schuch mit dem Allegretto, dem dritten Satz aus Wolfgang Amadeus Mozarts Sonate für Klavier zu vier Händen C-Dur Köchel 521. Der unermessliche Reichtum an Familiennamen. Ein Thema für sich. Herrn Hummel hatten wir schon im Musikprogramm. Für Sommer fällt mir jetzt kein Komponist ein, aber man könnte als Beispiel den Schweizer Fußballtorhüter Jan Sommer nennen. Und sein Gegenstück haben wir hier auch gerade parat, Peter Winter, ein deutscher Mozart-Zeitgenosse aus Mannheim. Mit seiner Symphonie Nummer 1 D-Dur beschließen wir diese Stunde hier auf SRF 2 Kultur. Musik.

0: Peter von Winter aus seiner Sinfonie Nummer 1 D-Dur war das der dritte Satz, das Münchner Rundfunkorchester spielte nach Johannes Mösus. Es wird gleich 16 Uhr, Mikrofon verabschiedet sich für heute Valerio Benz.
1: Die Nachrichten von SRF um 4 mit Dominik Brandt. Reicht das Volksmeer oder braucht es auch eine Mehrheit der Kantone? Diese Frage stellt sich bei der Abstimmung zum Vertragspaket mit der EU. Und in Zentralafrika steigt die Opferzahl nach dem jüngsten Ebola-Ausbruch. Global sei das Risiko aber klein, sagt die Weltgesundheitsorganisation. Das Wetter sonnig und sommerlich warm, heute 27, morgen um 29 Grad. Braucht es für das Vertragspaket mit der EU eine Mehrheit des Stimmvolks oder auch eine Mehrheit der Kantone? Für den Bundesrat reicht das Volksmeer. Nach der Staatspolitischen Kommission des Ständerats verlangt nun aber auch jene des Nationalrats das Ständemeer. Aus dem Bundeshaus berichtet Andreas Stüdli.
2: Der Entscheid für ein Ständemeer ist weit mehr als eine Verfahrensfrage. Er ist von zentraler Bedeutung für die Chancen des Vertragspakets mit der EU in einer Volksabstimmung. Bei einem Volksmeer stünden die Chancen in einer Volksabstimmung weit besser als beim Ständemeer. Denn beim Ständemeer drohen die Westschweiz und die urbaneren Kantone von den Landkantonen in der Deutschschweiz überstimmt zu werden. Die Staatspolitische Kommission des Nationalrats hat nun den Vorschlag der Ständerätlichen Kommission gutgeheißen. Diese sieht vor, dass die EU-Verträge deshalb in der Verfassung geklärt werden müssen, weil mit der Masseneinwanderungsinitiative ein neuer Artikel in die Verfassung aufgenommen wurde. Dieser Artikel besagt, dass keine völkerrechtlichen Verträge abgeschlossen werden dürfen, die gegen das Prinzip verstoßen, dass die Schweiz die Zuwanderung eigenständig steuert. Bemerkenswert am klaren Ja für das Ständemeer ist, dass auch Mitte- und FDP-Kommissionsmitglieder sich mehrheitlich für das Ständemeer ausgesprochen haben dürften. Im Ständerat war der Entscheid für ein Ständemeer noch mit Stichentscheid der Präsidentin gefallen und damit weniger deutlich. Falls die FDP und die Mitte auch im Nationalratsplenum das Ständemeer bejahen sollten, dann würden die Hürden für das EU-Vertragspaket deutlich steigen.
1: Zwei Kurzmeldungen aus der Schweiz. Nationalrätin Greta Gysin ist neue Chefin der Grünen im eidgenössischen Parlament. Die Fraktionsversammlung der Grünen hat die Tessinerin zur Nachfolgerin von Aline Trede gewählt. Diese ist in die Berner Kantonsregierung gewählt worden. Gysin war die einzige Kandidatin. Der Guetzli-Produzent Kambli stellt seine Führung neu auf. Grund ist, dass sich das Ehepaar Danja und Nils Kambli getrennt hat. Nils Kambli, bisher Geschäftsführer und Vizepräsident des Verwaltungsrates, werde sich beruflich neu orientieren, schreibt das Unternehmen. Danja Kambli, die Urenkelin des Gründers, werde das Unternehmen neu alleine führen. Der Ebola-Ausbruch in Zentralafrika nimmt immer größere Dimensionen an. Die Weltgesundheitsorganisation WHO hat deshalb Risikostufe für Kongo-Kinshasa erhöht auf sehr hoch. Das weltweite Risiko schätzt sie aber weiter als tief ein. Jan von Tobel.
3: Bereits 750 Menschen haben sich in Kongo-Kinshasa sehr wahrscheinlich mit Ebola angesteckt. Über 170 dürften an den Folgen gestorben sein. Das sagt der Chef der WHO, Tedros Ghebreyesus, heute.
4: The Ebola outbreak in the Democratic Republic of the Congo is spreading rapidly.
3: Das Ebola-Virus breite sich rasant aus, so der Chef der WHO. Und es gebe weiter keine zugelassenen Impfstoffe oder gute Therapien gegen diese Unterart des Viruses. Deshalb verlaufe eine Infektion so häufig tödlich. Sorgen bereitet dem WHO-Chef auch, dass viele Menschen in der Region wenig Vertrauen ins Gesundheitssystem hätten.
4: Just yesterday there was a security incident at a hospital in Ituri, where tents and medical supplies were set on fire.
3: Gestern hätten Menschen ein Spital angegriffen und Zelte sowie medizinisches Material angezündet. Viele Menschen fürchten sich vor den Ebola-Zentren, denn wenn sie dort eingeliefert werden, werden sie isoliert und können sich häufig nicht einmal mehr von ihren Familien verabschieden.
1: Die USA bremsen offenbar ihre geplanten Waffenlieferungen an Taiwan. Die haben einen Wert von bis zu 14 Milliarden US-Dollar. Ein hochrangiger US-Regierungsvertreter sprach im Senat von einer vorübergehenden Pause, um genügend Munition für den Krieg gegen den Iran zu sichern. US-Präsident Donald Trump erklärte nach einem Gipfeltreffen mit Chinas Staatschef Xi Jinping in Peking, er habe noch nicht entschieden, ob er dem Rüstungspaket zustimme. Vom Präsidialamt in Taiwan hieß es, man habe aus Washington bisher keine offiziellen Informationen über eine Verzögerung erhalten. Die USA sind gemäß dem sogenannten Taiwan Relations Act verpflichtet, der Insel die Mittel zur Selbstverteidigung zur Verfügung zu stellen. Die Börsendaten von SIX, der Swiss Market Index, liegt im Moment bei 13.483 Punkten plus 0,3%. Der Dow Jones Index in New York steigt um 0,7%. Der Euro wird zu 91,22 gehandelt, der Dollar zu 78,69. Soweit die Meldungen. Und das Wetter, es ist sonnig und sommerlich warm, heute mit etwa 27, morgen dann mit rund 29 Grad. Das waren Nachrichten von Radio SRF, verantwortlich Patrick Seiler.
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6: Der Freitag gibt sich frühsommerlich, der Nachmittag macht er besonders auf der Terrasse Spaß, bei der Gartenarbeit oder schlicht beim Sirup-Schlürfen zu jazzigen Tönen. Mit diesen hier, mit Oscar Peterson, das ist sommerlicher Hochgenuss.

0: Eine von diesen Stimmen, bei der man das Lächeln einfach raushört. Hier lächelt einem die Musik entgegen, wenn hier Anita O'Day singt We'll Be Together Again. Wunderschön. Ja, und wunderschön ist auch dieser Buchstabiersong.
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0: Nat King Cole am melodiösen Buchstabieren. Das Wort zusammengesetzt, ja, das gibt.
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0: Love, die Liebe, der begegnen wir immer wieder bei Nat King Cole. Einfach, weil es schlicht immer schön ist, über die Liebe zu singen. Weil sie zu Zeiten von Nat King Cole das meistbesungene Thema war. Das war das, was das Publikum gemocht hat, damals in den 50ern. Und wenn wir ehrlich sind, tut uns ein wenig Liebe auch gerade sehr gut. Darum sagen wir Let There Be Love mit Nat King Cole.

So dramatisch kann eine Orgel tönen. Orgeln gibt's aber auch in völlig verspielter Form. Also eine Drehorgel bei der Chilbi oder dramatische Kirchenorgel. Am jazzigsten aber kommt die Orgel im klassischen Orgentrio daher, in Form einer Hammond-Orgel. Das ist Jimmy Smith, einer der großen Vertreter des Orgentrios. So ab den 50er Jahren war er stilbildend für diese Musik. Gerade kürzlich nun ist das neue Album von Parla Greens rausgekommen, eine Band aus Ohio. Sie lehnt sich an der klassischen Musik des Orgentrios und transportiert die Musik ins Heute. Auf dem neuen Album Emeralds, hier mit einem Stück draus, auf SRF 2 Kultur. Das sind Parla Greens.

0: Roundabout, das ist das Stück von Peter Somo aus Ghana. Roundabout kenne ich ja als Verkehrskreisel. Hier gerade sind die Töne im Kreis herumgesaust. Viel besser als eine Herrscher an Autos oder TÜVs. Es ist 16:30.
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0: Die katholische Kirche ist ja nicht dafür berühmt, dass sie Gleichstellung lebt. Dem wollen katholische Frauen entgegenwirken. Sie begehren eigene finanzielle Mittel, Ruth Willi.
2: Sie wollen analog zum Peterspfennig einen Magdalena-Cent einführen, der unter anderem in Form einer Kirchenkollekte gesammelt wird. Sie schlagen dafür die Kollekte vom 22. Juli vor, dem Gedenktag für Maria Magdalena. Diese Gelder sollen dem Wirken der Frauen in der katholischen Kirche zugutekommen, die sich für gleiche Würde und gleiche Rechte engagieren.
0: Wer steckt denn hinter dieser Initiative?
2: Hinter der Initiative steckt der Catholic Women's Council. Dieser katholische Frauenrat wird von Personen und Organisationen weltweit getragen, wie er in seiner Mitteilung selbst schreibt. Seit 2020 macht sich dieser Rat als weltweite Bewegung hörbar, die die Stimmen von Frauen in allen Sprachen vereint.
0: Der Ingeborg-Bachmann-Preis in Klagenfurt ist mit 30.000 Euro Preisgeld kein kleiner Literaturpreis. Dieses Jahr ist auch eine Schweizer Autorin mit im Wettbewerb.
2: Es ist Rainer Kobler. Die Zürcher Autorin hat dieses Jahr ihren vierten Roman veröffentlicht, «Tal der Schwalben». Rainer Kobler ist schon mehrfach gefördert und ausgezeichnet worden.
0: Der Ingeborg-Bachmann-Preis ist kein so, ja, nicht so ganz normaler Wettbewerb vom Vorgehen her. Sag doch nochmal schnell, wie läuft das da genau ab?
2: Die Autorinnen und Autoren müssen jeweils live zum Wettlesen antreten. Und auch die Jury tagt nicht im stillen Kämmerchen. Sie diskutiert öffentlich über die Lesungen. Das Ganze wird dann live übertragen auf Dreisat. Und dieses Jahr ist die Preisverleihung am 28. Juni.
0: Inhaltlich gar nicht so weit weg, aber einmal über den großen Teich. Im US-Repräsentantenhaus scheitert ein Gesetzesentwurf für ein Frauenmuseum in Washington.
2: Es geht ums geplante Smithsonian American Women's History Museum, das zwischen Capitol und Lincoln Memorial geplant ist. Während Donald Trumps erster Amtszeit hatte der Kongress ein Gesetz verabschiedet zur Gründung eines solchen Museums in Washington. Die eine Parlamentskammer hat den Vorschlag nun abgelehnt, und zwar nachdem die Republikaner den Gesetzesentwurf überarbeitet haben.
0: Was wurde denn da geändert?
2: Nach dieser Überarbeitung dürfen keine Transgender-Personen in der Ausstellung berücksichtigt werden und der US-Präsident Donald Trump soll den Standort verlegen dürfen.
0: Das heißt nun?
2: Dass unklar ist, ob und wann Washington ein Museum der Frauengeschichte erhält.
0: Na. Wir sind die Frauen für Sie hier am Radio, die Begleitung an diesem Freitagnachmittag. Ruth Willi in der Redaktion, Mikrofon bin ich, Beatrice Kern. Entspannt geht's in Richtung langes Pfingstwochenende mit Pianist Brad Meldau und diesem Beatles-Klassiker Dear Prudence.

0: Die britische Singer-Songwriterin Corinne Bale-Ray wandelt auf den Spuren von Joni Mitchell mit ihrem Song River. Pfingsten. Für die einen bedeutet das, brav in die Kirche gehen. Für andere,
1: fahr mal, du Double.
0: Andere stehen im Stau am Gotthard. Und dritte freuen sich auf Afropfingsten, das Festival in Winterthur, wenn sich die Stadt zur interkulturellen Begegnungszone wandelt, wenn ein Konzert das nächste jagt. Musikredaktor Roberto Hachaturian hat eines dieser Konzerte für uns rausgepickt, das Konzert von Vieux Farka Touré, der Hendrix der Sahara, nennt man ihn auch, weil er es kaum wie ein Zweiter schafft, die traditionelle Musik aus Mali mit Blues und Rock zu verbinden. Das Konzert mit Vieux Farka Touré, das findet am Sonntag statt, am Festival Afro Pfingsten in Winterthur. Karten gibt es auch noch, ich habe eben nachgeschaut. Und wer es jetzt nicht bis nach Winterthur schaffen sollte, die Musik von Vieux Farka Touré, die haben wir jetzt für Sie im Programm.

0: Die verspielt leichte Musik von Fatoumata Diawara aus Mali. Im Juli spielt sie übrigens auch bei uns in der Schweiz beim Kulturfestival St. Gallen, habe ich gerade gesehen. Morgen früh geht's dann nochmal woanders hin, nach Lettland, um 9 hier auf SRF 2 Kultur, hiermit nämlich.
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0: tiefenentspannt. Das Paulhof-Frisou-Quintett trägt uns so langsam aber sicher in Richtung Feierabend und Pfingstwochenende hier auf SRF 2 Kultur.
1: Die Nachrichten von SRF um 5 mit Ronja Bollinger. Reicht das Volksmeer oder braucht es auch eine Mehrheit der Kantone? Diese Frage stellt sich bei der Abstimmung zum Vertragspaket mit der EU. In Frankreich sind nächstes Jahr Präsidentschaftswahlen. Nun hat der frühere Premierminister Gabriel Attal seine Kandidatur bekannt gegeben. Das Wetter, es ist sonnig und sommerlich warm mit Höchstwerten um 29 Grad. Braucht es für das Vertragspaket mit der EU eine Mehrheit des Stimmvolkes oder auch eine Mehrheit der Kantone? Für den Bundesrat reicht das Volksmeer. Nach der Staatspolitischen Kommission des Ständerats verlangt nun aber auch jene des Nationalrats das Ständemeer. Aus dem Bundeshaus berichtet Andreas Stüdli.
2: Der Entscheid für ein Ständemeer ist weit mehr als eine Verfahrensfrage. Er ist von zentraler Bedeutung für die Chancen des Vertragspakets mit der EU in einer Volksabstimmung. Bei einem Volksmeer stünden die Chancen in einer Volksabstimmung weit besser als beim Ständemeer. Denn beim Ständemeer drohen die Westschweiz und die urbaneren Kantone von den Landkantonen in der Deutschschweiz überstimmt zu werden. Die Staatspolitische Kommission des Nationalrats hat nun den Vorschlag der Ständerätlichen Kommission gutgeheißen. Diese sieht vor, dass die EU-Verträge deshalb in der Verfassung geklärt werden müssen, weil mit der Masseneinwanderungsinitiative ein neuer Artikel in die Verfassung aufgenommen wurde. Dieser Artikel besagt, dass keine völkerrechtlichen Verträge abgeschlossen werden dürfen, die gegen das Prinzip verstoßen, dass die Schweiz die Zuwanderung eigenständig steuert. Bemerkenswert am klaren Ja für das Ständemeer ist, dass auch Mitte- und FDP-Kommissionsmitglieder sich mehrheitlich für das Ständemeer ausgesprochen haben dürften. Im Ständerat war der Entscheid für ein Ständemeer noch mit Stichentscheid der Präsidentin gefallen und damit weniger deutlich. Falls die FDP und die Mitte auch im Nationalratsplenum das Ständemeer bejahen sollten, dann würden die Hürden für das EU-Vertragspaket deutlich steigen.
1: Der Nachrichtendienst des Bundes NDB wird umstrukturiert. Bereits im Februar hat der neue Direktor Serge Babeau verschiedene Themen angesprochen. Heute hat er bekannt gegeben, wie die Umstrukturierung genau aussehen soll. Hauptfokus ist dabei, der Nachrichtendienst soll verschlankt werden ab 2027. Statt 6 Führungsbereichen werde es künftig noch 4 geben, sagte Babeau an einem Mediengespräch. 4 statt 6 Hauptabteilungen bedeuten, Zitat, kürzere Entscheidungswege, klarere Zuständigkeiten und mehr Zeit für die nachrichtendienstliche Arbeit. Auf den Personalbestand habe die Umstrukturierung keine Auswirkungen. Es werde weder eine Aufstockung noch einen Abbau geben. Rund ein Jahr nach dem Bergsturz in Blatten im Kanton Wallis dürfen erste Bewohnerinnen und Bewohner im Sommer wieder in ihre Häuser zurückkehren. Die Behörden haben die Sperrzone teilweise aufgehoben. Die Lockerung gilt für alle Gebäude, die unbeschädigt und bewohnbar sind. Das heißt es in einer Mitteilung der Gemeinde Blatten. Betroffen sind Häuser in Blatten sowie in den Weilern Eisten und Weißenried. Eine Sonderbewilligung ist für den Zugang im Sommer dort nicht mehr nötig. Streng verboten bleibt das Betreten der zerstörten Zonen, insbesondere rund um den neu entstandenen See. Zur Sicherheit wird ab Juni zudem eine Warn-App auf dem Handy für bestimmte Personen obligatorisch. In Frankreich hat der frühere Premierminister Gabriel Attal erklärt, für das Amt des Präsidenten zu kandidieren. Er tue dies, weil er Frankreich aus tiefstem Herzen liebe, sagte er nach einer Bürgerdebatte in Südfrankreich. Attal, der Parteipräsident von Macrons Partei Renaissance, war 2024 nur 7 Monate lang Regierungschef. Macron selbst darf bei der Präsidentschaftswahl im nächsten Jahr nicht mehr antreten. Laut Beobachtern versucht der 37-jährige Attal, den aussichtsreichsten Kandidaten des Mitte-Rechts-Bündnisses, Edouard Philippe, zu überholen. In Umfragen führen ist Jordan Bardella von der rechtsnationalen Partei Rassemblement National. Der Ebola-Ausbruch in Zentralafrika nimmt immer größere Dimensionen an. Die Weltgesundheitsorganisation WHO hat deshalb die Risikostufe für Kongo-Kinshasa erhöht auf sehr hoch. Das weltweite Risiko schätzt sie aber weiter als tief ein. Jan von Tobel.
3: Bereits 750 Menschen haben sich in Kongo-Kinshasa sehr wahrscheinlich mit Ebola angesteckt. Über 170 dürften an den Folgen gestorben sein. Das sagt der Chef der WHO, Tedros Ghebreyesus, heute.
4: The Ebola outbreak in the Democratic Republic of the Congo is spreading rapidly.
3: Das Ebola-Virus breite sich rasant aus, so der Chef der WHO. Und es gebe weiter keine zugelassenen Impfstoffe oder gute Therapien gegen diese Unterart des Viruses. Deshalb verlaufe eine Infektion so häufig tödlich. Sorgen bereitet dem WHO-Chef auch, dass viele Menschen in der Region wenig Vertrauen ins Gesundheitssystem hätten.
4: Just yesterday there was a security incident at a hospital in Ituri, where tents and medical supplies were set on fire.
3: Gestern hätten Menschen ein Spital angegriffen und Zelte sowie medizinisches Material angezündet. Viele Menschen fürchten sich vor den Ebola-Zentren, denn wenn sie dort eingeliefert werden, werden sie isoliert und können sich häufig nicht einmal mehr von ihren Familien verabschieden.
1: Die Börsendaten von SIX. Der Swiss Market Index liegt im Moment bei 13.488 Punkten plus 0,3%. Der Dow Jones Index in New York steigt um 0,6%. Der Euro wird zu 91,18 gehandelt, der Dollar zu 78,58. Das Wetter, es ist sonnig und sommerlich warm mit Höchsttemperaturen um 29 Grad. Das waren Nachrichten von Radio SRF, verantwortlich Patrick Seiler.
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0: Können Sie sich noch an die Gilets Jaunes-Bewegung erinnern? Die Protestbewegung in Frankreich mit den Gelbwesten, die das Land ganz schön gefordert hat. Vor rund 6 Jahren waren die ständig in den Nachrichten. Jetzt haben die Gilets Jaunes es auf die Kinoleinwand geschafft. Wie das filmisch umgesetzt ist und ob die Geschichte als Film im Kino funktioniert, darüber reden wir gleich als nächstes hier auf SRF 2 Kultur.

0: The Way You Look Tonight. Den Song hat hier der Pianist Errol Garner gespielt. Rund 6 Jahre ist es her, als die Proteste der Gilets Jaunes ganz Frankreich erschüttert haben. Vor allem in Paris hat es große Demonstrationen gegeben und leider auch Ausschreitungen. Die Polizei war gefordert und auch immer wieder überfordert. Jetzt beschäftigt der Film Dossier 137 mit den Geschehnissen damals, und zwar aus der Innensicht der Polizei. Filmredaktorin Brigitte Herring.
1: Stephanie ist Beamtin für interne Ermittlungen bei der Polizei. Im Dezember 2018, nach den Gelbwesten-Protesten und nach gewaltsamen Ausschreitungen in Paris, häufen sich die Fälle in ihrem Team. Denn es gibt viele Anzeigen gegen Polizeibeamte. Eine Mutter meldet sich auf Anraten einer Krankenhausangestellten.
2: C'est une infirmière de l'hôpital qui m'a dit de venir ici pour porter plainte. C'est pour mon fils Guillaume. Il est à l'hôpital, il est très mal en point. Essayez déjà de me décrire simplement ce qui s'est passé. C'est à la manifestation de samedi. Un policier qui lui a tiré dessus avec un flashball.
1: Ihr Sohn sei bei einer Demonstration durch ein Gummigeschoss der Polizei schwer verletzt worden. Der Fall wird Dossier 137. Dossier 137. Ein fiktiver Fall, aber einer, wie es viele gab bei den Protesten der Gilets Jaunes. Léa Drucker ist die ideale Besetzung für die Beamtin zwischen den Fronten. Sie ermittelt gegen Kolleginnen und Kollegen und muss dabei zu allen Seiten eine neutrale und professionelle Distanz wahren. Der Film ist sehr nah an der echten Polizeiarbeit. Das vermitteln die unzähligen Szenen, in denen Stephanie am Computer sitzt, Stunden von Videomaterial sichtet und Antrag um Antrag schreibt. Diese Arbeit macht Regisseur Dominique Moll erfahrbar, indem wir, das Publikum, anstelle der Ermittlerin in langweilig grauen Büros den Befragten frontal gegenüber sitzen. Oder verwackelte Handyvideos der Proteste sehen, zusehen und zuhören, wie Stephanie unzählige Anträge im Beamtenjargon in den Computer tippt. Zum Beispiel, um Aufnahmen von Straßenkameras zu bekommen. Der Polizeijargon wäre auf Deutsch genauso unverständlich wie hier auf Französisch.
2: Prions et au besoin requérons la direction opérationnelle des services techniques et logistiques de nous faire parvenir l'enregistrement vidéo des caméras PZVP suivantes sur la journée du 8 décembre 2018 de 16h à 20h.
1: Dieses Eintauchen in die Arbeit der Ermittlungsbeamtin, die Spurensuche, das Ringen um Details, das ist großartig an diesem Film. Gerade weil es nicht reißerisch, sondern sehr realistisch dargestellt ist. Um das Dilemma darzustellen, in dem sich Stephanie befindet, weil sie gegen Kolleginnen und Kollegen ermittelt, braucht der Film auch eine persönliche Geschichte. Und das sind die schwächeren Momente von Dossier 137. Die Balance zwischen der nüchternen Erzählung von Polizeiarbeit und der persönlichen Geschichte von Stephanie fühlt sich nicht ganz stimmig an. Der Konflikt etwa, dass Stephanie ausgerechnet aus der gleichen Kleinstadt wie der verletzte junge Mann kommt, den hätte es nicht gebraucht. Auch Stephanies Ex-Mann, selber Polizist, der ihr ihren Wechsel zur internen Ermittlung übel nimmt, bleibt konturlos. Er dient nur dazu, den Vorwurf auszusprechen, der den internen Ermittlerinnen und Ermittlern breit entgegenschlägt. Eine Schande sei es, die Helden vom Terroranschlag gegen das Konzertlokal Bataclan im Jahr 2015 nun als Verbrecher zu behandeln.
3: Die Gala Béhari, t'as vu ce qu'ils ont fait au Bataclan?
2: Ouais, merci, Chou.
3: C'est des héros, les mecs. Ils mettent leur vie en jeu pendant que vous faites vos petites enquêtes bien au chaud, là, derrière vos petits bureaux tout blancs. Franchement, c'est la honte.
1: Aber auch wenn er in diesen privaten Szenen schwächelt, ist Dominique Molls Dossier 137 ein hochspannender Film. Er eröffnet eine ungewohnte Perspektive und zeigt, wie die Proteste der Gilets Jaunes den Staat und die Polizei bis ins Innerste erschüttert haben.
0: Der französische Spielfilm Dossier 137 von Dominique Moll läuft jetzt in den Kinos der Deutschschweiz.

0: Der Pianist Senri Oe mit seinem Trio hier auf SF2 Kultur. Mädchen können nicht werfen. Das war in vielen Schulen tatsächlich bis in die 70er Jahre absolut gültige Meinung. Nicht nur die männlichen Mitschüler haben das geglaubt, auch viele Sportlehrer und Lehrerinnen und sogar die Mädchen selbst. Ein weiblicher Körper, so dachte man damals, ist halt einfach nicht dafür gemacht, fürs Werfen, fürs Weitspringen oder fürs Kämpfen. Sind Frauenkörper grundsätzlich weniger kräftig, weniger wendig als männliche Körper? Oder ist die Idee vom schwachen Geschlecht nicht auch nur eine Konstruktion? Die Journalistin Andrea Böhm geht diesen Fragen nach. Sie hat ein Buch zum Thema geschrieben. Es heißt «Fighting like a woman», Alice Henkes.
1: Grundsätzlich galt jede neue Sportart erstmal als gefährlich für Frauen. Das Velofahren zum Beispiel. Ärzte glaubten im 19. Jahrhundert, es mache Frauen unfruchtbar. Dabei gab es sie, Frauen, die Sport trieben. Claire Waldorf besang bereits 1913 sogar boxende Frauen.
2: Bei unserem Nachbar Meier ist immer etwas los. Die sind sehr sportbegeistert, auch die Frau boxt tadellos.
1: Es gab Frauen im Boxring, im Kampfsport. Frauen in Sportarten, die als sehr männlich galten und damit als vollkommen ungeeignet für den zarten weiblichen Organismus. Frauen, die nach mehr Bewegungsfreiheit suchten. Frauen, die wehrhafter sein wollten. Diese Frauen machten Männern Angst. Wenn man Andrea Böhms Buch «Fighting like a Woman» liest, kann man sagen, nicht ohne Grund. Die Autorin zitiert die britische zeitgenössische Jiu-Jitsu-Kämpferin Mary Patty Bishop.
3: Ich kenne keinen Sport, in dem ein Mensch so gut lernt, Vertrauen in seinen eigenen Körper zu fassen und dem anderen zu signalisieren, wo die Grenzen sind.
1: Frauen und Kampfsport, das ist eine Form der Selbstermächtigung. Andrea Böhm gibt im Buch auch historische Beispiele. Sie erzählt von Edith Garrett, die um 1900 in London gemeinsam mit ihrem Mann eine Jiu-Jitsu-Schule eröffnet und die auch eifrig Werbung für diese Schule macht.
3: Garrett trat in Theatern auf, wo sie deutlich größere Männer, gern auch ihren eigenen, mit Jiu-Jitsu-Techniken zu Boden schmetterte. Dass sie das immer in Ausgekleidung tat, fand besonderen Anklang. Eine Lady konnte offenbar kämpfen, ohne dass ihr opulenter Hut Schaden nahm.
1: Edith Garrett begeisterte nicht nur das Theaterpublikum. Viele Frauen aus dem Kreis der Suffragetten, der Kämpferinnen für Frauenrechte, kamen in Garretts Kampfkunstschule. Dort lernten sie, sich auf der Straße gegen Polizisten und Passanten zu wehren. Denn die Demonstrationen der britischen Kämpferinnen fürs Frauenwahlrecht verliefen weit weniger friedlich, als sie heute oft dargestellt werden. Andrea Böhm erinnert daran, dass diese frühen Feministinnen aggressiven Übergriffen aller Art ausgesetzt waren. In einem lockeren und gut lesbaren Reportagestil berichtet Andrea Böhm von kämpferischen Frauen in verschiedenen Ländern und Epochen. Von den Frauenrechtlerinnen in England und Wrestlerinnen in Mexiko. Immer geht es dabei um das Zusammenspiel von Körperkraft

0: Uhr mit entsprechend verzerrter Stimme. Die Studienteilnehmenden hatten 6 Anime-Archetypen zur Auswahl, die alle japanischen Mangas entstammen. Wobei diese Anime-Figuren selber auch ein psychisches Problem hatten, aber gleichzeitig eben ihren Weg damit fanden. So ist eine der Figuren zum Beispiel bipolar.
1: Kann man da schon sagen, was diese Therapiesitzungen gebracht haben?
0: Dazu ist es noch zu früh. Die Studie soll Anhaltspunkte geben, ob eine solche anime-gestützte psychiatrische Unterstützung helfen kann, insbesondere bei jungen Männern mit Depressionen. Während dieser ersten Pilotphase wurden Herzfrequenz und Schlaf der Studienteilnehmenden gemessen, um zu schauen, ob es da einen Effekt gibt. In Japan nehmen laut Daten des Weltwirtschaftsforums nur 6% der Männer psychologische Beratung in Anspruch, weil es stigmatisiert wird, um Hilfe zu bitten.
1: Dann nach Paris, der Eiffelturm da, 1889 zur Weltausstellung geschaffen, ist inzwischen längst ein Wahrzeichen in Frankreich. Es ist das meistbesuchte Bauwerk des Landes. Der Gedanke, so ein Originalstückchen von diesem Monument zu Hause zu haben, dürfte da für viele ein Traum sein.
0: Jetzt ist ein Stück Original-Wendeltreppe unter den Hammer gekommen und hat für rund 450.000 Euro ein neues Zuhause gefunden.
1: Stimmt, darüber haben wir im April berichtet, dass ein Stück Eiffelturm versteigert wird. Warum geht das überhaupt?
0: 1983 wurde ein Lift eingebaut beim Eiffelturm und da musste ein Stück Treppe weichen. Diese wurde in 24 Teile zerlegt, die heute rund um die Welt irgendwo stehen. Und das Stück, das nun die Hand wechselt, das ist rund 3 Meter lang und hat 14 Stufen.
1: Ja, passt ja. Easy, easy in meine Wohnung.
0: Überall, oder?
1: Überall. Noch ein ganz anderes Thema. Da ist er schon so, so lange tot und verursacht dennoch so ein Durcheinander. Die Rede ist von einem Camarasaurus, der ab heute erstmals im Museum von Angoulême in Frankreich ausgestellt wird. Ruth, stellvertretend für alle, die jetzt keine Enkel oder Nichten mit Dino-Expertise um sich herum haben, der Camarasaurus ist ein...
0: Das ist ein Sauropode. 4 starke Beine, die den Körper trugen, langer Hals, langer Schwanz, zarte 18 Meter lang und bis zu 18 Tonnen schwer, ein Pflanzenfresser. Die Überreste eines respektive mehrerer Camarasauren hat man in der Nähe von Angoulême gefunden. Sie sind nun erstmals für die Öffentlichkeit zu sehen und zwar sogar noch bevor die Forschung sich diesen Überresten widmen konnte.
1: Und was für ein Gnusch machen diese Camarasaurus-Knochen nun?
0: Naja, es ist eine Fundstätte aus der Zeit der Unterkreide.
1: Kannst du doch mal schnell sagen, wann ist das genau?
0: Das ist 145 Millionen Jahre vor uns bis ungefähr 100 Millionen Jahre zurück. Der Clou ist nun, in dieser Zeit der Unterkreide hätten in der Nähe von Angoulême gar keine Camarasauren vorkommen dürfen. Theoretisch ist das nämlich eine Art, die dem Übergang von Jura zu Kreide zum Opfer gefallen sein müsste. Das ist lange vor der Unterkreide.
1: Ja, so ein Querulant, aber auch dieser Angoulême Camarasaurus.

The show must go on. Der Mega-Hit von Queen, wir erinnern uns. Freddie Mercury, selig mit einem seiner großen letzten Hits. Wir haben Show Must Go On hier auf SF2 Kultur, gerade in der jazzigen Version von Veronica Swift gehört. Total eigenständig, funktioniert absolut, kann ich als ehemaliger Hardcore-Queen-Fan absolut unterstreichen und feiere es entsprechend.

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Das ist das Armel Düpper Trio hier auf SRF2 Kultur. Wissen Sie, was das für ein Instrument ist? Na? Erkannt? Das ist eine Kora, ein Saiteninstrument aus Westafrika. Für eine lange Zeit durften nur Männer die Kora spielen. Kein Wunder, gibt es bis heute kaum Kora-Spielerinnen. Sona Jobarte aus Gambia ist da eine der Ausnahmen. Sie bricht mit althergebrachten Regeln, ist äußerst erfolgreich damit und ist längst auch international unterwegs. Und so können wir Sona Jobarte kommenden Dienstag live erleben. Im Rahmen vom Offbeat Jazz Festival macht sie nämlich Halt im Volkshaus in Basel. Da dürfte es dann in etwa so tönen wie hier, wenn Sona Jobarte auf ihrer Kora spielt.

0: Die Schweizer Jazzszene kommt zum Klingen mit dem Gitarristen Thomas Sauter und dem Kontrabassisten Daniel Schlappi hier auf SRF 2 Kultur.
1: Die Nachrichten von SRF um 6 mit Dominik Brandt. Damit das Vertragspaket mit der EU zustande kommt, sollen Volk und Stände Ja sagen. So will es nun auch die Staatspolitische Kommission des Nationalrats. Und mehr Zeit für die eigentliche Kernaufgabe. Das ist das Ziel des neuen Chefs des Nachrichtendienstes, wie er das erreichen will. Das Wetter sonnig und sommerlich warm mit rund 29 Grad. Braucht es für das Vertragspaket mit der EU eine Mehrheit des Stimmvolks oder auch eine Mehrheit der Kantone? Für den Bundesrat reicht das Volksmehr. Nach der Staatspolitischen Kommission des Ständerats verlangt nun aber auch jene des Nationalrats das Ständemehr. Aus dem Bundeshaus Andreas Stüdli.
2: Der Entscheid für ein Ständemehr ist weit mehr als eine Verfahrensfrage. Er ist von zentraler Bedeutung für die Chancen des Vertragspakets mit der EU in einer Volksabstimmung. Bei einem Volksmehr stünden die Chancen in einer Volksabstimmung weit besser als beim Ständemehr. Denn beim Ständemehr drohen die Westschweiz und die urbaneren Kantone von den Landkantonen in der Deutschschweiz überstimmt zu werden. Die Staatspolitische Kommission des Nationalrats hat nun den Vorschlag der Ständerätlichen Kommission gutgeheißen. Diese sieht vor, dass die EU-Verträge deshalb in der Verfassung geklärt werden müssen, weil mit der Masseneinwanderungsinitiative ein neuer Artikel in die Verfassung aufgenommen wurde. Dieser Artikel besagt, dass keine völkerrechtlichen Verträge abgeschlossen werden dürfen, die gegen das Prinzip verstoßen, dass die Schweiz die Zuwanderung eigenständig steuert. Bemerkenswert am klaren Ja für das Ständemehr ist, dass auch Mitte- und FDP-Kommissionsmitglieder sich mehrheitlich für das Ständemehr ausgesprochen haben dürften. Im Ständerat war der Entscheid für ein Ständemehr noch mit Stichentscheid der Präsidentin gefallen und damit weniger deutlich. Falls die FDP und die Mitte auch im Nationalratsplenum das Ständemehr bejahen sollten, dann würden die Hürden für das EU-Vertragspaket deutlich steigen.
1: Der Nachrichtendienst des Bundes NDB wird umstrukturiert. Bereits im Februar hatte der neue Direktor Serge Bavaud verschiedene Themen angesprochen. Heute hat er bekannt gegeben, wie die Umstrukturierung genau aussehen soll. Hauptfokus ist dabei, der Nachrichtendienst soll verschlankt werden ab 2027. Statt 6 Führungsbereiche wird es künftig noch 4 geben, sagte Bavaud an einem Mediengespräch. 4 statt 6 Hauptabteilungen bedeuten, Zitat, kürzere Entscheidungswege, klarere Zuständigkeiten und mehr Zeit für die nachrichtendienstliche Arbeit. Auf den Personalbestand habe die Umstrukturierung keine Auswirkungen. Es werde weder eine Aufstockung noch einen Abbau geben. Rund ein Jahr nach dem Bergsturz in Blatten im Kanton Wallis dürfen erste Bewohnerinnen und Bewohner im Sommer wieder in ihre Häuser zurückkehren. Die Behörden haben die Sperrzone teilweise aufgehoben. Die Lockerung gilt für alle Gebäude, die unbeschädigt und bewohnbar sind. Das heißt es in einer Mitteilung der Gemeinde Blatten. Betroffen sind Häuser in Blatten sowie in den Weilern Eisten und Weißenried. Eine Sonderbewilligung ist für den Zugang im Sommer dort nicht mehr nötig. Streng verboten bleibt das Betreten der zerstörten Zonen, insbesondere rund um den neu entstandenen See. Zur Sicherheit wird ab Juni zudem eine Warn-App auf dem Handy für bestimmte Personen obligatorisch. Ins Ausland. Staats- und Regierungschefs und Chefinnen westlicher Länder haben die israelische Regierung aufgefordert, die Ausweitung ihrer Siedlungen im besetzten Westjordanland zu stoppen. Außerdem habe die Gewalt durch israelische Siedler ein noch nie dagewesenes Ausmaß erreicht, heißt es in der gemeinsamen Erklärung. Unterzeichnet haben sie Deutschland, Frankreich, Italien, Großbritannien, Kanada, Australien und Neuseeland. Kritisiert wird insbesondere ein Bauprojekt, welches das Westjordanland zweiteilen würde. Laut der Erklärung wäre dies ein schwerwiegender Bruch internationalen Rechts. Die Unterzeichnerstaaten bekräftigen ihr Bekenntnis zu einem dauerhaften Frieden auf der Basis einer Zwei-Staaten-Lösung. In Frankreich hat der frühere Premierminister Gabriel Attal erklärt, für das Amt des Präsidenten zu kandidieren. Er tue dies, weil er Frankreich aufs tiefstem Herzen liebe, sagte er nach einer Bürgerdebatte in Südfrankreich. Attal, der Parteipräsident von Macrons Partei Renaissance ist, war 2024 nur 7 Monate lang Regierungschef. Macron selbst darf bei der Präsidentschaftswahl im nächsten Jahr nicht mehr antreten. Laut Beobachtern versucht der 37-jährige Attal, den aussichtsreichsten Kandidaten des Mitte-Rechts-Bündnisses, Edouard Philippe, zu überholen. In Umfragen führend ist Jordan Bardella von der rechtsnationalen Partei Rassemblement National. Zum Sport: Tennis. Die Schweizerin Jill Teichmann ist beim WTA-Turnier im marokkanischen Rabat im Halbfinal ausgeschieden. Sie verlor gegen die Kroatin Petra Marcinko in 2 Sätzen. Die Börsendaten von SIX. Der Swiss Market Index schließt bei 13.503 Punkten plus 0,4%. Der Dow Jones Index in New York steigt um 0,8%. Der Euro wird zu 91,18 Rappen gehandelt, der Dollar zu 78,59 Rappen. Soweit die Meldungen. Und das Wetter: sonnig und sommerlich warm mit Höchstwerten um 29 Grad. Das waren Nachrichten von Radio SRF. Verantwortlich Konrad Muschk.
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0: Die Hoffnung stirbt zuletzt, muss man sich immer wieder mal sagen, wenn die Weltsituation einem schier zum Verzweifeln bringt. Auf gut Englisch, look for the silver lining, was in der Musik so tönt wie hier beim Chet Baker Quartett.

0: Sie lässt bereits den Mond scheinen, Samara Joy hier mit dem Song Moon Glow. Markus Schönholzer, er hält morgen den Salzburger Stier. Wir haben darüber berichtet. Heute ist der Komponist, Autor und Kabarettist im Kulturplatz Talk zu Gast. Da erfahren wir auch, wie aus Markus Schönholzer ein Künstler wurde. Das ist auch Thema seines Bühnenprogramms.
1: Es war nicht das Buff in meinem sogenannten Künstlerleben, das mich damals gestört hat. Nein, nein. Auch nicht das Buff in meinem WG-Zimmer. Nein, es war mehr das Buff auf der Welt. Ja. Das hat schon als mittelalterlicher Teenie angefangen. Immer gefangen gsi in dem Spannungsfeld zwischen Pink Floyd und Trioäugster. oder einem weissen Hai und einem schwarzen Hecht. Ja. Oder noch besser, mit meinem grossen Wunsch nach Weltfrieden und der Tatsache, dass die Österreicher nun mal einfach dumme Siechen sind. Ja. An allen voran, der blöde Franz Klammer, der uns 4 Jahre hintereinander den Abfahrtsweltcup geklaut hat. Die dumme Sau. Ja. Ja. Es war auch eine schwierige Zeit, die 70er Jahre. Was haben wir alles gehabt? Gell? Der ausklingende Vietnamkrieg und dann die Weltwirtschaftskrise, Welthungerkrise, meine ersten Schamhaare. Ja. Aber dann ein Lichtblick Anfangs 80er Jahre, die Jugendbewegung, Befreiung. Ja. Oh, und dann wird aber so ein B-Movie-Westernheld amerikanischer Präsident. Hey. Da hat es mir natürlich als Expat echt Zöckli runtergerügelt. It really rolled down my socks.
0: Yeah. Das zieht ihm die Socken aus, Markus Schönholzer. Morgen bekommt er den Salzburger Stier. Heute ist er Gast im Kulturplatz Talk, gleich ab 6:30 hier auf SRF 2 Kultur.

Anderson mit seinem Saxophon begleitet uns in den Freitagabend, den schönsten Abend der Woche, finde ich ja, wenn das Wochenende vor einem liegt, die Zeit für Freunde und Familie. Den Soundtrack zum Feierabendgefühl, zur Einstimmung aufs Wochenende, hat Roberto Hachaturian zusammengestellt. Und da steht als nächstes Jenny Chin auf dem Programm. Schweizer Sängerin mit chinesischen Wurzeln. Und um den kulturellen Fächer noch weiter zu öffnen, sie ist hauptsächlich im Bossa Nova daheim. Und damit hören wir sie nun mit dem Song «Ven Passarinho», in dem sie ganz am Anfang prominent, ja, ein Fagott, seinen Auftritt hat. Spannender Mix bei Jenny Chin hier auf SRF 2 Kultur.

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1: Noch hat er ihn nicht überreicht bekommen, aber sicher ist er ihm. Jetzt am Wochenende wird der Schweizer Songwriter, Sänger und Geschichtenerzähler Markus Schönholzer mit dem Salzburger Stier ausgezeichnet. Herzliche Gratulation und herzlich willkommen im Kulturplatz Talk, Markus Schönholzer.
2: Grüezi.
1: Wie ist der Puls angesichts der Preisübergabe und vor allem der Preisgala zusammen mit den anderen Preisträgern?
2: Mein Puls steigt langsam, also, aber ich kann mich ja auch schon lange freuen. Ich weiß ja das schon lange, dass ich diesen Preis bekomme und entsprechend steigt er flach an und ich bin recht zufrieden.
1: Und lässt sich noch so managen?
2: Es lässt sich sehr gut managen, ja.
1: Ist ja auch wichtig. Der Salzburger Stier gilt als wichtigster Kabarettpreis des deutschsprachigen Raums. Die Liste der Ausgezeichneten liest sich wie ein Who is Who der Kabarettkünstler und Künstlerinnen deutscher Sprache. Und der diesjährige Preisträger Markus Schönholzer hat im Verlauf seiner langen Karriere bereits eine ganze Reihe von Preisen aus der Schweiz und dem Ausland erhalten, aus den Bereichen Theater, Musik, aber auch Show. Aber zur Feier des Tages wollen wir den Fokus ganz auf das Aktuelle schaffen, also aufs Kabarett legen. Und das geht natürlich am besten, indem wir uns zur Einstimmung eine erste Kostprobe aus dem aktuellen Bühnenprogramm die Schönholzers zu Gemüte führen. Es geht dabei um ein Leiden, das derzeit in aller Munde ist.
3: Oh, du, wo habe ich Brüllen an? Ich habe ja gar nichts gesehen. Es hat eben eine aufgeräumt, da findest du gar nichts mehr. Du, hat er noch den Herd angelassen und das Handy noch verkauft. Und jemand hat mir die Leisten unter Schlüsselbund verleiht. Oh.

0: kreativen Raum zu sichern?
1: Das ist ein Geheimnis. Nein, es gibt keine Tricks. Es gibt nur Arbeit.
0: Marco Schönhalser, über die Hälfte deines Lebens hast du deine Lieder und Texte für andere verfasst. Und da wir vor ein paar Jahren mal in einem Projekt zusammengearbeitet haben, werden wir uns duzen. Also, nach jahrelangem Texten und Komponieren für andere trittst du jetzt selbst mit deinem Material auf. Was macht das mit dem Songwriter, wenn er für sich selbst schreibt?
1: Oh, das ist aber eine interessante Frage. Was macht das mit mir? Ich werde natürlich persönlicher. Ich stehe jetzt im Zentrum meiner Arbeit, wobei ich mir immer Mühe gebe, dass das irgendwie auch noch gemeingut bleibt. Also es soll ja nicht nur um mich gehen in meinen Programmen. Ich schreibe zwar und ich spiele mein Leben nach, aber die anderen sollen ihr Leben darin erkennen können. Aber es ist schon eine sehr persönliche Arbeit. Ich rede plötzlich über meine Eltern, die sehr alt sind und der Vater schon verstorben inzwischen. Es ist eine Aufarbeitung einer längst vergangenen Zeit, die ich aber thematisch in die heutige Zeit führe.
0: Und man sagt doch immer so schön, Tragödie plus Zeit gleich Komödie. Gilt das auch in diesem Zusammenhang?
1: Also das Persönliche hilft mir insofern, indem es mir die Möglichkeit gibt, über mich selber zu lachen. Und es ist mir ein großes Anliegen, eigentlich nicht über andere zu lachen, sondern über mein Versagen zu lachen, also über mein eigenes Leben zu lachen. Ich finde, das ist sehr nahe bei mir als Person. Ich bin nicht gerne derjenige, der auf andere zeigt und sagt, schau mal, was der für einen Scheiß baut und so. Sondern es geht mir eigentlich viel besser, wenn ich auf mich gucken kann, auf mich zeigen kann und sage, hey, ich habe wieder heute überhaupt nicht das hingekriegt, was ich eigentlich als guter Mensch möchte. Und darum geht es immer wieder.
0: Und darum geht es ja eigentlich auch im Kabarett und in der Satire, dass man eben einen Abgleich macht zwischen dem, was gefragt wäre, was das Ideal wäre und was der Mensch, in diesem Fall eben man selbst, geleistet hat oder geschafft hat auf dem Weg.
1: Genau, und da bewege ich mich aber nicht zwischen den Magneten Gesellschaft, Politik, sondern es ist mehr das Häusliche, die Ziele, die man sich im Leben setzt, diese wunderbaren, schönen Ziele und das Holprige und das Fallen auf dem Weg dorthin. Das finde ich einfach sehr lustig. Ja.
0: Das heißt, man muss aber auch mit einem, würde ich vermuten, wenn ich die Lieder höre, liebevollen Blick auf das Versagen schauen.
1: Ja, auf alle Fälle. Ich liebe mich. Ich liebe auch andere Menschen, aber ich liebe vor allem mich.
0: Ja, aber auch die Mutter und den Vater, wenn man zuhört.
1: Natürlich alle auch, aber es geht natürlich um meine Perspektive. Ich nehme ja nicht die Perspektive der Mutter ein oder des Vaters oder meiner Geschwister, sondern ich erzähle die Geschichten aus meiner Perspektive. Das ist auch das Lustige daran, das nicht verstehen können, was die anderen eigentlich sich gedacht haben.
0: Noch immer nicht, nach all den Jahren.
1: Natürlich. Aber wenn man es aus der Perspektive eines Kindes oder eines erwachsen werdenden Menschen macht, dann ist das schon auch ein großes Staunen. Und dieses Staunen trage ich mit.
0: Das Programm behandelt ja im Prinzip so die erste Hälfte des Markus Schönholzerschen Lebens. Man soll nicht so Sachen schreiben, wenn man sie dann nicht sagen kann. Es geht um die Kindheit, es geht um die Jugend und es geht um den Übergang ins Erwachsenenwerden. Und an dieser Stelle möchte ich ganz gerne eine kleine Auswahl von Ausschnitten einspielen. Zum einen, damit fassbar wird, worüber wir hier genau reden. Und zum anderen auch, weil wir damit auch gleich ein paar biografische Eckpunkte einfließen lassen können. Starten wir doch einmal mit der Pubertät.
1: Ja, irgendwo habe ich mal gelesen, dass man erst mit 25 richtig erwachsen wird. Ja. Ja, vorher hat man schon das ganze Hirn, aber die einzelnen Regionen sind nicht miteinander verbunden. Und so kann es eben durchaus passieren, dass zum Beispiel die Region, die für Schmöcken verantwortlich ist, schon schmeckt, dass man stinkt. Aber die Region, die Dusche darstellen würde, die erfährt nie etwas davon. Ja. Ja.
0: Und wenn wir gerade schon beim Thema der Unverbundenheit sind, dazu gehört naturgemäß auch der Abschied von der Mutter. Diese erscheint dem jungen Mann schon einmal in Tiergestalt.
1: Also die Kuh in dem Traum symbolisiert eindeutig meine Mutter. Ja, ja, meine Mutter, die Kuh, die rührt mir jetzt ins Leben raus. Ja, und sagt Markus,

0: jetzt musst du selber schauen. Und mit selber schauen meint sie natürlich selber zahlen. Aber zum Glück kann ich mich ja zum Primarlehrer ausbilden lassen. Also das hat der Lehrkörper vom Lehrerseminar für mich gemacht. Ja. Mein Körper hat von dieser Ausbildung nicht viel mitbekommen.
1: Markus Schönholzer hat auch ein griffiges Merkmal dafür gefunden, woran man Erwachsene erkennt. Sie gehen freiwillig wandern. Auch weil sie hoffen, die Natur ganz allein still für sich genießen zu können.
0: Ja, was machen die da oben dran? Auf dem Hocker oben dran, ja, schön ist da. Ha, auf dem Hocker oben dran, ah, sieht man, hoppla, bis zum Hocker neben dran, das letzte Mal Pech. Ja, dort hat es eben Nebel gehabt. Ja, heute ist schön, ja, der Föhn ganz genau so blau. Oi, au! Und ciao, ciao, ciao, ciao, ciao. Und plötzlich weiss ich ganz genau, wohin ich will. Ich nehme den ersten Zug auf Zürich heim. Ich gehe in mein Zimmer und ich schlüpfe ins Bett. Da bin ich immer glücklich und allein. Hey, was machen die Gedanken da in meinem Hirn oben dran? Ja, es redet ja alles noch in meinem Hirn oben dran. Bla, bla, bla, bla. Könnt ihr mich nicht schlafen lassen? Wett jetzt Ruhe haben in meinem Hirn oben dran. Fertig geredet in meinem Bett, aus dem Kopf, aus meinem Kopf. Gute Nacht.
1: Wohin hat sich denn der junge Markus dahin geträumt, wenn er gekonnt hat?
2: Als kleiner Junge?
1: Ja, oder vielleicht so als Teenager, so wenn man so an der Schwelle steht und das Gefühl hat, ich würde jetzt mein Leben dann langsam anfangen zu gestalten.
2: Ja, hui, wenn man nur wüsste, wohin. Ich glaube, mein größter Traum wäre gewesen, wenn jemand aufgetaucht wäre und gesagt hätte, du wirst in Zukunft diesen Beruf haben und du wirst glücklich werden. Also ich habe diese Botschaft so nicht gespürt. Ich hatte keine Ahnung, wohin es mich schlägt. Ich bin ins Lehrerseminar gegangen, so hieß das damals, weil es dort einen Chor hatte, weil man Gitarrenunterricht hatte. Ich hatte keine Ahnung, das gebe ich ehrlich zu, dass das was mit Kindern zu tun hat. Das habe ich dann erst im dritten Semester erfahren, quasi. Also es war mir furzdreck egal. Ich habe das einfach als Rettungsanker gesehen, um das zu machen oder weiterzumachen in meinem Leben, was ich eigentlich sowieso gerne getan habe.
1: Und das war
2: musizieren, Theater spielen, Chor singen, all das Zeugs.
1: Welche Rolle hat die Gitarre gespielt in der Jugend?
2: Eine ganz wichtige. Sie war ein guter Freund von mir. Ich bin ja in die Schweiz emigriert mit meiner Familie, konnte kein Deutsch, war entsprechend einsam und saß oft auf der Bettkante und habe mich mit Liedern und altem Liedgut, was ich noch aus Amerika kannte und so, ein bisschen getröstet, aber mich auch ein bisschen an andere Orte begeben. Also es waren meine ersten Erlebnisse des Flows, wo man eigentlich sich eine neue Welt erträumen kann. Und das habe ich eigentlich schon ganz früh mit der Gitarre gemacht.
1: Und ein anderes Element, was auch immer ganz gut hilft, um sich irgendwo anders hin zu fantasieren, sind ja die Bücher. Haben die auch eine Rolle gespielt?
2: Die haben schnell mal eine Rolle gespielt, klar. Also ich habe wahrscheinlich Deutsch durch Bücher kennengelernt, weniger durch das Gespräch. Am Anfang ist man ja ein bisschen, man kommt aus Amerika hier an und man hat keine Sportarten. Ich habe keine Sportarten gekannt, die man hier praktiziert. Also
1: weil
2: ist
1: da
2: Anbindung,
1: nicht Fußball gespielt wurde,
2: ja,
1: zum
2: da
1: Beispiel.
2: Da wurde nicht Fußball gespielt, kannte ich gar nicht. Also kommst du da nicht an deine Kollegen ran. Und das dauert halt eine Zeit, bis man dann die Sprache kann, bis man dann ein bisschen Fußball spielen darf. Und davor waren es einfach diese Bücher, die mich begleitet haben und ein bisschen getröstet haben. Ich durfte nur Deutsch lesen, weil meine Eltern dagegen waren, dass ich da weiterhin im englischen Raum rumträume. Also habe ich Deutsch gelernt.
1: Und das war ja am Anfang auch ein Hindernis, um in Kontakt zu kommen mit den Gleichaltrigen, dass, wenn man die Sprache nicht so gut kann und irgendwann kann man sie dann. Mhm. Hat das im späteren Verlauf, wenn man dann anfängt, professionell sich mit Text zu beschäftigen, nämlich zu Texten Lieder zu schreiben, vielleicht dann sogar einen Vorteil, wenn man sich so sorgfältig der Sprache angenähert hat?
2: Höchstens einen Vorteil, weil ich weiß, dass die Sprache nichts Selbstverständliches ist. Ich musste sie mir aneignen und ich musste das mit großer Sorgfalt tun, weil es kam ja nicht nur Hochdeutsch, es kam dann auch Schweizerdeutsch und dann waren die diversen Dialekte, die mich umgeben haben, das hat das Ohr schon geöffnet. Nicht, dass ich unbedingt ein scharfes Ohr für Dialekte entwickelt hätte, überhaupt nicht. Es ist immer noch ein Mischmasch bei mir. Aber was es ist, ist, ich habe mir es aneignen müssen. Es wurde mir nicht geschenkt. Und entsprechend sorgfältig will ich auch heute noch die Sprache behandeln. Irgendwie kenne ich das gar nicht anders.
1: Und gleichzeitig ist ja da doch noch diese ursprüngliche Muttersprache, stelle ich mir vor, das Englische. Und wenn man sich mit Musik beschäftigt, ist es ja schon noch toll, wenn man die englischen Songs, die Songwriter, die Pop, den Rock, wenn man das tatsächlich versteht, was die da so machen.
2: Tatsächlich, ja. Und es ist mir heute noch wichtig, Lieder zu schreiben, die verstanden werden können. Ich habe ja als Kind dann die englischen Lieder gehört und ich habe jedes Wort verstanden. Und ich kam in die Schweiz und das war dieselbe Hitparade oder zum Teil eine gleichwertige Hitparade. Und hier hat man einfach das als Sing-Song gehört und damals konnte wirklich niemand Englisch. Also man hat einfach...
1: So ungefähr.
2: Es war ungefähr irgendwas. Es gab den deutschen Schlager, aber den international erfolgreichen Song, der war immer auf Englisch, oder? Und da habe ich schon wahrscheinlich dadurch auch ein bisschen eine andere Haltung entwickelt zu Liedgut und was man verstehen kann und will, wenn man ein Lied hört.
1: War das auch dem Handwerk zuträglich, wie man Lieder baut?
2: Ja, vielleicht schon, aber auch nicht unbedingt, weil jede Genauigkeit im Leben kann ja auch eine Last sein oder man wird auch anderen zur Last. Wenn ich dann der Schönholzimmer komme und sage, ja, das finde ich noch nicht so gut, könnte man anders sagen, nützt das niemandem was, oder? Es ist eigentlich einfach, der Flow muss stimmen, oft wollen die Menschen gar nicht hinhören und ich habe halt dann halt nie solche Musik gemacht, wo man nicht hinhören muss. Ich habe immer Musik gemacht, die vom Gegenüber gefordert hat, jetzt mir Aufmerksamkeit zu schenken.
1: Das ist ja legitim.
2: Das ist legitim, aber kann anstrengend sein für andere Menschen.
1: Und dann kommt ja noch etwas dazu, nämlich wenn man diesen weiten Horizont hat, wenn man diese Prägung hat, wenn man die USA quasi irgendwie doch aufgenommen hat, das hat ja auch musikalische Auswirkungen. Also wenn ich das Liedgut von Markus Schönholzer höre, dann höre ich ja da eine weitere Welt, als ich sie höre bei Kolleginnen und Kollegen, die halt einfach hier sozialisiert wurden.
2: Ja, eine andere Welt ist es bestimmt. Also es ist nicht unbedingt eine weitere Welt, aber es ist eine andere Welt. Ja, klar, ich wurde geprägt von anderen Musikern. Ich habe halt einfach, aber wie eigentlich bei allen anderen Menschen, ich habe das gehört, was die Eltern gehört haben. Und die Eltern haben halt englisches Kabarett, kann man auch wirklich sagen, Kabarettmusik gehört. Das merke ich erst heute, dass ich eigentlich so erzogen wurde. Oder Tom Lehrer ist eigentlich ein Kabarettist am Piano.
1: Das heißt, da schlummert noch irgendwo ein Schatz?
2: Es schlummert ein Schatz. Ich habe ihn erst in den letzten 6-7 Jahren wiederentdeckt. Klar, ich war nie ein bierernster, oder nein, wie sagt man dem? Ich war nie ein sehr ernster Mensch in Sachen Texten. Ich mochte immer den Humor drin. Aber dass man ihn so weit treibt wie ein Tom Lehrer oder auch andere, das ist natürlich schon, das ist Kabarett. Und ich habe lange nicht gemerkt, dass es mich dahin zieht.
1: Was war im Weg, dass das nicht klar wurde? Andere Aufträge?
2: Klar, im Musical, in den Musicals, die ich geschrieben habe, habe ich natürlich auch getextet teilweise. Teilweise waren es nur Vertonungen, aber in denen, die ich texten durfte, habe ich schon gemerkt, dass der Text im Vordergrund steht und dass das Kabaretthafte dann schon auch mitschwingt. Aber die Aufträge für Theater, Aufträge für Tanz, also es waren zum Teil rein kompositorische Aufträge, das waren nicht immer unbedingt Aufträge, die mich als Sprecher oder Sänger involviert hätten.
1: Sie sind beim Kulturplatz Talk auf SRF 2 Kultur. Zu Gast ist heute der diesjährige Schweizer Preisträger des Salzburger Stiers. Das ist der bedeutendste Kabarettpreis des deutschsprachigen Raums, der zusammen von der Schweiz, Deutschland, Österreich und Südtirol vergeben wird. Und sehr häufig wird dieser Preis eigentlich an junge Künstlerinnen und Künstler vergeben. In diesem Fall ist das nicht so. Andererseits, Markus Schönholzers Karriere auf der Kleinkunstbühne, um dieses Wort doch einmal zu sagen, ist noch verhältnismäßig jung. Aber eben, das betrifft nur das Interpretieren der eigenen Lieder, nicht das Komponieren. Was hat so, sagen wir ungefähr in der Lebensmitte, den Ausschlag gegeben, das Singen und Spielen selbst in die Hand zu nehmen, nicht mehr den anderen zu überlassen?
2: Also, diese Budgets für ein Musical, die sind riesig. Das bringt Druck. Da will jemand auch Geld verdienen damit. Da tritt der manchmal auch dann die Kunst etwas in den Hintergrund. Oder die Kunst wird Geld zu verdienen mit Musik, oder? Und das ist etwas, was ich nicht sehr geliebt habe. Andere Menschen werden dadurch gickrig, freudig, weiß nicht was. Mich hat das nicht beglückt. Ich habe gemerkt, dass ich irgendwie kleiner arbeiten muss, um die Ziele, die mir wichtig sind, erreichen zu können. Sei es in der Musik oder sei es auf der Bühne.
1: Man könnte sagen, reduce to the max, um einen alten Werbespruch zu zitieren. Also quasi sich wirklich auf den Text, auf die Musik und auf das Auftreten zu fokussieren.
2: Ja, ob ich damit die maximale Wirkung erreicht habe, das will ich im Raum stehen lassen, aber es ist bestimmt näher bei mir. Ich funktioniere besser, wenn ich in kleinen Gruppen arbeite, als wenn ich mich als Hero vor eine große Gruppe stelle und da den Führer spiele. Weil das ist man dann, wenn man den Komponisten spielt und dann plötzlich 20 Schauspieler da sind und ein großer Chor und ein Orchester. Das muss man zutiefst wollen, sonst wird das Stress. Und ich habe immer gemerkt, irgendwie kostet das alles zu viel Energie.
1: Die dann im dümmsten Fall von der Kreativität weggeht, ja, weil man eigentlich zu einem Chef wird.
2: Ja, ganz klar. Also ich muss den Chef spielen. Andere Menschen sind Chefs, ich bin keiner.
1: Jetzt ist das Auftreten, das Proben ist das eine und dann gibt es ja noch das Kreieren. Was wäre denn so die ideale Balance für Marco Schönholzer zwischen all diesen verschiedenen Faktoren?
2: Also ich würde am allerliebsten quasi ganz, ganz viel Zeit... Nein, ich sage das anders. Ich hätte gerne jemand, der für mich das ganze Büroleben macht, dass ich da nichts damit zu tun hätte. Alles wieder wird einfach gleich erledigt. Eine Zauberfee oder ein Zauberlehrling, der hier da alles wegmacht. Und ich könnte eigentlich nur über das nächste Lied nachdenken. Und wenn ich wieder 7 oder 20 beisammen habe, mache ich ein neues Programm und gehe damit auf die Bühne. Also das müssten kurze Wege sein. Vielleicht kriege ich das noch hin, dass ich mein Leben noch entschlacken kann von allen Sachen, die ich nicht gerne mache.
1: Oder dass irgendwo ein Assistent daherkommt.
2: Ist nicht, keine Ahnung. Was ich aber nicht weglassen möchte, und das musste ich früher oft, ich möchte die Bühne nicht mehr weglassen. Das selber Singen, das selber Interpretieren dieser Texte, das ist mir schon wahnsinnig wichtig geworden. Das ist ein zentraler Bestandteil meines Lebens.
1: Und welcher Aspekt ist der entscheidende? Also dass die Gestaltungskraft einfach bis zuletzt in den Händen zu halten oder der Austausch mit dem Publikum?
2: Beides. Der Austausch mit dem Publikum führt zu neuen Ideen, führt zu einer Reinterpretation des Werks. Also das klingt jetzt großartig, ist einfach, man merkt, ob es funktioniert oder nicht, oder? Und dann macht man halt Änderungen. Und das inspiriert mich in großem Maß.
1: Gerade, das habe ich auf der Homepage gesehen, ist ein neues Programm im Werden, das so ungefähr in einem Jahr dann Premiere haben wird. Wie entsteht so ein Programm, wenn man jetzt noch nicht in dieser idealen Welt lebt, ja, in der man einfach so vor sich hin komponieren und dichten kann?
2: Mhm. Also es ist schon ein bisschen so, ich komponiere und dichte einfach so vor mich hin. Das mache ich ja immer. Mich zwickt es dann und ich schreibe neue Lieder. Und die sammeln sich wieder. Und ich habe ja auch über die Jahre gelernt, an die Zukunft zu denken. Ich weiß ja, dass das Programm, was ich jetzt spiele, zu Ende geht und dann kommt ja ein neues. Und in diesem Fall, wo ich jetzt mich mit Die Schönholzers auf die Bühne gewagt habe, wusste ich, ich höre dieses Programm eigentlich mit der Geburt meiner Töchter auf. Und ich habe ja auch noch ein zweites Leben, nämlich die zweiten 32 Jahre bis heute. Und ich werde einfach einen zweiten Teil auch wieder familiäres Leben gestalten. Und meine Familie, meine Eltern fallen in den Hintergrund und jetzt bin ich der Chef. ich bin der Vater, ich muss eine Familie ernähren und ich falle auf die Schnauze. Und das ist jetzt ja die neue Energie in diesem Stück. Und ich habe natürlich sofort begonnen, wenn ich Stücke geschrieben habe, diese irgendwo in der zweiten Lebenshälfte, wo ich ja auch stecke, gell, die habe ich dort verortet und dort haben sie ja dann ihre Kraft gewonnen.
1: Und dann gibt es irgendwo ein Atelier und da ist eine Wand und dann hängt dann für jedes Lied irgendwie ein Zettel oder ist es doch dann eher eine Computerdatei? Oder wie wird das organisiert?
2: Nein, das wird lange nicht organisiert. Das ist langes Chaos. Ich bin ein Mensch, der in der Sedimentschichten baut im Atelier und dann entdecke ich wieder etwas unten und das inspiriert sich dann selber irgendwie, dieser Haufen Papier. Und ich mache ja auch immer Texte noch für andere Menschen oder Lieder für andere Menschen, also es mischt sich ja alles, oder? Ich muss das eigentlich so gegen Ende hin dann alles auseinanderkratzen und neu sortieren, um, damit es mein Programm wird, oder? Aber das ist kein strukturiertes Vorgehen. Paul Steinmann, mein Regisseur, hilft mir, Strukturen zu schaffen im Vorfeld und irgendwann ja, kommt der Druck und dann wäre ich dann schon strukturiert.
1: Und gibt es einen definierten Zeitpunkt, wann der Regisseur das erste Mal etwas sehen, lesen, hören darf?
2: Ja, wenn ich es kann. Ich will die Lieder immer schon können. Also ich will sie so interpretieren, dass ich was Gutes auf den Tisch lege. Also ich komme nicht einmal mit halben Texten an und keinen Akkorden, sondern ich will schon mal ein Ding haben. Und dann lasse ich die Leute ran und dann reden wir drüber. Es ist ein sau aufwendiger Prozess so, aber es geht nicht anders bei mir. Ich will irgendwie gute Behauptungen machen, damit dies auch wieder gute Behauptungen zurückschicken können an mich. Und dieses Rumlabern, man könnte das auch noch anders machen, das interessiert mich eigentlich nur bedingt.
1: Das wäre dann eher ein schmerzhafter Prozess, wenn es dann so ungefähr wäre. Das
2: ungefähr mag ich nicht so. Ich bin nicht ein Ungefährer. Das ist auch ein Problem, oder? Weil es wäre viel einfacher, ich könnte das Leben ungefähr leben. Das fällt mir schwer.
1: Aber ungefähr auf der Bühne stehen ist auch sowieso keine gute Idee.
2: Ich weiß nicht. Es gibt Menschen, die können mit dem Ungefähren, und ich meine das wirklich selbstkritisch, es gibt Menschen, die können mit dem Ungefähren sehr gut umgehen und inspirieren sich durch den Moment in großem Maß, oder? Da bin ich mehr dann noch am Tunen mit dem Publikum. Eigentlich bin ich ich gebe es zu, ein Vorbereiter, der schon mit recht geladenen Pistolen auf die Bühne geht und weiß, wen er erschießen möchte. Entschuldigung, schlechter Vergleich.
1: Aber theatralisch funktioniert es eigentlich sehr gut. Ja. Dafür ist mir jetzt gerade meine Frage wieder entfallen. Zuweilen hört man ja von Kabarettisten und Kabarettistinnen, die allein unterwegs sind, allein auf der Bühne stehen, ganz allein sind sie ja nicht im Theater, dass dieses Tourneeleben als Solokünstler einen auch ein Stück weit einsam macht. Trifft das zu?
2: Also ich finde das überhaupt nicht. Ich bin gerne alleine, ich kann gut damit umgehen. Aber wenn ich irgendwo ankomme, dann gibt es ganz nette Menschen, die sich auf mich freuen. Und die haben mir die Banane und das Brötli und alles in die Garderobe gelegt, sich vorbereitet. Die haben viele Fragen. Wir kommen ins Schwatzen. Wir machen irgendwelche Späße miteinander. Ich muss eigentlich eher immer aufpassen, dass ich nicht schon erschöpft auf die Bühne gehe, wenn ich in solche Gruppen reingerate. Das ist meistens richtig angeregt. Und mich interessieren auch diese Menschen. Also einsam fühle ich mich in dieser Phase nicht. Der Punkt der Einsamkeit ist schon da, man ist halt immer für alles verantwortlich, oder? Wenn ich einen Scheiß baue auf der Bühne, dann kann ich nicht sagen, ja, da kam das Stichwort zu spät oder der Einspieler zu spät, ich bin ja einer, der alles selber macht. Das ist dann halt einfach mein Problem, oder?
1: Aber auf der anderen Seite gehört einem dann auch der große Applaus ganz allein.
2: Das ist auch sehr schön.
1: Jetzt steht sie bevor, die Preisverleihung, Salzburger Stier. Was bedeutet dir dieser Preis?
2: Er bedeutet mir persönlich viel, weil er mir irgendwie die Legitimation gibt, weiterzuarbeiten, ohne dass man jetzt sagt, ach, der Schönholzer könnte ja auch einmal aufhören, jetzt ist er 64, also es gibt ja auch Junge und so. Also ich habe irgendwie diesen Rückenwind, der kommt, den genieße ich schon, weil ich, ja, nicht, ich habe es ja vorhin schon angesprochen, kein Chef, ich bin nicht so ein selbstsicherer Mensch, oder? Und dieser Stier, der sagt mir, jetzt kannst du arbeiten, oder? Ich finde, man findet das gut, also darf ich es auch noch weiter pflegen. Und das ist doch ein Geschenk, oder? Mit einem guten Gefühl in die nächste Saison zu starten und nicht schon darüber nachdenken zu müssen, ach, jetzt geht meine Karriere langsam zu Ende.
1: Danach sieht es nun gar nicht aus. Noch einmal ganz herzliche Gratulation zum Stier und herzlichen Dank für den Besuch im Kulturplatz-Talk. Natürlich zeichnet SRF die Preisübergabe des Salzburger Stiers an Marco Schönholzer auf. Gesendet wird sie dann auf SRF 1 in der Sendung Spasspartout um 20 Uhr am 3. Juni. Und wer gerne persönlich mit Marco Schönholzer feiern möchte, am Freitag, 6. Juni heißt es, in Zürich im Theater am Hechtplatz dann, der Stier ist hier. Und natürlich tourt Marco Schönholzer noch bis nächsten Frühling mit seinem aktuellen Programm Kreuz und Quer durch die Schweiz. Mein Name ist Barbara Peter und der nächste Kulturplatz-Talk, der erwartet Sie am Pfingstmontag. Da laden wir Sie ein nach Rom in den Petersdom oder so ähnlich. Jedenfalls ergründet Religionsredaktorin Judith Wipfler zusammen mit meinem Kollegen Florian Hauser, was die Anziehungskraft dieses ganz besonderen Kirchenbaus in Rom ausmacht, der jedes Jahr 10 Millionen Besucherinnen und Besucher anzieht und damit den Weltrekord hält.

0: 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Die Themen vom Freitag, dem 22. Mai. Die Volksabstimmung über die neuen Verträge mit der EU, ein Zankapfel. Im Bundeshaus führt die Frage nach dem doppelten Mehr zu einem beispiellosen Streit. Der Nachrichtendienst des Bundes, eine scheinbar ewige Baustelle. Auch der neue Chef schraubt an den Strukturen. Die NATO, eine entfremdete Allianz. Den Außenministern des Militärbündnisses gelingt es kaum mehr, die Differenzen mit den USA zu verbergen. Und die Grünen im Bundeshaus haben eine neue Fraktionschefin, die Tessiner Nationalrätin Greta Gysin.
1: Ich bin sehr zugänglich und ich kann es sehr gut mit Menschen. Und das unabhängig davon, von welcher Partei sie kommen, von welcher sozialen Realität sie kommen oder von welcher geografischen Gegend.
0: Eigenschaften, die auch die politische Konkurrenz schätzt. Wenn in der Schweiz dereinst über die neuen Verträge mit der Europäischen Union abgestimmt wird, soll es für ein Ja das Mehr von Volk und Ständen brauchen. Das hat heute nach der Staatspolitischen Kommission des Ständerats auch jene des Nationalrats entschieden. Die Frage ist hoch umstritten. Und weil es um so viel geht, wird im Bundeshaus nun sogar darüber gestritten, wer sich über die Verträge streiten darf. Selbst erfahrene Beobachter sagen, so etwas hätten sie noch nie gesehen. Aus dem Bundeshaus Matthias Strasser.
2: Die Frage, ob für die neuen Verträge mit der EU das Volksmehr reicht oder ob auch eine Mehrheit der Kantone zustimmen muss, diese Frage könnte entscheidend sein. Denn mit dem Ständemehr steigt die Hürde für ein Ja. Rund 55% der Bevölkerung müssten für eine Genehmigung zustimmen. Für die Frage, wie die Debatte um dieses Ständemehr verläuft, könnte eine zweite Frage vorentscheidend sein, welche Kommission das Thema berät. Und genau darum tobt jetzt eine wüste Auseinandersetzung. Auf der einen Seite die Außenpolitische Kommission APK. Sie gilt als tendenziell europafreundlich und will zuständig sein für die Frage um das Ständemehr. Auf der anderen die Staatspolitische Kommission. Sie gilt als EU-skeptisch und auch sie will das Sagen haben. Der Ton ist harsch. FDP-Nationalrat Christian Wasserfallen.
3: Die APK überschätzt einfach ihre Rolle in diesem Dossier. Die APK ist nicht die Superkommission, welche das ganze Dossier berät, und das muss sie einmal zur Kenntnis nehmen.
2: Heute hat die Staatspolitische Kommission deshalb entschieden, wir sind zuständig und auch gleich, wir wollen dieses Ständemehr. Der Entscheid war überraschend deutlich, weil offenbar auch Vertreter von Mitte und FDP geschlossen für dieses Ständemehr gestimmt haben. Das zeigen Gespräche mit den Kommissionsmitgliedern. Pikant ist das, weil sich die Mitte zwar für die Verträge ausspricht, aber zum Ständemehr noch nicht festgelegt hat und weil die FDP-Delegierten sich gegen das Ständemehr ausgesprochen haben. SVP-Nationalrat Pascal Schmid freut sich.
4: Die Frage, ob diese wichtigen, tiefgreifenden Verträge nur fakultativ zur Volksabstimmung vorgelegt werden oder eben obligatorisch mit Ständemehr, das ist schon fundamental. Und es ist natürlich erfreulich, wenn da immer mehr das auch so sehen wie wir und für das Ständemehr votieren.
2: Nur, wer wirklich zuständig ist, entscheidet üblicherweise das sogenannte Büro des Rates, ein Gremium aus den Fraktionsleitungen, im Normalfall eine Formsache. Aber dieses Büro hatte das Geschäft noch vor der heutigen Sitzung den Außenpolitikern zugewiesen. Darüber setzten sich die Staatspolitikerinnen hinweg. Kritiker bezeichnen das als Coup. Die frisch gekürte grüne Fraktionschefin Greta Gysin.
1: Ich finde das sehr gefährlich. Es sind Trump-Methoden, die ich eigentlich in der Schweiz nicht sehen möchte. Und das ist bedauerlich. Ich glaube nicht, dass uns das weiterbringt, das Land.
2: Und SP-Co-Fraktionschefin Samira Marti sagt, der heutige Entscheid sei am falschen Ort getroffen worden, vor allem aber sei er inhaltlich falsch.
5: Da sehe ich es gleich wie der Bundesrat, die Mehrheit der Kantone, das Bundesamt für Justiz und die überwiegende Mehrheit der Wissenschaft, dass hier kein obligatorisches Mehr angezeigt ist.
2: Der Streit um die Zuständigkeit bei der Frage nach dem Ständemehr, er dürfte einmalig sein. Gerhard Pfister, amtsältestes Mitglied des Parlaments und ehemaliger Mitte-Präsident, sagt, nein, auch er könne sich nicht an Vergleichbares erinnern. Zum Streit selbst aber hat er eine klare Haltung.
6: Die Frage, ob ein Ständemehr angemessen ist oder nicht, ist eindeutig eine staatspolitische Frage. Und dafür ist die Staatspolitische Kommission zuständig.
2: Die Präsidentin der Außenpolitischen Kommission wiederum bekräftigt heute, wir bleiben zuständig und werden das jetzt schon vorberatene Thema noch einmal vorberaten. Im Juni sei das dann vorgesehen. Auch der Politologe Adrian Vatter von der Universität Bern reibt sich die Augen. Gegenüber der SRF-Tagesschau sagt er,
7: das ist sehr außergewöhnlich, das erleben wir eigentlich nie und zeigt natürlich, wie wichtig diese Frage ist.
2: Entscheidend ist die Frage zur Kommission wohl nicht, der Entscheid prägt aber die Debatte. Endgültig entscheiden über das Ständemeer National und Ständerat. Die sind dann wohl etwas EU-freundlicher als die Staatspolitiker und ein bisschen skeptischer als die Außenpolitiker. Der Streit im Bundeshaus um die Frage, wer streiten darf, zeigt deshalb vor allem zweierlei. Der Schweiz steht eine hochintensive Europadebatte bevor, in der sich Befürworterinnen und Gegner nichts schenken werden. Dass sich aber die Kommissionen nicht einmal auf ihre Zuständigkeiten einigen können, wirft beim wichtigsten Geschäft des Jahrzehnts nicht gerade ein gutes Licht auf das Schweizer Parlament.
0: Der Bericht von Matthias Strasser. In Frankreich finden nächstes Jahr Präsidentschaftswahlen statt. Nun hat der frühere Premierminister Gabriel Attal erklärt, für das Amt des Präsidenten zu kandidieren. Mehr dazu in den Nachrichten mit Ronja Bollinger.
8: Er tue dies, weil er Frankreich aus tiefstem Herzen liebe, sagte er nach einer Bürgerdebatte in Südfrankreich. Attal, der Parteipräsident von Macrons Partei Renaissance ist, war 2024 nur 7 Monate lang Regierungschef. Macron selbst darf bei der Präsidentschaftswahl im nächsten Jahr nicht mehr antreten. Laut Beobachtern versucht der 37-jährige Attal, den aussichtsreichsten Kandidaten des Mitte-Rechts-Bündnisses, Edouard Philippe, zu überholen. In Umfragen führend ist Jordan Bardella von der rechtsnationalen Partei Rassemblement National. Im Ukraine-Krieg melden beide Seiten schwere Luftangriffe mit zivilen Opfern. Bei einem ukrainischen Drohnenangriff auf ein Wohnheim in der russisch besetzten Region Luhansk sind laut den russischen Behörden mindestens 6 Menschen getötet worden. Mehrere Jugendliche werden gemäß Berichten vermisst. Gleichzeitig beklagt die UNO schwere russische Angriffe auf ihre Infrastruktur. So hat ein russischer Luftangriff in der ukrainischen Stadt Dnipro ein Lagerhaus des Flüchtlingshilfswerks UNHCR komplett zerstört. Der Schaden beträgt laut UNO über $1 Million. Laut der UNO war es der erste derartige Angriff auf ein UNHCR-Lager seit Beginn des Großangriffs vor über 4 Jahren. Die USA bremsen offenbar ihre geplanten Waffenlieferungen an Taiwan. Die haben einen Wert von bis zu 14 Milliarden US-Dollar. Ein hochrangiger US-Regierungsvertreter sprach im Senat von einer vorübergehenden Pause, um genügend Munition für den Krieg gegen den Iran zu sichern. US-Präsident Donald Trump erklärte nach einem Gipfeltreffen mit Chinas Staatschef Xi Jinping in Peking, er habe noch nicht entschieden, ob er dem Rüstungspaket zustimme. Vom Präsidialamt in Taiwan heißt es, man habe aus Washington bisher keine offiziellen Informationen über eine Verzögerung erhalten. Das Ebola-Virus breitet sich im zentralafrikanischen Kongo-Kinshasa weiter aus und das mit hohem Tempo. Das sagt der Chef der Weltgesundheitsorganisation Tedros Ghebreyesus. Mittlerweile dürften über 170 Menschen an den Folgen gestorben sein. Man rechne mit über 750 Infektionen. Laborbestätigt seien bislang 82 Infektionen, so Ghebreyesus. Die Weltgesundheitsorganisation beurteile das Risiko für Kongo-Kinshasa mittlerweile als sehr hoch. Das weltweite Risiko allerdings schätzt die Weltgesundheitsorganisation weiter als tief ein.
0: Rund ein Jahr nach dem Bergsturz in Platten im Kanton Wallis dürfen erste Bewohnerinnen und Bewohner auf den Sommer wieder in ihre Häuser zurückkehren.
8: Die Behörden haben die bislang geltende Sperrzone angepasst. Die Lockerung gilt für alle Gebäude, die unbeschädigt und bewohnbar sind. Das heißt es in einer Mitteilung der Gemeinde Platten. Betroffen sind Häuser in Platten sowie in den Weilern Eisten und Weißenried. Eine Sonderbewilligung ist für den Zugang im Sommer dort nicht mehr nötig. Streng verboten bleibt das Betreten der zerstörten Zonen, insbesondere rund um den neu entstandenen See. Der Guetzli-Produzent Cambly stellt seine Führung neu auf. Grund ist, dass sich das Ehepaar Danja und Nils Cambly getrennt hat. Nils Cambly, bisher Geschäftsführer und Vizepräsident des Verwaltungsrates, werde sich beruflich neu orientieren, schreibt das Unternehmen. Danja Kambli, sie ist die Urenkelin des Gründers, werde das Unternehmen neu alleine führen. Kambli hat über 500 Angestellte und macht rund 200 Millionen Franken Umsatz pro Jahr. Die Börsendaten von 18.10 Uhr, geliefert von SIX. Der Swiss Market Index schließt bei 13.503 Punkten plus 0,4%. Der Dow Jones Index in New York steigt um 0,8%. Der Euro wird zu 91,12 Rappen gehandelt, der Dollar zu 78,54 Rappen. Das Wetter, es ist sonnig und sommerlich warm mit Höchsttemperaturen um 29 Grad.
0: Der Nachrichtendienst des Bundes NDB kommt nicht zur Ruhe. Auch unter der neuen Leitung von Serge Pavot geht der Umbau weiter. Bereits im März hatte der neue Chef des NDB von Doppelspurigkeiten und unklaren Zuständigkeiten gesprochen. Gleichzeitig beobachtete er eine gewisse Müdigkeit bei den Mitarbeitenden angesichts der jahrelangen Transformation. Heute nun hat er an einem Mediengespräch bekannt gegeben, wie er den NDB künftig aufstellen will. Dominik Meyer war für uns dabei und hat mir erklärt, was genau Serge Pavot vorhat.
9: Ja, er baut die Führung des Nachrichtendienstes komplett um. Er verteilt Aufgaben neu und schrumpft das Topkader von 6 auf 4. 2 Kaderleute gehen nächstes Jahr. Sie lassen sich laut NDB freiwillig frühpensionieren. Die übrigen 4, die müssen sich neu bewerben, wenn sie weiter im Topkader bleiben wollen. Der NDB-Chef Serge Pavot sagt, er behalte das, was funktioniere, und passe an, was nicht funktioniere. Ich erlaube mir, das frei so zu übersetzen: Die Führung des Nachrichtendienstes funktioniert in seinen Augen nicht. Pavot spricht von Reibungen, die es gäbe im Alltag, und von ineffizienten Abläufen. Er will die Mittel noch stärker auf den Kern der nachrichtendienstlichen Arbeit konzentrieren, also darauf, Spione, Terroristen oder Urheberinnen von Cyberattacken aufzuspüren.
0: Kaderleute müssen sich neu auf ihre Stellen bewerben. Ist das als Misstrauensvotum zu lesen?
9: Nun, Serge Pavot sagt nein, und das muss er natürlich auch als Chef, aber seine Wortwahl heute war schon bezeichnend. Er sagte, er habe nichts gegen seine Kaderleute und sie hätten ja die gleichen Chancen wie alle anderen Bewerberinnen und Bewerber, um im Topkader zu bleiben. Nun, ein Vertrauensbeweis tönt wirklich anders. Die jetzige Führungsriege ist erst 2 Jahre im Amt. Die meisten arbeiten seit vielen Jahren im NDB und sie haben sich schon vor 3 Jahren neu bewerben müssen. Andere sind von außen gekommen und zum Teil eher überraschend zu ihren Top-Jobs gekommen. Und jetzt werden die Karten schon wieder neu gemischt. Es wird übrigens auch im unteren Kader Wechsel geben. Gehen müsse dort aber niemand, sagt Pavot. Man werde neue Aufgaben finden für betroffene Leute. Dennoch ist die große Frage, was dieser Umbau des Umbaus macht mit dem NDB. Im besten Fall würde ab nächstem Jahr Ruhe einkehren, im schlimmsten Fall aber wiederholt sich die Vergangenheit. In den letzten Jahren war der NDB zeitweise ja schier gelähmt wegen des Umbaus, wegen Abgängen und wegen des Frusts bei denen, die geblieben sind.
0: Sie sagen es, der NDB ist seit Jahren mit sich selber beschäftigt und wird es weiter sein, und das in einer äußerst angespannten geopolitischen Lage. Ist der Nachrichtendienst da gut genug aufgestellt?
9: Da gibt es Zweifel. Die Kantone kritisieren die Leistungen des Nachrichtendienstes seit Jahren und sie tun es immer noch, obwohl es aufwärts gehe. Und die Kantone, die müssen es ja wissen, weil sie sehr eng mit dem NDB zusammenarbeiten. Zum Beispiel beschatten sie mutmaßliche Spione für den NDB. Serge Pavot sagt, der NDB mache das, was er mit seinen Mitteln tun könne. Der Bundesrat und er möchten den Nachrichtendienst aufstocken. Heute hat er 450 Mitarbeitende, rund ein Viertel soll dazukommen, aber eben das kommt nur, wenn Parlament und Volk die Mehrwertsteuer erhöhen zugunsten von Armee und Sicherheit. Und das wiederum ist politisch höchst unsicher. Gleichzeitig bleibt die Terrorgefahr laut NDB erhöht. Der G7-Gipfel am Genfersee im Juni bringt zusätzliche Risiken im Bereich Terror, aber auch im Bereich Linksextremismus. Ja, und laut NDB, da warnt er ja seit Jahren, machen sich in der Schweiz immer mehr Spione breit. Der Bundesrat formuliert dieses Jahr übrigens den geheimen Grundauftrag für den NDB neu. Serge Pavot drängt darauf, dass der Bundesrat dabei Prioritäten setze, und diese sehe er beim Kampf gegen hybride Kriegsführung, wie sie Russland in Europa betreibe, mit Cyberangriffen, mit Spionage, mit Desinformation und mit Destabilisierung.
0: Einschätzungen von Bundeshausredaktor Dominik Meyer. So geht es hier im Echo der Zeit weiter. Das traditionelle Treffen der Sudetendeutschen findet dieses Jahr erstmals in Tschechien statt und löst dort eine heftige innenpolitische Kontroverse aus. Die neue Fraktionschefin der Grünen, Greta Gysin, punktet mit ihrer offenen Art. Inhaltlich sei sie aber alles andere als moderat. Und die Personenfreizügigkeit prägt die Debatte um die Initiative gegen eine 10-Millionen-Schweiz. Über ihre Wirkung sind sich Fachleute uneins. Zuerst dies. Das Hauptziel bei NATO-Ministertreffen ist es jeweils, zumindest nach außen Einigkeit zu demonstrieren. Nur so bleibt die Abschreckungswirkung der Militärallianz erhalten. Nach dem Außenministertreffen gestern und heute im schwedischen Helsingborg gelang das aber nur mühevoll und unzureichend. Gleich mehrere Signale machen deutlich, wie die Entfremdung zwischen den USA und den europäischen NATO-Partnern zunimmt. Fredrik Steiger berichtet.
10: Beim gemeinsamen Arbeitsabendessen, also bei dem, was man den gemütlichen Teil nennen könnte, war US-Außenminister Marco Rubio noch gar nicht da. Allerdings, gemütlich geht es bei der NATO ohnehin nicht mehr zu. Das machte Rubio, als er dann heute früh doch noch eintraf, sogleich klar. Er begann nämlich mit einer Klage. US-Präsident Donald Trump sei enttäuscht.
11: The president's views, frankly, disappointment.
10: Das Problem müsse man beim bevorstehenden NATO-Gipfel in Ankara lösen.
11: That will have to be addressed. It's something for the leaders level to discuss.
10: Die geringe Unterstützung der europäischen Verbündeten im Irankrieg ist also im Weißen Haus weder vergeben noch vergessen. Im Hinblick auf das Gipfeltreffen in der Türkei ließen auch die Worte des deutschen Außenministers Johann Wadephul tief blicken. Zunächst redete er den Unmut über den Abzug von 5'000 US-Soldaten aus Deutschland klein.
12: All das, was wir jetzt hören, das irritiert uns überhaupt nicht.
10: Dann gab er sich jedoch zuversichtlich, in Ankara könne ein gemeinsamer Weg mit den USA für die Zukunft der NATO gefunden werden. Was positiv klingt, ist aber eher irritierend. Denn gemäß NATO-Tradition werden interne Probleme jeweils stets vor dem Gipfel aus dem Weg geräumt. Konflikte werden nicht dort ausgetragen, denn das gäbe ein schlechtes Bild ab vom Zusammenhalt im Bündnis. Ebenfalls fiel auf, dass sich NATO-Generalsekretär Mark Rutte bemüßigt fühlte, gleich zu Beginn seiner Pressekonferenz zu betonen, die Bündnispflicht in der NATO sei felsenfest. Denn das sollte eigentlich eine Selbstverständlichkeit sein. Und er ergänzte:
13: Were anyone to be foolish as to attack us, the response would be devastating.
10: Wäre jemand so töricht, ein NATO-Land anzugreifen, müsste er mit einer verheerenden Antwort rechnen. Was die Frage aufwirft, warum glaubt der Chef der stärksten Militärallianz der Welt, sich derart markiger Worte bedienen zu müssen? Bemerkenswert war außerdem, just zum Thema, das auf dem Ministertreffen wohl am meisten zu reden gab, nämlich die US-Truppenpräsenz in Europa und für Europa, war nichts Konkretes zu hören. Rutte berief sich auf die Geheimhaltung.
13: But I cannot say too much because it is highly classified.
10: Rubio wiederum bezeichnete das Hin und Her als laufenden Prozess, weil die USA weltweit viele Verpflichtungen hätten und damit Europa weniger Aufmerksamkeit widmen könnten.
11: The United States continues to have global commitments that it needs to meet in terms of our force deployment, and that constantly requires us to re-examine where we put troops.
10: Weniger US-Truppen in Deutschland, dafür vielleicht plötzlich überraschend mehr in Polen, aber keine US-Tomahawk-Mittelstreckenraketen auf deutschem Boden und womöglich erheblich weniger amerikanische Soldaten, die in den USA bereitstünden, um im Notfall rasch nach Europa disloziert zu werden. Vieles ist im Fluss, manches völlig unklar und der allgemeine Eindruck verfestigt sich. Washington und die Europäer leben sich immer weiter auseinander.
0: Erstmals findet das traditionelle Pfingsttreffen der Sudetendeutschen nicht in Deutschland statt, sondern in Tschechien, in der alten Heimat. Nach dem Ende des Zweiten Weltkriegs und der Nazi-Herrschaft wurde die deutsche Minderheit gewaltsam aus Tschechien vertrieben. Das Treffen im tschechischen Brno, zu Deutsch Brünn, rund 80 Jahre später, soll nun ein Zeichen der Versöhnung sein. In Tschechien sorgt das für ziemlichen Wirbel. Für die einen ist das Treffen eine Provokation, für die anderen ein Friedensfestival. Ich habe Auslandredaktor Peter Vögeli gefragt, wie kam es eigentlich, dass sich die Sudetendeutschen dieses Jahr in Tschechien treffen?
14: Das geschah auf Einladung des Festivals Meeting Brno, das sich seit 10 Jahren für Aussöhnung einsetzt. Und der historische Hintergrund ist folgender. In der 1918 gegründeten Tschechoslowakei lebten rund 3 Millionen Deutsche, die Sudetendeutschen. Viele sympathisierten mit den Nazis. 1938 wurde die Tschechoslowakei von Hitler annektiert. Hunderttausende wurden Opfer der Nazis. Und 1945 erfolgte als Revanche die kollektive Vertreibung und Enteignung aller Deutschen aus der Tschechoslowakei aufgrund der sogenannten Beneš-Dekrete. Berüchtigt war der sogenannte Todesmarsch von Brünn, heute Brno, deshalb die Einladung nach Brno. In einem Satz, eigentlich ist diese Einladung das Zeichen einer weit fortgeschrittenen Versöhnung.
0: Aber die Veranstaltung in Brno führt in Tschechien zu einer heftigen Kontroverse. Mit welchen Kernpunkten?
14: Auf den Punkt gebracht kann man sagen, die Kontroverse hat nichts mit den Sudetendeutschen zu tun. Es ist eine innenpolitische Kontroverse in Tschechien. Die Regierungspartei SPD von Tomio Okamura und der Motoristenpartei unter dem jetzigen Außenminister Peter Matzinka, beide am rechten politischen Rand, sie wollen sich gegen die übermächtige ANO-Partei von Ministerpräsident Babiš profilieren. Sie sind Koalitionspartner in der Regierung, haben aber im Parlament zusammen nicht einmal halb so viele Sitze wie ANO. Und deshalb, um sich zu profilieren, werfen sie den Sudetendeutschen, den sogenannten Landsmannschaften, Revanchismus vor. Sie sagen, die Deutschen wollten ihre alte Heimat zurück. Stichwort Rache und Rückkehr. Und sie bringen sogar Reparationen wieder ins Spiel. Ein interessantes Detail in diesem Politschachspiel: die tschechische SPD und die deutsche AfD, eigentlich Verbündete am rechten Rand und in derselben Fraktion im Europäischen Parlament, die überziehen sich jetzt wegen dieser Kontroverse mit heftigen Vorwürfen.
0: Diese innertschechische Debatte zeigt, dass auch rund 80 Jahre nach dem Ende des Zweiten Weltkriegs noch viele Emotionen im Spiel sind. Dabei hat ja der Aussöhnungsprozess schon länger eingesetzt. Wo steht dieser?
14: Der Prozess ist weit fortgeschritten. 2015 haben die Sudetendeutschen auf die Wiedergewinnung der Heimat und auf Entschädigung verzichtet. 1997 bereits unterzeichneten Deutschland und Tschechien eine deutsch-tschechische Erklärung, die im Grunde einen Schlussstrich unter den Status quo zieht. Zusammengefasst, 1938 lautete die Parole der Deutschen in der Tschechoslowakei «Heim ins Reich». In den 1990er Jahren fürchteten die Tschechen, die Sudetendeutschen wollten «Reich ins Heim», wie ein Schlagwort lautete. Beides ist Geschichte.
0: Zum Treffen in Brno sind auch der deutsche Innenminister Alexander Dobrindt und Bayerns Ministerpräsident Markus Söder eingeladen. Hat die Diskussion in Tschechien Auswirkungen auf das Verhältnis zwischen Tschechien und Deutschland?
14: Also diese Einladung ist der Grund, dass sich der Premierminister Babiš von der ANO-Partei aus diesem Streit rauszuhalten versucht. Er ist ein pragmatischer Populist, er hat kein Interesse an einem Eklat vor Ort gegen Söder und Dobrindt. Er will ein gutes Verhältnis mit Deutschland. Auch das Thema Reparationen und Beneš-Dekrete sind eine politische Zeitbombe. Viele waren von Enteignungen betroffen, auch Ungarn in der Slowakei. Und das hat ja jüngst zu heftigen Verwerfungen zwischen der Slowakei und dem neuen Ungarn unter Peter Madzsar ausgelöst. Babiš hat ein anderes Problem. Die sogenannten Visegrad-Staaten Tschechien, Ungarn, Slowakei und Polen sind nach der Abwahl Orbans eine uneinige Truppe geworden. Eine Gruppe, die ihr traditionelles Powerplay in Brüssel nicht mehr aufziehen kann.
0: Sagt Peter Vögeli von der SRF Auslandredaktion. Greta Gysin ist die neue Fraktionschefin der Grünen. Die Tessiner Nationalrätin war die einzige Kandidatin und wurde heute von der Bundeshausfraktion einstimmig gewählt. In Bundesbern fällt Greta Gysin vor allem durch ihre Offenheit auf. Neben Italienisch spricht sie fließend Deutsch. Und sie hat keinerlei Berührungsängste gegenüber Politikerinnen und Politikern aus anderen politischen Lagern. Über sich selbst sagt Greta Gysin, sie kenne die Mentalität der Deutschschweiz und komme mit allen gut aus. Das seien ihre Stärken. Tessin-Korrespondent Ivan Santoro.
15: Im Vorfeld ihrer Wahl zur Fraktionspräsidentin betonte Greta Gysin immer wieder, dass sie es mit allen könne, egal aus welchem politischen Lager.
1: Ich bin sehr zugänglich und ich kann es sehr gut mit Menschen. Und das unabhängig davon, von welcher Partei sie kommen, von welcher sozialen Realität sie kommen oder von welcher geografischen Gegend.
15: Und genau das bestätigen auch alle, die man in Bern fragt, ob links oder rechts. So sagt der Tessiner SP-Nationalrat Bruno Storni über Gysin.
16: Ja, sicher, sie kommuniziert sehr gut, sie ist sehr offen, sie kontaktfreudig, also die Visibilität kann sie sehr gut aufbauen.
15: Auch die Zürcher SVP-Nationalrätin Barbara Steinemann findet lobende Worte für die grüne Politikerin. Die beiden sitzen nicht nur gemeinsam in der staatspolitischen Kommission, sondern stehen auch zusammen auf dem Fußballplatz. Sie spielen beide beim FC Helvetia, dem weiblichen Pendant zum FC Nationalrat.
17: Sie ist eine tolle Teamplayerin. Ich muss sie hier loben. Und so wie sie umgänglich ist auf dem Fußballfeld, ist sie auch in der Politik.
15: Und auch FDP-Nationalrat Christian Wasserfallen beschreibt Gysin als ausgesprochen umgänglich. Gleichzeitig aber warnt er davor, ihren freundlichen Auftritt politisch falsch zu interpretieren. Inhaltlich sei Greta Gysin keineswegs moderat. Gemäß NZZ-Ranking politisieren im Nationalrat nur gerade 3 Mitglieder noch weiter links als Greta Gysin. Eine weitere Stärke Gysins ist ihre Zweisprachigkeit. Sie ist als Tochter deutschschweizer Eltern im Tessin aufgewachsen. Neben Italienisch spricht sie deshalb fließend Hochdeutsch und Schweizerdeutsch.
1: Das ist mein großes Glück, auch jetzt in Bern. Es macht vieles um einiges einfacher, wenn man dann Schweizerdeutsch sprechen kann und jassen kann beispielsweise. Ich glaube, ich bin die einzige Tessinerin in Bern, die jasst.
15: Die Hälfte ihrer Zeit verbringt sie im Tessin, die andere Hälfte in der Deutschschweiz. Der Wechsel zwischen den beiden Kulturen falle ihr leicht. Nur beim Kaffee bestellen müsse sie manchmal kurz überlegen, wo sie gerade sei.
1: Ich muss immer überlegen, muss ich jetzt einen Kaffee bestellen oder einen Espresso, weil im Tessin bestelle ich einen Kaffee und dann ist für alle klar, dass ich einen Espresso möchte. Und in Bern muss ich daran denken, ich muss einen Espresso bestellen, sonst bekomme ich einen Kaffee und das möchte ich ja nicht.
15: Greta Gysin liebt nicht nur Kaffee oder eben Espresso, sie spielt auch gerne Fußball, fährt Rennvelo und singt gerne zu Hause mit ihrem Partner. Auffällig ist allerdings, so offen und unkompliziert sie über Politik oder Alltagsfragen spricht, beim Privaten wird Greta Gysin zurückhaltend. Sie hat 3 Kinder im Primarschulalter und lebt getrennt. Mehr möchte sie dazu nicht sagen. Viel lieber spricht sie über ihre politische Zukunft. Im nächsten Jahr wird nicht nur in Bern gewählt, sondern auch im Tessin. Die dort traditionell schwache und zersplitterte Linke will gemeinsam in den Wahlkampf ziehen, mit dem Ziel, einen 2. Regierungssitz zu erobern. Dabei fällt auch immer wieder der Name Greta Gysin. Dass sie grundsätzlich Interesse an einem Exekutivamt hätte, das verhehlt sie nicht.
1: Ich habe jetzt 20 Jahre Erfahrung im Parlament und es ist schon klar, dass mal auch eine Exekutivtätigkeit dann in Frage käme.
15: Ob Regierungsrätin oder gar Bundesrätin, das lässt Gysin offen. Ein Exekutivamt trauen ihr auch ihre politischen Freunde und Gegner zu. Allerdings bezweifeln die meisten, dass die Grünen in naher Zukunft einen Sitz im Bundesrat erhalten werden. Vorerst ist Greta Gysin nun mal Fraktionspräsidentin der Grünen. Aber wer weiß, wo sie ihre Politkarriere noch hinführt. Der letzte Tessiner, der ein Fraktionspräsidium führte, war ein gewisser Ignazio Cassis bei der FDP. Heute Bundesrat.
0: Sie hören das Echo der Zeit. Bei uns geht es noch um einen Pharmakonzern, der für die Schweiz wichtig und trotzdem kaum bekannt ist. Und jetzt gleich um die Personenfreizügigkeit. Sie ist ein zentrales Thema bei der Abstimmung über die Volksinitiative «Keine 10 Millionen Schweiz» vom 14. Juni. Seit 24 Jahren ist die Personenfreizügigkeit in Kraft. Wie viel sie der Schweiz gebracht hat, wird unterschiedlich beurteilt, wie der Bericht von Andreas Stüdli zeigt.
18: Seit der Personenfreizügigkeit sind aus europäischen Ländern 2,2 Millionen Menschen eingewandert. Nach Abzug der Auswanderung sind 1.036.000 Menschen aus der Europäischen Union EU und der Europäischen Freihandelsassoziation EFTA hier geblieben. Ist diese Zuwanderung aus wirtschaftlicher Sicht ein Fluch oder ein Segen? Eher ein Segen, sagt Christa Tobler, Professorin für das Recht der Europäischen Union an den Universitäten Basel und Leiden.
19: Man muss sich einfach der Tatsache bewusst sein, dass mit einem Regime der Personenfreizügigkeit es für Unternehmen sehr viel einfacher ist, Leute einzustellen, als wenn sie sich außerhalb dieses Systems bewegen. Also man spart Zeit, Kosten, Aufwand und aus Unternehmenssicht ist es natürlich sehr hilfreich.
18: Für Christoph Schaltecker, Professor für politische Ökonomie an der Universität Luzern, gibt es Licht und Schatten. Auch er sieht eine Entlastung für Unternehmen, aber...
20: Insgesamt, glaube ich, ist das Bild allerdings, also für die Gesamtgesellschaft, etwas durchzogen, weil der Wohlstand durch diese doch starke Inanspruchnahme der Personenfreizügigkeit sich nicht entwickelt hat. Für die bestehende Wohnbevölkerung ist also das Bild, würde ich sagen, etwas getrübt.
18: Nicht alle profitieren also gemäß Christoph Schaltecker davon, sondern vor allem die Unternehmen. Das sieht Christa Tobler anders, denn
19: die Unternehmen stellen letztlich auch ein wichtiges Element für den Wohlstand der Schweiz dar. Also es geht um Arbeitsplätze, es geht um das, wie gut es uns in unserem Land geht. Also es ist kurzsichtig zu sagen, nur Unternehmen profitieren, was Unternehmen leisten für das Land. Das ist letztlich auch etwas, was für das ganze Land wichtig ist.
18: Insgesamt ist das Bruttoinlandprodukt seit der Einführung der Personenfreizügigkeit gestiegen, insgesamt und auch pro Kopf. Ein anderer wichtiger Punkt ist der Bedarf der Schweizer Wirtschaft an Fachkräften. Ist der Fachkräftemangel gelöst worden? Nein, sagt Christoph Schaltecker. Zwar beeinflussten viele Faktoren die Zuwanderung, so der Direktor am Schweizerischen Institut für Wirtschaftspolitik. Aber die Hoffnung,
20: wenn man auf einen größeren Pool von Arbeitskräften zurückgreifen könne, dann würde sich der Fachkräftemangel auflösen. Der hat sich nicht eingestellt. Es ist eher ein Hochschaukeln, ein Mengeneffekt. Es kommen Personen, Ärzte, Buschauffeure, Lehrkräfte und ihre Familien dazu. Und diese brauchen eben die Ärzte, Buschauffeure, Lehrkräfte ebenfalls.
18: Dass immer mehr Menschen kämen, dafür sei die gute Wirtschaftslage verantwortlich, sagt Christa Tobler.
19: Sie hat geholfen, die Personenfreizügigkeit, den Fachkräftemangel zu verringern. Er wäre noch sehr viel größer, wenn wir das nicht hätten. Aber beseitigt in dem Sinn ist er natürlich nicht, weil wir eben immer noch mehr und bessere Arbeitskräfte brauchen.
18: Für Christa Tobler überwiegen insgesamt die Vorteile der Personenfreizügigkeit, auch wegen der über 500'000 Schweizerinnen und Schweizer, die sich dadurch in europäischen Ländern niedergelassen haben und weil aus der Schweiz ohne große Barrieren ins europäische Ausland gereist werden kann. Auch das sei indirekt dank der Personenfreizügigkeit möglich.
19: Die Tatsache, dass wir frei reisen können, auch zum Beispiel touristisch frei reisen können, das geht letztlich auf das Schengen-Abkommen zurück. Aber das Schengen-Abkommen kann für sich allein nicht bestehen. Es hängt mit dem Personenfreizügigkeitsabkommen zusammen und insofern sind diese Themen auch verbunden.

0: Gegnerinnen und Gegner der Initiative «Keine 10 Millionen Schweiz» warnen, bei einem Ja würde das zur Kündigung der Personenfreizügigkeit führen. Ist dem so?
1: Die Personenfreizügigkeit, die müsste gekündigt werden, aber als letzte Konsequenz. Dann nämlich, wenn die ständige Wohnbevölkerung in der Schweiz die Zahl von 10 Millionen Menschen überschreitet und wenn sie während 2 Jahren nicht zurückgeht. Das wäre also die letzte Stufe einer Kaskade, die im Falle einer Annahme der SVP-Initiative ausgelöst werden müsste. Allerdings hätte das große Folgen. Die bilateralen 1 würden automatisch wegfallen, darunter Abkommen im Land- und Luftverkehr, aber auch solche, die die Landwirtschaft betreffen.
0: Die Personenfreizügigkeit müsste also nicht sofort gekündigt werden. Welche Massnahmen müsste der Bundesrat denn vorher ergreifen?
1: Bundesrat und Parlament müssten schon dann Massnahmen ergreifen, wenn die Schweizer Wohnbevölkerung auf 9,5 Millionen Menschen wächst. Das dürfte gemäß den Szenarien des Bundesamts für Statistik in 5 Jahren der Fall sein. Dann müsste beim Familiennachzug und im Asylbereich gehandelt werden und es müssten bei internationalen Abkommen, die zum Bevölkerungswachstum beitragen, Schutzklauseln ausgerufen werden oder diese Abkommen müssten ganz neu verhandelt werden.
0: Ihre Einschätzung, welche Rolle spielt die Personenfreizügigkeit im Abstimmungskampf?
1: Sie spielt eine zentrale Rolle und zwar auf beiden Seiten. Die Gegner der Initiative, also Bundesrat, die Mehrheit des Parlaments und die grossen Wirtschaftsverbände, die warnen davor, dass die Personenfreizügigkeit gekündigt werden müsste, weil die Massnahmen ab 9,5 Millionen Menschen nicht ausreichen würden, um die 10 Millionen Schweiz zu verhindern. Die Befürworter sind hingegen der Ansicht, dass mit diesen Massnahmen sehr wohl eine 10 Millionen Schweiz verhindert werden könnte. Falls die Initiative angenommen werden sollte, dann würde sie zwar nicht unmittelbar greifen, aber dann stünde der Bundesrat massiv unter Druck, bei der Zuwanderung sofort zu reagieren, weil sonst die Grenze von 9,5 Millionen ja schon bald überschritten würde. Im Abstimmungskampf um die Initiative «Keine 10 Millionen Schweiz» dürfte deshalb entscheidend sein, welcher Argumentation die Stimmberechtigten eher folgen. Jene der Befürworter, dass die Bevölkerung begrenzt werden soll, wenn nötig auch mit der Kündigung der Personenfreizügigkeit, oder der Argumentation der Gegner, dass die Schweiz auf Zuwanderung angewiesen ist und der bilaterale Weg mit der EU nicht gefährdet werden sollte.
0: Danke ins Bundeshaus, Andreas Stüdli. Novartis oder Roche? Die Namen der grossen Schweizer Pharmakonzerne sind den meisten Leuten hierzulande ein Begriff. Kaum bekannt ist dagegen ein anderer Pharma-Riese, Merck Sharp & Dohme, kurz MSD. Das US-amerikanische Unternehmen ist seit den 60er Jahren in der Schweiz präsent. Es tritt öffentlich kaum in Erscheinung und gehört zu den grössten Steuerzahlern der Schweiz. Davon profitiert vor allem Luzern. Hier hat MSD heute offiziell den neuen Schweizer Hauptsitz eingeweiht. Zentralschweiz-Korrespondent Markus Föhn.
2: Eine lichtdurchflutete Lounge mit stylischen Möbeln und üppig bepflanzten Grüninseln. Von innen wirkt der neue Schweizer Hauptsitz des Pharmakonzerns MSD wie ein Designerhotel. Doch in dem neuen 60-Millionen-Gebäude gleich hinter dem Bahnhof Luzern wird gearbeitet. Rund 750 Angestellte haben hier ihre Büros. Bisher waren sie auf verschiedene Standorte in der Stadt und der Agglomeration verteilt. Das interessiert auch Bundesrätin Elisabeth Bumschneider, die heute eigens nach Luzern kam. Denn das hier sei mehr als bloß eine Büroeröffnungsfeier.
3: Es ist mehrere Türen, die sich weiterentwickeln und eröffnen. Das ist der Zusammengang zu Europa, zu Amerika. Diese Firma ist nicht nur hier in Luzern, aber in der ganzen Welt dort. Und das ist sehr wichtig.
2: Wichtig, denn MSD gehört zu den global 10 grössten Pharmakonzernen. Weltweit beschäftigt er gut 70'000 Mitarbeitende, in der Schweiz sind es etwas über 1'000, neben dem Hauptsitz in Luzern an 2 Forschungs- und Entwicklungsstandorten in Zürich und im luzernischen Schachen. Das erfolgreichste Produkt von MSD ist im Moment das Krebsmedikament Keytruda. Es gilt als äußerst wirksam, steht aber auch in der Kritik, weil der Preis dafür überrissen sei und damit das Gesundheitssystem strapaziere. MSD verdient gut mit Keytruda und anderen Medikamenten. Davon profitiere auch die Schweiz, sagt Marilyn Horlacher, Spezialistin für die Pharmabranche bei der Zürcher Strategieberatung Oliver Wyman.
4: Hier in der Schweiz ist der Fokus auf Vertrieb, aber nicht nur, sondern sie haben auch internationale Funktionen hier und Koordinationsaufgaben. Und all das zusammen resultiert dann in dem Gewinn, der hier versteuert wird.
2: Und das ist viel. Laut dem MSD-Jahr

0: Jahresbericht zur anderen US-Börsenaufsicht lieferte das Unternehmen im vergangenen Jahr in der Schweiz 1,8 Milliarden Franken an Gewinnsteuern ab, wobei die genaue Verteilung zwischen Bund, Kanton und Gemeinden nicht öffentlich bekannt ist. MSD ist damit der größte Steuerzahler der Schweiz, noch vor dem Pharma-Riesen Roche, der gemäß Steuerranking der Handelszeitung knapp 1,3 Milliarden Franken an Steuern bezahlt hat. Die Schweiz sei für das Unternehmen ein wichtiger Standort, sagt Marilyn Horlacher.
1: Aus strategischer Sicht ist sicherlich die Stabilität, die internationale Anbindung der Schweiz, aber vor allem auch der Zugang zu hochqualifizierten Arbeitskräften im Pharmaumfeld sehr, sehr wichtig. Dazu kommen natürlich wirtschaftliche Überlegungen und Steuern sind sicherlich auch ein Faktor.
0: Und die sind in Luzern für Unternehmen so tief wie nirgends sonst in der Schweiz. Der Kanton fährt seit Jahren eine Tiefsteuerstrategie, um Firmen neu anzusiedeln und Abwanderungen zu verhindern. Zahlen dazu, wie viel Geld MSD in die Luzerner Kassen spült, unterliegen dem Steuergeheimnis. Doch der Kanton fährt seit mehreren Jahren hohe Ertragsüberschüsse ein, wohl zu einem guten Teil dank des amerikanischen Konzerns. Kritiker sprechen daher von einem Klumpenrisiko. Bei der gegenwärtigen Zoll- und Handelspolitik der USA breche MSD die Zelte in der Schweiz womöglich bald ab. Pharma-Spezialistin Horlacher relativiert.
1: Natürlich ist der Druck aus Amerika groß, zur Senkung der Medikamentenpreise und zur Ansiedlung, vor allem von Forschung und Entwicklung und Produktion. Aber Standortwahl ist typischerweise nicht etwas, was man heute oder morgen ändert. Das sind langfristige Investitionen von Pharmaunternehmen.
0: Das sagt auch Franz Escherich, Verwaltungsratspräsident der MSD-Gruppe in der Schweiz.
2: Das Investment von fast 60 Millionen Schweizer Franken ist schon gedacht als langfristiges Commitment zur Stadt und zum Kanton Luzern. Und wir fühlen uns hier wohl und hier wollen wir bleiben.
0: Und in der Entwicklungspipeline des Unternehmens befinden sich rund 20 neue Medikamente, von denen sich MSD viel verspreche, wohl auch finanziell.
3: So viel Echo der Zeit für heute Freitag, den 22. Mai. Redaktionsschluss 18.41 Uhr. Zita Affentranger war für die Sendung verantwortlich, für die Nachrichten Patrick Seiler. Am Mikrofon Brigitte Kramer. Danke für Ihr Interesse.
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5: Am Pfingsten geht zum Ringsten. Ja, und vor allem bietet dieses lange Wochenende für viele die Möglichkeit, mal wegzufahren. Muss ja nicht gleich bis an einen Ozean sein. Das ist dann für so ein Wochenende vielleicht doch etwas gar weit. An den Ozean nehmen wir sie nun mit der deutsch-nigerianischen Sängerin Ayo. Das ist ihr Song Ocean nämlich. Guten Abend.

0: Sarah Indy hier auf SRF 2 Kultur. Ja, ihr Geschirr wandert gerade mal wieder von selbst in die Spülmaschine. Wäre schön, wenn das tatsächlich machen würde, oder? Aber Hauptsache, das Znacht war fein. Was hat es dabei Ihnen gegeben? Das hier vielleicht?
1: Sie haben Namen wie Igelstachelbart, Satansröhrling oder Stinkmorchel. Pilze. 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
1: Das ist die Passage. Pilze sind spezielle Wesen, angesiedelt irgendwo zwischen Tier und Pflanze. In den letzten Jahren rücken sie mehr und mehr ins Rampenlicht, nicht nur als Speisepilz. Denn auf Pilzen ruhen große Hoffnungen. Sie sollen helfen, Probleme der Menschheit zu lösen, zum Beispiel Baustoffe liefern, aber auch Verpackung und sogar Kleidung. Pilze bereichern unsere Esskultur und unterstützen unser Wohlbefinden. Pilze stehen aber auch bei Kunstschaffenden hoch im Kurs. Künstlerinnen und Künstler besingen sie, wandeln ihre elektrischen Signale in Klang um, arbeiten mit ihrer Leuchtkraft, ihrer Biolumineszenz. Forschende behandeln Holz mit Pilzen, um ihm neue Eigenschaften zu geben. So entstehen zum Beispiel pilzbehandelte Geigen, die es mit einer Stradivari aufnehmen können. Gerne laden wir Sie jetzt ein zu einem Erkundungsgang durch eine Welt, die noch so manches Geheimnis bereithält. Hören Sie eine Passage von Yvonne Scherer.

0: Ich liebe Pilze, absolut. Ich gehe auch sehr gerne Pilze sammeln, schwimmle im Wald. Ich gucke sie gerne an, ich koche sie gerne. Ich bin total fasziniert.
1: Wir haben auch ganz viele verschiedene Farben. Wir haben rosarote, wir haben gelbe, wir haben dunkle, braune, fast schon goldig, schneeweiß.
2: Es scheint schon eine sehr interessante Ressource zu sein. Wo die Möglichkeiten und Grenzen sind, das werden wir ausloten müssen. Und letztlich wird sich entscheiden, dann in der Praxis, wie das anwendbar ist.
3: Also für mich ist das Alpe, wenn ich einen Schatz finde, wenn ich im Wald den Boden freilege. Also meistens tun wir die obersten trockenen Blätter auf die Seite und darunter, wo es feucht ist, kann der ganze Boden leuchten. Wir sind vor Jahren eigentlich einmal in einem Buch zuerst mal auf leuchtende Blätter gestoßen. Das ist ein 100-jähriges Buch von Hans Molisch, und er beschreibt, dass er leuchtende Blätter gefunden hat in Java. Und dann, als er zurück war in Prag, hat er gedacht, ich möchte schauen, ob es da auch solche Blätter hat, und hat dann die auch gefunden. Und wir haben das eben gelesen und haben gedacht, wenn das in Prag so leuchtende Blätter gibt, dann finden wir die sicher hier auch. Und sind dann auf die Suche gegangen. Ich denke, dass sie damals noch nicht gewusst haben, was es ist. Wo wir sie natürlich dann gefunden haben, haben wir wollen wissen, was es ist, ob es ein chemischer Prozess ist, ob es Bakterien sind oder eben ein Pilz. Und haben dann angefangen, mit dem WSL zusammenzuarbeiten. Das ist das Institut für Wald, Schnee und Landschaft in Birmersdorf. Und haben eine DNA-Analyse gemacht und haben dann herausgefunden, dass es ein Pilz ist.
4: Ist ein Mycena-Pilz, also aus der Helmling-Gattung. Da gibt es ganz viele von denen. Und der, den wir isoliert haben, heisst Mycena galuppus.
0: Meine Tante ist eine gute Pilzkennerin. Das war immer so ein Highlight, mit ihr dann durch den Wald zu gehen und all die Formen zu sehen und dann auch die Namen, irgendwie diese lateinischen, für mich damals sehr komischen Namen. Und die kommen ja dann auch im Lied vor. Also wir haben die dann im Text auch wieder eingespeist.

Ich finde sie total faszinierend. Sie waren ja schon immer da, vor uns. Das ist ein Aspekt. Dann sind sie für mich der Anfang und das Ende. Quasi, sie machen, dass Dinge gedeihen, aber sie bauen sie auch ab. Ein Sinnbild für den Zyklus der Natur und des Lebens und Sterbens oder des auch, wenn Lebensmittel verderben, den Schimmelpilz, das quasi, die sind so die, die Material transformieren. Das ist auch etwas, was ich unglaublich faszinierend finde, dass die quasi das Netzwerk zur Verfügung stellen, damit Bäume kommunizieren können und damit die sich Medizin schicken können gegenseitig. Ja, ich finde, wir können davon wahnsinnig viel lernen, weil wir auch mehr zusammenarbeiten und kommunizieren sollten, denke ich, als Gesellschaft, Menschen mit Natur, Menschen unter sich. Und ich sehe auch da eine starke Bedeutung. Und dann auch, dass sie ja quasi die kleinsten Myzelien sind und so wahnsinnig kleine Lebewesen und dann aber auch Kilometer groß und hunderte Jahre alt sind. Und wenn ich mir dann vorstelle, wenn ich im Wald laufe, dass unter jedem Fuß, den ich absetze, da irgendwie Kilometer Netzwerke sind von Pilzen, dann finde ich das unfassbar.

0: Wie ein Schwamm klingt sie, wenn sie die Pilze besingt. Die Stimme der Jazzsängerin Lea Maria Fries. Und der Bass kriecht durch ihre Komposition Fungi wie das Pilzgeflecht, das Pilzmyzel durch den Waldboden. Die Musik fängt das Lebewesen Pilz ein. Sein Geheimnis, seine Macht, sein Alter.
1: Ich schaue da mal, ob ich etwas finde.
0: Die beiden Kunstschaffenden Heidi Backenstoß und Andreas Rudolf suchen im nächtlichen Wald leuchtende Pilze, die auf den gefallenen Blättern leben. Das Licht dieser Pilze ist sehr schwach. Die Lichtverschmutzung der nahen Stadt stört die Augen, die sich ganz allmählich ans Dunkel gewöhnen.
1: Ich habe noch ein Tuch mit. Ich nehme jetzt mal das Tuch über den Kopf, weil es eben immer noch recht hell ist. So wird es besser noch sehen. Da finde ich jetzt gerade im Moment nichts. Ich gehe da ein bisschen mehr in das Gräbli rein. Wie neben einer feuchten Stelle findet man natürlich viel mehr. Jetzt hat hier etwas aufgeleuchtet. Also da habe ich jetzt leuchtende Blätter gefunden. Muss ich noch mal schauen, ob ich sie nehmen kann. Da ist auch noch mal eins. Also da leuchtet eigentlich schon so ein ganzer Spot mit leuchtenden Blättern. Also ich habe jetzt da welche in der Hand. Jetzt haben wir so Böckchen mit, wo man sich rein tun kann, wo es wirklich ganz dunkel ist. Darfst du noch?
2: Es ist jetzt da ein Loch in dem Böckchen und das macht es natürlich ganz schwarz. Jetzt können wir da reinschauen. Oh ja, schön. Da hat es ein paar Pünktchen. Oft hat es Flecken. So fleckige Stellen. Also es ist oft nicht das ganze Blatt, sondern eine Ecke oder ein Flecken. Bis zum grossen Flecken, bis zu Blättern, wo das Ganze leuchtet, haben wir schon alles angetroffen.
0: Laubbäume. Immer mehr Laubbäume wachsen im Schweizer Wald. Sie können besser mit Hitze und Trockenheit umgehen. Doch mit ihrem Holz weiß man nichts anzufangen. Es hat wenig Wert. Meistens dient es als Brennholz. Das ist schade. Alles CO2, das die Bäume gebunden haben, gelangt so wieder in die Luft. Francis Schwarze und sein Team an der Eidgenössischen Materialprüfungs- und Forschungsanstalt EMPA wollen Schweizer Holz von Laubbäumen aufwerten, ihm neue Eigenschaften verpassen. Sie nehmen Pilze zu Hilfe, zum Beispiel den Hallimasch. Der Hallimasch baut im Wald ein unterirdisches Versorgungsnetz aus schwarzen Strängen. Über Wurzeln oder Rindenwunden kann er Leben der Bäume befallen. Seine Leibspeise ist Totholz. Der Hallimasch bringt das Holz zum Leuchten. Das Licht ist etwa 10-mal heller als das des Mycena galoppus auf den Blättern. Ein mystisches Licht, das ohne Energie auskommt. Das wollen die Forschenden nutzen. Die Sache hat allerdings einen Haken. Wenn das Holz austrocknet, geht dem Pilz und dem Licht die Luft aus. Bis heute gibt es deshalb keine Lösung, das Leuchtholz länger als ein paar Tage einzusetzen. Erfolgreich hingegen ist das sogenannte Marmorholz.
3: Also das Marmorholz ist eigentlich kein neues Phänomen, sondern seit Jahrhunderten wird Marmorholz zum Beispiel in Stasien eingesetzt. Das sind Kunstwerke, bei der kleine Holzproben zusammengefasst werden. Und da sieht man auch gelegentlich eben das Marmorholz. Um dieses Marmorholz zu gewinnen, hat man in der Vergangenheit Baumstämme in den Wald gelegt und teilweise auch eingegraben und dann gehofft oder gebetet, dass die richtigen Pilzarten auftreten, die das Holz dann besiedeln und schwarze Linien ins Holz zeichnen. Das Problem ist, dass oftmals auch andere Pilzarten auftreten und das Holz komplett zerstören. Beziehungsweise man kann aus dem Material eben keine Produkte herstellen, weil die Quellenschwindeigenschaften einfach ungünstig sind. Und wir haben zusammen mit einem Schreinerbetrieb in Arnig das erste standardisierte Verfahren weltweit entwickelt. Was unsere Forschung besonders auszeichnet, ist, dass wir nicht eine Pilzart verwenden oder mehrere Pilzarten, sondern eine Pilzart, aber verschiedene Genotypen. Das heißt, die einzelnen Pilzstämme, die wir einsetzen, die sind sehr nah verwandt, aber nicht identisch. Und das bedeutet, wenn man Holz behandelt mit zwei Isolaten des Pilzes, wachsen sie aufeinander zu, aber die verbinden sich nicht, sondern die grenzen sich voneinander ab und so entsteht dann eine Linie im Holz. Wenn man natürlich das sehr häufig macht, dann hat man eben sehr viele Linien.
0: Aus was ist denn diese schwarze Linie?
3: Der Pilz, der baut eine ganz kleine Menge Holz ab und wandelt das in Melanin um. Das Melanin ist sehr ähnlich zum Melanin, was wir in der Haut haben und was sich dann stark bildet, wenn wir uns zum Beispiel in der Sonne setzen.
0: Und wie machen Sie das, dass der Pilz dann irgendwann aufhört zu wachsen, weil sonst würde er irgendwann das ganze Holz wahrscheinlich verdauen?
3: Wir haben eigentlich gezeigt, dass mit der Zeit das Holz austrocknet und der Pilz dann nicht mehr aktiv ist. Zumindest für den Innenausbau habe ich gar keine Zweifel, dass das Wachstum gestoppt ist. Aber außen, wenn das Holz vielleicht nochmal sehr feucht werden würde, aufgrund der Witterung, ist es denkbar, dass der Pilz wieder aktiviert wird. Man kann sich zum Beispiel Tische, Möbel vorstellen, aber auch die Autoindustrie hat offensichtlich große Interessen an diesem Holz. Kann ich mir vorstellen für Interior Design oder schauen Sie sich hier zum Beispiel für Uhren. Hier haben wir ein schönes Beispiel, auch wieder eine Holzprobe mit einer CNC-Fräse ausgearbeitet. Da haben Sie eine wunderschöne Holzschale und die Linien gehen wirklich.

0: Das ist ein Serpent, ein Nachbau eines barocken, schlangenförmigen Musikinstrumentes aus Nussbaumholz. Auch bei diesem Instrument kommt Pilzmelanin zum Einsatz. Pilze können das astronomisch teure Melanin nämlich kostengünstig herstellen. Francis Schwarze imprägnierte das Innere des schlangenförmigen Instrumentes mit Melanin, um es vor dem Kondenswasser zu schützen, das wegen der Schlangenform lange liegen bleibt und das Holz angreifen kann. Melanin gibt dem Instrument also Eigenschaften, die dem Tropenholz ähnlich sind. Es wird wasserdicht.
1: Das eine ist, dass man versucht, über das Melanin das Holz zu schützen. Also bei Blasinstrumenten ist das vor allem im inneren Bereich. Melanin hat auch eine antimikrobielle Wirkung, das heißt, es hemmt das Wachstum von Schimmelpilzen, die durchaus auch schädlich sein könnten, wenn sie sich dort bilden und wenn man die dann einsaugt. Aber bisher hat sich da noch kein Markt aufgetan, beziehungsweise das Interesse ist erstaunlicherweise noch sehr gering.
0: Ist das einfach, weil man es nicht kennt, oder hat das irgendwie mit der Holzlobby zu tun?
1: Also ich denke, das kann durchaus beides sein.
2: Ja, also für mich ist das aber, wenn ich einen Schatz finde, wenn ich im Wald den Boden freilege. Also meistens tun wir die obersten trockenen Blätter auf die Seite und darunter, wo es feucht ist, kann der ganze Boden leuchten. Also es ist einfach märchenhaft oder faszinierend, so etwas zu erleben.
3: Für mich, auch als Kind, ist der Waldboden, die Blätter, die am Boden liegen, das waren einfach tote Blätter für mich. Und jetzt haben wir herausgefunden, dass zwar Blätter schon tot sind am Boden, aber Blätter sind Nahrung für einen Pilz zum Beispiel oder für andere Lebewesen. Das Tote ist plötzlich so zu einer ganz lebendigen, spannenden Überlegung geworden.
2: Und wenn man sich dann vorstellt, dass die ganzen Asseln und Käferli und Tierli dort, die laufen eigentlich durch eine beleuchtete Welt. Es hat dann so Myzelfäden, die durch die Blätter gehen, die leuchten. Und es ist dann so eine Säulenhalle, wo die eigentlich da durchlaufen. Die Vorstellung ist eigentlich auch sehr schön.
0: Und eben, das, was dir jetzt so erzählt, oder, das klingt für mich so nach fernen Ländern oder irgendwelche Forscher, die irgendwo irgendetwas Verrücktes finden. Aber das ist bei uns.
2: Genau, wir benutzen das natürlich auch, um die Leute wieder mehr zu faszinieren für die Natur. Also auch sich vorstellen können, dass es bei uns lohnenswert ist, alles zu erhalten, dass nicht einfach Sachen verschwinden. Und man denkt, das ist ja eh nur tote Blätter am Boden und das braucht es ja gar nicht. Dass man einfach auch mehr das Gefühl hat, wieder für die Natur.
3: Oder es hat so märchenhafte Gegebenheiten auch bei uns.
2: Ja.

0: Der Wald ist voller Schätze. Auch das Klangholz, aus dem Violinen gebaut sind, kommt aus dem Wald. Aus dem Bergwald meistens, wo die Bäume klimabedingt langsamer wachsen und dünne Zellwände bilden. Der Schall kann sich besser in leichtem Holz bewegen, das dünne Zellwände hat. Doch genau solches Holz ist rar. Das bringt Geigenbauer in die Bredouille.
1: Uns ging es primär darum, Lieferengpässe für hochwertiges Klangholz dort den Hebel anzusetzen mit unserer Forschung. Also wir leben ja in Zeiten der globalen Klimaerwärmung. Das heißt, die Bäume wachsen immer schneller, die Jahrringe sind breiter. Hochwertiges Klangholz ist vor allem sehr leicht und hat sehr schmale Jahrringe. Und solches Holz hat Stradivari zum Beispiel verwendet für den Bau seiner Geigen.

Wir haben uns natürlich überlegt, wenn wir Holz nachträglich behandeln könnten mit speziell ausgewählten Pilzarten, die das Holz so verändern, dass es dem Holz ähnelt, was Stradivari verwendet hat, sollten diese Geigen, wenn man dann aus diesem Holz Geigen baut, sollten diese Geigen ähnlich klingen wie eine Stradivari. Das war der Ansatz dieser Forschung.

0: Und da müssen Sie ja aber dann schon schauen, dass die Pilze aufhören zu nagen, oder? Sonst wird dann die Geige irgendwann zu Staub. Wie machen Sie das?
1: In diesem Fall verwenden wir Ethylenoxid. Wurde früher viel in Krankenhäusern verwendet, um bestimmte Gegenstände zu sterilisieren. Und danach lebt der Pilz nicht mehr.

Ich merke auch, dass die modernen Geigen vor allem laut sind. Und wenn man überlegt, als Stradivari lebte, er hat Geigen gebaut für Kammerkonzerte, nicht für große Konzertsäle. Das können wir eigentlich auch bei diesen Pilzgeigen sehen. Sie sind nicht so laut wie moderne Geigen, aber sind warm und rund und mir gefallen sie persönlich viel besser.

Wir haben in unserer Forschung, also vor allem die Akustikabteilung an der EMPA in Dübendorf, die haben gezeigt, dass nach der Pilzbehandlung die Obertöne, die oftmals als schrill und unangenehm wahrgenommen werden, dass sie total gedämpft sind. Bei der nicht pilzbehandelten Geige sind sie noch stark ausgeprägt und deswegen klingt diese Geige eben schriller. Wogegen die Pilzgeige, die klingt tatsächlich warm und rund. Unbestritten, Stradivari war ein begnadeter Kunsthandwerker, aber er hatte auch das Glück, dass er während der kleinen Eiszeit gelebt hat. Da sind die Bäume natürlich extrem langsam gewachsen, sehr schmale Jahrringe, geringe Dichte. Genau das, was wir brauchen, um hochwertige Geigen zu bauen.

Vielleicht ist es tatsächlich so, dass wir mit den Pilzen dieses kalte Klima substituieren können und Geigen bauen können aus diesem Holz, die ähnlich klingen wie die großen Geigen, wie die Stradivari.

0: Mögen sie noch so schön klingen, denn pilzbehandelten Violinen stellen sich zahlreiche Hindernisse in den Weg. Geigenbauer, die ihre Berufsehre nicht mit einem Pilz teilen wollen. Nachwuchstalente, die in der Wettbewerbssituation doch lieber zur geliehenen alten Meistervioline greifen. Gewohnheiten und Spielweisen, die von den Interpretinnen und Interpreten neu erlernt werden müssten. Konzertsäle, die zu groß sind für den zarten Ton der Pilzvioline, der fehlende Nimbus eines großen Geigenbauer namens etc.
1: Ni animal ni vegetal. Fungi.
2: Fungi. Ich weiss, was meine Pilze gerne haben.
3: Wie meine
2: Babys. Wir haben auch ganz viele verschiedene Farben. Wir haben rosarote, wir haben gelbe, wir haben dunkle, braune, gold, fast schon goldig, schneeweiß.
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2: Als erstes gehen wir jetzt gerade mal ins Labor. Da können wir die einzelnen Myzelien anschauen und wie wir so arbeiten. Airflow einstellen, nennen wir das. Ich höre daran, das fängt jetzt an mit dem Ohren. So, noch ein Spazier. So. Da befinden wir uns jetzt in unserem Labor. Wir können hier noch ein bisschen vorne laufen. Dann kommen wir zum Tisch, wo wir unsere Arbeit vollbringen. Das ist hier gerade vor uns, haben wir jetzt den Tisch mit einem Airflow, sogenannten. Das ist ein HEPA-Filter mit H14-Filterstärke. Das heisst, wir blasen 99,7% reine Luft blasen das uns jetzt an. Du merkst ganz einen feinen Windstoß. Und davor arbeiten wir eigentlich.
0: Das ist Lorenzo Falcone, Jungunternehmer, Chef der Pilzchef AG, die auf die Zucht edler Speisepilze spezialisiert ist. Schon als Achtjähriger suchte Lorenzo im Wald nach Pilzen. Er lernte Forstwart. Gemeinsam mit seinem Bruder sollte er das Bauchemieunternehmen seines Vaters übernehmen.
2: Mir hat einfach das Lebendige gefehlt. Ich war als Forstwart und früher die Hause Orchideen gesammelt und probiert zu züchten. Das hat mir einfach gefehlt, das Lebendige. Und somit habe ich dann mal angefangen, habe ich so kleine Böckchen gekauft, wo man selber Pilzfruchten kann. Und dort hat mich dann richtig die Faszination genommen. Ja, wenn ich etwas so finde, was mich so fasziniert, dann bin ich Feuer und Flamme dafür und gebe auch alles. Und dann habe ich sehr, sehr viel recherchiert und dann zuhause mal angefangen und habe dann in meiner Garage einen Raum gebaut, wo ich habe, es sind irgendwie 16 Quadratmeter oder so gewesen. Und dort habe ich nachher eigentlich die Anlage, die wir heute haben, in ganz, ganz klein gehabt. Ich habe 100% bei meinem Vater geschafft und habe dann die Anlage gehabt und habe dann zwei Restaurants beliefern. Und bin dann bei ihnen, habe ihnen ein Muster gebracht und sie haben dann gesagt, hey, ich nehme 3 Kilo von dem. Und der eine gefunden, ich nehme so viel Kilo von dem. Und dann habe ich gedacht, oh, das kann ich gar nicht liefern. Und habe dann mich aber nicht getraut abzusagen. Und dann irgendwann, wo die Lieferung jetzt gehen soll, habe ich dann angerufen und gesagt, hey, ich habe nur das und das. Also viel, viel zu wenig Pilze. Und dann hat mich der eine auf die Seite genommen und hat mir gesagt, hey, look, das ist mega gesucht, das musst du wirklich, das musst du umsetzen. Und durch das, dass ich irgendwie auch den Ausweg gesucht habe von meinem Papi, wegzukommen, und gesagt, hey, komm, wenn das so gesucht ist, dann probieren wir es doch. Und dann bin ich zum Papi und habe gesagt, du, ich würde mich gerne selbstständig machen.
0: Sein Vater lachte, als er von den Plänen seines Sohnes hörte. Heute ist er stolz auf ihn.
2: Jetzt erzählt er es allen. Nein, das ist ja das, was ich mega schön finde. Also meine Eltern, allgemein meine Familie, ohne sie wäre ich nirgends. Wenn die Unterstützung, die ich habe von zuhause aus, kann man sich, glaube ich, nur wünschen.
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0: Zuerst wächst der Pilz auf einer Nährlösung in einer Petrischale. Dann in einem dicht verschlossenen, dicken Glasbehälter mit einer anderen Nährlösung. Sterilisierte Roggenkörner werden mit dem Pilz beimpft und in einen verschweißten Plastiksack gepackt. Der Pilz lebt vom Roggen und durchwächst ihn. Die verpilzten Roggenkörner kommen nun in einen neuen Sack mit stundenlang sterilisiertem Substrat aus deutschem Eichensägemehl, Schweizer Sojabohnenschalen und Gips.
2: Wir brauchen keine Pestizide, wir brauchen keine Fungizide sowieso nicht. Sonst würden wir unsere eigenen Pilze kaputt machen. Und unsere Pilze, wenn es denen nicht gut geht, wenn die krank sind, dann wachsen sie nicht. Der einzige Zusatz, den wir geben, ist Sojaschale. wo eigentlich bei uns als Protein, als Booster gilt, wo am Pilz möglichst viel Energie soll geben und nicht irgendeinen Dünger, den wir beigeben. Unsere Rohstoffe sind alle Bio, die wir einsetzen. Wir sind jetzt noch nicht biozertifiziert. Holz kann man nicht biozertifizieren. Ja, sind wir auch schon ein paar Mal gefragt worden, wo ich mich dann frage. Es ist einfach ein Siegel, das man danach fragt, wo man gar nicht überlegt, was dahinter steckt. Ja, unser Holz ist koscher. Es hat wirklich so viele Zertifizierungen, aber Bio hat es nicht. Da vorne haben wir jetzt einen Substratsack. Der ist noch unterwachsen, den haben wir gestern beimpft. Und dann haben wir hier, ein bisschen weiter hin, haben wir einen Sack, der ist komplett durchwachsen. Der wird jetzt nächste Woche eingesetzt. Das ist eigentlich, da imitieren wir eigentlich einen Baum dann, oder? Der durchwachst das und dann irgendwann geben wir dann wie es geht, dass er die Fruchtung einleiten. Wir tun in einen speziellen Raum, wo sehr hoch ist. Also wir haben 94% Luftfeuchtigkeit. Wir gehen mit der Temperatur, machen einen Temperatursturz, nennt man das, wo wir am Pilz wie den Herbst imitieren. Und somit kommt er dann wie das Gefühl über, aha, es ist Zeit. Und dann macht er seine Pilzli. Jetzt laufen wir hier zu unseren Fruchtungsräumen. Das ist eigentlich da, wo die ganze Magie dann passiert. Das sind jetzt hier. Wir nennen das unsere Schürtor. Das sind riesige, geile Türen. Jetzt gehen wir hier rein. Das ist ja, relativ hell. Merkst du gerade, das ist relativ feucht hier rein. Du spürst die Feuchtigkeit. Also jetzt ist noch nichts. Also jetzt sieht man. Man sieht die Pilze. Wenn wir jetzt einen Moment, ja, wir warten jetzt ein bisschen, wir sind jetzt auch einen Moment da rein, dann wird es so neblig, dann verschwindet alles da rein. Das ist dann wirklich wie tiefster Nebel. Das ist jetzt der Sakura aus der Seite, der ist rosarot und schmeckt nach Shrimps, wenn du den verkochst. Und dann merkst du natürlich, das ist jetzt der Block und nachher vorne aus haben wir ein grosses Viereck rausgeschnitten, wo jetzt eine riesige Fruchtung rauskommt. Und dann kommt es darauf an, bei gewissen Pilzsorten nehmen wir einmal ab. Das heisst, wir ernten es einmal und nachher werden sie entsorgt. Oder wir können 2, 3, 4, 5 Fruchtungen machen. Und dann gehen wir ein bisschen weiter in den Fruchtungsraum. Dann haben wir einen knütschgelben Pilz. Das ist der Zitronenseitling. Und der heisst nicht Zitronenseitling, weil er nach Zitronen schmeckt, sondern weil er leuchtend gel ist. Das ist jetzt gut. Gehen wir ein bisschen weiterführen. Und da.
0: Lorenzo Falcone will Pilze mit möglichst kleinem ökologischem Fußabdruck züchten, die köstlich schmecken und erst noch mit ihrem Aussehen punkten. Was in den USA und Kanada bereits an der Tagesordnung ist, Pilze indoors anzubauen, statt sie von weit her zu importieren, steckt hier noch in den Kinderschuhen. Lorenzo Falcone beliefert Restaurants und neuerdings auch Privatkunden. Die Nachfrage besteht. Ganz besonders für einen Pilz-Sonderling.
2: Da weiter, ein bisschen weiter vorne, das ist eigentlich unser Top-Seller. Da siehst du auch, das ist ein ganz, ganz spezieller Pilz. Er fühlt sich, glaube ich, ein bisschen an wie eine Koralle. Er sieht so ein bisschen aus wie vom anderen Planeten. Das ist der Igelstachelbart.
4: Ah, oh, das ist der.
2: Er hat also wirklich Igeli, wirklich solche Stacheli.
4: Und ja, es ist einfach wie eine Blumenköhle irgendwie.
2: Genau.
4: Ja.
2: Genau.
4: Wie Röseli von einem Blumenköhle, aber einfach mit viel feineren Segmenten.
2: Ja.
4: Und wieso ist das der Bestseller?
2: Er ist im veganen Bereich sehr gerne eingesetzt, weil er einfach sehr coole Konsistenz hat. Man kann Steaks damit machen, er hat 24 Aromastoffe, das heisst, man kann ihn ganz verschieden einsetzen. Er hat so viele Anwendungsbereiche, so viele Einsatzgebiete, dass er einfach so ein beliebter Pilz geworden ist und glaube in Deutschland sogar zum Pilz vom Jahr gewählt worden ist.
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5: 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Champignon.
6: Beispielsweise gibt es den Champignon, das ist jetzt der bekannteste Speisepilz, wo man nicht denken würde, dass das auch ein Vitalpilz ist tatsächlich, aber das ist ein sehr interessanter Pilz für verschiedene Erkrankungen. Interessanterweise vor allem auch im Bereich von Krebserkrankungen wird er eingesetzt. Gibt es auch interessante Studien dazu. Dann haben wir beispielsweise den Polyporus. Das ist der Eichhase, das ist ein sehr verbreiteter Vitalpilz. Der hat als Pollingspilz dann eben eine antibiotische Wirkung und wird beispielsweise in der Mykotherapie eingesetzt bei einer Blasenentzündung. Und vielleicht als letztes noch ein Beispiel, der Coprinus, das ist der Schopftintling, auch sehr bekannt. Das ist eigentlich unser Stoffwechselpilz, den wir haben. Der ist dann sehr gut geeignet, um Zuckerstoffwechsel zu unterstützen.
0: Pilze können noch mehr als gut schmecken und gut nähren. Das weiß der Vitalpilzexperte Thomas Falzone. Er hat traditionelle chinesische Medizin studiert und hat sich auf die Therapie mit Pilzen, die Mykotherapie, spezialisiert.
6: Ich bin durch oder über eine Patientin dazu gekommen.

0: nicht unbekannt.
1: Thomas Falzone gehört zu den Experten, die einen Lehrgang für Mykotherapie in der Schweiz ins Leben riefen. Weil die Vitalpilze, mit denen er PatientInnen behandelt, Lebensmittel sind, darf Thomas Falzone nicht von Heilpilzen sprechen.
0: Die Pilze haben ganz spezifische Wirkungsweisen. Eine starke Wirkung ist beispielsweise die Regulation. Und wenn wir jetzt auf Zivilisationskrankheiten schauen, sind das häufig eben regulative oder dysregulierte Systeme. Beispielsweise ist der Blutdruck nicht in Ordnung oder Stoffwechselsysteme sind nicht in Ordnung, der Zucker ist hoch oder Fettstoffwechsel ist verschoben. Das sind regulative Störungen häufig auch. Und Vitalpilze regulieren und dementsprechend können sie solche Dysregulationen tatsächlich wieder ausgleichen. Ich glaube, das ist ganz wichtig und was sicher auch ganz zentral ist, ist die Wirkung auf das Immunsystem. Das ist etwas, was die Pilze auch sehr gut können. Immunologisch muss man sagen, wirken die Pilze und entsprechend sind die auch sehr interessant. Tatsächlich haben wir Bezüge, die gehen zurück zum römischen Kaiserreich, beispielsweise Plinius, das war ein Medikus dieser Zeit, der hat Vitalpilze schon bereits eingesetzt für die Therapie. Später dann in der europäischen Naturheilkunde gab es immer wieder Bezüge, Hinweise, dass diese Vitalpilze zum Einsatz kommen. Hildegard von Bingen beispielsweise hat Pilze regelmäßig eingesetzt, auch der Paracelsus hat das gemacht. Also wir kennen diese Vitalpilze tatsächlich, auch hier bei uns, könnte man sagen, gibt es eine Tradition dazu.
1: Sie haben jetzt Plinius erwähnt, das wäre römische Zeit. Ist das so die älteste Quelle? Ich habe so das Gefühl, bei den Chinesen geht das wahrscheinlich noch viel weiter zurück.
0: Ja, das ist richtig. Bei den Chinesen haben wir Hinweise, die kommen aus der Lebensmittelmateria Medica. Die sind dann über 2500 Jahre vor Christi Geburt, ist das Wissen dort schon niedergeschrieben worden. Das ist so. Wir haben aber interessanterweise auch Bezüge, die kommen jetzt aus Nordafrika. Thutmose III., das war ein Pharao. Der hat tatsächlich auch schon Pilze hochgeschätzt und hat gesagt, die sind göttlich.
1: Das Pilzwissen geht noch viel weiter zurück. Als die Gletscherleiche Ötzi entdeckt wurde, fand man bei Ötzi Pilze, mit denen er seinen lästigen Darmparasiten behandelte. Die sogenannten Psychotrophenpilze wirken auch auf der seelischen Ebene.
0: Das ist beispielsweise ein Heritium, das ist ein Igelstachelbart, der hat eine leicht antidepressive Wirkung, weil adaptogene Stoffe da drin sind. Das sind Wirkstoffe, die helfen dem Körper, sich anzupassen. Die machen wir ein bisschen resilienter, können Sie sich vorstellen. Dann ist die allgemeine Anpassung, beispielsweise an Stress, wird dann verbessert.
2: Mit dem Igelstachelbart ist zum Beispiel vorbeugend gegen Alzheimer. Sagt man, dass der wirkt vorwiegend gegen Alzheimer. Oder viele jetzt Gymnasiasten, die den zum Büffeln nehmen, den, weil sie sich mehr konzentrieren können. Bei uns darf man vieles nicht aussprechen, was unsere heutige Medizin einfach nicht realisiert, wie wirkungsvoll das ist. Wir haben auch solche Pilze da, wo die Wirkungen nachgesagt werden. Und ich glaube fest daran, weil ich benutze es selber und ich merke es tagtäglich, wie es mir hilft.

0: Wie glühen im Dunkeln, singt die Jazzsängerin Lea Maria Fries. Wir glühen im Dunkeln, werfen mystische Funken an die Decke deines Verstands. Wir erweitern, was du verstehst. Mit den Pilzen, die mystische Funken werfen, spielt Lea Maria Fries in ihrem Song «Fungi» auf die psychedelische Wirkung des Psilocybins an, also auf die bewusstseinsverändernde Pilzkraft. Die Sängerin hat bereits mehrmals mit kleinen Dosen dieses Wirkstoffs experimentiert.
1: Ich habe schon mit Microdosing ein bisschen Erfahrungen gemacht, aber ich

0: finde, dass dieses Bewusstseinserweiternde uns, glaube ich, schon gut tut, ab und zu. Wir sind so deconnected von den anderen Menschen, von der Natur, irgendwie so im Stress die ganze Zeit, dass ich glaube, dass wir zumindest in unserer Gesellschaft vor vielem wegrennen und uns gar nicht mehr bewusst sind oder wir uns gar nicht mehr spüren. Und ich glaube, dass das ein Weg sein kann, um Ängste abzubauen, um Perspektiven aufzumachen, um Dinge anders zu sehen. Und das kommt jetzt auch immer wieder mehr, auch in der Psychotherapie mit Substanzen, die wieder in Behandlungen reinkommen.
1: Man ist dann wie in einem Zustand, wo die Sinnesorgane sich öffnen und alles etwas verstärkt ist, aber man ist nicht auf diesem Trip und ist so im Flow. Und vielleicht sind die Farben etwas verstärkt. Da geht man mit der Dosis eher noch etwas herunter. Die Leute wollen einfach geöffnet sein und in diesem Flow. Im Flow sein hat immer etwas zu tun, dass viele, wie im Fluss, Flüsse zusammenkommen, einen großen Fluss ergeben. Und das ist eben dann nicht mehr der einzelne kleine Bach, sondern das Gesamte wird zu etwas Neuem gestaltet. Das könnte man so sehen, dass das die Kreativität anregt und ein wichtiger Baustein ist von Schöpfung.
2: Der Psychiater und Neurowissenschaftler Franz Vollenweider erforscht seit 30 Jahren die Wirkung psychedelischer Substanzen. Wer eine größere Dosis nimmt und auf den Trip geht, hat ein viel intensiveres Erlebnis als beim Microdosing, gerät in eine Art Traumzustand.
1: Leuner, der große LSD-Forscher aus Deutschland, in 90er Jahren hat immer gesagt, das ist eigentlich ein traumartiger Zustand, wo alles so gelockert ist. Dort sieht man sehr gut mit dem Denken, man assoziiert verschiedene Dinge, die wir sonst nicht zusammenfügen. Es kommen Erinnerungen hervor im Traum. Manchmal sind das sehr angenehme Träume, die Emotionen sind positiv. Kommt aber auch manchmal etwas Traumatisches hervor, das eben belastend ist, das man nicht sehen will, und im Traum dringt das durch. Und so ähnlich ist das auf dem Trip, dass da eben sich Kräfte aus dem Unterbewussten hervordrängen ins Bewusstsein.
2: Im besten Fall sind die Sinne wacher, die Gefühle sind stärker, das Denken ist freier. Alles scheint näher und intensiver, man fühlt sich mit allen und allem verbunden.
0: Ich spreche ganz klar darauf an, dass das Ideen ausweiten kann und auch irgendwie uns in gewissem Sinne mit dem Universum verbinden kann. Das ist das eine, aber was ich eigentlich fast noch mehr betonen möchte, ist die Connection mit mir selber. Also wirklich zentriert sein, geerdet sein und bei mir sein.
2: Und das machen die?
0: Ja, finde schon, ja. Weil sie so gewisse Filter oder Ängste einfach so in anderes Licht stellen. Und dann kann man Dinge wieder anders sehen oder betrachten und sich selber irgendwie näher sein. Also ich muss dazu aber auch sagen, ich meditiere jeden Tag. Ich arbeite ziemlich viel dafür, mit mir wirklich sehr connected zu bleiben. Weil ich finde, wir als Künstler, wir haben die Pflicht, bei uns zu sein und auch in fragilen Momenten irgendwie bei uns zu stehen und das transportieren zu können.
2: Also, dass es dann nicht so eine Flucht ist, oder? Jetzt in diese Welten, sagen wir so.
0: Ja. Ich glaube, das kann mal so eine schöne Erfahrung sein. Aber das ist ja auch keine Lösung dann irgendwie im Alltag. Also man muss ja dann trotzdem sein Leben irgendwie so gestalten, dass es für einen stimmt.
1: Ich habe überhaupt keine Mühe, dass Menschen die Sehnsucht haben, das scheint mir etwas Tiefmenschliches zu sein, diese Berührung mit der Welt, mit dem Mensch, mit dem Universum, dann auf spirituelle Sicht, dass man das kultiviert. Das Problem bei uns ist ein bisschen das, wenn man das vergleicht, ich habe einen Freund, der macht viele Studien in Amazon, die Leute haben eben die Kultur dahinter und sind eingebettet. Bei uns ist es so ein Comeback der 70er Jahre und es ist noch nicht so eingebettet in ein kulturelles Verständnis. Viele Leute sagen immer, ja, das sind Drogen. Forscher sagen, das sind Substanzen. Also weil Drogen machen ja häufig abhängig, aber die machen eben zum Beispiel nicht abhängig. Also wir differenzieren sehr. Aber wir haben noch nicht diese Kultur erreicht, die andere Völker haben, die sagen, ja, ich brauche diese Zustände, um mich zu entspannen, um wieder im Alltag anders funktionieren zu können.
2: Weniger Selbstsabotage. Weniger Zweifel, mehr Flow beim Komponieren. Das haben die kleinen Dosen Pilzsubstanz bei Lea Maria Fries bewirkt.
1: Man sieht die Welt aus ganz vielen Blickwinkeln, völlig neu, und dass dann irgendwo was haften bleibt, zum Beispiel nur schon die Idee, ich muss nicht, ich kann. Also das wäre ja schon eine kognitive Erleuchtung, wenn man nicht immer unter dem Druck ist, ich muss kreativ sein, sondern ich kann, dann ist das schon eine emotionale Befreiung. Also solche Spielchen laufen natürlich auch dauernd ab, dass man aus innen heraus die Welt aus vielen Blickwinkeln erlebt und dadurch vielleicht auch eine gewisse Erleichterung hat.
2: Bei allem Verständnis für Kunstschaffende macht Franz Vollenweider klar, die psychedelischen Substanzen aus Pilzen sind für Privatpersonen illegal. Wer damit experimentiert, läuft auch Gefahr, an unreine Substanzen zu gelangen.

0: Wir sind die Weisheit von Jahrmillionen. Wir sind Anfang und Ende. Schöpfung, Verfall, Auferstehung. Wir sind Nahrung und fruchtbares Erdreich. Der ewige Kreislauf des Lebens. All das sind wir.
1: Für mich ist die Natur quasi Religion. Also ich bin ja katholisch aufgewachsen, aber für mich ist wirklich so dieses Einssein, dieses Wachsen, das Sterben auch, das Neugeborenwerden. Für mich ist es so dieses Einssein, etwas sehr Wichtiges. Und für mich sind Pilze auch so Sinnbild dafür. Und der Refrain, was Sie jetzt gerade gelesen haben, beschreibt so wirklich dieses Bild, so was sehr Spirituelles.
2: Diese Verstärkung, dieses sich in andere hineinfühlen, das ist ziemlich typisch bei den Halluzinogenen oder bei den Psychedelics, dass man Verbundenheitsgefühle hat mit Mensch und Natur, was die Leute dann auch so ins Spirituelle bringt. Es gibt viele, die machen das ja nicht aus Anhedonengründen, einfach so zum Plausch, sondern sie wollen dieses Spitzengefühl, sie möchten so das Transzendente erleben, das tief verbunden sein mit Mensch und Natur, wie das zum Beispiel die Zen-Buddhisten suchen oder andere meditative Verfahren, die eben diese Entgrenzung wollen, aber positiv erleben, durch jahrelanges Training immer mehr loslassen. Und diese Substanzen machen das sehr schnell.
3: Also es hat so etwas Kristalliges, es ist so ein bisschen sternenartig.
4: Aber es hat auch schon eine ganze Seite von einem Blatt, die nicht fest, aber das leuchtet. Weißt du, die ganz linke Hälfte?
3: Ja, ja. Ja, ja.
4: Und da hat es einen mega hellen Punkt, oder?
3: Genau, so, der ist am hellsten.
4: Daumengrösse.
3: Dort auf der Seite. Also eben, wir haben vorher, als ich ins Druckli da habe, haben wir eigentlich nur ein paar Pünktchen gesehen. Und jetzt haben wir schon das Gefühl, dass fast alles leuchtet von diesen Blättern in diesem Druckli. Also es ist ja eigentlich ein Feuer, ein Licht, aber es ist ein kaltes Licht. Es fühlt sich feucht und kühl an.
4: Aber warum, dass er das Licht macht, das weiss man in dem Fall überhaupt nicht.
5: Man könnte ja auch sagen, es ist gefährlich zu leuchten, weil dann wird man sehen, zum Beispiel von einem Find, der ihn fressen könnte.
4: Ja, leuchten bei anderen Tieren hat manchmal die Bedeutung als Warnung. Oder als Anlocken oder als Tarnung auch. Jetzt bei den leuchtenden Blättern ist es völlig unklar, was es für eine Funktion hat.
0: Kunstprojekte zum Thema Pilz schießen sprichwörtlich wie Pilze aus dem Boden. Zum Beispiel Pilzix, die Performance der Hackbrett- und Nückelharpa-Spielerin Barbara Schirmer. Sie hat die leuchtenden Pilze vertont. Pilzix kommt in der nächsten Pilzsaison zur Aufführung. Die Faszination für das geheimnisvolle Lebewesen ebbt nicht ab. Pilze nähren nicht nur unsere Mägen, sondern auch die Kreativität und die Hoffnung. Und auch wenn es Innovationen mit Pilzen schwer haben, weil sie anderen Interessen zuwiderlaufen, das Potenzial der Pilze ist unumstritten.

0: 10% der geschätzten Pilze kennt man heute. Also es ist noch ein riesiges Reich, wo man natürlich dann auch hofft, dass dort noch Wissen kommt oder dass man noch Sachen findet, die uns nützen können. Es scheint schon eine sehr interessante Ressource zu sein. Wo die Möglichkeiten und Grenzen sind, das werden wir ausloten müssen. Natürlich gibt es da immer auch sehr viel Euphorie. Das braucht es vielleicht auch, damit das Thema weiterkommt. Und letztlich wird sich entscheiden, dann in der Praxis, wie das anwendbar ist und umsetzbar ist.
1: Ni animal, ni vegetal.

0: Ich glaube, das ist erst der Anfang. Ich glaube, da kommt noch ganz viel. Wir kennen bis heute, also 0815 gehst du in den Coop und schaust, du hast die Kräuterseitling, irgendeinen Austerseitling, Shiitake, ein Champignon. Das ist so das, was die Leute kennen. Und es gibt so viele verschiedene Pilze, so ein weites Spektrum an verschiedenen Pilzsorten. Da kannst du dich querbeet einlassen. Ich meine, jetzt ein Sakura-Austerseitling, der nach Shrimp schmeckt, das ist natürlich so etwas Spezielles. Und ich glaube, die Vielfalt finden wir erst.
1: Ni animal, ni vegetal.
2: Für alle Sinne, der Pilz in Kunst und Kultur. Sie hörten eine Passage von Yvonne Scherrer. 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
1: Seit über 20 Jahren gibt es die Jazz Collection nun als Sendung und die Liste der Musikerinnen und Musiker, die hier abgebildet wurden, ist unheimlich lang. Ab und zu stößt man aber wieder mal auf eine Jazzgröße aus der Blütezeit des Jazz, die wir hier noch nicht abgebildet haben. Wie im Fall des Tenorsaxophonisten Eddie Lockjaw Davis, der hier mit dem großen Frank Sinatra flirtet.
2: Could you coo? Could you care for a lovely cottage that you want to meet Monday? We pick out the furniture. 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
1: Es geht darum, die Möbel auszusuchen. Also Sinatra will mit Lockjaw zusammenziehen.
3: Ja, es scheint so. Ja, die sprechen miteinander. Frank Sinatra spricht normal, aber Eddie kann eben auch sprechen mit dem Saxophon.
1: Und damit herzlich willkommen, Christoph Grab, Tenorsaxophonist aus Zürich. Schön bist du hier. Mein Name ist Roman Hoschek und ich freue mich, mit Ihnen zu Hause und unterwegs mehr zu Eddie Lockjaw Davis, seine Karriere und seinem Leben zu erfahren. Christoph Grab, du bist ein Kenner und ein Fan. Warum sollte man den Eddie Lockjaw Davis unbedingt kennen?
3: Eddie Lockjaw Davis ist ein großer Geschichtenerzähler auf dem Saxophon und hat ganz einen eigenen Stil und swingt, hat einen Blues und ja, vor allem diesen unglaublichen Sound.
1: Eddie Lockjaw Davis hat bei über 300 Aufnahmesessions mitgewirkt, also wirklich ganz schön viele. Christoph, du hast die Stücke für diese Stunde zusammengestellt. Welche Kriterien waren für dich wichtig?
3: Ja, natürlich das ganze, das Chronologische ein bisschen. Ich wollte seine ganze Karriere ein bisschen abbilden. Und vor allem in verschiedenen Kontexten möchte ich ihn zeigen. Er ist am Anfang ein Swing-Saxophonist, ein Rhythm-Blueser im Bebop-Hardbop-Kontext. Nachher im Soul-Jazzigen mit Hammond-Orgel und so weiter. Ja, das war mir wichtig.
1: Ich würde sagen, legen wir gleich los mit Musik, mit einem ersten Track. Hey Lock vom Album Griff and Lock.

0: Der Tenorsaxophonist Eddie Lockjaw Davis, der Mann der Stunde hier in der Jazz Collection. Hey Lock aus dem Jahr 1960, zu einer Zeit, in der sich Eddie Lockjaw Davis' Karriere bereits im Zenit befand. Mein Gast hier im Studio ist der Tenorsaxophonist Christoph Grab. Christoph, wie würdest du das in Worte fassen, was wir hier in Sachen Saxophon von Eddie Lockjaw Davis gehört haben?
1: Ja, wir hören zuerst das lange Thema, das er zusammen mit Johnny Griffin spielt. Ein fast hardpoppiges Thema, das aber auch ein bisschen bluesige Elemente drin hat. Sein Solo nachher sehr schön aufgebaut und er beginnt ganz easy und kommt dann in sein Rhythm and Blues Ding rein, was ziemlich einzigartig ist in der Zeit. Dieses Bluesige kombiniert mit chromatischen Linien, kombiniert mit dieser Expressivität, das kenne ich nur von ihm.
0: Ist das virtuos, was Eddie Lockjaw Davis macht auf dem Saxophon?
1: Das ist virtuos, ja, würde ich so nennen. Auch virtuos im Sinn von, was er alles klanglich macht. Also nicht nur Fingerbewegung, sondern wie er den Klang gestaltet.
0: Der nächste Track in unserer Liste ist in der Schweiz aufgenommen, und zwar in der Zürcher Widerbar im März 1982. Es ist eine der letzten Aufnahmen, bevor er krank wurde und schließlich starb 1986, also vor 40 Jahren. Christoph, so von der Zeit her und vom Ort her könnte es hinkommen. Warst du allenfalls da im Publikum mit dabei?
1: Nein, leider nicht. Aber ich habe als junger Saxophonist eine Kassette erhalten mit dieser Live-Aufnahme aus der Widerbar und war total geflasht. Also ich dachte, ich fand, so muss ein Saxophon klingen und so möchte ich mal klingen. Diese Intensität und vor allem dieser Sound, der hat mich sehr angesprochen.
0: Geben wir uns diese Live-Aufnahme aus der Widerbar. Das ist «I Can't Get Started», eine bekannte Jazzballade aus dem Great American Songbook. Und erwähnenswert auch, in der Band gibt es Schweizer Beteiligung, der Basler Isla Eckinger spielt hier Bass.

0: Wir sind live in der Zürcher Widder Bar im Jahr 1982 beim Auftritt von Eddie Lockjaw Davis hier in der Jazz Collection zu Eddie Lockjaw Davis mit meinem Gast, dem Zürcher Saxophonisten Christoph Grab. Edward F. Davis kommt am 2. März 1922 in New York zur Welt und hat sich offenbar als Kind selbst das Saxophonspielen beigebracht, ist also Autodidakt und ein Naturtalent also. Christoph, wie sieht Eddie Davis Kindheit und Jugend so aus? Was hast du da rausgefunden?
1: Ganz ehrlich gesagt, fast nichts. Schwierig über ihn etwas herauszufinden. Es gibt keine langen Autobiografien oder Biografien von ihm. Ja, also die Legende will, das habe ich gelesen, das, was du gesagt hast, und zwar nicht als Kind, sondern irgendwie mit 18 oder so, hat er sich aus dem Pfandhaus ein Saxophon geholt und sich das Spielen selber, es war noch ein Übeheft dabei, und hat sich das Spielen selber beigebracht, und 8 Monate später hat er seine ersten Jobs, und zwar gerade heavy in der Szene. Er hat mit Cootie Williams, dem Duke Ellington-Trompeter und so weiter, gerade gespielt.
0: Dieser Spitzname Lockjaw, das heißt ja eigentlich übersetzt blockierter Kiefer. Ich habe mich immer ein bisschen gefragt, ist das, weil er so aufs Mundstück beißt, das Saxophon-Mundstück, oder... Also der Name funktioniert. Was weckt das für dich so für Assoziationen, dieses Bild?
1: Es passt natürlich. Ich finde nicht, dass er beißt oder so, aber wenn man seinen Sound hört, hat man das Gefühl, da ist ein bissiger Typ da. Aber es ist viel banaler, die Geschichte von dem Namen. In dieser Zeit haben Musiker oft Akkordfolgen von bekannten Standards genommen und neue Melodien darüber geschrieben und dann irgendein random den Stücken neue Namen gegeben. Und er hat eine ganze Platte gemacht mit medizinischen Namen. Also da gibt es ein Stück, das heißt Fracture, Knochenbruch. Athlete's Foot, das musste ich nachschauen, das heißt tatsächlich Fußpilz. Spinal, Wirbelsäule und eben auch Lockjaw, was Kieferstarrkrampf bedeutet. Das Ganze ist irgendwie creepy, aber ja, auch lustig irgendwie.
0: Hören wir uns schnell das an, wie das klingt, dieses Stück Lockjaw.

0: Das ist eine frühere Aufnahme, man hört es am Sound. Wir sind hier im Jahr 1946, in der Zeit, in der Eddie Lockjaw Davis die ersten Aufnahmen unter eigenem Namen macht. Wir hören uns gleich noch ein ganzes Stück an von der Band Eddie Davis and his Beboppers. Wie klingt der junge Eddie Lockjaw Davis?
1: Also ich merke, es war eigentlich schon alles da von Anfang an. Und er ist aber ein bisschen mehr vielleicht noch Rhythm and Blueser. Also gerade die Aufnahme, die wir jetzt hören, da gibt es Call Response, da gibt es ein Hin- und Hergeben von Phrasen. Es ist irgendwie Tanzmusik. Rhythm and Blues wurde das damals schon genannt. Seine eigenwilligen Wendungen und die expressiven Phrasierungen sind schon da, der Blues ist schon da. Vielleicht ist er eher noch im Ruhigen dann irgendwann raffinierter geworden. Er wurde noch mehr ein Balladenspieler später und hier ist er so der schreiende Blueser. Mhm.
0: Dieses Ungestüme, das hören wir gleich am Anfang vom Stück «Hollering and Screaming».

0: Eddie Lockjaw Davis, 1946 mit Hollering and Screaming. Und Christoph, du hast eben während dem Stück vom Growling gesprochen. Kannst du schnell erklären, was das ist?
1: Ja, hier hört man natürlich sehr gut, dass er dieses Growling braucht. Und das ist ein reinsingendes Saxophon, das eine bestimmte Verzerrung dann bewirkt.

0: Und das ist etwas, das eigentlich seit dem Anfang durchgeht bei ihm bis zum Ende seines Lebens. Das ist ein Markenzeichen von ihm. Ist auch ein wichtiger Teil von den Rhythm and Blues Saxophonisten. Das hat er da übernommen.
1: Hier bei dieser Aufnahme ist auch Fats Navarro an der Trompete mit dabei. Es gibt andere Aufnahmen aus dieser Zeit, also Mitte der 40er, auf denen zum Beispiel Thelonious Monk mitspielt am Klavier und sie begleiten die Sängerin Sarah Vaughan. Christoph Lockjaw Davis scheint auch schon früher ein sehr guter Networker gewesen zu sein, oder?
0: Ja, ich glaube eben, er war ein sympathischer Typ und ihn konnte man auch musikalisch überall reinstellen und irgendwie hat das gepasst, obwohl er sich nicht so verbogen hat. Also irgendwie klingt er im Swing, klingt er nach Swing-Saxophonist, im Bebop klingt er nach Bebopper und nachher Hardbop und im Soul-Jazz. Und eigentlich macht er fast immer das Gleiche und es passt. Und darum ist er natürlich auch sehr beliebt als Sideman bei Aufnahmen.
1: 1952 landet Eddie Lockjaw Davis dann in der Big Band des wohl wichtigsten Big Band Leaders überhaupt, bei Count Basie. Dort spielt er während mehr als 20 Jahren, nicht durchgehend, aber sehr regelmäßig und begleitet unter anderem eben Frank Sinatra, den wir ja am Anfang schon gehört haben, auch andere Jazz-Ikonen. Christoph, klingt wie ein musikalischer Traum, dass er hier bei Basie mitspielen kann. Gleichzeitig ist es auch eine stabile Einkommensquelle, oder? Also wovon lebte man damals als Jazzmusiker?
0: Das frage ich mich manchmal auch. Vor allem nach dem Sterben der Big Bands, eigentlich so Mitte 40er Jahre, war dann irgendwann fertig mit Big Bands und
1: der Swing-Ära.
0: Ja, die Swing-Ära. Mhm. Und dass er nachher noch einen Big Band-Job hatte, das war natürlich ein großes Glück.
1: Was muss man für Qualitäten mitbringen, um jetzt gerade auch in so einer Big Band mitspielen zu können, so als Tenorsaxophonist?
0: Allgemein gesagt, muss er natürlich ein guter Satzspieler sein, muss instrumental eine gute Intonation haben, Phrasierung und Blending mit den anderen Saxophonisten und so. Und bei Count Basie ist natürlich der Aspekt, dass er ein wichtiger Solist war. Also er muss die Energie haben, gegen eine solche Big Band anspielen zu können. Und auch in 30 Sekunden etwas Interessantes abzuliefern.
1: Das Stück, das du ausgewählt hast, heißt At Long Last Love. Es ist aus dem Jahr 1964. Es ist also aus einer bisschen späteren Phase der ganzen Count Basie-Zusammenarbeit. Warum sticht dieses Stück besonders für dich heraus aus all diesen Basie-Aufnahmen, auf denen Lockjaw mitgewirkt hat?
0: Das ist ein sehr schönes Stück von Cole Porter, das Basie arrangiert hat im typischen Basie-Stil mit viel Dynamik, irgendwie ganz leise, ganz laut und so. Und der Eddie Lockjaw Davis passt natürlich in das rein. Also das habe ich ein paar Mal gedacht, dass Basies Big Band Musik ist eigentlich wie das Spiel von Eddie Lockjaw Davis. Das hat das Aufbrausende, das ganz Dynamische, fein und nachher wieder heftig und so. Also das ist ein Match, das passt total gut.
1: Hören wir uns das an. At Long Last Love, und Eddie Lockjaw Davis spielt in diesem Stück auch ein Solo.

0: herrlich, diese Wucht hier am Schluss. At Long Last Love, die Count Basie Big Band, unter anderem mit Eddie Lockjaw Davis am Tenorsaxophon, um den es hier in dieser Jazz Collection geht. Eddie Lockjaw Davis Karriere entwickelt sich während den 50ern und 60ern prächtig. Er ist, wie gesagt, vernetzt. Er macht dann aber vor allem mit zwei Projekten zusätzlich sehr starke künstlerische Statements. Zum einen in der Zusammenarbeit mit dem Tenorsaxophonisten Johnny Griffin und zum anderen mit der Hammond-Organistin Shirley Scott an seiner Seite. Christoph, eine Aufnahme zusammen mit Shirley Scott musste einfach in diese Sendung. Was zeichnet diese Kollaboration der beiden für dich aus?
1: Ja, also Anfang der 50er kam ja die Hammond überhaupt auf im Jazz. Und Lockjaw war irgendwie der Erste, der diese klassische Tenor-Hammond-Besetzung zusammenstellte.
0: Sie nennen sie Pionier auch.
1: Ja, ja, genau. Also über das haben wir vorher kurz zwischendurch gesprochen. Er ist in vielen Sachen ein Pionier, obwohl er das eigentlich gar nicht wollte oder er hat es nicht so gesucht, das Neue, aber er hat gemacht und das ist ihm zugefallen dann. Und Hammond und er, das war auch ein perfekter Match. Hammond hat ja etwas Big Bandiges, auch etwas Expressives, kann auch schreien, säuseln, ist bluesy und grooved. Ja, und dann kam diese Shirley Scott, ich glaube, sie war 18.
0: Genau, habe ich auch gesagt.
1: Als sie zum ersten Mal engagiert wurde von Lockjaw. Und,
0: sie wurde ja dann die Queen of the Organ später. Notabene förderte er auch eine Frau im damals noch viel mehr männlich dominierten Jazz. Our Delight heißt das Stück, das du ausgewählt hast. Es stammt vom Album Jaws in Orbit von 1959. Was gibst du uns noch mit?
1: Ja, das ist ein Stück von Ted Dameron. Und was vielleicht bemerkenswert ist, oft sind Hammond-Formationen ohne Bass gespielt und die Hammond spielt den Bass und bei Shirley Scott spielt immer ein Bassist mit. Und das macht es ein bisschen speziell und es ist eine tolle Aufnahme.

0: Our Delight von Eddie Lockjaw Davis und an seiner Seite unter anderem die damals erst 25-jährige Shirley Scott an der Hammond-Orgel. Und genauso wie diese Band mit Shirley Scott hat Eddie Lockjaw Davis auch mit einem anderen Projekt auf sich aufmerksam gemacht in den 60ern. Und zwar ruft er die Band Tough Tenors ins Leben zusammen mit dem Tenorsaxophonisten Johnny Griffin. Christoph, was hat es mit Tough Tenors auf sich? Wer ist Johnny Griffin?
1: Johnny Griffin ist ein anderer Tenorsaxophonist, der eigentlich sehr vieles gemeinsam hat mit Eddie Lockjaw Davis. Ist auch ein ungestümer Spieler, vielleicht ein bisschen mehr dem Hardbop zugewandt. Ich glaube, er ist auch ein bisschen jünger. Aber die haben sehr gern zusammengespielt und sich inspiriert. Also haben diese Tenor-Battles dann gemacht. Mhm. Und Tough Tenor war eine Platte von diesen beiden.
0: Klammer, du hast auch eine Band, die Tough Tenor heißt. Ist das eine Anlehnung?
1: Ja, das vor 10 Jahren habe ich eine Band, ein Trio gemacht mit Hammond und Schlagzeug. Das begann als Lockjaw-Tribute-Projekt. Später haben wir dann die Musik von Count Basie, was irgendwie auch Sinn macht, gespielt, sozusagen so eine Big Band im Taschenformat gemacht. Und aus dieser Band ist schlussendlich dann auch mein jetziges Soul-Jazz-Projekt Root Area entstanden.
0: Also, du hast es schon angetönt, die beiden Musiker Eddie Lockjaw Davis und Johnny Griffin liefern sich in ihren Stücken intensive Battles, also Duelle auf ihren Instrumenten, die damals vor allem auch beim Live-Publikum sehr gut angekommen ist. Was ist die Idee von solchen Battles? Es ist ja ein Miteinander trotzdem, es ist ja kein Kampf.
1: Ja, absolut. Also da geht es nicht darum, den anderen fertig zu machen oder besser zu sein, sondern es ist für mich ist es wie ein Tanz ein bisschen und ein gegenseitiges Inspirieren und Anfeuern. Und das ist natürlich ein Format, das eigentlich sehr früh schon populär war. Es gibt Aufnahmen von Coleman Hawkins und Ben Webster, Gene Ammons und Sonny Stitt oder Al Conn und Sue Timms.
0: Hören wir rein in so ein Duell der beiden. Falls Sie zu Hause oder unterwegs ein sauberes Stereobild haben, dann werden Sie Lockjaw auf der rechten Seite hören und Johnny Griffin auf der linken.

0: Christoph, worin unterscheiden sich die beiden Saxophonisten? Kannst du das nochmal in Worte fassen?
1: Es ist manchmal schwierig zu hören, wer ist. Es sind wirklich ein bisschen Zwillinge.

0: Der Unterschied ist vielleicht im Sound ein bisschen da und dass Eddie Locke Joe Davis ein bisschen mehr Rhythm Blues ist und bluesig. Und bei Griffin ist der Blues weniger wichtig, sondern es ist ein bisschen linear von den Melodien her.
1: Ich höre das ähnlich. Eddie Locke Joe Davis, also irgendwie wie der erdigere, ein bisschen der dreckigere vielleicht auch, so ein Haudegen. Und was ich da noch speziell finde, ist, dass er als Mensch ganz anders wirkt. Geht dir das auch so?
0: Eben, ich konnte nicht sehr viel über ihn herausfinden, aber ich habe dann auf YouTube habe ich so ein Interview gehört und da wirkt er sehr reflektiert und gibt sehr kluge Antworten, wirkt sehr sympathisch. Aber sehr viel weiß ich nicht über seine Persönlichkeit.
1: Es ist gut möglich, dass wir die gleichen Interviews gehört haben. Ich habe auch diesen Eindruck, hier redet er zum Beispiel sehr eloquent über seinen Saxophon-Sound, sagt, wie dieser allmählich abgelöst wird von eher technischen und schnellen Saxophonspiel von einer jüngeren Generation. Er ist im Gespräch mit Oscar Peterson.
2: The big sound has been diminished somewhat, but I try to retain it. Because the new approach is more or less technique, mm-hmm. speed, the swiftness of foot and finger, and they've lost touch with the basic element, which is tonal quality. Mm-hmm. Unfortunately, it's accepted, but I think the big sound is here to stay.
1: Also eben eine ziemlich intellektuelle Art zu sprechen. Auch sehr wichtig, hier spricht er mit einem Reporter über das Zusammensein in der Count Basie Big Band.
3: Well, there's only one way I could phrase it. It's like being in a big family. They work entirely as one big unit. And it's really an exhilarating feeling.
1: Also wie eine große Familie sei eine Big Band für ihn gewesen. Hat irgendwie etwas sehr Soziales auch. Und Eddie Locke Joe Davis leitet ja dann auch seine eigene Big Band, gründet sozusagen eine eigene musikalische Familie. Christoph, was heißt es, ein Big Band Leader zu sein?
0: Boah, viel Arbeit. Ich möchte es selber nicht sein. Da musst du all die Leute zusammenhalten, musst die vor allem bezahlen, musst alles organisieren, dass die dann rechtzeitig da sind bei der Aufnahme oder beim Konzert und so weiter.
1: Ja. Auch musikalisch alles im Griff haben, arrangieren?
0: Ja, muss man, aber in dem Fall bei Locke Joe ist es so, dass er sich die Musik hat arrangieren lassen.
1: In der Eddie Locke Joe Davis Big Band spielen einige bekannte Namen. Clark Terry an der Trompete zum Beispiel sehe ich. Mel Ballisten, Posaune. Eric Dolphy, Saxophon. Roy Haynes am Schlagzeug. Eine Band erster Güte. Christoph, du hast das Stück Stolen Moments für uns ausgesucht. Vom 1960er Album Train Whistle. Ein paar Worte zu diesem Stück.
0: Ja, das ist mir aufgefallen, das Stück, weil erstens der Arrangeur von der ganzen Platte ist Oliver Nelson und er hat das Stück Stolen Moments ein halbes Jahr später für ein Avantgarde-Album aufgenommen, das heißt Blues and the Abstract Truth. Und da wollte ich natürlich wissen, wie das jetzt klingt mit Eddie Locke Joe Davis. Und Locke Joe macht, was er immer macht und klingt stimmig in dem Ganzen drin. Auch hier wieder. Und er klingt modern. Er klingt nicht wie ein alter Swinger, der jetzt sich in so eine moderne Weste hüllt oder in einen modernen Kontext stellt. Und was ich bemerkenswert finde, ist, dass der frühe Eric Dolphy in der Band sitzt. Für mich ging der ganz ein bisschen den vorgespurten Weg von Locke Joe weiter. Er spielte dieses expressive Saxophon mit großen Intervallen, hat den Klang des Instruments bis an die Grenzen ausgelotet. Finde ich ein schönes Zusammentreffen.

0: Die Big Band von Eddie Lockjaw Davis hier in der Jazz Collection. Mein Gast ist der Zürcher Tenorsaxophonist Christoph Grab. Lieber Christoph, wir sind schon fast am Ende dieser Sendung. Zeit, hier den Sack zuzumachen. Wir haben es gehört, Eddie Lockjaw Davis ist eine große Nummer, wichtiger Tenorsaxophonist. Trotzdem, so eine Strahlkraft wie ein John Coltrane oder ein Sonny Rollins hat er irgendwie nicht. Woran liegt das?
1: Ja, kann ich eigentlich nur sagen, da frage ich mich auch, weil ich finde ihn sehr wichtig. Aber natürlich ist er nicht ein Neuerer im Sinn von Coltrane und so. Und vielleicht ist das der Hauptgrund. Aber seine Sprache ist sehr eigen. Eben, wie gesagt, ist ihm wie zugefallen, habe ich das Gefühl, das Neue. Er ist nicht ein Revolutionär, aber spielt ein ganz eigenes Saxophon.
0: Eddie Lockjaw Davis stirbt am 3. November 1986 im Alter von 64 Jahren an Krebs. Er hat dich musikalisch, Christoph, beeinflusst, aber hat er auch allgemein im Tenorsaxophon-Kosmos seine Spuren hinterlassen?
1: Ja, das sind jetzt Sachen vielleicht, die ich nach Gefühl beantworte. Zum Beispiel in den 60er Jahren, was wir jetzt gerade gehört haben, eine Aufnahme gehört haben, haben viele Saxophonisten dann begonnen, das Saxophon, den Klang und das Instrument bis an die Grenzen auszuloten. Das ist natürlich ein bisschen etwas, was Lockjaw schon ganz früh gemacht hat. Ein Archie Shepp, wie er über Standards gespielt hat, Eric Dolphy, später auch Benny Wallace, der mit viel Expressivität und großen Intervallen eigentlich vieles ähnlich gemacht hat wie Lockjaw. Oder heute auch James Carter, der selber ein Lockjaw-Tribute-Projekt hat. Der bezieht sich sehr stark auch auf Eddie.
0: Du unterrichtest auch an der Hochschule Saxophon. Wie ist das für die ganz jungen Studenten? Ist Lockjaw da ein Thema?
1: Tatsächlich nicht so. Jetzt im Moment, da sind coolere, vielleicht auch virtuosere Saxophonisten sind jetzt mehr angesagt zurzeit.
0: In dieser Sendung hat es ja nur für einen Bruchteil Platz. Was würdest du sonst noch so empfehlen, was man sich aus Lockjaws Oeuvre anhören muss oder anschauen muss?
1: Für mich eigentlich alles. Er spielt eigentlich nie schlecht. Ich finde die Live at the Widerbar-Aufnahme, das ist aber vielleicht persönlich, finde ich toll. Ich finde alles mit Johnny Griffin toll. Es gibt diese Cookbook-Aufnahmen, sind eigentlich seine bekanntesten, erfolgreichsten Aufnahmen. Volume 1 und 2 finde ich toll. Tatsächlich bin ich gestern noch auf eine sehr tolle Aufnahme mit Carmen McRae gestoßen, wo er mitspielt, und das ist auch sehr stimmig und passt.
0: Vielen Dank fürs Dasein, Christoph, für deine Kommentare, fürs Einarbeiten und Auswählen. Mein Name ist Roman Hoschek, das war die Jazz Collection zu Eddie Lockjaw Davis. Ein Stück bekommen wir aber noch, Night and Day aus dem Jahr 1962. Was gibst du uns da noch mit?
1: Bei dem Stück höre ich auch wieder etwas ein bisschen Frisches. Hat er sich auch in eine neue Umgebung reingegeben, und zwar eine Soul-Jazz-Umgebung, was er natürlich schon mit der Hammond-Orgel schon ein bisschen begonnen hat, aber hier jetzt noch mit Conga und so. Auch total stimmig und so, wie wenn er das immer gemacht hätte, und wie das genau, das muss genau so sein eigentlich.

0: Die Nachrichten von SRF um 10 mit Ronja Bollinger. Der neue US-Notenbankchef Kevin Warsh wurde heute vereidigt. Obwohl er sich offen für Zinssenkungen gezeigt hat, seien diese aber unwahrscheinlich, sagt der SRF-Börsenkorrespondent. Und die US-Geheimdienstchefin Tulsi Gabbard tritt zurück, das aus privaten Gründen. Das Wetter, es bleibt sonnig und sommerlich warm mit Höchstwerten um 29 Grad. In den USA ist der neue Chef der Notenbank Fed, Kevin Warsh, vereidigt worden. Der 56-Jährige wurde im Weißen Haus von US-Präsident Donald Trump für eine 4-jährige Amtszeit als Fed-Chef eingeschworen. Trump wolle ein unabhängiges Fed, sagte er bei der Zeremonie. Warsh solle nicht auf ihn schauen und auch auf niemand anderen. Warsh solle sein eigenes Ding machen.
1: I want Kevin to be totally independent. I want him to be independent and just do a great job. Don't look at me, don't look at anybody, just do your own thing and do a great job.
0: Kevin Warsh hatte sich offen für die Option von Zinssenkungen gezeigt und strebt eine engere Abstimmung mit der Regierung an. Der bisherige Fed-Chef Jerome Powell wurde von Trump immer wieder heftig attackiert, weil er die Leitzinsen aus Sicht des Präsidenten zu zögerlich gesenkt hatte. Allerdings ist eine baldige Zinssenkung eher unwahrscheinlich, wie SRF-Börsenkorrespondent Jens Korte in der Tagesschau sagt.
2: Ja, Kevin Warsh würde die Zinsen gerne senken. Angesichts der hohen Schuldenlage in den USA ist das auch nachvollziehbar. Allerdings wird er das für den Moment kaum erreichen können. Angesichts der inflationären Tendenzen der hohen Preise ist es für den Moment unmöglich, Geld billiger zu machen, also die Zinsen zu senken. Keine wirklich leichte Aufgabe für den neuen Notenbankchef.
0: Die Einschätzung von SRF-Börsenkorrespondent Jens Korte aus New York. Die US-Geheimdienstchefin Tulsi Gabbard hat ihren Rücktritt bekannt gegeben. Laut ihrem Rücktrittsschreiben trete sie per Ende Juni zurück. Bei ihrem Ehemann sei Knochenkrebs festgestellt worden. Um ihn besser unterstützen zu können, müsse sie sich deshalb aus dem öffentlichen Dienst zurückziehen. Trump bedankte sich in einem Social-Media-Post für Gabbards, Zitat, hervorragende Arbeit. Weiter teilt er mit, dass ihr Stellvertreter Aaron Lucas das Amt als Geheimdienstchef kommissarisch übernehmen werde. Zuletzt gingen die Meinungen Gabbards und Trumps rund um den Iran-Krieg öffentlich auseinander. Gabbard gilt als Gegnerin von US-Auslandeinsätzen. Und nun noch nach Slowenien. Dort hat das Parlament den rechtskonservativen und EU-kritischen Janez Janša zum neuen Ministerpräsidenten gewählt. Janša will mit seiner slowenischen Demokratischen Partei und anderen rechten Parteien eine Minderheitsregierung bilden. Janša ist zum 4. Mal Ministerpräsident Sloweniens. Er löst den linksliberalen Robert Golob ab, der das EU- und NATO-Land die letzten 4 Jahre regierte. Mehrere tausend Menschen haben sich am Abend auf dem Bundesplatz in Bern versammelt, um für Klimagerechtigkeit und gegen die sogenannte Nachhaltigkeitsinitiative der SVP zu demonstrieren, über die am 14. Juni abgestimmt wird. Zur Kundgebung aufgerufen hatte die Bewegung Klimastreik Bern. Laut Berner Medien waren rund 3000 Personen anwesend. Auf Transparenten stand etwa, man solle besser CO2 und nicht Menschen deckeln. Die Stimmung blieb dabei friedlich. Ein kleines Aufgebot der Berner Kantonspolizei begleitete den Demonstrationszug. Zum Sport: An der Eishockey-Weltmeisterschaft in der Schweiz gewinnt Deutschland gegen Ungarn 6:2 und Kanada schlägt Slowenien 3:1. Nun zu weiteren Meldungen des Tages in der Übersicht. Bei der Abstimmung über das neue Vertragspaket zwischen der Schweiz und der EU sollen das Volk und die Stände zwingend das letzte Wort haben. Nach der Ständeratskommission fordert auch die Staatspolitische Kommission des Nationalrates, die bilateralen 3 über eine Verfassungsänderung zu regeln. Anderer Meinung ist hingegen die Außenpolitische Kommission des Ständerats. Sie sieht, wie auch der Bundesrat, keine Notwendigkeit für ein obligatorisches Referendum. Das Ebola-Virus breitet sich im zentralafrikanischen Kongo-Kinshasa weiter mit hohem Tempo aus. Laut dem Chef der Weltgesundheitsorganisation WHO, Tedros Ghebreyesus, wurde die Warnstufe dort von hoch auf sehr hoch erhöht. Mittlerweile dürften über 170 Menschen an den Folgen gestorben sein. Man rechne mit über 750 Infektionen. Die USA bremsen offenbar ihre geplanten Waffenlieferungen an Taiwan im Wert von bis zu 14 Milliarden US-Dollar. Ein US-Regierungsvertreter sprach im Senat von einer vorübergehenden Pause, um genügend Munition für den Krieg gegen den Iran zu sichern. Vom Präsidialamt in Taiwan hieß es, man habe bisher keine offiziellen Informationen über eine Verzögerung erhalten. Die Außenminister der NATO-Staaten haben sich heute im schwedischen Helsingborg getroffen. Dabei äußerte sich NATO-Generalsekretär Mark Rutte dazu, dass die USA 5000 zusätzliche Soldaten in Polen stationieren wollen. Er begrüße den Schritt, die Ankündigung von US-Präsident Trump ändere aber nichts am Ziel der NATO, dass die europäischen Mitgliedstaaten mehr Verantwortung übernehmen sollten. Die Börsendaten von 22.05 Uhr geliefert von 6. Der Swiss Market Index schließt bei 13.503 Punkten plus 0,4%. Der Dow Jones Index in New York stand kurz vor Schluss bei plus 0,6%. Der Euro wird zu 91,08 gehandelt, der Dollar zu 78,48. Das Wetter, morgen ist es den ganzen Tag sonnig. Nach rund 10 Grad am Morgen wird es am Nachmittag um 29 Grad warm. Das waren Nachrichten von Radio SRF, verantwortlich Konrad Muschk.
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0: Die Nachrichten von SRF um Mitternacht mit Michael Wieland und diesen Themen. Vereinbarung zur Migration. Die Schweiz und Marokko wollen stärker zusammenarbeiten. Fast alle Zölle sollen fallen. Die EU und Mexiko erneuern ihr Handelsabkommen. Und der neue Chef der US-Notenbank FED ist vereidigt. Wieso es Kevin Warsh nicht einfach haben dürfte, Trump in Sachen Zinsen zu gefallen. Das Wetter. Morgen Samstag ist es sonnig mit Höchstwerten um 27 Grad. Die Schweiz und Marokko wollen im Bereich der Migration stärker zusammenarbeiten. Das haben Vertreter der beiden Länder bei einem Treffen in der marokkanischen Hauptstadt Rabat vereinbart. Geplant ist ein beschleunigtes Verfahren. Personen sollen damit schneller identifiziert und rückgeführt werden können, schreibt das Staatssekretariat für Migration. Es sagt, bislang dauere die Identifikation abgewiesener Asylsuchenden im Schnitt über 150 Tage. Künftig sollen es noch maximal 30 Tage sein. Marokko sei für die Schweiz ein wichtiger Partner, um Herausforderungen zur Migration in Nordafrika zu bewältigen. Der Bundesrat muss der Vereinbarung noch zustimmen. Diese sieht auch vor, die wirtschaftliche Zusammenarbeit zwischen der Schweiz und Marokko zu verstärken. Die EU und Mexiko haben eine Neufassung ihres Handels- und Partnerschaftsabkommens unterzeichnet. EU-Kommissionspräsidentin Ursula von der Leyen und EU-Ratspräsident Antonio Costa waren dafür nach Mexiko gereist. Sie trafen dort die mexikanische Präsidentin Claudia Sheinbaum. Mit dem Abkommen sollen fast alle bestehenden Zölle abgeschafft werden. Es eröffne beispielsweise der europäischen Landwirtschaft neue Möglichkeiten, sagt Ursula von der Leyen.
1: Of course I also have a message for the European farmers. Mexico is a vast market of agri-food products. This agreement opens new opportunities for them by removing tariffs.
0: Die EU und Mexiko bilden zusammen einen Markt mit mehr als 580 Millionen Menschen. Die EU exportiert jährlich Waren im Wert von rund 53 Milliarden Euro nach Mexiko und importiert Waren von rund 34 Milliarden Euro aus Mexiko. In der EU muss das Europäische Parlament über die Neufassung noch abstimmen. Die US-Geheimdienstchefin Tulsi Gabbard hat ihren Rücktritt bekannt gegeben. Bei ihrem Ehemann sei Knochenkrebs festgestellt worden. Um ihn besser unterstützen zu können, müsse sie sich aus dem öffentlichen Dienst zurückziehen. US-Präsident Donald Trump bedankte sich auf seiner Online-Plattform für Gabbards hervorragende Arbeit. Zuletzt gingen die Meinungen von Gabbard und Trump rund um den Irankrieg öffentlich auseinander. Gabbard gilt als Gegnerin von US-Auslandeinsätzen. In den USA ist der neue Chef der Notenbank FED, Kevin Warsh, vereidigt worden. Der 56-Jährige wurde im Weißen Haus von US-Präsident Donald Trump für eine vierjährige Amtszeit als FED-Chef eingeschworen. Trump sagte, er wolle eine unabhängige Notenbank. Warsh solle nicht auf ihn schauen und auch auf niemand anderen. Warsh solle sein eigenes Ding machen.
2: I want Kevin to be totally independent. I want him to be independent and just do a great job. Don't look at me, don't look at anybody, just do your own thing and do a great job.
0: Kevin Warsh hat sich offen für die Option von Zinssenkungen gezeigt und er strebt eine engere Abstimmung mit der Regierung an. Der bisherige FED-Chef Jerome Powell wurde von Trump immer wieder heftig attackiert, weil er die Leitzinsen aus Sicht des Präsidenten zu zögerlich gesenkt hatte. Allerdings ist eine baldige Zinssenkung eher unwahrscheinlich, sagt SRF-Börsenkorrespondent Jens Korte.
3: Ja, Kevin Warsh würde die Zinsen gerne senken. Angesichts der hohen Schuldenlage in den USA ist das auch nachvollziehbar. Allerdings wird er das für den Moment kaum erreichen können. Angesichts der inflationären Tendenzen der hohen Preise ist es für den Moment unmöglich, Geld billiger zu machen, also die Zinsen zu senken. Keine wirklich leichte Aufgabe für den neuen Notenbankchef.
0: Sagt US-Börsenkorrespondent Jens Korte aus New York. Weitere Meldungen in der Übersicht. Mehrere tausend Menschen haben sich am Abend auf dem Bundesplatz in Bern versammelt, um für Klimagerechtigkeit und gegen die sogenannte Nachhaltigkeitsinitiative der SVP zu demonstrieren. Über diese wird am 14. Juni abgestimmt. Zur Kundgebung aufgerufen hatte die Bewegung Klimastreik Bern. Laut Berner Medien waren rund 3000 Personen anwesend. Und in Slowenien hat das Parlament den rechtskonservativen und EU-kritischen Janez Janša zum neuen Ministerpräsidenten gewählt. Janša will mit seiner slowenischen Demokratischen Partei und anderen rechten Parteien eine Minderheitsregierung bilden. Janša löst den linksliberalen Robert Golob ab, der das EU- und NATO-Land die letzten 4 Jahre regierte. Zur Eishockey-Weltmeisterschaft in der Schweiz. Finnland gewinnt gegen Großbritannien 4:0. Schweden spielt gegen Italien 3:0. Zuvor hat Deutschland gegen Ungarn 6:2 gewonnen und Kanada schlug Slowenien 3:1. Der Blick aufs Wetter. Es ist auch morgen sonnig mit sommerlichen Temperaturen von 27 bis 30 Grad und schwacher Brise. Das waren Nachrichten von Radio SRF. Verantwortlich Michael Wieland.
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0: Von Niccolò Paganini erklangen die Variationen auf einer Saite über ein Thema von Rossini. Heinrich Schiff dirigierte die Cremerata Baltica, Solist war Edgar Moreau.
1: Das Kammerorchester Basel spielt nun unter der Leitung von Heinz Holliger die Sinfonie in C-Dur, die große, Deutschverzeichnis 944 von Franz Schubert.

0: Es erklang die Sinfonie in C-Dur, die große, Deutschverzeichnis 944 von Franz Schubert. Heinz Holliger dirigierte das Kammerorchester Basel.
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Die Berliner Philharmoniker spielten von Claude Debussy Prélude à l'après-midi d'un faune. Es dirigierte Claudio Abbado.

Johann Sebastian Bach, Präludium und Fuge in D-Dur, Bachwerkeverzeichnis 874 aus Wohltemperiertes Klavier. Tatjana Nikolajewa spielte.

Von Michael Haydn erklang die Ouvertüre zu Andromeda e Perseo. Sie hörten eine Aufnahme mit der Deutschen Kammerakademie Neuss, Dirigent Johannes Goritzky.

Gavatin für Violine und Orchester, Opus 85 von Josef Joachim Raff. Die Solistin war Michaela Petschneftl. Es spielten die Bamberger Symphoniker unter der Leitung von Hans Stadelmeier.

0: La Danse des Sauvages aus der Suite Les Indes Galantes von Jean-Philippe Rameau. Es spielte The Brandenburg Consort unter der Leitung von Roy Goodman.
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Marco Sosias spielte auf der Gitarre den Solopart im Satz Canario aus der Fantasia para un Gentilhombre von Joaquín Rodrigo. Er wurde begleitet vom Orquesta Ciudad de Granada unter der Leitung von Josep Pons.

Von Jules Massenet erklang aus der Oper Les Serignes Invocation. Es spielte das London Symphony Orchestra unter der Leitung von Richard Bonning.

0: die Nachrichten von SRF um 2 mit Michael Wieland. Beim zweiten Versuch hat es geklappt. Das US-Raumfahrtunternehmen SpaceX hat erfolgreich eine neue Version seiner Starship-Rakete getestet. Einen Tag zuvor war der Test noch kurz vor dem Start abgebrochen worden, wegen Problemen an der Startrampe im US-Bundesstaat Texas. Die neue Version der Starship-Rakete ist etwas größer als die Vorgängerin. Nach gut einer Stunde Flug stürzte die Rakete planmäßig in den Indischen Ozean ab, was bei den Beteiligten Riesenjubel auslöste.
1: Two-engine-flip. Buoy cam.
2: Starship is landed. Good showtime.
0: Insgesamt war es der 12. Test mit der größten je gebauten Rakete. Sie soll dereinst auch zum Mars fliegen. Die Schweiz und Marokko wollen im Bereich der Migration stärker zusammenarbeiten. Das haben Vertreter der beiden Länder bei einem Treffen in der marokkanischen Hauptstadt Rabat vereinbart. Geplant ist ein beschleunigtes Verfahren. Personen sollen damit schneller identifiziert und rückgeführt werden können, schreibt das Staatssekretariat für Migration. Es sagt, bislang dauere die Identifikation abgewiesener Asylsuchenden im Schnitt über 150 Tage. Künftig sollen es noch maximal 30 Tage sein. Der Bundesrat muss der Vereinbarung noch zustimmen. Diese sieht auch vor, die wirtschaftliche Zusammenarbeit zwischen der Schweiz und Marokko zu verstärken. Die EU und Mexiko haben eine Neufassung ihres Handels- und Partnerschaftsabkommens unterzeichnet. EU-Kommissionspräsidentin Ursula von der Leyen und EU-Ratspräsident Antonio Costa waren dafür nach Mexiko gereist. Sie trafen dort die mexikanische Präsidentin Claudia Sheinbaum. Mit dem Abkommen sollen fast alle bestehenden Zölle abgeschafft werden. Es eröffne beispielsweise der europäischen Landwirtschaft neue Möglichkeiten, sagte Ursula von der Leyen.
3: Of course, I also have a message for the European farmers. Mexico is a vast market of agri-food products. This agreement opens new opportunities for them. By removing tariffs.
0: In der EU muss noch das Europäische Parlament über die Neufassung abstimmen. Ungarn will nun doch nicht aus dem Internationalen Strafgerichtshof mit Sitz in Den Haag zurücktreten. Das kündigte der neue Ministerpräsident Peter Modzsor auf der Plattform X an. Details nannte er nicht. Den Rücktritt Ungarns eingereicht hatte Modzsors Vorgänger Viktor Orban vor mehr als einem Jahr. Orban nannte unter anderem den Haftbefehl gegen den israelischen Ministerpräsidenten Benjamin Netanyahu als Grund. Der Internationale Strafgerichtshof verfolgt schwerste Verbrechen wie Völkermord oder Kriegsverbrechen. Der Blick auf